0: Atletico Madrid mit 1:0 durch. Aus der Sportredaktion Martin Roschitz.
1: Arsenal-Kapitän Saka schoss das goldene Abstaubertor kurz vor der Halbzeitpause. 20 Jahre nach der bislang einzigen Finalteilnahme greift der Spitzenreiter der Premier League jetzt also nach dem Henkelpott. Am 30. Mai treffen die Londoner in Budapest auf den Sieger des zweiten Halbfinals zwischen Bayern und Paris Saint-Germain. Die Franzosen hatten das Hinspiel in der torreichsten Halbfinalpartie der Champions League-Geschichte mit 5:4 gewonnen. Anpfiff in München ist um 21 Uhr.
0: Das Wetter in Deutschland. Nachts im Norden trocken und über der Mitte Regen, im Süden nachlassende Schauer bei Tiefstwerten von 12 bis 3 Grad. Am Tage dann teils kräftige Schauer und Gewitter, an Nord- und Ostsee trocken, maximal 10 Grad an der Nordsee bis 23 Grad in Niederbayern. Es ist gleich 2:03 Uhr.
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3: Mit Susanne Kruse. Zu Beginn dieser Stunde Musik von einem Komponisten an der Schwelle vom 19. zum 20. Jahrhundert, der sich damals wie heute schwer einordnen lässt. Ferruccio Busoni. Das folgende Stück von ihm schrieb er, nachdem er in Berührung mit der Kultur der Ureinwohner Nordamerikas gekommen war. In ihren überlieferten Liedern lagen für Busoni uralte, allgemeingültige Wahrheiten. Einige dieser Klänge mit ihren scharf umrissenen rhythmischen Konturen und Melodien ließ Busoni in seine indianische Fantasie für Klavier und Orchester einfließen, die der Pianist Nelson Görner und das BBC Philharmonic Orchestra spielen. Die Leitung hat Neeme Järvi.

Ferruccio Busonis, indianische Fantasie, Opus 44, mit Nelson Görner am Klavier und dem BBC Philharmonic Orchestra unter Neeme Järvir. Hier ist das ARD-Nachtkonzert, präsentiert von BR Klassik, als nächstes mit Musik von Anton Reicher, mit der er damals dem Streichquartett, der Königsgattung der Kammermusik, Konkurrenz gemacht hat. Das ist Reichers drittes Bläserquintett, Opus 91, gespielt vom Aflatus-Quintett.

eines von Anton Reichers Bläserquintetten. Kompositorisch bewegen sich die Stücke auf dem Niveau des klassischen Streichquartetts eines frühen Beethoven oder mittleren Haydn, nutzen aber die viel heikleren Bläserklangfarben. Das war das Aflatus-Quintett mit Anton Reichers drittem Quintett Opus 91 in D-Dur im ARD-Nachtkonzert. Wenn es einen Komponisten gab, der England im 20. Jahrhundert verkörpert hat, dann Ralph Vaughan Williams. Inspiriert von Volksliedern und Kirchenmusik hat er mit seinen Stücken das Land scheinbar zu klingendem Leben erweckt. 5 Volksmelodien aus der Grafschaft Sussex liegen seiner Fantasie für Cello und Orchester zugrunde. Jetzt mit Martin Rummel am Cello und der Deutschen Staatsphilharmonie Rheinland-Pfalz unter Karl-Heinz Steffens.

Der Cellist Martin Rummel und die Deutsche Staatsphilharmonie Rheinland-Pfalz mit einer Fantasie von Ralph Vaughan Williams über 5 verschiedene Volksweisen aus Sussex. Die Leitung hatte Karl-Heinz Steffens im ARD-Nachtkonzert. Englische Wurzeln hatte auch unser nächster Komponist, aus dem einer der wichtigsten Kammermusikkomponisten Frankreichs wurde, Georges Onslow. Sein Streichquintett Opus 39 in E-Dur spielen die Geigerinnen Vera Betz und Lisa Rautenberg, der Bratscher Stephen Dann und die beiden Cellisten Kenneth Slowick und Anna Bilsma.

Kammermusik von George Onslow im ARD-Nachtkonzert. Sein Streichquintett Opus 39 mit Vera Betz und Lisa Rautenberg an den Geigen, Stephen Dann Bratsche sowie Kenneth Slowick und Anna Bilsma Celli. Aus dem 20. Jahrhundert stammt das nächste Werk des englischen Komponisten Arthur Somerville. Seine Musik fußt in der deutschen Romantik und lässt die Einflüsse von Mendelssohn und Brahms erkennen. Arthur Somervilles Violinkonzert in G-Moll spielen der Geiger Anthony Marwood und das BBC Scottish Symphony Orchestra unter Martin Brabins.

Der Geiger Anthony Marwood und das BBC Scottish Symphony Orchestra mit dem Violinkonzert in G-Moll von Arthur Somerville. Die Leitung hatte Martin Brevins. Damit ist es kurz vor vier. Wir steuern zu auf die Nachrichten zur vollen Stunde und danach Barockmusik von Georg Philipp Telemann.

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1: Um 4 Uhr mit Olaf Knapp. Das Bundeswirtschaftsministerium plant, dass Öl- und Gasheizungen auch nach 2045 eingebaut werden dürfen. Das geht aus einem Entwurf für ein neues Heizungsgesetz von Wirtschaftsministerin Reiche hervor, der dem ARD-Hauptstadtstudio vorliegt. Der Entwurf muss noch innerhalb der Regierung abgestimmt werden. Aus Berlin, Nicole Markwald.
2: Der neue Entwurf aus dem Bundeswirtschaftsministerium für das Gebäudemodernisierungsgesetz sieht keine Verbote mehr vor. Es fehlen aber auch klare Aussagen zum Abschied von fossilen Brennstoffen. Weiterhin geplant bleibt die sogenannte Biotreppe. Sie sieht die Einführung von einer Mindestquote von Grüngas und Grünheizöl vor. Dieser nachhaltige Anteil soll dann stufenweise heraufgesetzt werden. Von 10% ab 2029 bis 60% im Jahr 2040.
1: Das US-Militär pausiert seinen laufenden Einsatz zur Sicherung der Straße von Hormuz. Das hat US-Präsident Trump auf seiner Online-Plattform Truth Social bekannt gegeben. Demnach würden zunächst keine Frachtschiffe mehr vom US-Militär durch die vom Iran blockierte Meerenge geleitet. Während des Stopps solle geprüft werden, ob ein Abkommen zwischen Washington und Teheran abgeschlossen und unterzeichnet werden könne. Die US-Seeblockade gegen Schiffe, die iranische Häfen anlaufen oder verlassen, bleibe hingegen in vollem Umfang in Kraft. Bundespräsident Steinmeier reist heute zu einem zweitägigen Besuch nach Schweden und Finnland. Erster Stopp ist die schwedische Hauptstadt Stockholm. Aus Stockholm Jana Sinram.
3: Die Reise steht ganz im Zeichen der Sicherheitspolitik. In der aktuellen geopolitischen Lage will Steinmeier ein Zeichen der Geschlossenheit mit den beiden jüngsten NATO-Mitgliedern senden. Außerdem informiert er sich über die Sicherheitsmodelle von Schweden und Finnland. In Stockholm trifft Steinmeier zunächst Ministerpräsident Ulf Kristersson. Anschließend wird er gemeinsam mit seiner Frau von König Karl dem 16. Gustav und Königin Silvia zum Mittagessen empfangen. Am Nachmittag besucht der Bundespräsident den unterirdischen Marinestützpunkt Muskö und spricht mit schwedischen Soldaten.
1: In der Fußball-Champions League hat der FC Arsenal aus England das Finale erreicht. Der Club aus London gewann das Halbfinalrückspiel gegen Atletico Madrid mit 1:0. Das Hinspiel war 1:1 ausgegangen. Heute Abend möchte auch der FC Bayern ins Finale einziehen. Die Münchner müssen ein 4:5 aus dem Hinspiel bei Paris Saint-Germain wettmachen. Das Wetter in Deutschland. Am Tage teils kräftige Schauer und Gewitter, an Nord- und Ostsee trocken. Höchstwerte 10 Grad an der Nordsee und bis 23 Grad in Niederbayern. Am Donnerstag dann gebietsweise Regen, im Süden Gewitter, Richtung Norden freundlicher bei 11 bis maximal 19 Grad. Es ist 4:03 Uhr.
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4: Mit Susanne Kruse. Die kommende Stunde verbringen wir mit Francesco Venturini, Franz Liszt und Georg Philipp Telemann, der den Anfang macht mit einem Konzert, in dem sich sein oft zitierter vermischter Stil in seiner ganzen Buntheit voll entfaltet. Französische Anmut, italienische Brillanz und deutsche Gelehrsamkeit, gepaart mit unbändiger Spielfreude. Dafür sorgen Karl Kaiser an der Traversflöte, Svante Hoffmann an der Viola d'Amore, Martin Stadler an der Oboe d'Amore und La Stagione Frankfurt unter der Leitung von Michael Schneider.

Georg Philipp Telemanns Konzert für Flöte, Oboe d'Amore, Viola d'Amore, Streicher und Basso Continuo in E-Dur, gespielt vom Orchester La Stagione Frankfurt unter der Leitung von Michael Schneider. Wir bleiben im Barock im ARD-Nachtkonzert, wo uns als nächstes der Italiener Francesco Venturini begegnet. Inspiriert von der kulturell pulsierenden Sphäre des Hannoveraner Hofes, hat er anspruchsvolle Orchesterwerke geschrieben, die mit großem Farbenreichtum angelegt sind. Das ist Venturinis Sonate Nummer 1 in E-Moll, gespielt von der Hannoverschen Hofkapelle unter Lajos Rovatkoj.

Die Hannoversche Hofkapelle mit der Sonate Nummer 1 in E-Moll von Francesco Venturini. Die Leitung hatte Lajos Robertkoi im ARD-Nachtkonzert. Franz Schubert war bereits seit 7 Jahren tot, als Franz Liszt zum ersten Mal seit seiner Kindheit wieder nach Wien zurückgekehrt war und dort zum ersten Mal in Berührung mit Schuberts Liedern kam, die ihn so tief beeindruckten, dass er etliche Transkriptionen aus Schuberts Liederschatz angefertigt hat. Darunter auch die Wanderer-Fantasie, gespielt von dem Pianisten Jorge Bolet und dem London Philharmonic Orchestra. Die Leitung hat George Scholte.

Eine Hommage von einem Genie an ein anderes. Die Wandererfantasie von Franz Liszt, ein virtuoser Ausdruck seiner Schubert-Verehrung. Unter der Leitung von George Scholti spielten der Pianist Jorge Bolet und das London Philharmonic Orchestra im ARD-Nachtkonzert. Hier jetzt gleich die 5 Uhr Nachrichten und danach weckt uns Ludwig van Beethoven mit Kammermusik. Bis gleich.

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1: Um 5 Uhr mit Olaf Knapp. Das Bundeswirtschaftsministerium plant, dass Öl- und Gasheizungen auch nach 2045 eingebaut werden dürfen. Das geht aus einem Entwurf für ein neues Heizungsgesetz von Wirtschaftsministerin Reiche hervor, der dem ARD-Hauptstadtstudio vorliegt. Der Entwurf muss noch innerhalb der Regierung abgestimmt werden. Aus Berlin, Nicole Markwald.
2: Der neue Entwurf aus dem Bundeswirtschaftsministerium für das Gebäudemodernisierungsgesetz sieht keine Verbote mehr vor. Es fehlen aber auch klare Aussagen zum Abschied von fossilen Brennstoffen. Weiterhin geplant bleibt die sogenannte Biotreppe. Sie sieht die Einführung von einer Mindestquote von Grüngas und Grünheizöl vor. Dieser nachhaltige Anteil soll dann stufenweise heraufgesetzt werden. Von 10% ab 2029 bis 60% im Jahr 2040.
1: Heute ist die schwarz-rote Bundesregierung genau ein Jahr im Amt. Trotz schlechter Umfragewerte und Konfliktpunkten zwischen Union und SPD hat Kanzler Merz Neuwahlen oder eine Minderheitsregierung ausgeschlossen. Er wolle mit der SPD wie geplant noch 3 Jahre regieren, sagte der Kanzler am Abend. Aus der Nachrichtenredaktion Viktor Kupka.
3: In aktuellen Umfragen hat die Koalition von CDU, CSU und SPD keine Mehrheit mehr. Die Beliebtheitswerte von Bundeskanzler Merz sinken immer weiter. In den vergangenen Wochen haben Sozial-, Gesundheits- und Steuerreformen für viel Streit in der Regierung gesorgt. Die SPD hinterfragt die Geschlossenheit innerhalb der Union. Der Bundeskanzler hatte zuletzt mehr Kompromissbereitschaft von der SPD gefordert. Unter anderem stehen konkret eine Reform der Einkommenssteuer sowie beim Thema Renten an.
1: Das US-Militär pausiert seinen laufenden Einsatz zur Sicherung der Straße von Hormuz. Das hat US-Präsident Trump bekannt gegeben. Demnach würden zunächst keine Frachtschiffe mehr vom US-Militär durch die vom Iran blockierte Meerenge geleitet. Während des Stopps solle geprüft werden, ob ein Abkommen zwischen Washington und Teheran abgeschlossen und unterzeichnet werden könne. Die US-Seeblockade gegen Schiffe, die iranische Häfen anlaufen oder verlassen, bleibe hingegen in vollem Umfang in Kraft. In der Fußball-Champions League hat der FC Arsenal das Finale erreicht. Der Club gewann das Halbfinalrückspiel gegen Atletico Madrid mit 1:0. Heute Abend möchte auch der FC Bayern ins Finale einziehen. Die Münchner spielen gegen Paris Saint-Germain. Das waren die Nachrichten. Das Wetter in Deutschland. Am Tage teils kräftige Schauer und Gewitter. An Nord- und Ostsee trocken. Höchstwerte zwischen 10 Grad an der Nordsee und 23 Grad in Niederbayern. Am Donnerstag dann gebietsweise Regen. Im Süden Gewitter, Richtung Norden freundlicher bei 11 bis maximal 19 Grad. Es ist gleich 5:03 Uhr.
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4: Mit Susanne Kruse an diesem frühen Mittwoch, den das Bosar-Trio mit einem Scherzo von Beethoven einläutet. Guten Morgen.

Ein Ausschnitt aus Ludwig van Beethovens S-Dur Klaviertrio. Das war der zweite Satz daraus, gespielt vom Beaux-Arts-Trio im ARD-Nachtkonzert, wo es weitergeht mit Barockmusik. Geschrieben von dem Münchner Komponisten Johann Christoph Petz. Ein Mann von bemerkenswerter Persönlichkeit, die sich besonders in der großen, dramatischen Kraft seiner französischen Ouvertüren entfaltet, die eines frühen Händels würdig sind, wie uns jetzt das Barockorchester Le Moffati beweist.

Les Muffatiers unter der Leitung von Peter van Heygen mit einer Ouvertüre in D-Moll von Johann Christoph Petz im ARD-Nachtkonzert. Unser nächster Komponist kam in Böhmen auf die Welt und hat ein rastloses Leben geführt. Johann Ladislaus Dussek. Als Klaviervirtuose hat er Europa bereist und ließ sich in mehreren Hauptstädten nieder, vor allem in Paris und London, wo er ein angesagter Pianist und Lehrer wurde. Dusseks Stil ist reichhaltig und pianistisch anspruchsvoll. Ein Klassizismus am Rande der Frühromantik. Hier der erste Satz aus einem Klavierkonzert in F-Dur mit der Pianistin Maria Garson und im neuen Rheinischen Kammerorchester unter Jan Corazzola.

Maria Gerson am Klavier und das neue Rheinische Kammerorchester mit dem ersten Satz aus Johann Ladislaus Duseks Klavierkonzert in F-Dur. Die Leitung hatte Jan Corazzola. Das ist der Mittwochmorgen im ARD-Nachtkonzert, jetzt mit einem Stück für Cello und Orchester von Jacques Offenbach. Die Unbekanntheit seines wunderbaren Zyklus Harmonie de Bois steht im seltsamen Kontrast zur letzten Nummer darin, Les Larmes de Jacqueline, den Tränen Jacquelines, die zu den schönsten Melodien von Offenbach zählen. Jetzt mit dem Cellisten Sheku Kenney Mason und dem City of Birmingham Symphony Orchestra.

Sheku Kenny Mason am Cello und das City of Birmingham Symphony Orchestra mit Jacques Offenbachs gefühlvollem Stück Les Larmes de Jacqueline. Die Leitung hatte Mirga Grajini-Tetila. Sie hören das ARD-Nachtkonzert, präsentiert von BR Classic, jetzt mit den London Mozart Players und Musik aus dem 18. Jahrhundert. Das ist Václav Pichels Sinfonie in C-Dur unter der Leitung von Matthias Barmert. Guten Morgen.

Die London Mozart Players mit der Sinfonie in C-Dur von Václav Pichle. Die Leitung hatte Matthias Barnert. Weiter durch den frühen Mittwochmorgen geht es mit einem Pianisten, der Musik auf eine Art lebendig werden lässt, als entstünde sie im Moment seines Spiels. Immer überraschend und doch dem Komponisten treu. Michail Pletnyov. Der Geist der Musik liegt jenseits der Noten, sagt er selbst und spielt für uns Domenico Scarlattis Sonate in G-Dur.

Michail Pletnyov mit einer Klaviersonate von Domenico Scarlatti zum Ausklang des ARD-Nachtkonzerts, das Ihnen BR Klassik präsentiert hat. Ich bin Susanne Kruse, sage danke fürs Zuhören und wünsche Ihnen einen leichtfüßigen Start in diesen Mittwochmorgen. Bis bald.

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1: 6 Uhr. Das US-Militär pausiert seinen Einsatz für eine sichere Durchfahrt von Schiffen durch die Straße von Hormus. Das hat US-Präsident Trump bekannt gegeben. Demnach soll während des Stopps geprüft werden, ob die USA und der Iran ein Abkommen abschließen können. Die US-Seeblockade von iranischen Häfen bleibe aber in Kraft. Zuvor hatte Bundeskanzler Merz den Iran erneut aufgefordert, an den Verhandlungstisch zurückzukehren. Aus Berlin berichtet Nicole Markwald.
2: Merz sagte bei einem Termin mit dem portugiesischen Ministerpräsidenten, der Iran müsse aufhören, auf Zeit zu spielen. Auf europäischer Ebene habe er bereits dafür geworben, den Sanktionsdruck auf Teheran zu erhöhen, sagte der Bundeskanzler. Bundesaußenminister Wadephul, CDU, rief den Iran auf, seine, Zitat, Politik der Brandstiftung in der Region aufzugeben. Er äußerte sich bei einem Treffen mit seinem israelischen Amtskollegen. Wadephul und Merz forderten erneut ein dauerhaftes Ende des iranischen Atomprogramms. Es dürfe auch keine Angriffe mehr auf Israel und die Golfstaaten geben.
1: Zahlreiche Internetseiten mit dem Adressende .de sind in der Nacht zeitweise nicht erreichbar gewesen. Nach Angaben der zuständigen Registrierungsstelle DENIC ist die Störung mittlerweile wieder behoben. Demnach gab es Probleme im sogenannten DNS-Service. Dieser sorgt dafür, dass Internetnutzern nach der Eingabe der Webadresse die richtige Seite angezeigt wird. Die genaue Ursache der Störung werde noch analysiert. An der Spitze des saarländischen Verfassungsschutzes wird es eine Personalveränderung geben. Nach SR-Informationen soll Nathalie Grandjean, die derzeitige Leiterin der Landespolizeidirektion, die Nachfolgerin des derzeitigen Verfassungsschutzchefs Ulrich Pohl werden. Beide sollen ab dem kommenden Monat die Leitung gemeinsam übernehmen, bis Pohl Anfang nächsten Jahres in den Ruhestand geht. Er hatte den saarländischen Verfassungsschutz seit 2021 geleitet und war vorher über 40 Jahre bei der Polizei tätig. Die IG Metall hat bei den Betriebsratswahlen in der saarländischen Metallbranche ihre Mandate größtenteils verteidigt. Nach Angaben der Gewerkschaft gab es nur in wenigen Unternehmen alternative Listen. SR-Reporter Lars Ohlinger.
3: Die Wahlbeteiligung lag laut der IG Metall bei rund 70%. An ihre Mitglieder gingen den Angaben zufolge 9 von 10 Mandaten in den Betriebsräten. Im Unterschied zu anderen Bundesländern habe es keine rechten Wahllisten gegeben. Die größte Konkurrenz für die IG Metall seien eigene unzufriedene Mitglieder, die selbstständig Listen bilden. Bei Saarstahl habe allerdings die christliche Gewerkschaft Metall CGM deutlich zulegen können. Gewählt wurden neue Betriebsräte in den vergangenen Wochen in fast 140 saarländischen Unternehmen mit rund 56.000 Beschäftigten.
1: Im Saarland können in weiteren Landkreisen digitale Baugenehmigungen eingereicht werden. Wie das Wirtschaftsministerium mitteilte, können nun auch Bauanträge bei den unteren Bauaufsichtsbehörden in den Landkreisen Merzig-Wadern, Neunkirchen und dem Saarpfalzkreis online eingereicht werden. Daneben auch bei den Behörden in den Städten St. Ingbert und Homburg. Das Projekt startete im Pilotlandkreis Saarlouis am Anfang des Jahres. Dort ist nach Angaben des Ministeriums das Angebot inzwischen ausgeweitet worden. In der Fußball-Champions League hat der FC Arsenal das Finale erreicht. Der Club aus London gewann das Halbfinalrückspiel gegen Atletico Madrid mit 1:0. Das Hinspiel war 1:1 ausgegangen. Heute Abend kämpft Bayern München zu Hause um den Einzug ins Endspiel. Das Hinspiel bei Paris Saint-Germain hatten die Münchner 4:5 verloren. Anstoß ist um 21 Uhr. Das waren die Nachrichten mit Linda Grothold. 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
4: Viele Wolken, etwas Regen, dabei noch ein bisschen kühler. So fühlt sich der Mittwoch heute an. Im Nordsaarland bis 14, 15 Grad in der Spitze, sonst bis 17 Grad. Morgen Donnerstag ähnlich, noch ein bisschen kühler. Die Verkehrslage. Vorsicht auf der A620 Saarlouis Richtung Saarbrücken. Zwischen Messegelände und Westspangenbrücke Gefahr durch einen defekten LKW auf der rechten Spur. Und A620 Saarlouis Richtung Saarbrücken zwischen Völklingen und Gersweiler. Stau an einer Dauerbaustelle. Zeitverlust von bis zu 15 Minuten. Kommen Sie gut an.
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4: 1 Stunde 59:30, Fabel-Weltrekord. Viele können diese Marathonleistung des Kenianers Sebastian Save immer noch nicht fassen. Der Hobbyläufer staunt und jetzt wurde Save gerade in einem Interview gefragt, was ist dein Geheimnis? Ist es ein Wunderschuh? Ist es doch Doping? Und was sagt er? Er isst vor seinem Lauf 2 Honigbrote. Probieren Sie es doch mal aus, gleich beim Frühstück. Dann klappt es vielleicht auch mit dem 42-Kilometer-Lauf heute. Kai Schmieden hier. Schönen guten Morgen.

0: Coralie Clemence, Salle de Pas Perdu, hier ist SR Kultur, 6.12 Uhr. Ein Jahr schwarz-rot, heute ist gewissermaßen der Geburtstag, aber angesichts der Probleme fällt die Feier wohl eher verhalten aus. Und das hat auch damit zu tun, dass der Bundeskanzler noch nicht so recht seine Rolle gefunden hat, meint unsere Kollegin aus Berlin, Dagmar Pepping. Merz, ein scharfzüngiger Redner, so kannte man ihn als Oppositionsführer. Er konnte Forderungen in den Raum stellen, die er selbst nicht umsetzen musste. Jetzt ist er ein Jahr Kanzler und es stellt sich die Frage, hat er den Rollenwechsel geschafft? Ist er im Amt überhaupt angekommen? Beherrscht er das Kanzlergeschäft?
1: Es sind Sätze wie Handkantenschläge.
2: Sie sind ein Klempner der Macht. Ihnen fehlt jede Vorstellung davon, wie dieses Land sich in den nächsten Jahren weiterentwickeln soll.
1: Sätze gegen Olaf Scholz, die treffen sollen.
2: Sie können es nicht. Die Schuhe, in denen Sie stehen als Bundeskanzler der Bundesrepublik Deutschland, die sind Ihnen mindestens zwei Schuhnummern zu groß.
1: Sätze des Oppositionsführers Merz vor dem sicher geglaubten Wahlsieg.
2: Links ist vorbei. Es gibt keine linke Mehrheit und keine linke Politik mehr in Deutschland.
1: Nach einem Jahr als Bundeskanzler in einer Koalition mit der SPD klingt Friedrich Merz so.
3: Ich habe keine Vollmacht, die CDU umzubringen. Und das habe ich auch nicht vor. So, in dieser Koalition muss die Union vorkommen. Und wir müssen auch Dinge hinbekommen, die unsere Handschrift tragen.
1: Friedrich Merz hat sich gewandelt. Vom scharfzüngigen Oppositionspolitiker frei jeder Regierungsverantwortung zum Kanzler eines schwarz-roten Bündnisses, der den Laden irgendwie zusammenhalten muss. Auch in der eigenen Partei, deren Kanzlerkandidat Merz eine ganz andere Politik versprochen hatte. CDU pur, schnelle, umfassende Reformen, um die Wirtschaft in Schwung zu bringen.
2: Ja, mir wurde in den vergangenen Monaten immer wieder mal gesagt und vorgehalten, ich hätte zu ambitionierte Ziele in

0: Regierungserfahrung hatte, führt und kommuniziert. Ein ums andere Mal musste Merz eigene Äußerungen wieder einfangen. Iran, Migration, Rente. Drei Beispiele.
1: Das ist die Drecksarbeit, die Israel macht für uns alle.
2: Wir haben natürlich immer im Stadtbild noch dieses Problem. Und deswegen ist der Bundesinnenminister ja auch dabei, jetzt in sehr großem Umfang auch Rückführungen durchzuführen.
3: Die gesetzliche Rentenversicherung allein wird allenfalls noch die Basisabsicherung sein für das Alter.
0: Auf den Sturm der Entrüstung folgt jedes Mal ein Kanzler, der sich den Menschen erklären muss.
4: Ich möchte nicht rund wie ein Kieselstein reden und werden. Das ist nicht meine Art und auch nicht meine Kommunikation. Ich gehe damit hin und wieder ein gewisses Risiko ein. Aber ich glaube umgekehrt, viele Menschen in diesem Land wollen wissen, was ihre Politiker denken.
0: Ändern will sich Friedrich Merz nach einem Jahr als Bundeskanzler nicht.
5: Ein Jahr schwarz-rot, Merz und sein Rollenwechsel, der Beitrag von Dagmar Pepping. Hier ist SR Kultur, 17:05.

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0: Awafina Wild Woman auf SR Kultur, 6.23 Uhr. In der Straße von Hormuz sehen wir, wie schnell Handelsrouten zum Machtinstrument werden. In Südostasien beobachten Singapur, Indonesien und Malaysia das vermutlich sehr genau, denn die Straße von Malakka zwischen der malaiischen Halbinsel und der indonesischen Insel Sumatra ist eine der weltweit am stärksten befahrenen Meerengen. Mehr als 100.000 Schiffe, rund ein Viertel des Welthandels und ein Drittel des Öltransports fließen hier durch, mehr als durch die Straße von Hormuz. Und sollte jemals die Straße von Malakka blockiert werden, hätte das weit größere Auswirkungen auf den Welthandel. Christiane Justus und Jennifer Johnstons zu Gedankenspielen der Indonesier und der großen Bedeutung der Straße von Malakka.
1: Der Malaysier Asrin fährt mit seinem Schiff raus auf die Straße von Malakka, die meistbefahrene Wasserstraße der Welt. Zwischen Indonesien, Malaysia und Singapur. Seit mehr als 20 Jahren betreibt Asrin hier einen Bootsverleih. Seit dem Irankrieg beobachtet er weniger Schiffe in der wichtigen Meerenge. Und er sorgt sich, dass irgendwann auch die Straße von Malakka zum Zankapfel der Supermächte werden könnte.
2: Das würde unsere Wirtschaft treffen. Natürlich machen wir uns Sorgen. Aber es würde vor allem den Seehandel weltweit betreffen. Dann hätte die Welt ein wirklich großes Problem.
1: Mehr als 100.000 Schiffe passierten die Wasserstraße im vergangenen Jahr. Beladen waren sie mit etwa einem Drittel des weltweiten Seehandels. Damit ist die Straße von Malakka noch wichtiger als die Straße von Hormuz. Besonders China ist auf die Route angewiesen. Rund 80% seiner Ölimporte kommen durch die Meerenge. Im Konfliktfall könnte die Straße von Malakka eine strategische Schwachstelle für China werden, erklärt die Sicherheitsexpertin Dashana Barua.
3: Im Falle eines Konfliktes würden die USA versuchen, China den Zugang zu den wichtigen Seeverbindungswegen zu versperren, die das Land mit der übrigen Welt verbinden, sei es mit Afrika, Europa, dem Golf oder Südasien.
1: Die Rivalität von China und den USA um Einfluss in der Region schwelt seit langem. Bei einer Eskalation könnte die Kontrolle über die Meerenge ein entscheidendes Druckmittel werden. Sie wäre militärisch einfach zu blockieren. Dann würden die globalen Lieferketten fast aller Industrien unmittelbar zusammenbrechen, prognostizieren Wirtschaftsexperten. Für Unsicherheit sorgt jedoch nicht nur eine mögliche Blockade, sondern auch Gedankenspiele, für die Durchfahrt eine Gebühr zu erheben, nach dem Vorbild Irans in der Straße von Hormuz.
2: Wenn wir das zu dritt zwischen Indonesien, Malaysia und Singapur aufteilen, könnte da einiges zusammenkommen, oder?
1: Sagte kürzlich Indonesiens Finanzminister auf einer großen Veranstaltung. Diese Idee wurde jedoch umgehend von Malaysia, Indonesien und Singapur verworfen. Der Außenminister Singapurs stellte klar,
2: das Recht der freien Durchfahrt ist allen garantiert. Wir werden uns an keinen Versuchen beteiligen, die Schifffahrt in unserer Nachbarschaft zu sperren, zu unterbinden oder Mautgebühren zu erheben.
1: Thailand hat die neue Unsicherheit um Meerengen dazu veranlasst, seinen Plan für eine Landverbindung per Schiene und Straße wieder stärker zu verfolgen, um die Straße von Malakka zu umgehen. Thailand liegt nordöstlich dieses wichtigen Seewegs. Der Plan gilt jedoch als finanzielles und logistisches Mammutprojekt.
3: Ich denke, dass Landalternativen in bestimmten Situationen und in Krisenzeiten tragfähig und nützlich sind, aber in Friedenszeiten unter normalen Umständen wird man immer den Transport über den Seeweg abwickeln,
1: sagt Sicherheitsexpertin Barua, da der Seeweg günstiger und weniger aufwendig ist. Es sind bisher nur strategische Gedankenspiele und es ist unwahrscheinlich, dass es zu einer Maut in der Straße von Malakka kommt. Dennoch ist der Gedanke in die Welt gesetzt und wird seitdem diskutiert. Zudem reicht schon die Sorge über Einschränkungen, um Preise für Versicherungen und den Transport durch die Meerenge nach oben zu treiben. In Südostasien ließ sich das bereits nach der Rede des indonesischen Finanzministers beobachten. Und es beunruhigt nicht nur die Märkte, sondern besonders die Menschen an der Straße von Malakka, wie Bootsverleiher Asrin.
2: Wollen wir der nächsten Generation, die gerade erst ins Leben startet, eine Welt der Kriege hinterlassen? Wir wollen in Frieden leben und mit anderen Ländern friedlich umgehen. Keinen Krieg.
1: Bootsverleiher Asrin hofft, dass es hier nie zu einer Blockade kommt. Und dass das internationale Seerecht weiterhin gilt, was allen eine freie Schifffahrt garantiert.
0: Ein weiteres wichtiges Nadelöhr, mindestens so bedeutsam wie die Straße von Hormuz, die Straße von Malakka und ihre Bedeutung für den Welthandel. Hier ist SR Kultur, 6.27 Uhr.

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1: 6.30 Uhr. USA pausieren Einsatz. Präsident Trump hat angekündigt, dass das US-Militär zunächst keine Frachtschiffe mehr durch die Straße von Hormuz geleiten wird. Während der Pause soll ein Friedensabkommen mit Iran vorangebracht werden. Auch Bundeskanzler Merz forderte Teheran zu neuen Verhandlungen auf. IG Metall verteidigt Mandate. Bei den Betriebsratswahlen im Saarland gingen der Gewerkschaft zufolge 9 von 10 Sitzen an ihre Mitglieder. In fast 140 saarländischen Unternehmen wurden in den vergangenen Wochen Betriebsräte gewählt. Und Uwe Timm erhält Frankfurter Goethe-Preis. Wie das Kuratorium mitteilte, wird der Schriftsteller für sein reiches und vielfältiges Werk ausgezeichnet. Es reiche vom Kinderbuch bis zur fiktionalen wie essayistischen Auseinandersetzung mit den Höhen und Tiefen der deutschen Geschichte. Der Preis ist mit 50.000 Euro dotiert. 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Viele Wolken heute am Mittwoch, etwas Regen, dabei noch ein bisschen kühler. Im Nordsaarland bis 13, 14 Grad, in der Spitze sonst bis 17. Morgen Donnerstag ähnlich, noch ein bisschen kühler. Die Verkehrslage. Vorsicht auf der A8 Pirmasens Richtung Saarlouis. Zwischen Merchweiler und dem Kreuzer Brückengefahr durch Gegenstände auf der linken Spur. Und A620 Saarlouis Richtung Saarbrücken. Zwischen Völklingen und Gersweiler ein Stau. An einer Dauerbaustelle Zeitverlust. Bis zu 15 Minuten. Kommen Sie gut an.
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1: Kai Schmieding hier. Ich habe mal eben aufs Kalenderblatt geschaut. Vor ziemlich genau 103 Jahren ist das erste Eis am Stiel patentiert worden in den USA. Ich musste sofort an Ed von Schleck denken. Erinnern sich? Legendäres 80er Jahre Eis. Eis mit Schiebevorrichtung. Ich glaube, ein technisch ambitionierteres Eis am Stiel hat es wohl danach nicht mehr gegeben. Die Aromen kamen wahrscheinlich komplett von BASF. Total künstlich. Vermutlich heute gar nicht mehr erlaubt. Aber genau deswegen haben wir es doch geliebt. Als Kinder. Schönen guten Morgen.

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0: Filmmusik von Dario Marianelli. Stolz und Vorurteil. Hier ist SR Kultur, 6.41 Uhr. Es gibt Nachrichten, da zieht es uns den Boden unter den Füßen weg. Schlimme Diagnose vielleicht bei einem selbst oder bei nächsten Familienangehörigen. Und dann ist das natürlich eine Erschütterung. Aber es ist auch eine Erschütterung für den Freundesbekannten- oder Kollegenkreis. Wie geht man damit angemessen um? Das ist unsere heutige Seelenfrage.
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0: Ricardo, guten Morgen, hallo.
2: Guten Morgen, Kai.
0: Viele kennen ja so eine Situation. Jemand im Umfeld hat gerade seine Mutter verloren zum Beispiel oder ist selbst gerade an zum Beispiel Krebs erkrankt. Und dann weiß man in diesen Situationen nicht, wie man sich verhalten soll als Freund, als Freundin. Soll man lieber ansprechen oder soll man den Menschen erst Raum geben, sich zurückhalten? Was sagst du?
2: Das Schöne ist oder das Wichtigste ist, es kommt wenig darauf an, was man sagt oder ob man jetzt die richtige oder die perfekt passenden Formulierungen findet, sondern das Wichtigste ist, dass man überhaupt für die Person da ist. Also da zu sein oder zu signalisieren, dass man für die Person da ist, ein offenes Ohr zu haben, das ist das Allerwichtigste, um sich nicht von seinen eigenen Unsicherheiten davon abhalten lassen.
0: Das kann auch sehr übergriffig sein. Also wenn man dem Freund möglicherweise dann mit ganz viel Mitleid begegnet, weil vielleicht ist ja seine Strategie im Umgang mit der Krankheit eine ganz andere und das muss ich ja ihm überlassen.
2: Deswegen ist das Allerwichtigste vor allem erstmal zu signalisieren, dass man für ihn da ist. Und für manche Personen bedeutet das eben, sich auszusprechen. Für andere bedeutet es aber auch, sich vielleicht eher abzulenken, was anderes zu machen. Und dann kann auch genau das Richtige sein, dass man sich den Freund oder die Freundin dann eben schnappt, sich ablenkt, den Kopf frei bekommt. Deswegen ist dieses Signalisieren von ich bin da für dich das Allerwichtigste.
0: Gibt es ganz konkrete Dinge, die man in deinen Augen vermeiden sollte in so einer Situation?
2: Ein Supervisor von mir in der Psychotherapie, der hatte mal gesagt, Ratschläge sind auch Schläge. Also ich würde, glaube ich, das tatsächlich vermeiden, so Sätze wie, ja, bleib stark oder es wird schon wieder, oder du musst nur dies oder das oder so. Das würde ich, glaube ich, eher vermeiden. Also versuchen, ein Problem oder eine Situation klein zu reden oder sie direkt lösen zu wollen, auch wenn wir diesen Trieb haben. Das würde ich eher verhindern und wie gesagt, immer signalisieren, ein offenes Ohr zu haben und die Leute zu unterstützen bei dem, was sie gerade wirklich brauchen.
0: Also Empathie wäre dann in dem Falle, dass man eher so spiegelt, ja, ich kann das nachvollziehen, wie weh das tut, ich höre mir das an, ich fühle mit dir und ich gebe dir jetzt keinen konkreten Hinweis, mach doch bloß das und dann wird schon besser.
2: Ja, genau.
0: Was hilft dann im Gespräch mit Betroffenen? Kann ich mir vielleicht irgendwelche konkreten Strategien überlegen, wie ich dann vorgehe?
2: Also ich glaube, das, was du gerade gesagt hast, dieses, wir würden das in der Psychologie emotionales Validieren nennen. Also dieses Zeigen, dass man da ist, dass man das vielleicht auch nicht verstehen kann, weil man selbst in der Situation noch nicht gewesen ist, aber zumindest versucht, das zu verstehen, auch mal auszuhalten, wenn Situationen gerade unangenehm sind. Ich glaube, das sind Sachen, die sehr, sehr gut helfen können, weil für Betroffene ist es meistens entlassen, wenn sie merken, ich darf mich so fühlen, wie ich mich gerade fühle, ohne dass mein Gegenüber versucht, das sofort irgendwie zu reparieren oder eine Lösung dafür zu finden. Also einfach emotional versuchen mitzugehen und der Person das zu geben, wo man das Gefühl hat, dass sie das gerade braucht und im Zweifelsfall einfach zum Äußersten schreiten und fragen, was die Person braucht.
0: Wenn die Person sich zurückzieht, wenn sie Gespräche abblockt, dann habe ich das zu akzeptieren und dann sollte ich wahrscheinlich auch nicht groß aggressiv dagegen vorgehen, nehme ich an.
2: Also das ist meistens kein Ablehnen von dir oder von der Person dir persönlich gegenüber, sondern ein Schutzmechanismus, der im Fall von Trauer bei manchen Leuten eben greift. Einige brauchen in den Momenten gerade Nähe und Zuspruch und brauchen einen Arm, in den sie sich legen können. Für andere ist aber auch der Rückzug und die Isolation in dem Moment, was sie für einen Moment zumindest gerade brauchen, weil sie sonst überfordert sind. Und wichtig ist dann jetzt nicht immer wieder nachzubohren oder ja aggressiv oder sauer darauf zu sein, sondern immer wieder vorsichtig zu formulieren, dass man da ist, falls die Person doch jemanden zum Reden braucht.
0: Ricardo, was ist zum Schluss deine positive Botschaft der Woche?
2: Seid füreinander da und achtet aufeinander in guten und in schlechten Zeiten.
0: Ich danke dir herzlich.
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0: Schöne, entspannte, klassische Soulmusik von Jalen Gonder. Doctrine of Love hieß der Song. 7:07, hier ist SR Kultur. Ja, der Mai sollte uns ja etwas Entspannung bringen an den Tankstellen. Allerdings haben wir in unserer Umfrage an den Zapfsäulen ja bislang kaum Euphorie wahrgenommen, eher schon Nachdenklichkeit.
1: Bei manchen hat man ja gesehen, dass das gar nicht so viel ausgemacht hat. Nur 5 Cent statt 17.
2: Es könnte so weitergehen, also noch weiter runter. Wäre schon gut noch.
3: Gerade für Leute wie ich, wo pendeln müsse, ist das nicht in Ordnung.
0: Ja, der Frust ist an vielen Tankstellen immer noch groß, nicht nur hier im Saarland. Seit 1. Mai gilt die Senkung der Energiesteuer auf Benzin und Diesel. Das sollte zur Entlastung von bis zu 17 Cent pro Liter führen. Tut's aber nur selten, sagen Kritiker. Viele Zeitungen kommentieren das heute. Hendrik Warnke hat den Überblick. Grüß dich, Hendrik. Guten Morgen.
4: Ja, moin, Kai.
0: Wie ist denn der Tenor in den Zeitungen zum Tankrabatt der Bundesregierung?
4: Der ist ziemlich negativ und tatsächlich aus ganz verschiedenen Gründen. Also die Südwestpresse aus Ulm, die kritisiert zum Beispiel, dass der Rabatt vor allem den Falschen hilft. Kurzzeitig sanken die Preise für Benzin und Diesel. Wenn auch nie um die 17 Cent, die sie hätten sinken müssen. Müssen? Nein, es wurde den Mineralölkonzernen überlassen, nach Belieben mit der Steuersenkung umzugehen. Laut dem Chef des Bundeskartellamts sind sie die Treuhänder der fiskalischen Offerte, die eigentlich die Verbraucher entlasten sollten. Und nun sind die Preise längst wieder gestiegen. Der Treibstoff für unsere Kraftfahrzeuge ist eine Ware. Angebot und Nachfrage bestimmen allerdings den Preis nur bedingt. Entscheidend ist in diesem Fall die Marktmacht. Auf keinen Fall darf der Tankrabatt verlängert werden. Den kassieren eindeutig die Falschen.
0: Also da klingt auch ein bisschen eine Abhängigkeit von den Ölkonzernen durch.
4: Ja, auf jeden Fall. Also das ist auch tatsächlich häufiger zu lesen. Die Glocke aus Oelde, die hat einen ganz entspannten, ganz interessanten Blick drauf, wie ich finde. Die schreibt nämlich, verpufft die Entlastung, die vom Wähler als großzügige Geste, als Beweis politischer Handlungsfähigkeit verstanden werden soll, nimmt kurz vor 3 wichtigen Landtagswahlen die Politikverdrossenheit weiter zu. Der Staat macht sich bei der Erfüllung eigener Versprechen von anderen abhängig. Ein fataler Fehler.
0: Gibt es denn auch grundsätzlichere Kritik, also daran, dass wir weiter auf fossile Energie setzen?
4: Das, was die Badische Zeitung aus Freiburg schreibt, das geht in die Richtung, da heißt es, seit einigen Tagen wird in Deutschland mit Staatshilfe getankt. Und darüber darf man sich ärgern. Vor allem jene, die den teuren Unfug bezahlen. Jene Steuerzahlerinnen und Steuerzahler, die jeden Tag zu Fuß, mit dem Fahrrad, mit dem E-Roller, mit dem Bus oder mit der Regionalbahn zur Arbeit pendeln, während die anderen auf ihre Kosten weiterballern können, als wäre keine Krise in der Straße von Hormus. 800 Millionen Euro kostet das pro Monat. Gleichsam sinkt für jene, denen es nicht egal ist, der Spardruck, weil ökonomisch widersinnig zum munteren Weiterverfeuern eines auf dem Weltmarkt knapper werdenden Gutes ermuntert wird, was die Preise weiter treibt.
0: Die Pressestimmen zum befristeten Tankrabatt der Bundesregierung. Vielen Dank, Hendrik.

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1: 7 Uhr. Die USA haben ihren Einsatz für eine sichere Durchfahrt von Schiffen durch die Straße von Hormuz vorerst gestoppt. US-Präsident Trump teilte auf seiner Online-Plattform mit, die Militäraktion werde für kurze Zeit ausgesetzt. Er begründete das damit, dass es Fortschritte bei den Verhandlungen mit dem Iran über ein Abkommen gebe. Laut Trump bleibt es aber dabei, dass das US-Militär iranische Häfen blockiert. Öl- und Gasheizungen dürfen in Deutschland voraussichtlich auch noch über das Jahr 2045 eingebaut werden. Das sieht der neue Entwurf für ein Gebäudemodernisierungsgesetz vor, auch bekannt als Heizungsgesetz. Eigentlich wollte Deutschland in dem Jahr schon klimaneutral sein. Für SR Info berichtet Nicole Markwald.
2: Das Gesetz soll technologieoffener, flexibler, praxistauglicher und einfacher werden, heißt es in dem Entwurf, der dem ARD-Hauptstadtstudio vorliegt. Weiterhin geplant bleibt die sogenannte Biotreppe. Sie sieht die Einführung von einer Mindestquote von Grüngas und Grünheizöl vor. Dieser nachhaltige Anteil soll dann stufenweise heraufgesetzt werden. Von 10% ab 2029 bis 60% im Jahr 2040. Kritik kommt von den Grünen. Sie werfen Bundeswirtschaftsministerin Reichert, CDU, vor, die Abhängigkeit von Öl und Gas zu befördern. Die AfD dagegen kritisiert das Festhalten an Vorgaben für umweltfreundlichere Kraftstoffe.
1: Der Entwurf muss noch in der Bundesregierung abgestimmt werden. Danach beschäftigt sich der Bundestag damit. Das Kreuzfahrtschiff, auf dem mehrere Hunter-Virus-Fälle aufgetreten sind, darf in einen Hafen der Kanarischen Inseln einlaufen. Das hat Spanien in Abstimmung mit der Weltgesundheitsorganisation WHO und der EU entschieden. Die Kanarischen Inseln seien der nächstgelegene Ort mit der notwendigen medizinischen Kapazität. Aktuell ankert das Schiff mit rund 150 Menschen an Bord vor Kap Verde, einem kleinen Inselstaat vor Westafrika. Bislang sind 3 Menschen an Bord gestorben, darunter eine Deutsche. Die Bundespolizei und die Luxemburger Polizei gehen künftig gemeinsam auf Streife. Nach Angaben der Bundespolizeidirektion Koblenz erfolgen die Einsätze im Grenzgebiet zwischen Luxemburg und Deutschland, also in Rheinland-Pfalz und dem Saarland. Ziel sei die Bekämpfung grenzüberschreitender Kriminalität. Der Luxemburger Polizeichef Peters sagte nach der Unterzeichnung des Abkommens:
3: Es gibt ja die Handbruchskriminalität oder Drogenkriminalität, die kennt ja keine Grenzen. Und ich glaube jetzt Mosel oder Ur, das stellt für die überhaupt kein Problem dar. Und wir müssen da als Polizei auf beiden Seiten aktiv sein. Es kommt ja auch ein Aspekt dazu, dass wir auf den Bahnstrecken aktiv kontrollieren werden. Luxemburg hat das schon mit Belgien und Frankreich. Und wir sehen da ganz klar den Vorteil darin, dass wir dann eben nicht auf der Grenze anhalten, aber weiterfahren können, sei es nach Deutschland rein oder aber auch umgekehrt nach Luxemburg rein.
1: Gemeinsame Grenzkontrollen seien nicht vorgesehen. Die IG Metall hat bei den Betriebsratswahlen im Saarland ihre Mandate größtenteils verteidigt. An IG Metall-Mitglieder gingen den Angaben zufolge 9 von 10 Mandaten in den Betriebsräten. Die größte Konkurrenz seien eigene, unzufriedene Mitglieder, die selbstständig Listen bildeten. Bei Saarstahl habe die christliche Gewerkschaft Metall deutlich zulegen können. In der Fußball-Champions League hat der FC Arsenal das Finale erreicht. Der Club aus London gewann das Halbfinal-Rückspiel gegen Atletico Madrid mit 1:0. Heute Abend kämpft Bayern München zu Hause um den Einzug ins Endspiel. Das Hinspiel bei Paris Saint-Germain hatten die Münchner 4:5 verloren. Anstoß ist um 21 Uhr. Das waren die Nachrichten mit Linda Grothold. 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
4: Viele Wolken, etwas Regen, dabei noch ein bisschen kühler. So zeigt sich der Mittwoch im Nordsaarland bis 14, 15 Grad in der Spitze, sonst bis 16, 17. Morgen Donnerstag ähnlich, noch ein bisschen kühler. Die Verkehrslage, aktuelles aus der SR-Verkehrsredaktion. A620 Saarlouis Richtung Saarbrücken zwischen Völklingen und Gersweiler, Stau an einer Dauerbaustelle, Zeitverlust von bis zu 15 Minuten. Kommen Sie gut an.
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4: Kai Schmieding hier. Woran haben Sie persönlich gespürt oder spüren Sie, dass es jetzt ein Jahr schwarz-rote Koalition gibt? Wie fällt Ihr Urteil aus? Sehen Sie Stagnation oder möglicherweise Stabilität, die ja in diesen Krisenzeiten auch eine Qualität sein kann? Welche Figur macht dabei der Bundeskanzler Friedrich Merz? Ein Jahr schwarz-rot, 7:20, eine Zwischenbilanz im Gespräch mit dem Juristen und Politikexperten Albrecht von Lucke. Schönen guten Morgen.

0: Michelle David and the Two Tones, You'll Never Know auf SR Kultur, 11:07. Viele von Ihnen nutzen sicherlich mit Leidenschaft die vielen Kulturangebote, zum Beispiel hier in Saarbrücken, die zu so einer Stadt einfach dazugehören und ohne die vieles ja auch viel trister wäre. Anfang März hat die Landeshauptstadt ihre Kulturförderung für das laufende Jahr bekannt gegeben per Pressemitteilung, welche Projekte und Institutionen mit wie viel finanzieller Unterstützung rechnen können, mit darunter auch Budgetkürzungen, über die haben wir schon berichtet, zum Beispiel beim Kino 8,5. Aber jetzt entwickelt sich die Geschichte etwas weiter und wird brisanter, denn nach unseren Recherchen hat noch niemand der Benannten einen offiziellen Förderbescheid erhalten. Maximilian Friedrich hat die Einzelheiten.
1: Das Kino 8,5 in Saarbrücken soll in diesem Jahr mit 80.000 Euro von der Stadt gefördert werden. Doch weil das Kino den Bescheid noch nicht bekommen hat, kann das Geld nicht abgerufen werden. Momentan bleibe nur die Förderung des Landes, sagt der Leiter des Kinos, Waldemar Spalleck.
2: Wir haben das erste Quartal dieses Jahres, konnten gut arbeiten, weil das Land seine erste Rate bewilligt und wir haben die abgerufenen ausgezahlt. Aber im Moment mussten wir die Gelder selbst vorstrecken, um irgendwie noch handlungsfähig zu sein.
1: Denn mit der Förderung durch das Land und Stadt deckt das Kino 8,5 gerade so die Personalkosten. Als Grund für die Verzögerung des Bescheids nennt die Stadt dem SR, dass der Haushalt noch nicht durch die Kommunalaufsicht genehmigt worden sei. Auch gegenüber dem Kino 8,5 nannte die Stadt dieses Argument, sagt Waldemar Spalleck.
2: Wir warten noch im Mai und dann beantragen wir eine Sonderbewilligung der Abschlagzahlung. Man muss nicht die ganze Summe erstmal bewilligen. Man kann eine Abschlagzahlung bewilligen und wenn dann die kommunale Aufsicht das Haushalt genehmigt, dann können wir den Rest abrufen im zweiten Jahreshälfte.
1: Doch nicht nur große kulturelle Player haben Probleme, auch einige der kleinen straucheln. Die wir erreichen, sprechen darüber, dass auch sie Gelder aus anderen Töpfen nutzen oder Projekte selbst vorfinanzieren. Außerdem nennen drei Befragte einen anderen Grund für die Verzögerung. Und zwar soll die für die Bescheide zuständige Mitarbeiterin der Stadt seit längerem krankgeschrieben sein und werde offenbar nicht vertreten. Von der Stadt heißt es dazu schriftlich: Mitarbeitende haben Anspruch auf den Schutz ihrer Daten, weshalb keine Aussage gemacht werden kann. Die Frage der Stellenbesetzung und Zahl steht in keinem Zusammenhang mit dem bisher nicht erfolgten Versand der Zuwendungsbescheide. Die Stadt betont außerdem, dass man in diesem Jahr deutlich früher über die einzelnen Förderanträge entschieden habe als in den Jahren zuvor üblich. Wann die haushaltslose Zeit in diesem Jahr ende, sei aktuell noch nicht bekannt.
0: Informationen von Maximilian Friedrich. Hier ist SR Kultur, 7:14 Uhr.

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0: Feibaba, Regenbogen auf SR Kultur. 20 nach 7. Anfang Mai 2025 fing's an mit großen Hoffnungen. Bloß nicht nochmal die Fehler der Ampel wiederholen. Bloß kein Dauerstreit, kein Dauerholpern. Dem Partner auch sein Profil und Erfolge gönnen. Reformen anpacken. Was ist draus geworden nach einem Jahr schwarz-roter Regierung? Wir sprechen darüber mit Albrecht von Lucke, Redakteur bei den Blättern für deutsche und internationale Politik. Schönen guten Morgen. Hallo.
1: Schönen guten Morgen, Herr Schmieding.
0: Sie haben einen aktuellen Aufsatz Kanzler ohne Konzept überschrieben. Ist das in Ihren Augen tatsächlich der Kern des Problems?
1: Ja, in der Tat. Ich glaube, das große Problem und ich glaube auch der Fehler, der Kardinalfehler von Friedrich Merz bestand darin, dass er von Anfang an glaubte, innenpolitisch ohne Konzept auszukommen. Wir haben es erlebt, er hat sich sehr stark und ich meine auch übrigens zu Recht auf die Außenpolitik konzentriert. Der Begriff Außenkanzler wurde ja regelrecht für ihn konzipiert, den gab es davor so gar nicht. Aber auch wenn wir übrigens feststellen müssen, dass das ja auch am Ende mit Donald Trump, dem Verhältnis, was er positiv aufgebaute, ziemlich in die Hose ging, aufgrund ziemlich laxer Aussagen vor einer Schulklasse. Aber das dahingestellt, er hat es vor allem vermieden, in diesem gesamten Jahr innenpolitisch ein Konzept aufzubauen, eine klare Richtlinie vorzugeben. Und so konnte es passieren, wir haben es ja alle erlebt, dass nach Ausbruch des Irankrieges gewissermaßen die Mäuse auf dem Tisch getanzt haben, weil die Katze aus dem Haus war.
0: Sie sprechen den Außenkanzler an, aber sind diese Spannungen, die es innerhalb der Koalition gibt, tatsächlich hausgemacht und Führungsprobleme? Oder sind gerade die externen Einflüsse so groß, dass man ja kaum die Chance auf den versprochenen Aufbruch hat?
1: Ja, das will ich in keinster Weise minimieren. Er hat es mit Herausforderungen und nicht nur der Kanzler, sondern die gesamte Koalition mit Herausforderungen ungeheurer Art zu tun. Die hatte noch keine Regierung vor ihm zu bewältigen. Aber gerade weil es solche Herausforderungen sind, hätte es doch von Anfang an konzeptionell auch eine Innenpolitik geben müssen, die klar gemacht wird vom Kanzler mit einem Gesamtkonzept und auch ein Konzept, was gleichermaßen beide Parteien mitnimmt. Und ich glaube, mittlerweile erleben wir, dass diese beiden ziemlichen Unverträglichkeiten, die sich jetzt erst in einem viel stärkeren Maß als am Anfang herausgebildet haben. Hier eine SPD, die sagt, wir müssen die starken Schultern auch in Anspruch nehmen. Wir müssen gerade, was die Steuerfrage nimmt, die Reichsten jetzt gerade in einer solchen Krisensituation mitbelasten. Während die Union sagt, nein, wir überlassen alles dem Markt, dass das jetzt ungeheuer aufeinanderprallt. Und jetzt hat der Kanzler fast keine Handlungsspielräume. Wir haben es beim Interview bei Carmen Joska erlebt. Er muss seine eigenen Bataillone so beruhigen, er muss zum Sprecher der Union werden und kann der SPD fast nichts mehr geben. Das ist ein Problem, während nämlich auf der anderen Seite die SPD das Problem hat, dass ihre eigene Klientel sagt, wir müssen irgendwie auch vorkommen.
0: Das öffentliche Bild ist nun recht trübe. Ich frage deswegen auch bewusst mal andersrum. Gibt es einen großen Erfolg, der Sie vielleicht überrascht hat in dem letzten Jahr? Man muss ja fairerweise sagen, so einiges an Gesetzen wurde ja schon auch gemacht.
1: Das ist wahr. Es ist immerhin so, dass wir sagen können, die Gesundheitsreform, das ist erstaunlich leise vonstatten gegangen als Reformkommission, die immerhin gearbeitet hat. 66 Punkte, nicht alle wurden innerhalb der Regierung zerpflückt. Das machen jetzt die Interessenvertreter, das ist normal. Aber immerhin ist dieses Gesetzespaket durchs Kabinett gegangen. Es gibt einzelne Bereiche. Wir erleben zum Beispiel das erstaunlich gut Justizministerium, Frau Hubig und der Innenminister Herr Dobrindt zusammenarbeiten. Das gibt es durchaus. Von manchen Dingen kriegen wir wenig mit. Aber das Kardinalproblem bleibt, wenn vorne nicht geführt wird, wenn nicht eine klare Linie vorgegeben wird und ein Gesamtkonzept, das auch dem Land eine gewisse Vision für die Zukunft verspricht, dann werden alle kleinen Gesetzesfortschritte Makulatur bleiben und das ist momentan die Lage.
0: Der Druck wird nun spürbar größer, auch aufgrund der Umfragen und der Werte, die die AfD da gerade erreicht. Wie kann Friedrich Merz denn jetzt nochmal das Ruder rumreißen? Kann er das? Schafft er das?
1: Ich muss Ihnen gestehen, ich habe allergrößte Zweifel. Ich war am Anfang optimistisch, weil ich sagte, es kann so schlecht wie mit der Ampel eigentlich nicht werden. Ich war der Meinung, dass diese beiden Parteien, die ja übrigens als SPD und CDU, CSU die letzten 20 Jahre x-mal in großen Koalitionen zusammengearbeitet haben, dass sie in der Lage sein würden, diese Krisen, muss man sagen, zu bewältigen. Aber mittlerweile hat der Kanzler so sehr an Boden verloren und die ganze Regierung selbst, dass ich befürchte, die Fliehkräfte werden jetzt in Richtung SPD auf der einen Seite, aber auch CDU, CSU durch die verschiedenen Akteure in den Parteien so groß werden, dass die drei ganz großen Reformpakete vielleicht durchkommen. Das wäre schon viel. Rente, Gesundheit, Pflege. Aber wenn es nicht gelingt, dann ist es fatal. Und gelingt es, dann befürchte ich, werden kaum die Wählerinnen und Wähler mitziehen, denn sie werden belastet werden. Das heißt, ich glaube, wir werden es in diesem Jahr mit einem ganz harten Jahr für diese Koalition zu tun bekommen und vielleicht schon mit einem früheren Ende als nach diesen 4 Jahren, die man ja hoffen muss, dass sie durchhält.
0: Kurze Nachfrage. Ja, wenn es nicht gelingt, was heißt das in Ihren Augen? Neuwahlen oder Minderheitsregierung?
1: Eine Minderheitsregierung, die manchmal jetzt im Kopf für viele rumspukt, ist völlig illusionär, jedenfalls unter diesem Kanzler. Denn die Werte von Merz sind fatal. Wer sollte ihn denn überhaupt wählen? Von Seiten der SPD sicherlich dann niemand mehr. Dann käme nur die AfD in Betracht und das würde die Union zerreißen. Also es muss entweder einen neuen Mann geben, der in der Lage ist, die beiden Parteien SPD und CDU/CSU mitzunehmen. Das hat es immer wieder in der Geschichte gegeben. Adenauer folgte Ludwig Erhard. Aber momentan ist zwar in der Union, sind einige, die sich da gerne in Stellung bringen, aber es ist keiner da, der die gesamte Partei und auch die SPD für sich gewinnen würde. Insofern muss Merz es besser machen und die Koalition jetzt durchhalten.
0: Ein Jahr Schwarz-Rot. Dankeschön für diese Zwischenbilanz an Albrecht von Lucke. Herzlichen Dank.
1: Ich danke Ihnen, Herr Schmieding.

0: Musik wie Balsam an so einem stressigen Mittwochmorgen. Silje Nergård, Be Still My Heart. Sehr schön. 7.30 Uhr.
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0: Weiter neue Öl- und Gasheizungen. Der Gesetzentwurf von Wirtschaftsministerin Reiche sieht vor, dass der Einbau auch nach 2045 erlaubt bleiben soll. Damit werde das Gesetz technologieoffener und praxistauglicher. Die Grünen werfen Reiche vor, die Abhängigkeit von Öl und Gas zu befördern. Wechsel an der Spitze. Beim Verfassungsschutz im Saarland wird Nathalie Grandjean die Leitung ab kommenden Monat übernehmen, gemeinsam mit Amtsinhaber Ulrich Pohl. Er geht Ende des Jahres in Ruhestand. Grandjean leitet derzeit die Landespolizeidirektion. Und Potsdamer Garnisonkirche. Dort haben gestern die Bauarbeiten für die 27 Meter hohe Turmhaube begonnen. Es ist der letzte Arbeitsschritt am Turm der Kirche, deren Wiederaufbau umstritten ist. Das Gebäude gilt als historisch belastet. Dort war 1933 der Reichstag mit einem Händedruck zwischen Hitler und Reichspräsident Hindenburg symbolisch eröffnet worden. 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Ja, die Sonne scheint hier gerade so schön ins Studiofenster rein. Für einen Moment schöner Morgen auf dem Heilberg. Aber die Meteorologen sagen voraus für heute viele Wolken, etwas Regen, dabei noch ein bisschen kühler. So zeigt sich der Mittwoch. Im Nordsaarland bis 14 Grad in der Spitze, sonst bis 17. Morgen Donnerstag ähnlich, noch ein bisschen kühler. Die Verkehrslage. Aktuelles aus der SR-Verkehrsredaktion. A26 Saarlouis Richtung Saarbrücken zwischen Völkling und Gersweiler Stau an einer Dauerbaustelle. Zeitverlust von bis zu 20 Minuten. Und Landkreis St. Wendel auf der B41 zwischen Hufeld-Mauschbach und St. Wendel-Stau. Auch dort Zeitverlust von bis zu 20 Minuten. Kommen Sie gut an.
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0: Kai Schmieding ist hier. Der Nabu ruft Sie wieder auf zur Stunde der Gartenvögel. Eine Stunde lang Vögel vor Ihrer Haustür oder im Garten beobachten, Ergebnisse aufschreiben und melden. Das finde ich in Zeiten von allgegenwärtigen Kameras und auch von KI, die ja Muster erkennen kann, hinreißend altmodisch. Und wer will, der gibt dem Ganzen aber noch einen literarisch-psychologischen Überbau. Der US-Schriftsteller Jonathan Franzen hat gerade der Süddeutschen gesagt, wer Vögel beobachtet, hat weniger Angst vor dem Tod. Schönen guten Morgen.

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0: ganz bekannte Melodie. Original von Bright Eyes. Das war die Version des Brooklyn Duos für Cello und Klavier. First Day of My Life. 7.41 Uhr. Aufbruch statt Abbruch ist das Motto unserer Woche hier auf SR Kultur. Geht um nachhaltiges Bauen. Geht aber auch darum, wie wir das Bestehende sinnvoll nutzen. In vielen Städten im Saarland stehen ja auch Gebäude leer. Gleichzeitig fehlt aber auch bezahlbarer Wohnraum. Gerade in den Innenstädten. Welche Auswege gibt es? Meine Kollegin Sabine Wachs hat sich mit dem Thema beschäftigt. Guten Morgen, Sabine. Hallo. Ja, Leerstände wirken oft wie ein Widerspruch zum Wohnungsmangel. Was tut denn die Landesregierung, um diese leerstehenden Gebäude wieder nutzbar zu machen?
1: Ja, also das Land setzt ganz viel und auch schon sehr lange auf die Städtebauförderung. Die gibt es jetzt schon seit Jahrzehnten und die unterstützt vor allem Kommunen und also damit die Gemeinden damit, den Leerstand in ihren Orten zu beseitigen. Also ganz konkret heißt das, eine Gemeinde kann ein Gebäude kaufen, wenn ein großes öffentliches Interesse besteht. Dann kann sie es mit dieser Städtebauförderung eben sanieren, umnutzen oder, wenn es gar nicht anders geht, eben auch abreißen lassen. Und gleichzeitig gibt es aber auch Sachen, die private Eigentümer tun können mit Unterstützung des Landes. Auch die können eben finanziell unterstützt werden, wenn sie Gebäude modernisieren, umbauen wollen und zum Beispiel auch daraus dann neuen Wohnraum schaffen wollen.
0: Also es gibt diese Förderung auch für Eigentümer. Welche Anreize werden denn da gesetzt, damit sich die Sanierung ihrer Gebäude für sie lohnt, beziehungsweise damit sie schauen, dass leerstehende Gebäude wieder genutzt werden?
1: Ja, da ist ganz zentral ein Förderprogramm, das ist die soziale Wohnraumförderung. Das zielt ganz gezielt auf Investitionen ab, die dann zu mehr neuem Wohnraum führen. Da sind auch Umbauten mit drin oder Modernisierung von bestehenden Gebäuden, die zum Beispiel schon sehr lange leer stehen oder halt eben nicht auf dem energetisch neuesten Standard sind. Und das läuft dann meist über sehr zinsgünstige Darlehen und die werden kombiniert mit Zuschüssen vom Land oder auch mit direkten Fördergeldern. Wenn es um diese direkten Fördergelder geht, dann kommen die meistens aus irgendwelchen Bundesmitteln. Und 2025 wurden bei uns im Saarland 64,5 Millionen Euro an solchen Fördergeldern bewilligt. Also das ist schon eine ganz ordentliche Menge. Und dieses Jahr läuft das Programm auch weiter. Und bisher, also Stand Mitte April, haben wir beim Ministerium angefragt und die Antwort bekommen. Deswegen Stand Mitte April wurden bereits 18,5 Millionen Euro aus diesen Fördertöpfen abgerufen bei uns im Saarland. Und ein ganz interessanter Punkt, ihr redet ja auch eben bei Aufbruch statt Abbruch sehr viel zum Thema Nachhaltigkeit, ist eben die Nachhaltigkeit. Da gibt es sogenannte Bonusregelungen, wenn zum Beispiel besonders klimafreundlich gebaut oder saniert werden soll, zum Beispiel mit Holz oder auch mit wiederverwendeten Materialien.
0: Also das sind die Anreize, von denen du sprichst, vor allem für private Eigentümer. Gibt es auch Vorschriften oder Regeln, die den Leerstand im Saarland langfristig begrenzen könnten?
1: Also den Überblick, den ich mir verschafft habe, da zeigt sich schon, dass es offenbar sehr, sehr schwierig ist, mit Zwang und mit Regeln gegen Leerstand vorzugehen, weil das einfach rechtlich problematisch ist. Es gibt da eher indirekte Instrumente. Also es gibt zum Beispiel den Ansatz der langfristigen Stadtentwicklung. Das sind Förderprogramme, die laufen dann oft über 10 bis 15 Jahre und damit sollen ganze Quartiere, also Viertel, aufgewertet werden. Und die Theorie dahinter, die sich teilweise ja auch bewahrheitet ist, je attraktiver ein Viertel wird, desto weniger Leerstand gibt es dann in diesem Viertel auch perspektivisch, weil sich eben Leute dort ansiedeln und auch zu sanierende Gebäude wieder aufkaufen. Dazu kommt, dass es Änderungen in der Landesbauordnung im Saarland gab, seit die SPD-Landesregierung dran ist. Da geht es dann auch darum, dass das Prinzip Nachhaltigkeit als Grundprinzip verankert worden ist. Aber das hat nicht nur Vorteile für die Eigentümer, denn es gibt zum Beispiel dann auch neue Vorgaben, etwa wenn es darum geht, Photovoltaikanlagen bei Neubauten oder bei größeren Dachsanierungen installieren zu müssen. Aber da beziehungsweise wenn es darum geht, wurden dann auch die Genehmigungsverfahren gleichzeitig vereinfacht und das soll insgesamt die Investitionen attraktiver machen können.
0: Wir haben jetzt viel über Programme geredet. Zum Schluss noch das Fazit. Kommen die auch wirklich an? Wird das Angebot genutzt?
1: Zumindest wenn es um den sozialen Wohnungsbau geht, würde ich sagen ja. Also Stand Frühjahr 2026, wie gesagt Mitte April, haben wir abgefragt beim Ministerium, beim Innenministerium, das auch für Bauen zuständig ist. Da wurden, hieß es, allein 30 Projekte mit über 1000 Wohnungen, die seien aktuell noch in Planung und weitere, die sind bereits im Bau oder sogar auch schon fertig. Zumindest, wie gesagt, dann nach Angaben des Ministeriums stoßen diese Programme auf ein großes Interesse, aber es bleibt weiterhin ein Problem. Es dauert eben oft Jahre, bis aus so einer Förderung dann auch ja fertige Wohnungen werden können. Und diese Effekte, die wir sehen, kommen also an, aber das geht eben nicht von jetzt auf gleich.
0: Unsere Themenwoche Aufbruch statt Abbruch. Besten Dank für diese Recherche an Sabine Wachs. Danke, Sabine.
1: Gerne.

0: Musik aus der Serie The Paradise von Maurizio Malagnini. Hier ist SR Kultur, 8 vor 8.
1: Zwischenruf von Wolfgang Driessen, Katholische Kirche.
2: Ich hatte mal einen Kollegen, dem immer, wenn er sich über etwas so richtig aufregen wollte, regelmäßig die Sprache wegblieb. Er schnappte dann nach Luft, machte den Mund auf und herauskam nichts. Manchmal so ein Pfff und dann wedelte er mit den Armen und jedermann war klar, es ist etwas Ernstes. Die hohe Heizkostenrechnung oder die Macke im neuen Auto, ein empörtes Einatmen, dann kommt noch ein Pfff und die Luft ist raus. An der Höhe der Rechnung bzw. am Kratzer im Auto wäre ja sowieso nichts zu machen gewesen. Damals habe ich mich über diese Eigenart amüsiert. Heute hat sie meine ganze Anerkennung. Pfff. Anstelle von Zornausbrüchen oder schlimmer noch Hasstiraden, wie sie vor allem in den sozialen Netzwerken heute üblich sind, das wäre viel öfter angebracht in unseren lauten Zeiten. Es geht nicht darum, Dinge in sich hineinzufressen und unverarbeitet zu lassen. Es geht auch nicht darum, zu kuschen und anderen das Feld zu überlassen. Es geht einfach darum, einfach mal nichts zu sagen, anstatt loszuplärren. Das würde viele Verletzungen im Miteinander ersparen. Und vielleicht kämen dann auch die mal zu Wort, die eher für die leisen Töne stehen und trotzdem etwas zu sagen haben. Manchmal ist die kunstvolle Pause das Beste am Hörbuch. Und nie vergesse ich meinen Besuch in einer Theatervorstellung. Griechische Tragödie, 3,5 Stunden, schwere Kost und ganz viel Text. Am Ende steht die Hauptdarstellerin vorn an der Bühnenrampe. Wortlos, minutenlang, zumindest kam es mir so vor. Und sie hat damit ganz viel gesagt, denn man konnte ihr regelrecht beim Denken zusehen. Erst dann war das Stück zu Ende und ich habe mit ihr geschwitzt, ob dieser wortlosen schauspielerischen Leistung. Pff, kann ich da nur sagen.
1: Sie hörten einen Beitrag der Katholischen Kirche.

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1: 8 Uhr. Nach einem Jahr Schwarz-Rot hat Bundeskanzler Merz Spekulationen über ein vorzeitiges Ende der Koalition mit der SPD zurückgewiesen. Auf einer Tagung des CDU-Wirtschaftsrats erteilte er einer Minderheitsregierung oder Neuwahlen gestern eine klare Absage. Gleichzeitig verlangte er von der SPD mehr Bereitschaft zu Kompromissen. Für SR Info Markus Sambale.
2: Friedrich Merz gibt zu, dass die Stimmung im Land sehr kritisch ist. Und gleichzeitig macht er klar, dass er die schwarz-rote Koalition bis zum regulären Ende der Amtszeit in 3 Jahren fortsetzen will. Wörtlich sagte Merz, wir wollen und wir müssen mit dieser Koalition, die wir jetzt haben, erfolgreich sein. Der Bundeskanzler und CDU-Chef erteilte Spekulationen, die schwarz-rote Koalition vorzeitig zu beenden, eine Absage. Eine Minderheitsregierung dann ohne die SPD sei für ihn keine Option. Dann gäbe es Stillstand im Bundestag und keine Reformen. Deutschland würde sich in eine echte Blockade hineinmanövrieren, sagte Merz. Er werde Deutschland auch nicht den radikalen Kräften überlassen.
1: Öl- und Gasheizungen dürfen in Deutschland voraussichtlich auch über das Jahr 2045 hinaus eingebaut werden. Das steht im Entwurf für ein neues Gebäudeenergiegesetz aus dem Bundeswirtschaftsministerium. Umweltschützer kritisieren die Pläne. Der Energie- und Klimapolitik-Experte des BUND Neu sprach von einer klimapolitischen Bankrotterklärung. Auch Grünen-Chef Banaschak stellte sich gegen den neuen Entwurf. Damit gebe die Koalition das Ziel auf, dass Deutschland bis 2045 klimaneutral wird. Der Entwurf muss noch in der Bundesregierung abgestimmt werden. Die USA haben ihren Einsatz für eine sichere Durchfahrt von Schiffen durch die Straße von Hormuz vorerst gestoppt. US-Präsident Trump teilte auf seiner Online-Plattform mit, die Militäraktion werde für kurze Zeit ausgesetzt. Er begründete das damit, dass es Fortschritte bei den Verhandlungen mit dem Iran über ein Abkommen gebe. Laut Trump bleibt es aber dabei, dass das US-Militär iranische Häfen blockiert. Die USA hatten erst am Montag damit begonnen, Schiffe durch die Straße von Hormuz zu begleiten. An der Spitze des saarländischen Verfassungsschutzes wird es eine Personalveränderung geben. Nathalie Grandjean, die derzeitige Leiterin der Landespolizeidirektion, soll die Nachfolgerin des derzeitigen Verfassungsschutzchefs Ulrich Pohl werden. SR-Reporterin Denise Friemann.
3: Nach SR-Informationen soll Nathalie Grandjean schon nächsten Monat in die Abteilung V, also zum Verfassungsschutz, wechseln. Sie und der derzeitige Leiter Ulrich Pohl sollen dann zunächst gemeinsam die Leitung des saarländischen Verfassungsschutzes übernehmen, bis Pohl Anfang nächsten Jahres in den Ruhestand geht. Er hatte den saarländischen Verfassungsschutz seit 2021 geleitet und war auch vorher bereits jahrzehntelang bei der Polizei tätig.
1: Die Kulturförderung der Landeshauptstadt Saarbrücken für das laufende Jahr kann noch nicht abgerufen werden. Nach SR-Informationen haben noch keines der Projekte und keine der Institutionen einen Förderbescheid erhalten. Die Stadt erklärt dies damit, dass der Haushalt noch nicht von der Kommunalaufsicht genehmigt worden sei. Wann die haushaltslose Zeit in diesem Jahr ende, sei aktuell noch nicht bekannt. Die deutschen Tischtennismänner haben bei der Team-WM in London das Achtelfinale erreicht. In ihrem ersten Spiel der K.O.-Runde setzten sich Benedikt Duda, Patrick Franziska und Dang Chiu mit 3:0 gegen Slowenien durch. Patrick Franziska spielte gegen seinen langjährigen Vereinskollegen aus Saarbrücken, Darko Jorgic. Im Achtelfinale treffen die deutschen Herren heute um 18 Uhr auf Hongkong. Kurze Zeit später müssen die deutschen Frauen gegen Nordkorea ran. Das waren die Nachrichten mit Linda Grothold. 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
4: Viele Wolken, etwas Regen, dabei noch ein bisschen kühler. So zeigt sich der Mittwoch im Nordsaarland bis 14, 15 Grad in der Spitze, sonst bis 17. Morgen Donnerstag ähnlich, noch ein bisschen kühler. Die Verkehrslage, aktuelles aus der SR-Verkehrsredaktion. A620 Saarlouis Richtung Saarbrücken zwischen Völkling und Gersweiler Stau an einer Dauerbaustelle, Zeitverlust von bis zu 20 Minuten. A620 Saarbrücken Richtung Saarlouis zwischen Westspangenbrücke und Klarental, Stau an einer Dauerbaustelle ebenfalls, auch dort Zeitverlust von bis zu 20 Minuten. Und Landkreis St. Wendel auf der B41 zwischen Hofeld-Bauschbach und St. Wendel. Stau, auch dort 20 Minuten Zeitverlust. Kommt sie gut an.
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4: Kai Schmieding hier und an alle, die gerade im Stau stehen, geht der Gruß raus. 20 Minuten Wartezeit, da könnt ihr 20 Minuten länger diese schöne Musik auf SR Kultur hören. Schönen guten Morgen.

Marmalade, Maria Monkey auf SR Kultur um 8.08 Uhr. Er nennt sich selbst den Knorpel der Koalition, weil er als Fraktionsvorsitzender so viel abfedern müsse. Jens Spahn, eigenwilliger Vergleich. Sein Karriereziel ist aber wohl nicht Knorpel, sondern irgendwann Kanzler. Unser Thema gleich. Kommentar zum Mann, der mit den Hufen scharrt.

0: Billy Bird, Les Silences auf SR Kultur, 8.12 Uhr. Skandale und Affären der Vergangenheit scheinen ihm nichts anhaben zu können. Jens Spahn gilt immer noch als einer der mächtigsten Politiker des Landes, ja sogar als möglicher Kanzlernachfolger, so haben es der Spiegel und andere ja auch schon formuliert. Gestern hat die Unionsfraktion im Bundestag Jens Spahn erneut zu ihrem Fraktionschef gewählt. Welche Bedeutung das hat, auch angesichts eines Kanzlers und seiner Regierung, die gerade ein ja hinreichend trauriges einjähriges begehen, dazu der Kommentar von Dagmar Pepping.
1: Jens Spahn will etwas, ist ehrgeizig. Er traut sich das Amt des Kanzlers zu, das ist kein Geheimnis. Den CDU-Vorsitz erst recht. 2018 mit gerade einmal 38 kandidierte Spahn als Parteichef. Damals noch vergeblich gegen Friedrich Merz und Annegret Kramp-Karrenbauer, die gewann. Seitdem ist Spahn in Lauerstellung, wartet ab, mit dem Amt des Unionsfraktionsvorsitzenden als Zwischenstation auf dem Weg nach ganz oben ins Kanzleramt. Das Ergebnis seiner Wiederwahl ist eine Ermutigung für Spahn. 86,5% der Stimmen. Das ist zwar etwas weniger als bei seiner Wahl vor einem Jahr, aber dennoch überraschend viel. Denn Spahns Bilanz im zweitwichtigsten Amt im Machtgefüge der Union nach dem Kanzler ist durchwachsen. Vor allem die völlig missglückte Verfassungsrichterwahl im Sommer musste Spahn auf seine Kappe nehmen. Zwischendurch schien sogar sein Stuhl zu wackeln. Berichte über ein beschädigtes Vertrauensverhältnis zu Friedrich Merz, dem Kanzler, machten die Runde. Offenbar gestreut, um Spahn zu schaden. Denn dessen große politische Stärke, der Ehrgeiz, ist vielleicht seine größte Schwäche. Man traut dem 45-Jährigen aus dem Münsterland einfach alles zu. Nicht nur Gutes, auch Illoyalität und Spielen auf eigene Rechnung. Die Wiederwahl als Unionsfraktionschef gibt Jens Spahn eine Chance, sich zu beweisen. Als effektiver Manager der Macht, der Kanzler Merz im Bundestag den Rücken frei hält. Als vertrauenswürdiger Partner von SPD-Fraktionschef Mirsch. Und als Antreiber einer lahmenden schwarz-roten Koalition. Will Spahn irgendwann eine realistische Aussicht auf das Kanzleramt haben, muss er seine Zustimmungswerte deutlich steigern. Kaum ein Politiker ist unbeliebter als er. Und das hat nicht nur mit den teuren Maskendeals als Gesundheitsminister während der Corona-Pandemie zu tun. Das Schlüsselwort lautet Vertrauen. Dieses Vertrauen, das seine Abgeordneten in ihn haben, muss sich Jens Spahn bei vielen Wählern noch verdienen.
0: Die Meinung von Dagmar Pepping. Sie hören SR Kultur, gleich für den Racht. Schönen guten Morgen.

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0: Michael Lane, Our Love. 8.21 Uhr.
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0: Jetzt geht's um ein Haus aus Lehm. Klingt fast ein bisschen archaisch für den Mann, der 2022 den Pritzker Prize gewonnen hat, also eine Art Nobelpreis für Architektur. Ist es aber eines der entscheidenden Materialien. In seiner Heimat Burkina Faso nutzt Francis Kiré die Materialien, die vor Ort sind und die bezahlbar sind und schafft so auch ein klimagerechtes und nachhaltiges Design. Häuser aus Lehm, das ist aber nicht nur eine Lösung für Afrika. Dagmar Scholle hat ein Lehmhaus hier im Saarland in Nalbach besucht.
2: Ich heiße Sebastian Sockoll, bin Architekt, bin hier der Planer dieses Hauses, bin selbst der Bauherr und ziemlich jedes ausführende Gewerk, was irgendwie in puncto Selbstbau machbar ist.
3: Wir stehen auf der Baustelle eines beeindruckend großen Einfamilienhauses.
2: 22,5 Meter.
3: Seitenlänge.
2: In Anführungsstrichen nur 7,50 Meter breit, abzüglich einen guten 1,20 Meter Wandaufbau. Tatsächlich, also die Wände sind sehr massiv.
3: Das ist außergewöhnlich, wie so vieles an diesem Haus. 190 Quadratmeter Wohnfläche hingegen sind eher der übliche Rahmen.
2: Ökologisches Bauen für mich bedeutet eigentlich, dass man den Blick mal wieder dafür bekommt, was für Materialien haben wir hier vor Ort. Wir haben Holz, klar, und wir haben auch einfach extrem viel Lehm.
3: Der Lehm hatte Sebastian Sokol angetan. 2020 begann er zu experimentieren.
2: Hat ganz klein angefangen mit ein paar Eimern Lehm, einfach aus der Lehmgrube. Die ersten Versuche gemacht mit verschiedenen mineralischen Mischungen. Viel gefühlt, viele Proben gemacht, um einfach das Material kennenzulernen.
3: Aus ganz klein wurde dann ziemlich groß. Das selbst entworfene Eigenheimprojekt startete 2022 mit einer Bodenplatte aus Beton.
2: Alte Lehmbauregel, ein Lehmbau braucht gute Stiefel und einen guten Hut. Deshalb haben wir hier auf einen Stahlbetonsockel gesetzt, der dann auch um die 40 Zentimeter aus dem Erdreich hinausschaut. Erst darauf steht dann die Lehmwand.
3: Innerhalb einer Woche wurde auf dem massiven Betonsockel ein vorgefertigtes Holzständerwerk errichtet, als Grundgerüst des Hauses, ein bisschen wie ein Fachwerkhaus. Dann kam der Lehm.
2: An Lehm waren es jetzt insgesamt 5 oder 6 LKWs, die hier ankamen und mir immer um die 17 bis 20 Tonnen abgeladen haben.
3: Ohne weite Transportwege. Der Lehm stammt aus einer Kiesgrube bei Nunkirchen.
2: Wird eigentlich dafür benutzt, um Deponien abzudichten. Und wir benutzen den hier, um ein Haus zu bauen.
3: Aber bis dahin ist es ein weiter Weg. Zunächst wird der Lehm in eine riesige Mühle, den Erdwolf, geschaufelt.
2: Also man füllt von oben größere Lehmbrocken hinein und hinten spuckt er dann einfach kleinere raus.
3: In einer Art Rührmaschine werden die kleineren Lehmbrocken dann mit Splitt und Wasser gemischt, so dass ein zäher Lehmbrei entsteht. An der Mischung hat Sebastian Sokol lange getüftelt. Wenn die nicht stimmt, reißt die Masse beim Trocknen und ist auch statisch nicht ausreichend belastbar. Diese Masse wird in eine Holzschalung gestampft.
2: Das Thema, das am kräftezehrendsten war, auch weitestgehend händig hier reingebracht mit maschineller Unterstützung von pneumatischen Handstampfern. Man sieht die einzelnen Schichten, Schicht für Schicht ist diese Lehmwand nach oben gewachsen, bis sie dann zum Abschluss gekommen ist auf ungefähr 2,40 Meter.
3: Muskelkraft, Geduld und ein enormer Ideenreichtum stecken in diesem Haus, das trotz seiner Größe, es hat keinen Keller, bescheiden daherkommt, ohne Schnörkel. Noch ist es zu größeren Teilen in Plastik gehüllt, damit der Lehm nicht so schnell trocknet. Und noch immer wartet viel Arbeit auf Sebastian Sokol, bevor er mit Frau und 2 kleinen Kindern einziehen kann.
2: Wenn man drüber fährt, das Material verlangt, danach angefasst zu werden, hat eine wunderbare Haptik. Es rieselt einiges ab, aber das ist völlig okay. Somit ändert sich auch immer die Optik des Hauses und altert einfach mit. Genauso wie wir es auch tun.
3: Ein Haus als organischer Bestandteil seiner Umgebung. Aus Materialien und Ideen, die genau dort entstanden sind.
2: Dass dieses Projekt für uns recht sonderbar daherkommt. Allerdings für unsere Kinder das Normalste auf der Welt ist, dann in einem Lehmhaus aufzuwachsen. Wunderbar, schöner Gedanke für mich.
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0: Sharon Jones und die Dap Kings. Long time, wrong time. Gleich 8.30 Uhr.
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0: Razzien bei mutmaßlichen Neonazis. Die Durchsuchungen laufen seit dem Morgen in 12 Bundesländern, darunter auch im Saarland. Im Visier der Ermittlungen sind mehr als 36 mutmaßliche Mitglieder der Gruppen Deutsche Jugend voran und Jung und Stark. Der Generalbundesanwalt wirft ihnen vor, kriminelle Vereinigungen gebildet zu haben. Gemeinsame Polizeistreifen. Deutschland und Luxemburg haben dazu ein Abkommen unterschrieben. Geplant sind Einsätze dies und jenseits der Grenze, auch auf Bahnstrecken. Das soll die grenzüberschreitende Kriminalität stärker bekämpfen. Und zwei Musicals liegen vorn. Bei den Tony-Nominierungen haben The Lost Boys und Schmigadoon jeweils 12 Nominierungen bekommen. Sie konkurrieren mit Titanic und Two Strangers um die Auszeichnung als bestes Musical. Die Verleihung der Tony Awards findet am 7. Juni statt. 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Viele Wolken, etwas Regen, dabei ein bisschen kühler als gestern. So ist der Mittwoch im Nordsaarland bis 14 Grad in der Spitze, sonst bis 17. Morgen Donnerstag ähnlich, es wird noch ein bisschen kühler. Die Verkehrslage. A620 Saloy Richtung Saarbrücken zwischen Völkling und Gerzweiler. Stau an einer Dauerbaustelle. Zeitverlust von bis zu 20 Minuten. Und Landkreis St. Wendel auf der B41 in Höhe Alsfassener Straße in beiden Richtungen. Behinderungen an einer Tagesbaustelle. Es staut sich zwischen Hofeld-Mauschbach und St. Wendel. Dauert dort auch 20 Minuten länger als normalerweise. Kommen Sie gut an.
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0: Kai Schmieding hier. Guten Morgen. Aktuelle Popkulturmeldung. Die Rolling Stones wollen neues Album rausbringen. Das 25. Studioalbum der Band. Auf Instagram gibt's ein Foto der drei Helden im Studio. Der 82 Jahre alte Keith Richards, Mick Jagger ebenfalls 82 und der 78-jährige Bassist Ronnie Wood. Finde ich großartig. Der Traum jedes Rentenversicherungsexperten. Drei Männer, noch erwerbstätig als Hochbetagte.

0: Titelmelodie aus dem Film Butch Cassidy and the Sundance Kids South American Getaway von Burt Bacharach. Das war die Version der 12 Cellisten der Berliner Philharmoniker. SR Kultur um gleich 20 vor 9. Antisemitismus kann ganz unterschiedlich aussehen. Am Rabbiner-Rülf-Platz in Saarbrücken ist zum Beispiel das Gesicht von Rabbiner Schlomo Rülf mit einem Sticker überklebt worden im März letzten Jahres. Im November, als die jüdischen Filmtage in Saarbrücken waren, sind Plakate zerrissen worden, auf denen ein Davidstern abgebildet war. Das sind Vorfälle, die nachdenklich machen. Petra Melchert ist Projektleiterin der Recherche- und Informationsstelle Antisemitismus Saarland. Die hat jetzt ihren Jahresbericht zu antisemitischen Vorfällen für das Jahr 2025 veröffentlicht. Hallo Frau Melchert, guten Morgen.
1: Hallo, guten Morgen.
0: Welches Lagebild zeichnet denn dieser Bericht?
1: Unser Bericht zeigt, dass es ein konstant erhöhtes Niveau gibt, und zwar auch dann, wenn unsere Zahlen geringer sind als im letzten Jahr. Das liegt daran, dass wir im letzten Jahr ein sehr deutliches Phänomen gesehen haben, für das wir eine eigene Kategorie tatsächlich haben. Das sind die Massenmails, weil es ein häufiges Phänomen ist, dass vor allem Synagogengemeinden, jüdische Einrichtungen, jüdische Personen des öffentlichen Lebens auch und Antisemitismusbeauftragte früher Briefe bekommen haben, heute Massenmails, und das einfach in massenhafter Form. Und das hatten wir letztes Jahr in sehr großer Zahl. Das fällt dieses Jahr weg. Und wenn man nur diese Massenmails rausrechnet, dann haben wir einfach ein konstantes Zahlenniveau. Dann haben wir über 2 Jahre gleich viele Fälle und sehen, seit dem 7. Oktober sind unsere Zahlen hochgegangen und seitdem sind sie konstant hochgeblieben.
0: Bringen Sie mal ein paar Beispiele noch. Welche Kriterien müssen erfüllt sein, damit ein Vorfall bei Ihnen als antisemitisch eingestuft wird?
1: Wir schauen uns jeden einzelnen Vorfall, der uns gemeldet wird oder den wir selbst beobachten, genau anschauen auf den Kontext. Wir haben ganz genaue Kriterien. Wir haben anhand der IWA-Definition, das ist die Arbeitsdefinition von Antisemitismus der International Holocaust Remembrance Alliance, anhand dessen haben wir ein Codebuch entwickelt, wo wir sehr genaue Kriterien haben für unsere verschiedenen Formen von Antisemitismus, die verschiedenen Erscheinungsformen, aber auch für die verschiedenen Arten. Also ist es schon ein Angriff oder ist es nur eine Bedrohung? Ist es verletzendes Verhalten, wo wir das eben sehr genau kodizieren und auch einen politischen, weltanschaulichen Hintergrund zuordnen, den wir nur zuordnen, wenn es ziemlich eindeutig ist.
0: Die Beispiele, die ich eben genannt habe, sind das typische Beispiele?
1: Ja, sehr typische. Also der Rabbiner-Rülf-Platz, der ist eigentlich, der wird dauerhaft genutzt, um antisemitische Äußerungen zu äußern. Wir haben dort Vorfälle in Bezug auf die Corona-Pandemie gehabt. Wir haben dort rechtsextreme Symbolik immer wieder. Wir hatten dort Symbolik mit Bezug auf Israel. Also das ist etwas über Jahre, was sich immer wieder zeichnet. Und auch die Plakate der jüdischen Filmtage, das ist, glaube ich, jetzt das dritte Jahr in Folge, wo die, da ist immer ein Davidstern abgebildet und wir sehen regelmäßig, dass nur dieses Plakat abgerissen wird, wenn alle anderen Plakate an der Litfaßsäule unangetastet sind. Und das ist zum Beispiel etwas, wo wir differenzieren, wenn einfach alle Plakate abgerissen wurden, dann können wir nicht wirklich sagen, aha, das ist ein antisemitischer Vorfall. Aber wenn unter allen Plakaten nur das mit dem Davidstern beschmiert wurde, zerkratzt wurde, zerrissen wurde, dann ist es für uns ein Vorfall.
0: Sie haben israelbezogenen Antisemitismus genannt. In der Pressemitteilung heißt es, das ist weithin die häufigste Erscheinungsform. Wo endet Ihrer Meinung nach dann die legitime Kritik am Staat Israel? Und wo fängt dann sozusagen der Antisemitismus in diesem Bereich an?
1: Genau da hat die IWA, an der wir auch arbeiten und auch unser Codebuch, eine sehr genaue Linie, weil wir es sehr wichtig finden, dass Staaten und Regierungen kritisiert werden dürfen. Das ist ein sehr wichtiger Bestandteil der Meinungsfreiheit, den wir auf keinen Fall wegnehmen wollen. Wir schauen durch diese Arbeitsdefinition, die sehr aus der betroffenen Perspektive arbeitet und wo es klare Kriterien gibt. Wenn also alte antisemitische Stereotype, die früher über Juden verbreitet wurden, jetzt über Israel verbreitet wurden. Das ist, ja, macht es einem sehr einfach. Wir nennen das eine Umwegskommunikation. Ich kann meinen Antisemitismus ausdrücken, ohne das Wort Jude zu sagen. Ich muss nur Israel sagen und transportiere die gleichen Botschaften. Das ist sehr leicht, auch für viele Menschen zu erkennen. Schwieriger wird es, da muss man genauer hinschauen, wenn es um Doppelstandards geht. Also wenn von Israel Dinge erwartet werden oder Anforderungen gestellt werden, die an keinen anderen Staat gestellt werden. Oder wenn es zum Beispiel eine internationale Boykottbewegung gibt oder wenn Universitäten besetzt werden wegen Israel, Es werden aber nirgendwo Universitäten besetzt, um Kooperation mit dem Iran zu beenden oder China oder anderen Ländern, die Menschenrechte verletzen. Dann ist es ein Doppelstandard. Oder eben die Delegitimation, wenn man also sagt, es ist ein Staat, den es nicht geben darf, der nicht existieren darf. Oder auch ein üblicher Topos, wenn gesagt wird, Israel ist ein Kolonialstaat. Das steht in Verbindung mit einem Geschichtsrevisionismus, bei dem die Geschichte der Juden in der Region und auch dem Staat Israel in der Region, Israel hat eine sehr alte Geschichte in der Region, auch als Staat, und wenn das einfach komplett verklärt wird.
0: Petra Melchert ist Projektleiterin der Recherche- und Informationsstelle Antisemitismus Saarland. Die hat jetzt ihren Jahresbericht zu antisemitischen Vorfällen für das Jahr 2025 veröffentlicht. Herzlichen Dank für das Gespräch.
1: Dankeschön.

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0: Pinna-Palau, Something Casual auf SR Kultur 8:09. In vielen Ländern Europas stehen die Öffentlich-Rechtlichen zurzeit unter Druck und nicht überall stellt sich eine Mehrheit der Gesellschaft hinter ihre Finanzierung. Nach einer Volksabstimmung bleiben die relativ hohen Rundfunkgebühren in der Schweiz ja erhalten, entgegen dem europäischen Trend. Meist heißt es, Gebühren werden abgeschafft und durch öffentliche Gelder ersetzt. Oft wird dabei gekürzt. Nicht selten nimmt die Regierung dann Einfluss auf das öffentliche Radio und Fernsehen. Wie lange in Polen, Ungarn oder aktuell in der Slowakei. Auch in Tschechien will der Populist Babiš die Rundfunkgebühren abschaffen, angeblich nach dem Vorbild Skandinaviens. Aber seine Kritiker sehen entscheidende Unterschiede. Gestern Abend haben Tausende in Prag für unabhängige Medien protestiert.
1: Hände weg von den Medien, rufen Tausende in Prag. An der Spitze des Protestmarsches läuft Mikuláš Mináš. Der 33-Jährige hat während der ersten Amtszeit von Andrej Babiš die größten Demonstrationen seit 1989 auf die Beine gestellt. Im März hat sein Verein Millionen Momente für die Demokratie wieder rund 250.000 Menschen zusammengetrommelt, um die populistische Regierung zu kritisieren. Dieses Mal ziehen sie vor den Rundfunk. Die öffentlich-rechtlichen Medien sind stark bedroht. In Tschechien wiederholt sich das Szenario aus Ungarn oder der Slowakei. Der gemeinnützige Sektor wird ins Visier genommen. Die Verwaltung wird politisiert. Aber dagegen regt sich massiver Widerstand in der Gesellschaft. Die Medienlandschaft in Tschechien ist stark konzentriert und oft in den Händen einflussreicher Oligarchen. Regierungschef Babiš war selbst Großunternehmer und Verlagsbesitzer. Kritische Fragen und investigative Recherchen, besonders der Öffentlich-Rechtlichen, stören Babiš schon lange. Zurück im Amt als Premier will er die Rundfunkgebühren streichen, möglichst ab Januar. In unserem Regierungsprogramm steht, dass wir das öffentlich-rechtliche Radio und Fernsehen aus dem Staatshaushalt finanzieren wollen. Genau wie 17 andere EU-Staaten. Dass wir Einfluss nehmen wollen oder die Demokratie gefährden, das ist Unfug. Allerdings sollen Radio und Fernsehen nur noch so viel Geld erhalten wie im Jahr 2005, kritisiert Jan Kremen von der Rundfunkgewerkschaft. Die Medien könnten ihren öffentlichen Auftrag nicht mehr erfüllen, müssten Regionalstudios schließen, Sendungen streichen und Mitarbeitende entlassen. Welcher Bürger, welche Behörde, welcher Betrieb könnte heute mit den Finanzmitteln zurechtkommen, die er vor 20 Jahren hatte? Die Finanzreform hat nur ein Ziel, den Rundfunk zu beherrschen. Denn je schwächer er ist, desto leichter kann man ihn kontrollieren. Der politische Druck auf öffentliche Medien sei nach der Abschaffung von Rundfunkgebühren in anderen Ländern gewachsen. In Estland, Spanien oder Frankreich, so Reporter ohne Grenzen. Ich bin sehr besorgt über die Situation hier in Tschechien. Das Land hat aktuell eines der besten Rundfunksysteme in Europa. Wenn das nun schnell geändert wird, ohne irgendwelche Sicherheitsvorkehrungen, dann werden bald Politiker in den Newsroom einziehen.
0: Protest für unabhängige Medien in Tschechien, der Beitrag von Mariana Allweis. Hier ist SR Kultur, 4:09.

Träumereien von Sophie von Bau, die Szene, den Auszug spielte Lisa Maria Schachtschneider. Mein Name ist Kai Schmieding, danke Ihnen ganz herzlich fürs Zuhören. Ich wünsche einen schönen, entspannten Tag mit SR Kultur. Tschüss.

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1: 9 Uhr. Seit dem Morgen laufen nach ARD-Informationen in 12 Bundesländern Razzien gegen mutmaßliche Rechtsextremisten, auch im Saarland. Im Visier der Ermittlungen sind die beiden Gruppen Deutsche Jugend voran und Jung und Stark. Für SR Info berichtet Holger Schmidt.
2: Beide Gruppen haben nach Recherchen von SWR und ARD Hauptstadtstudio mehrere hundert Mitglieder, die sich vor allem über Messenger-Dienste vernetzen. Gegen 36 Personen richten sich die heutigen Razzien. Ihnen wird Rädelsführerschaft oder Mitgliedschaft in einer kriminellen Vereinigung vorgeworfen. Das Verfahren führt die Bundesanwaltschaft, weil sie Anhaltspunkte dafür sieht, dass die Taten der beiden Gruppen bundesweite Bedeutung haben. Der konkrete strafrechtliche Vorwurf lautet, dass die Mitglieder der Gruppe sich zusammengefunden haben sollen, um planmäßig Körperverletzungen an ihnen missliebigen Personen zu verüben.
1: Bundeskanzler Merz hat nach einem Jahr Schwarz-Rot Spekulationen zurückgewiesen, das Regierungsbündnis mit der SPD könnte vorzeitig enden. Auf einer Tagung des CDU-Wirtschaftsrats erteilte Merz einer Minderheitsregierung oder Neuwahlen gestern eine klare Absage. Dann gäbe es Stillstand im Bundestag und keine Reformen. Der Kanzler betonte, er werde Deutschland nicht radikalen Kräften überlassen. Die Stimmung sei zwar sehr kritisch, Union und SPD wollen und müssen demnach aber mit ihrer Koalition erfolgreich sein. An der Spitze des saarländischen Verfassungsschutzes wird es eine Personalveränderung geben. Nach SR-Informationen soll Nathalie Grandjean, die derzeitige Leiterin der Landespolizeidirektion, die Nachfolge des derzeitigen Verfassungsschutzchefs Ulrich Pohl werden. Beide sollen ab dem kommenden Monat die Leitung gemeinsam übernehmen, bis Pohl Anfang nächsten Jahres in den Ruhestand geht. Er hatte den saarländischen Verfassungsschutz seit 2021 geleitet und war vorher über 40 Jahre bei der Polizei tätig. Die Bundespolizei und die Luxemburger Polizei gehen künftig gemeinsam auf Streife. Nach Angaben der Bundespolizeidirektion Koblenz erfolgen die Einsätze im Grenzgebiet zwischen Luxemburg und Deutschland, also in Rheinland-Pfalz und dem Saarland. Ziel sei die Bekämpfung grenzüberschreitender Kriminalität, etwa bei Drogen- oder Einbruchsdelikten. Auch sei eine verstärkte Präsenz entlang der Grenzen in den öffentlichen Verkehrsmitteln geplant. Gemeinsame Grenzkontrollen seien nicht vorgesehen. Das Kreuzfahrtschiff, auf dem mehrere Hantavirus-Fälle aufgetreten sind, darf einen Hafen auf den Kanarischen Inseln anlaufen. Das hat Spanien in Abstimmung mit der Weltgesundheitsorganisation WHO und der EU entschieden. Für SR Info berichtet Franka Welz.
3: Die WHO habe erklärt, die Kanarischen Inseln seien der nächstgelegene Ort mit den erforderlichen Kapazitäten zur Aufnahme und Untersuchung aller Personen an Bord. Auf den Kapverden könne dies nicht geleistet werden. Experten des Europäischen Zentrums für die Prävention und die Kontrolle von Krankheiten führten derzeit eine umfassende Untersuchung des Schiffes durch, um festzustellen, welche Personen noch am bisherigen Ort dringend evakuiert werden müssten. Alle anderen Personen würden in Richtung Kanaren weiterfahren und dort voraussichtlich in 3 bis 4 Tagen eintreffen. Der konkrete Hafen steht noch nicht fest. Bislang sind 3 Passagiere der unter niederländischer Flagge fahrenden MV Hondius gestorben, ein älteres Ehepaar aus den Niederlanden sowie eine Person aus Deutschland.
1: Die Weltgesundheitsorganisation geht derzeit von insgesamt 7 Erkrankungsfällen aus. Zahlreiche Internetseiten mit dem Adressende .de sind in der Nacht zeitweise nicht erreichbar gewesen. Nach Angaben der zuständigen Registrierungsstelle DENIC ist die Störung mittlerweile wieder behoben. Demnach gab es Probleme im sogenannten DNS-Service. Dieser sorgt dafür, dass Internetnutzern nach der Eingabe der Webadresse die richtige Seite angezeigt wird. Die genaue Ursache der Störung werde noch analysiert. Das waren die Nachrichten mit Linda Grothold. 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
4: Heute Morgen haben wir es mit vielen Wolken zu tun. Stellenweise ist es sogar auch neblig. Die Sonne setzt sich am Vormittag aber zumindest zeitweise etwas durch. Und es bleibt zunächst überwiegend trocken. Ab dem Mittag müssen wir dann wieder mit mehr Wolken und auch mit Schauern rechnen. Auch kurze Gewitter können dabei sein. Doch es wird nicht überall nass heute. Die Höchstwerte fallen mit 14 bis 17 Grad recht verhalten aus. Morgen, am Donnerstag, neben dichten Wolken im Verlauf, auch ein paar Lichtblicke, mehrheitlich trocken, gelegentlich aber wieder kurze Schauer und ein paar Tropfen möglich bei Höchstwerten noch etwas kühler, 12 bis 16 Grad.
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4: Mit Maria Gutierrez, guten Morgen. Wie schön, dass Sie eingeschaltet haben. Vielleicht ja auch schon zum Urspiel. Um 9:30 geht's in die nächste Runde und ich freue mich auf die Anrufer, die vielleicht unsere herrliche SR-Kulturtasse zugeschickt bekommen. Wir beginnen mit José James und The Same Love That Made Me Laugh von Bill Withers aus dem wunderbaren Tribute-Album von José James, Lean On Me.

0: Der isländische Pianist Víkingur Ólafsson mit dem Präludium Nummer 2 C-Moll aus dem wohltemperierten Klavier von Johann Sebastian Bach. Die Gründe, seine Heimat zu verlassen und zusammen mit vielen anderen sein Glück in der Fremde zu suchen, haben sich im Laufe der Jahrhunderte bis heute fast nicht verändert. Verelendung durch Kriege bei gleichzeitigem Mangel an Nahrung und oft gepaart mit Unterdrückung durch autoritäre Regierungen lassen Menschen über Auswanderung nachdenken. Wenn dann noch ein kalter Winter alle landwirtschaftlichen Bemühungen zunichte macht, kann es schnell gehen. Nach dem Jahrtausendwinter 1708-1709 landen am 6. Mai 1709, also heute vor 317 Jahren, 18.000 deutsche Flüchtlinge am Londoner Hafen.
1: Anno 1709, den 6. und 8. Mai, sind 11 Schiffe mit deutschen Leuten angefüllt in der großen und mächtigen Stadt London bei St. Katharin und der allerweisesten Queen Brauhause angelandet und ausgestiegen.
2: Der Bericht eines Pfälzers über eine Auswanderung, wie man sie in diesem Umfang damals noch nicht erlebt hat. Gut 13.000 Menschen fahren 1709 als erste mit britischen Schiffen über Rotterdam nach London. Vor allem Bauern und Winzer verlassen die Heimat, auch einige Handwerker. Ihr Ziel, das gelobte Land Amerika, ein Ziel, das viele nie erreichen werden. Die Pfälzer stammen aus einer Region, die nach mehreren Kriegen nur noch ein verwüstetes Durchmarschgebiet ist. Die Bevölkerung, sowieso schon arm, bekommt obendrauf die Verschwendungssucht ihrer Fürsten zu spüren. Lieselotte von der Pfalz schreibt deshalb im Oktober 1695:
3: Mich deucht, der Kurfürst von der Pfalz täte besser, sein Geld an die armen, verderbten Pfälzer anzuwenden, als an Karnevalsvergnügungen. Das wäre löblicher vor Gott und der Welt.
2: Zu all dem kommt 1708 ein katastrophaler Winter. Alten Berichten zufolge der schlimmste in Europa seit 100 Jahren.
1: Dass fast alle Bäume erfroren, die samte Nussbäume, viele Birn- und Äpfelbaum und fast der ganze Weinstock, auch die Wintersaat, dass gar kein Rapp- und Kohlsamen, sehr wenig Korn und dergleichen gegeben.
2: Außerdem haben es die Reformierten schwer in der Pfalz. Zwar wird 1705 eine Religionsdeklaration erlassen, die allen drei Konfessionen, also Katholizismus, Protestantismus und Judentum, völlige Gewissensfreiheit zusichert, doch der Kurfürst lässt sich Zeit mit der Umsetzung. Auf britischem Boden also angekommen hausen die Auswanderer zunächst in Zelten. Um diesen Zustand zu beenden, werden etwa 3000 Pfälzer auf Staatskosten nach New York gebracht und mehr als 600 nach Carolina. Rund 3500 kehren enttäuscht zurück nach Deutschland. Dem Betreiben des Statthalters der irischen Krone, Thomas Wharton, ist es zu verdanken, dass fast 4000 Pfälzer nach Irland kommen. Er will mit den neu angesiedelten Reformierten den Protestantismus im Land stärken. Einige bleiben in Dublin, aber die große Mehrheit reist weiter ins Landesinnere. Der Start für die pfälzischen Bauern in Irland ist schwer. Vielfach fühlen sie sich gesellschaftlich isoliert. Auch gibt es Missverständnisse. Einige Pfälzer sind unter dem Eindruck gekommen, sie würden Land kostenlos erhalten. Und obwohl die verlangte Pacht niedriger als üblich ist, allein die Tatsache, dass sie überhaupt erhoben wird, wirkt enttäuschend. Desillusioniert kehren einige nach Dublin und England zurück, wie es in einem zeitgenössischen Bericht heißt.
1: Andere sind in Irland geschickt, wo sie aber gleichfalls keine Ruhe finden. Sie klagen über der Einwohnerunbarmherzigkeit, die Einwohner aber über dieser Flüchtlinge Faul und Trägheit. Etliche laufen wieder zurück nach England und bringen sich mit Betteln durch.
2: Dort aber, wo der jeweilige Gutsbesitzer Unterstützung anbietet, bleiben die Pfälzer. Die meisten Familien nimmt Sir Thomas Suffle auf, der Besitzer des Gutes von Castle Martrix in der Nähe von Limerick. Er sieht die langfristigen wirtschaftlichen Impulse durch die Einwanderer vorher. Die Pfälzer züchten Vieh und Geflügel, bauen Getreide und Gemüse an. Sie sind die Ersten, die Kartoffeln in gehäufelten Reihen setzen. Das beansprucht weniger Dünger als der breitflächige Anbau. Diese neue Methode setzt sich mit der Zeit in ganz Irland durch. Den Pfälzern wird übrigens auch die Einführung des Kopfsalates zugeschrieben. In der Gegend um Limerick hieß dieser einst German Cabbage, deutscher Kohl. Den bauten die Pfälzer im typischen Kitchen Garden an, einem Gemüse- und Blumengarten hinterm Haus. Eine Tradition, die sich in einigen irischen Familien bis heute gehalten hat.
0: SR Kultur mit dem Zeitwort. Heute zum 6. Mai 1709. 18.000 deutsche Flüchtlinge landen am Londoner Hafen.

The Watermill von Ronald Binch mit dem Chamber Ensemble of London. Yang Bao ist ein Künstler aus China, der auch eine große Ausstellung gegeben hat in Shanghai. Madlands hat die geheißen. Da hat er große Klangskulpturen aus Edelstahl und 24-karätigem Gold präsentiert, Ölgemälde und Mixed-Media-Arbeiten. Inspiriert von ausgedehnten Reisen und Feldforschungen. Und nach dieser großen Ausstellung hat er dann sein Album Madlands konzipiert und komponiert. Hier ist daraus The Riddle.

0: Der Buena Vista Social Club und Candela.
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0: Es ist wieder soweit. Die nächste Runde steht an Ohrenspitzen für unser kleines Musikrätsel am frühen Vormittag. 0681 65 100. Wenn Sie irgendetwas erahnen, reicht schon. Rufen Sie mich an, 0681 65 100, und dann bekommen Sie unsere schwarz-gelbe SR-Kulturtasse vielleicht zugeschickt. Hier der kleine Ausschnitt. Ein ganz kleiner Ausschnitt, aber einfach mal überlegen, Ohrenspitzen reinhören. 0681 65 100.

0: Dota, einfach zu abgelenkt.
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0: Ja, schwierig ist es, aber es ist keine Collage. Nein, nur ein kleiner Anfang, den ich Ihnen hier noch einmal vorspiele für eine SR Kulturtasse und einen Anruf 0681 65 100. Hier unser kleiner Beginn. Wie wär's? Irgendeine Ahnung, eine Idee. Immer mitraten, ich freue mich. 0681 65 100.

0: Filmmusik von Thomas Newman zu dem Pferdeflüsterer, hier mit Flötist James Galway.
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0: Und ich habe einen Mitspieler gefunden, heute aus Kroatien, Bernd Schreitmüller. Guten Morgen.
2: Guten Morgen, ja, auf der Durchreise, also jetzt urlaubsmäßig. Obwohl es schön wäre, hier zu leben, auch nicht schlecht.
0: Oh, ich war noch nie in Kroatien. Was sehen Sie gerade um sich rum? Das
2: also
0: Meer?
2: Ich sehe das
0: oder?
2: Meer.
0: Oh,
2: ja, ja, ich sehe das Meer, manchmal Delfine, manchmal oh, anderes. Also das ist, naja, es ist eine Langzeitreise, wie jedes Jahr um die Zeit, so 3 Monate im Camper durch Kroatien bis in den Süden runter. Wir sind jetzt noch relativ im Norden und dann geht's nach Süddalmatien irgendwann in 2-3 Wochen.
0: Sie haben gesagt, Sie sind Berliner Stammhörer von SR Kultur.
2: Ja.
0: Klasse.
2: Naja, ist ja kein Wunder bei dem Programm, das Sie bieten. Also ich will nichts gegen die Berliner Radios sagen, aber es ist so, das Saarland hat 1 Million Einwohner, unglaublich, ja, und Berlin 4 Millionen, dass Sie da auch auf Berliner treffen, die Musik lieben, ist ja auch klar, ne? Die kommen dann zu Ihnen.
0: Ja, und bis nach Süddalmatien runter, fantastisch. Herr Schreitmüller, ich spiele Ihnen unser kleines Rätsel jetzt noch einmal vor. Haben Sie eine Idee?
2: Es ist wahnsinnig schwer, aber es ist wirklich schwer. Es erinnert mich an eine meiner, ja, ich sag mal, Lieblingsmusikstücke und auch ein bisschen an einen Film. Es gibt eine Sängerin, die sie auch oft spielen, die Amy Mann, und die hat ein Lied gemacht, das geht genauso los. Das heißt, aus dem Film Magnolia. Und das heißt, es ist nicht Save Me, sondern ein anderes Lied. Also ich vielleicht liege ich auch total falsch. Ist es Amy Mann? Nein.
0: Nein, es ist allerdings
2: Schade.
0: Filmmusik. Da haben Sie uns schon weitergeholfen.
2: Okay.
0: Filmmusik ja. Ist es, aber es ist nicht aus Magnolien aus Stahl. Ich weiß, welchen Titel Sie meinen, komme auch gerade nicht drauf. Aber ja. Also schon auf dem Wege dahin.
2: So. Ja, ich bleib weiter dran und hör mir die Lösung dann an.
0: Ja, ich freue mich, dass Sie angerufen haben aus dem fernen Kroatien.
2: Ich hab mich auch gefreut.
0: Grüße das Meer und ich grüße Sie und wünsche Ihnen noch schöne Zeit da unten.
2: Ja, das habe ich bestimmt. Danke Ihnen.
0: Machen Sie es gut. Tschüss. Ja, und wenn Sie mitraten möchten, um 9:45 spiele ich diesen winzigen Ausschnitt noch einmal vor.
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The Three Marlowes, das ist eine Band aus Indonesien. Here Under the Silver Moon, ein neuer Song, der über eine bittersüße Fernbeziehung erzählt. Lina Neudauer, Violine, Matthias Kirschnereit, Klavier spielen jetzt den dritten Satz aus dem Doppelkonzert F-Dur von Joseph Haydn mit dem Württembergischen Kammerorchester Heilbronn.

Benjamin Biolay de La Beauté là où il y en a plus. SR Kultur, 3 Minuten vor 10. Like Mint jetzt noch und Odd State.

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1: 10 Uhr. Seit dem Morgen laufen bundesweit Razzien gegen zwei rechtsextreme Jugendorganisationen. Unter den 12 betroffenen Bundesländern ist auch das Saarland. Hier gibt es laut Generalbundesanwalt Durchsuchungen im Landkreis Neunkirchen und in St. Wendel. Einer 27-jährigen Person werde die Mitgliedschaft in der mutmaßlich rechtsextremistischen Vereinigung Jung und Stark vorgeworfen. Insgesamt sind von den bundesweiten Razzien 36 mutmaßliche Mitglieder der Gruppen Deutsche Jugend voran und Jung und Stark betroffen. Die ADAC Luftrettung warnt vor negativen Folgen des geplanten Sparpakets für die Krankenkassen. Der Geschäftsführer Bruder teilte mit, sollte der Gesetzentwurf unverändert umgesetzt werden, drohe eine dauerhafte Unterfinanzierung und die Schließung einzelner Luftrettungsstationen. Aus Berlin berichtet Jan Zimmermann.
2: Schon heute sei dieser Bereich der Notfallversorgung zum Teil auf Spenden angewiesen. Nach dem Gesetzentwurf soll die Höhe der Vergütungen in diesem und anderen Bereichen begrenzt werden. Gleichzeitig steigen aber die Anforderungen an die Luftrettung, erklärt Bruder, zum Beispiel, weil Transporte gerade in ländlichen, strukturschwachen Regionen immer länger werden. Hintergrund ist, dass es in solchen Gebieten oft weniger Rettungswachen und Krankenhäuser gibt. Gibt es weniger Geld, muss gespart werden. Dies sei aber laut der Branche kaum möglich, denn Investitionen in Hubschrauber, medizinische Ausstattung und Rettungsstationen seien über Jahrzehnte geplant.
1: Im Ukraine-Krieg hat in der Nacht eine einseitige Waffenruhe begonnen, die der ukrainische Präsident Selenskyj zuvor ausgerufen hatte. Sie soll unbefristet gelten, solange Russland nicht angreift. Kurz zuvor waren bei einem russischen Bombenangriff in der Großstadt Saporischja mindestens 12 Menschen getötet worden. Russland hat seinerseits eine Waffenruhe für Freitag und Samstag angekündigt. Anlass sind die Feierlichkeiten zum sowjetischen Sieg über Nazi-Deutschland im Zweiten Weltkrieg. Jeder zweite Jugendliche in Deutschland sieht Mobbing, Hass und Beleidigungen als größtes Risiko bei der Nutzung von Social Media. Das ist das Ergebnis einer repräsentativen Umfrage von UNICEF. Mehr als die Hälfte der Befragten spricht sich daher für ein Verbot für unter 14-Jährige aus. UNICEFs Deutschland-Geschäftsführer Schneider sagte, dass Jugendliche die Risiken im digitalen Raum kennen. Er sieht die Plattformen in der Pflicht, automatische Schutzeinstellungen und konsequente Inhaltsmoderation sicherzustellen. Jeder dritte Patient im Saarland hat schon schlechte Erfahrungen bei der Zusammenarbeit medizinischer Institutionen gemacht. Das geht aus einer Forsa-Umfrage im Auftrag der Techniker Krankenkasse hervor. SR-Reporterin Stefanie Balle.
3: Beim Übergang vom Krankenhaus zu niedergelassenen Ärzten oder bei der Vermittlung an Therapeuten haben der Umfrage nach 20% der Patienten schon mehrfach schlechte Erfahrungen gemacht, 13% einmal. Verspäteter Entlassbrief, fehlende Informationen und unklare Verantwortlichkeiten führten teils zu chaotischen Zuständen, moniert der Leiter der saarländischen TK-Vertretung Konrad. Leidtragende seien die Patienten. Eine tagesaktuell befüllte elektronische Patientenakte könnte schon helfen.
1: Zur besseren Steuerung der Patienten fordert die Techniker Krankenkasse, dass Hausärzte als erste Anlaufstelle dienen. Sie sollen die Behandlung koordinieren und bei Bedarf an Fachärzte überweisen. Dem stimmten bei der Forsa-Umfrage 70% der Patienten zu. Der Stadtrat in Neunkirchen berät heute Abend über den Haushalt für das laufende Jahr. Erstmals geht die Verwaltung davon aus, dass der Haushalt nach aktuell geltendem Gesetz nicht genehmigungsfähig ist. Demnach belastet ein struktureller Fehlbetrag von fast 20 Millionen Euro die Kassen. Grund dafür sei insbesondere die stark steigende Kreisumlage, also das Geld, das die Stadt dem Landkreis für kommunale Aufgaben beispielsweise in der Sozial- und Jugendhilfe bezahlt. Das waren die Nachrichten mit Linda Grothold. 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
4: Heute Vormittag ist es sehr wolkig. Die Sonne kommt ab und an vielleicht mal durch. Es bleibt zunächst trocken. Ab dem Mittag erwartet uns dann wieder aber rege Schauertätigkeit. Kurze Gewitter können auch möglich sein. Die Höchstwerte 14 Grad in Steinberg, 16 Grad in Heiligenwald, 17 Grad in Walsheim. Morgen am Donnerstag neben dichten Wolken im Verlauf immer wieder auch ein paar Lichtblicke. Mehrheitlich trocken, gelegentlich immer noch kurze Schauer unterwegs oder ein paar Tropfen bei Höchstwerten morgen von nur 12 bis 16 Grad.
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4: mit Maria Gutierrez und mit Ihnen, wenn Sie mögen, in 1,5 Minuten spielen wir wieder unser Ohrspiel und Sie können unsere frühlingshafte SR-Kulturtasse gewinnen, wenn Sie mögen und erkennen, was ich Ihnen gleich vorspiele. 0681 65 100 schon einmal jetzt. In 1,5 Minuten ist es soweit.

0: Mark Anderson spielte ein Klavierstück des niederländischen Komponisten Julius Röntgen.
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0: Und ich spiele Ihnen jetzt unseren kleinen Anfang vor. Bernd Schreibmüller aus Kroatien vorhin hat uns schon den richtigen Pfad gewiesen. Filmmusik. Das dazu. Und hier der kleine Ausschnitt 0681 65 100 für unsere wunderbare SR Kulturtasse. Einfach mitspielen und anrufen 0681 65 100.
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0: Edila Gujatsch, L'amour et l'eau fraîche, Liebe und frisches Wasser. Was braucht man sonst?
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0: Ja, vielleicht braucht man ein Ohrspiel. Und ich spiele Ihnen diesen schwierigen kleinen Beginn jetzt noch einmal vor. 0681 65 100 für unsere stabile SR Kulturtasse. Und? Eine Ahnung, ich freue mich auf jeden Anrufer. 0681 65 100.

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2: Es gibt zwei wichtige Schritte, um bei einem Herzinfarkt Leben zu retten. Die 112 wählen und im Rhythmus von Stayin' Alive fest und konstant die Mitte des Brustkorbs pressen, bis der Rettungswagen eintrifft. Stayin' Alive rettet Leben. Das empfiehlt nicht nur der Arzt und Schauspieler Ken Yong von der American Heart Association, der in einem Video die richtige Herzdruckmassage im Puls von Stayin' Alive vorführt, sondern das erfährt Barry Gibb höchstpersönlich, als er 2019 ein Konzert gibt und anschließend ein Mann zu ihm kommt und ihm dankt. Dein Song hat mich gerettet. Die Isle of Man liegt zwischen Irland und Großbritannien. Wie ein Riesenschiff scheint die malerische Insel mit ihren 85.000 Einwohnern ihren Anker geworfen zu haben. Der kleine Barry Gibb und seine 3 Jahre jüngeren Zwillingsbrüder Morris und Robin sitzen wehmütig auf den Koffern. Die Eltern wollen nach Manchester ziehen und werden das kleine Orchester, das der Vater leitet, hinter sich lassen. Und es geht recht bald sogar noch weiter. Die Gibbs werden Australier. Die 3 Brüder sind musikalisch, witzig und originell, erhalten 1960 sogar eine kleine Fernsehshow und feiern einen ersten Number-One-Hit in Australien. Den können sie allerdings gar nicht richtig feiern, denn die Brothers Gibb, abgekürzt Bee Gees, so nennen sie sich mittlerweile, sie sind da schon auf einem Schiff, zurück nach Großbritannien und starten dort durch. Mit Hits wie To Love Somebody oder dem süffigen Massachusetts. I'm going back to Massachusetts. Die Bee Gees sind sauber. No Drugs, keine Revoluzzer-Songs wie etwa die Rolling Stones. Gepflegter Style. Die Karriereampel steht auf grün und springt im Woodstock-Jahr 1969 völlig unerwartet auf rot. Barry und Robin zerstreiten sich. Ein familiäres Desaster. Die Einsicht, dass die Solowege in die Sackgasse führen, lässt Robin 1,5 Jahre später zum Telefon greifen. Barry, lass uns reden. Barry ist gerade in Flitterwochen in Spanien. Als Zeichen seines guten Willens bricht er die Hochzeitsreise ab, kommt zurück nach England und im August 1970 wird die Wiedervereinigung verkündet. Der Erfolg der nächsten Jahre ist nicht so berauschend, aber 1975 bringt der innovative Sound des Albums Main Course die Bee Gees zurück. Der neue Keyboarder Blue Weaver lässt mit seinen Synthi-Bässen und Ideen die Ohren schlackern.

Dann steckt da noch ein ganz besonderer Song in der Pipeline. Nights on Broadway. Produzent Arif Mardin ist bei den Aufnahmen dabei und hat eine ganz bestimmte Soundvorstellung. Könnte nicht vielleicht einer von euch im Refrain sehr hoch singen? So eine Art emotionaler Schrei. Sie probieren herum, haben ihren Spaß. Barry kommt mit seinem Falsett am höchsten. Über dem tief knarzenden Synthi-Bass haut er einfach mal ein paar Sätze wie Blame It All in der Mickey-Maus-Stimme heraus.

Das ist es. Wow. Das ist was ganz Neues. Die Bee Gees spüren, der Sound ist wie ein Jungbrunnen, eine Neugeburt, ein Relaunch, was auch immer. Jedenfalls erfinden sich die Brüder mit diesem Song und diesen hohen Gesangsparts neu und legen die Lunte für ein Megaprojekt, das 2 Jahre später explodieren soll. Wir machen einen kleinen Sprung, 2 Jahre weiter ins Jahr 1977 und über den großen Teich nach Brooklyn. Hier spielt die Geschichte von Tony Manero. Er ist ein kleiner Angestellter in einem Farbengeschäft. Seine ganze Woche ist fokussiert auf Saturday Night, wenn er in einer kleinen Diskothek in einem heruntergekommenen Viertel von Brooklyn als König der Tanzfläche das Zepter übernimmt. Liebe, Alkohol, Dramen und sensationelle Tanzszenen machen den Film Saturday Night Fever mit John Travolta alias Tony in der Hauptrolle zur Initialzündung eines weltweiten Disco-Fiebers. Und das liegt vor allem am Soundtrack des Films. Plattenproduzent Robert Stigwood hatte den richtigen Riecher. Nur ein paar Monate zuvor, noch während die Bee Gees in einem Studio bei Paris an einem Album arbeiten, gibt Stigwood ihnen den Auftrag für Songs zu einem Tanzfilm. Demos anderer Bands und Künstler hatten ihn nicht überzeugt. Aber jetzt brennt die Luft. Es muss schnell gehen, denn die Dreharbeiten zu Saturday Night Fever haben schon begonnen und es liegt immer noch nicht die Musik vor, die alle überzeugt. Die Bee Gees sagen zu und basteln an Songs, bei denen sie die hohen Falsettstimmen intensiv einsetzen.

Night Fever ist schon mal im Kasten, aber Schlagzeuger Dennis Byron muss eine weitere Aufnahmesession absagen, denn sein Vater ist gestorben. Aus der Not heraus landen Barry Gibb und die Produzenten einen historischen Coup. Sie schneiden für Stayin' Alive aus der Drumspur von Night Fever zwei Takte heraus und kleben sie so oft hintereinander, dass ein durchlaufender Schlagzeugpart entsteht. Der erste Drumloop der Popgeschichte. Dem nicht vorhandenen Drummer geben sie den fiktiven Namen Bernard Lupé. Der bekommt später sogar Anfragen, weil er so ein hundertprozentig akkurates Timing hat. Der Beat von Stayin' Alive stolziert dahin, wie John Travolta zu Beginn des Films Saturday Night Fever. Seine Schuhe und Beine in Nahaufnahme laufen im Takt des Songs die 86th Street in Brooklyn entlang. Und allein an seinem Gang erkennt man, das ist ein Frauentyp. So sieht er das zumindest selbst. You can tell by the way I use my walk. I'm a woman's man. John Travolta alias Tony Manero gibt 1977 einer ganzen Generation das Gefühl und Bewusstsein, egal ob Mann oder Frau, ob Bruder oder Mutter, egal aus welcher Welt man kommt und wie auch immer man in seiner Kindheit herumgeschubst wurde, wir können überleben, Stayin' Alive. Der richtige Beat unter den Schuhsohlen, das ist entscheidend. Feel the city breaking and everybody shaking. Fühl, wie die Stadt bebt und alle anfangen, sich zu bewegen. Ich bin ein Tänzer und kann nichts verlieren. Ich überlebe. Der Refrain ist wie ein Zungenbrecher. Abgefangen von vier kurz im Takt gesetzten Ha-Ha-Ha-Ha-Rufen. Die machen den Song unverwechselbar. So ein einfaches Mittel, aber so genial. Denn hier wird der Beat betont und auf dem Disco-Dancefloor sind es die vier kurzen Rufe, die alle mitsingen. Ein kollektives Dampf ablassen. Plattenproduzent Robert Stigwood fliegt nach Paris, reißt den Brüdern schon mal ein paar Bänder aus den Händen und trägt die Schätze nach New York. Er weiß genau, das ist es. Barry, Robin und Morris Gibb wachen auf und sind über Nacht die Könige der neuen Disco-Welle der 1970er Jahre. Die Bee Gees sind skeptisch, wollen nicht als Disco-Könige abgestempelt werden. Das Image würden sie gerne ganz allein John Travolta überlassen. Aber das Comeback des Trios ist in vollem Gang. Die Leute kommen auf sie zu. Ihr wart klasse in Saturday Night Fever. Dabei spielen sie ja gar nicht mit, sondern liefern nur, in Anführungszeichen, den Soundtrack. Stayin' Alive ist die dritte von insgesamt sechs Singles aus Saturday Night Fever. Februar 1978, Platz 1 der US-Charts. Fast ein halbes Jahr lang bleibt der Song ganz oben in den Top 20. Auch in Deutschland tummelt er sich 30 Wochen lang in den Hitparaden und wird neben Night Fever der erfolgreichste Song der Bee Gees. Bis sie 2003 nach dem Tod von Morris Gibb aufhören müssen. Barry Gibb ist 2026 mit 80 Jahren der einzige Bee Gee Stayin' Alive. Ich konnte so einige Coverversionen von Stayin' Alive aufstöbern. Viele bleiben beim Disco-Sound, andere bringen unterschiedliche Facetten. Eine öffnet die Tür zum Western Saloon, eine andere packt Bürotechnik aus. Eine weitere lässt über rüstige Senioren staunen. Und dabei wird wieder klar, alles Interpretationssache. Die Nummer 1 im sogenannten Bermuda-Dreieck vor der Ostküste Amerikas sollen sich ja mysteriöse Dinge abspielen. Verschwundene Schiffe oder Flugzeuge geben Stoff zu zahlreichen Legenden. Aber eine Geschichte ist absolut wahr. Auf Bermuda im Nordatlantik hat man lange eine der prominenten Persönlichkeiten der kleinen Insel vermisst.
Heather Nova. Die Singer-Songwriterin war nach London ausgewandert. Mittlerweile lebt die Naturliebhaberin wieder mit Blick aufs Meer auf ihrer Heimatinsel, lauscht mit Vorliebe dem Wind und den Vögeln und hat den Beat der Großstadt hinter sich gelassen. Auch in ihrer Version von Stayin' Alive gibt sie sich eher introvertiert. Kein Disco-Beat, nur das weiche Zischen eines kleinen Handshakers.

Heather Nova macht aus dem Disco-Song eine intim nachdenkliche Story. Und der Song hat so überhaupt nichts mehr von Saturday Night Fever. Es geht eher um ein ganz persönliches, emotionales Überleben. Wir hören auf den Text und da wird es sogar eindringlich und existenziell. Wenn ich mal in einer Sackgasse lande, wird mir jemand helfen. In dem Moment hält der Groove an, so als würde das Leben den Atem anhalten.

Die zweite Version könnte einem Stummfilm-Szenario entsprungen sein. Scott Bradleys Postmodern Jukebox übersetzt Staying Alive in eine Cartoon-Sprache, die nichts mit Disco zu tun hat, sondern im angezogenen Tempo slapstickartig über die Leinwand fegt. Der Saloon hat geöffnet. Wild Bill sitzt am Piano, packt den neuesten Ragtime auf die Tasten. Die Laune ist gut. Alle wippen im Takt und nehmen die Songzeile ernst. 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

Scott Bradleys Postmodern Jukebox. Das amerikanische Musikerkollektiv dreht sich besetzungsmäßig wie ein Kaleidoskop. Ständig wechseln die Farben, Gastmusiker bzw. Sängerinnen und Sänger geben sich die Klinke in die Hand. Und dadurch bleibt das Projekt spannend. Verlässliche Größe ist der Retro-Style. Im Fall von Stayin' Alive könnten die Bee Gees dankbar sein. Sie wollten doch nicht die Disco-Könige sein. Hier werden sie zu Charleston-Königen gekrönt.

Die Nummer 3. Ich muss ehrlich gestehen, dass ich selbst durch diesen Interpretationssache-Podcast immer wieder mit Geschichten konfrontiert bin, die mich zum Teil ganz schön mitnehmen. 31. Mai 2009. Die brasilianische Musicalsängerin Juliana Aquino ruft ihren Vater vom Flughafen aus an. Gleich geht's los. Um 22.03 Uhr startet der mit 228 Insassen vollbesetzte Air France Airbus A330 von Rio de Janeiro nach Paris. Juliana Aquino stellt sich auf einen 11-stündigen Nachtflug ein. Am nächsten Morgen wird es weitergehen nach Stuttgart. Die 29-Jährige, die in Deutschland wohnt und gerade zum ersten Mal seit 2 Jahren ihre Familie in Brasilia besucht hat, ist glücklich. Sie wird am Stuttgarter Theater im Musical Die Hexen von Oz eine der Hauptrollen übernehmen. Schon ihr 2 Jahre zuvor veröffentlichtes Album Disco Meets Bossa hat ihrer samtig einschmeichelnden Stimme eine größere Fangemeinde beschert.

Giuliana Aquino erfährt nichts davon, dass der sich kurz ausruhende Flugkapitän den Flug seinem Piloten und dem Co-Piloten überlässt. Die beiden zeigen sich um 2.14 Uhr von Warnmeldungen im Cockpit und dem anschließenden Abschalten des Autopilots überfordert und verlieren die Kontrolle über das riesige Flugzeug. Der Kapitän kann nicht mehr eingreifen. Air France Flug 447 stürzt über dem Atlantik ab. Eine der größten Flugkatastrophen der letzten 2 Jahrzehnte. Knapp 2 Jahre später wird der Flugschreiber gefunden. Giuliana Aquino ist tot. An dieser Stelle möchte ich ihr ein kleines Denkmal setzen und ihre samtweiche Bossa-Version von Stayin' Alive würdigen. Das Überleben war ihr nicht vergönnt. Umso berührender, wie wir sie hier hören. Beherzt, relaxed und jazzig. Mit einer Brise Copacabana und einem hörbaren Lächeln, das von mehr als nur einem Hauch an Lebensfreude erzählt.

Giuliana Aquino, am 1. Juni 2009 im Atlantik verschollen. Und jetzt die vierte Version des Bee Gees Klassikers. Vielleicht wäre Produzent Robert Stigwood damals mit dieser Dancefloor-Variante des kalifornischen Indie-Pop-Duos Capital Cities auch zufrieden gewesen. Der Synthi-Bass passt, das haut rein, der Beat auch, die Sounds schimmern, die Voices kommen einstimmig poppig in normaler Lage. Das Tempo ist etwas langsamer als beim Original, genau das Richtige für den heute über 70-jährigen John Travolta. Da könnte er wieder die Hüfte shaken wie nix, da bin ich mir sicher. Capital Cities machen eine fettgesetzte Dance-Version, bei der man gar nicht umhinkommt, mitzushaken.

Im zweiten Teil des Songs kann Capital Cities der Versuchung nicht widerstehen, in Bee Gees-Regionen umzuschalten. Heißt, die beiden Sänger ziehen das Kopfstimmenregister. Aber da lag Barry Gibb dann doch noch eine kleine Galaxie oben drüber.

Und nun die 5. Wenn es um Staying Alive, ums Überleben geht, dann sind diese Damen und Herren absolute Vorbilder. Wo andere mit 80, 90 oder sogar 100 einem tristen Lebensausklang entgegenwarten, da machen die Mitglieder des Young at Heart Chorus richtig was los. 30 Seniorinnen und Senioren in eben jenem Alter haben sich auf die Fahnen geschrieben: Wir sind zwar in die Jahre gekommen, aber wir sind jung im Herzen und können auch noch die Bühne rocken. Zwar etwas langsamer und bedächtiger, aber

Es gibt wahrscheinlich kein Ensemble, das sich so regelmäßig und oft von einzelnen Mitgliedern verabschieden muss. Aber das gehört zum Young at Heart Chorus einfach dazu. Es ist ein Kommen und Gehen und Singen. Letztendlich geht es doch darum, aus dem Staying Alive noch ein paar gute Lebensmomente zu zaubern. In wohlgesetztem Schritt kommen sie auf die Bühne, angeführt von einem tanzschwankenden Vorsänger. Der hat direkte Verbindung zu einem Sauerstoffgerät und schafft es, die antike Truppe zum Mitsingen zu motivieren. Mit Akkordeon und rudimentärer Bandbesetzung stampft uns das Top-Ensemble einen Senioren-Disco-Walk aufs Parkett. Da kann man einfach nur sagen, danke.

Und nun noch die sechste Version. Das ist etwas für Fans von Pyrotechnik und Powershower. Royal Republic. Klingt königlich, kommt auch aus einem königlichen Haushalt. Schweden, Malmö, genau gesagt. Die Band rund um Sänger Adam Grahn treibt seit 2007 ihr rockiges Wesen. Der Song wird mit einigen Sprengsätzen versehen und von innen heraus gezündet. Der Refrain wird in dieser Fassung zu einem brettharten Statement. Staying alive für Royal Republic ist Überleben, eine Frage von Entschlossenheit und emotionaler Wucht.

0: Das waren 6 Versionen Stayin' Alive von den Bee Gees. Noch einmal zur Erinnerung. Die Nummer 1, eine intim nachdenkliche Story. Heather Nova.
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0: Nummer 2, der Saloon hat geöffnet mit Scott Bradleys Postmodern Jukebox. Die 3, Tragik hinter dem Bossa Nova der bei einem Airbus-Absturz ums Leben gekommenen Giuliana Aquino. Und die 4. Variante, Hüftshaken in der fetten Dancefloor-Variante von Capital Cities. Fünfte Version, der Club der junggebliebenen 70- bis 100-Jährigen, Young at Heart Chorus.
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0: Dann noch die 6, königliche Pyrotechnik, die schwedische Rockband Royal Republic. Schön, dass Sie Interpretationssache den Musikpodcast von SR Kultur verfolgen. In ARD Sounds gibt's auch alle übrigen Folgen. Viele Songs und Klassikwerke, die auch nach Jahrzehnten oder sogar Jahrhunderten höchst lebendig sind. Und falls Sie eine Anregung haben, was ich hier an dieser Stelle unbedingt mal in den Vergleich nehmen könnte, wie immer schreiben Sie an interpretationssache@sr.de. Und wie immer am Ende jetzt eine der Versionen ganz. Ich habe mich heute entschieden für die Aufnahme mit Giuliana Aquino, die 2009 bei der Air France-Katastrophe über dem Atlantik verstummt ist. Ich finde es berührend und wichtig, an die viel zu jung verunglückte Brasilianerin erinnern zu können. Giuliana schenkt uns mit ihrer Bossa Nova-Variante von Stayin' Alive einen damals so positiv angehauchten Moment entspannt jazziger Atmosphäre.

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Die Wiener Philharmoniker unter Aram Khatschaturian, der sowjetische armenische Komponist, hat hier selbst seinen Walzer dirigiert, aus der Suite Maskerade. 1978 ist er verstorben, Khatschaturian. Mascha Kurella aus Berlin jetzt mit einem Cool Breeze, SR Kultur.

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1: 11 Uhr. Von den derzeit laufenden Razzien gegen zwei rechtsextreme Jugendorganisationen ist auch das Saarland betroffen. Laut Generalbundesanwalt richten sich die Ermittlungen gegen eine 27-jährige Person, der vorgeworfen wird, an der mutmaßlich rechtsextremistischen Vereinigung Jung und Stark beteiligt zu sein. Durchsuchungen fanden in den Landkreisen Neunkirchen und St. Wendel statt. Holger Schmidt.
2: Bundesweit wurden heute Morgen die Wohnungen von insgesamt 36 Personen durchsucht. Sie sollen Rädelsführer oder zumindest Mitglieder der beiden rechtsextremen Gruppen Deutsche Jugend voran und Jung und Stark sein. Die Beschuldigten sollen sich aus Sicht der Ermittler in den beiden Gruppen dazu verabredet haben, politisch Andersdenkende zu überfallen und zu verletzen. Auch sollen sie sogenanntes Pedo-Hunting betrieben haben, also im Internet auf der Suche nach möglichen Pädokriminellen gewesen zu sein, um sie dann in Selbstjustiz schwer zu verletzen. Gewaltbereite rechtsextreme Aktionsgruppen, die sich virtuell im Internet bilden, sind aus Sicht der deutschen Sicherheitsbehörden schon seit einiger Zeit ein wachsendes Problem. Erst Anfang März hat in Hamburg ein Prozess gegen eine ähnliche Gruppe begonnen.
1: Fast 3000 Zollbeamte kontrollieren seit dem frühen Morgen im gesamten Bundesgebiet Paketzusteller. Laut Generalzolldirektion Köln geht es um Schwarzarbeit und illegale Beschäftigung in der Kurier-, Express- und Paketbranche. Kontrolliert werde vor allem in großen Depots und Verteilzentren. Die Kontrollen sollen bis in den Abend weitergehen. Hintergrund sind Vorwürfe, dass die Arbeitszeiten von Paketzustellern nicht vollständig vergütet werden. Dadurch würde der gesetzliche Mindestlohn von derzeit 13,90 Euro pro Stunde unterlaufen. Beim Nutzfahrzeughersteller Daimler Truck ist der Gewinn in den ersten drei Monaten des Jahres um 80% eingebrochen. Das hat der DAX-Konzern mitgeteilt. Das Ergebnis sank demnach zwischen Januar und Ende März von knapp 750 Millionen Euro auf rund 150 Millionen. Der Lkw-Bauer leidet nach eigenen Angaben zum einen unter den Einfuhrzöllen der USA gegenüber Mexiko. Dort werden Fahrzeuge für die US-Marke Freightliner gebaut. Zum anderen herrscht Flaute im amerikanischen Logistiksektor, sodass Speditionen weniger Neufahrzeuge bei Daimler Truck nachfragten. Jeder dritte Patient im Saarland hat schon schlechte Erfahrungen bei der Zusammenarbeit medizinischer Institutionen gemacht. Das geht aus einer Forsa-Umfrage im Auftrag der Techniker Krankenkasse hervor. Demnach haben beim Übergang vom Krankenhaus zu niedergelassenen Ärzten oder bei der Vermittlung an Therapeuten 20% der Patienten schon mehrfach schlechte Erfahrungen gemacht, 13% einmal. Zur besseren Steuerung der Patienten fordert die Techniker Krankenkasse, dass Hausärzte als erste Anlaufstelle dienen. Sie sollen die Behandlung koordinieren und bei Bedarf an Fachärzte überweisen. Dem stimmten bei der Forsa-Umfrage 70% der Patienten zu. Der Stadtrat Neunkirchen berät heute Abend über den Haushalt für das laufende Jahr. Erstmals geht die Verwaltung davon aus, dass der Haushalt nach aktuell geltendem Recht nicht genehmigungsfähig ist. Lea Kielenecker für SR Info.
3: Die Finanzen sind in der Kreisstadt Neunkirchen in einem desolaten Zustand. Ein struktureller Fehlbetrag von fast 20 Millionen Euro belastet die Kassen. Grund dafür sei insbesondere die stark steigende Kreisumlage, also das Geld, das die Stadt dem Landkreis für kommunale Aufgaben, beispielsweise in der Sozial- und Jugendhilfe oder im Gesundheitswesen, bezahlt. Auch die Kosten für weitere Pflichtaufgaben, die Bund und Land den Kommunen zugewiesen haben, würden immer weiter steigen. Unter diesen Voraussetzungen sei es nicht gelungen, einen ausgeglichenen Haushalt aufzustellen. Die Stadt hofft jetzt auf eine geplante Änderung des Saarland-Paktgesetzes, durch die die Schuldenbremse gelockert werden soll. Ansonsten will sie Ausnahmeregelungen bei der Kommunalaufsicht beantragen.
1: Und das waren die Nachrichten mit Marc Langels. 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
4: Heute Vormittag sind viele Wolken am Himmel. Die Sonne setzt sich nur ganz sanft manchmal durch und es bleibt aber zunächst trocken, ab dem Mittag dann aber wieder mehr Regen, Schauer regelrecht und auch kurze Gewitter sind möglich. Bei Höchstwerten von 14 bis 17 Grad recht verhalten und morgen noch ein bisschen kühler, nur noch bis 16 Grad am Donnerstag, da auch wieder dichte Wolken mit ein paar Lichtblicken vielleicht, doch mehrheitlich trocken. Am Freitag dann wieder wärmer bis 21 Grad.
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4: Mit Maria Gutierrez. Hallo und willkommen. Wir stellen Ihnen das Dogfest München vor. Um circa 20 nach 11. Das eröffnet mit einer Ingeborg Bachmann-Doku. Und da spielt Sandra Hüller mit. Und die ist ja im Moment ganz groß im Kurs auf der ganzen Welt. Hier ist der Rondosatz aus dem ersten Klavierkonzert von Friedrich von Floto mit Karl Pettersson und dem Philharmonischen Orchester Pilsen.

J.J. Chadid, Suing the Seams, hier auf SR Kultur. Kitty Hoff und Forêt Noire blickt jetzt ins Tal. Kitty Hoff nennt sich eine glückliche Melancholikerin.

0: Die norwegische Geigerin Mari Samuelsen mit Emerald and Stone von Brian Eno. Sandra Hüller zählt zu den faszinierendsten Schauspielerinnen Deutschlands, die auch international immer mehr Riesenanerkennung bekommen. Und auch sie ist beteiligt und das macht das DocFest in München jetzt so spannend. Eines der größten Festivals des dokumentarischen Films im deutschsprachigen Raum. Bis zum 18. Mai werden 106 Filme aus 49 Ländern gezeigt. Und der Eröffnungsfilm? Ingeborg Bachmann, Jemand, der einmal ich war, ist ein Porträt mit Spielszenen, Archivmaterial und Bachmanns Romantext Malina. Und Sandra Hüller nun, sie verkörpert die Schriftstellerin an einem imaginären letzten Tag in Rom. Nils Beinker weiß mehr.
1: Ein früher Morgen in Rom und eine Frau, Ingeborg Bachmann, auf einer Dachterrasse auf zwei Stühlen schlafend. Dann erwacht sie, bewegt langsam den Kopf, schaut in den Himmel. Über ihr die Stare. Beeindruckende Formationen. Ganz behutsam eröffnet Regina Schilling ihren Dokumentarfilm über Ingeborg Bachmann. Das Bild der starren Schwärme taucht darin immer wieder auf. Eine markante Setzung. Die Filmemacherin und Vielleserin beschäftigt sich seit langem mit dem Werk der Schriftstellerin.
2: Bei Bachmann habe ich das erste Mal gemerkt, ach okay, das ist doch eine weibliche Perspektive, aus der geschrieben wird. Und irgendwie sind die Frauenfiguren hier vollkommen anders. Und das hat mich sehr berührt.
3: Im Anfang, das ist mir manchmal hoffnungslos vorgekommen. Ich habe gedacht, ja, aber was hat denn jemand aus einem so kleinen Land, in dem einfach nichts mehr geschieht? Und das, was ein Schriftsteller, was hat der zu sagen?
1: Der Film Ingeborg Bachmann, Jemand, der ich einmal war, erkundet das Leben und Schreiben der 1926 geborenen Schriftstellerin auf verschiedene Weise. Es gibt Archivmaterial, Fotos, Film- und Tonsequenzen, Interviews und öffentliche Auftritte. Es gibt aber auch eine zentrale fiktive Ebene. Sandra Hüller spielt Ingeborg Bachmann einen Tag lang in und um Rom.
2: Sie war eben damals ihrer Zeit weit voraus, also Sprache, Gender, diese ganze Thematik um patriarchalische Strukturen, ohne dass sie das jemals so genannt hätte, das hat mich wirklich angesprungen. Und darum war meine Hoffnung von Anfang an, wie kann ich das in die Gegenwart bringen, ohne dass das vielleicht peinlich wird.
1: Die Übernahme der Rolle wird im Film thematisiert als Geisterbeschwörung. Auch verschmelzen Gegenwart und historisch rekonstruiertes Setting immer wieder miteinander. Einmal etwa ist Sandra Hüller als Ingeborg Bachmann mit dem E-Roller unterwegs, fährt zum Zeitungskiosk. Es ist bewegend, ihr dabei zuzuschauen, wie sie sich die Lebensgeschichte aneignet und wie es ihr gelingt, Zerrissenheit, Traurigkeit und ebenso Selbstbehauptung Ingeborg Bachmanns darzustellen.
2: Bachmann ist ja in der Rezeption oft so als Opfer stilisiert worden, die leidende

0: Frau das Opfer. Und je weiter der Film fortschreitet, möchte ich dieser Opferrolle auch entgegenarbeiten. Und das war auch ein ganz großes Anliegen von Sandra Hüller. Also darüber haben wir uns während des Drehs oft unterhalten, dass wir nicht sie als Opfer zeigen möchten.
1: Wir beginnen da mit Annette von Droste-Hülshoff und kommen bei Ilse Eichinger und Ingeborg Bachmann an. Und unterwegs sind 12 Namen. Oder 13. Schluss, mehr nicht. Das ist nun mal so, dass die Frauen offenbar zu anderen Funktionen im Leben vor allem bestimmt sind.
2: Regina Schilling folgt der Biografie Ingeborg Bachmanns chronologisch, beginnend in der Kindheit in Kärnten. Die Beziehungen zu Paul Celan, Hans-Werner Henze und Max Frisch werden gespiegelt. Ebenso literarische Ehrungen, die Gruppe 47, ihre Übersiedlung von der Lyrik in die Prosa, die oft befremdlichen Reaktionen des weitgehend männlichen Literaturbetriebs. Zu den vielen Bildern kommen beständig im Originalton und in Lesungen Texte von Ingeborg Bachmann. Der Kern.
3: Ich existiere nur, wenn ich schreibe. Ich bin nicht, wenn ich nicht schreibe.
0: Einmal sagt sie zu dem Roman Malina, es ist keine Autobiografie, es ist vielmehr ein geistiger Prozess, ohne Peinlichkeiten und Privatgeschichten. Und das war mir total wichtig, diesen geistigen Prozess, den Bachmann durchgemacht hat, darzustellen oder näher zu bringen.
2: Das ist Regina Schilling gelungen, auf eine intensive und zugleich im schönen Sinn spielerische Weise, ohne jedes Pathos. Eine besondere Annäherung. In Ingeborg Bachmanns Literatur ist noch so viel zu entdecken.
4: Das Dogfest München eröffnet mit einer Bachmann-Doku mit Sandra Hüller. Das Dogfest München findet noch bis zum 18. Mai statt mit 106 Filmen aus 49 Ländern.

Lucy Clearwater aus L.A. und Lemony Rock aus Hamburg mit All These Words. Lemony Rock schreibt Songs für die Unbeirrbaren, für alle, die stolpern, wieder aufstehen und weitermachen. So heißt es sehr schön. Filmmusik jetzt von Georges Delerue zu Antoine et Colette, ein Film von François Truffaut.

0: Das Duo Lia Up for Sale.
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0: Eine letzte Runde für heute, um unsere Frühlings-SR-Tasse zu bekommen. Wenn Sie mich anrufen, 0681 65 100 und wissen, was sich hinter diesem Jahr jetzt ein bisschen längerem Anfang verbirgt. Und der Tipp aus Kroatien nicht zu vergessen ist, ist irgendwas mit Filmmusik. Hier sind die Töne. Ein bisschen länger, vielleicht verräterischer. Einfach probieren, anrufen 0681 65 100.

0: Una furtiva lagrima aus der Oper Der Liebesdrang von Gaetano Donizetti hier mit Cellistin Sol Gabetta und Irina Sacharenkova am Forte Piano.
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0: Eine letzte Chance. Noch einmal der kleine Ausschnitt. Wenn Sie wissen, was das ist, 0681 65 100, bekommen Sie unsere wunderschöne SR Kulturtasse. Hier der Ausschnitt. Und ich kann Ihnen verraten, einer der berühmtesten Filmmusikkomponisten. Das hilft nicht viel weiter, denn er hat so viel geschrieben. Aber vielleicht kommen Sie ja drauf. Oder über Nacht, morgen, würde es dann damit weitergehen.

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1: 12 Uhr. Bei Razzien gegen zwei rechtsextreme Jugendorganisationen hat es auch in den Landkreisen Neunkirchen und St. Wendel Durchsuchungen gegeben. Laut Generalbundesanwalt richten sich die Ermittlungen gegen eine 27-jährige Person. Ihr wird vorgeworfen, an der mutmaßlich rechtsextremistischen Vereinigung Jung und Stark beteiligt zu sein. Bundesweit wurden heute Morgen die Wohnungen von insgesamt 36 Personen durchsucht. Die Ermittlungen richten sich auch gegen Mitglieder der rechtsextremen Gruppe Deutsche Jugend voran. Sie sollen politisch Andersdenkende überfallen und verletzt haben. Beim Nutzfahrzeughersteller Daimler Truck ist der Gewinn in den ersten drei Monaten des Jahres um 80% eingebrochen. Nach Angaben des DAX-Konzerns sank das Ergebnis von knapp 750 Millionen Euro auf rund 150 Millionen. Aus Stuttgart, Geli Hensoldt.
2: Die US-Zölle und die schwache Nachfrage in Nordamerika machten Daimler Truck zu schaffen. Die US-Zölle insgesamt schlugen laut Daimler Truck-Chefin Karin Rathström in den ersten drei Monaten mit einem niedrigen dreistelligen Millionenbetrag zu Buche. Dazu kommt, dass das Unternehmen in den USA deutlich weniger Fahrzeuge verkaufte. Allerdings erholt sich das US-Geschäft aktuell. Der Auftragseingang legte den Angaben zufolge deutlich zu, um 86%. Um wettbewerbsfähiger zu werden, hat Daimler Truck zudem ein Sparprogramm aufgelegt. Bis 2030 sollen damit die laufenden Kosten in Europa um mehr als 1 Milliarde Euro sinken. In Deutschland sollen deshalb ungefähr 5.000 Stellen wegfallen.
1: Nordkorea hat aus seiner Verfassung sämtliche Bezüge zu einer Wiedervereinigung mit Südkorea gestrichen. Dies geht aus einer Neufassung des Textes hervor. Demnach wird Nordkorea in der neuen Verfassung erstmals über seine geografische Lage definiert. Experten interpretieren das Abrücken von einer Wiedervereinigung in der Verfassung unterschiedlich. Ein Politikwissenschaftler der Seouler Nationaluniversität betont, die neue Politik könne eine Grundlage für die friedliche Koexistenz beider Staaten schaffen. Andere Experten sehen jedoch die erhöhte Gefahr eines militärischen Konflikts. Jeder dritte Patient im Saarland hat schon schlechte Erfahrungen bei der Zusammenarbeit medizinischer Institutionen gemacht. Das geht aus einer Forsa-Umfrage im Auftrag der Techniker Krankenkasse hervor. SR-Reporterin Stefanie Balle.
3: Beim Übergang vom Krankenhaus zu niedergelassenen Ärzten oder bei der Vermittlung an Therapeuten haben der Umfrage nach 20% der Patienten schon mehrfach schlechte Erfahrungen gemacht, 13% einmal. Verspäteter Entlassbrief, fehlende Informationen und unklare Verantwortlichkeiten führten teils zu chaotischen Zuständen, moniert der Leiter der saarländischen TK-Vertretung Konrad. Leidtragende seien die Patienten. Eine tagesaktuell befüllte elektronische Patientenakte könnte schon helfen.
1: Zur besseren Steuerung der Patienten fordert die Techniker Krankenkasse, dass Hausärzte als erste Anlaufstelle dienen. Sie sollen die Behandlung koordinieren und bei Bedarf an Fachärzte überweisen. Dem stimmten bei der Forsa-Umfrage auch 70% der Patienten zu. Im Bereich Digitalisierung hat sich das Saarland bei der aktuellen Untersuchung des Verbandes Bitkom deutlich verbessert. Innerhalb von 2 Jahren stieg es im Länderindex vom 12. Platz auf Rang 6. Ausschlaggebend dafür sind laut Bitkom vor allem Investitionen in digitale Angebote an Schulen sowie die Ansiedlung von Schlüsseltechnologien. Nachholbedarf sieht Bitkom hingegen bei der digitalen Infrastruktur und Verwaltung. Den ersten Platz im Länderindex belegt Hamburg. Der Bitkom-Länderindex analysiert und bewertet den Digitalisierungsgrad der 16 Bundesländer. Und das waren die Nachrichten mit Marc Langels. 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
4: Heute bei mehr Wolken als Sonne im Verlauf. Einige Schauer, ganz vereinzelt auch Gewitter möglich bei 14 bis 17 Grad. Morgen am Donnerstag neben dichten Wolken auch ein paar Lichtblicke. Mehrheitlich bleibt es trocken, aber kurze Schauer und ein paar Tropfen immer noch möglich. Bei Höchstwerten von nur 12 bis 16 Grad.
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4: Mit Maria Gutierrez, hallo und herzlich willkommen zu Christoph Abend, Me Oh My.

Macho y Dan, ein Ehepaar aus Mexiko mit Que pase el mundo. Und jetzt spielt Michael O'Rourke den Finalsatz aus dem ersten Klavierkonzert des irischen Komponisten John Field. Der hatte klein angefangen. Als Angestellter bei Muzio Clementi im Klavierhaus in London hat er als Verkäufer gearbeitet und spielte doch selber großartig Klavier. Mit Clementi reiste er durch ganz Europa und er blieb dann in Russland. Menschen wie Franz Liszt bewunderten John Field und sein Klavierspiel. Er hörte ihn in Paris und sagte, seine Hände glitten über die Tasten und unter ihnen erwachten die Töne wie eine lange Spur von perlendem Schaume. John Field, hier ist der Finalsatz aus dem ersten Klavierkonzert.

0: Koalitionspartner nicht. Friedrich Merz gibt zu, dass die Stimmung im Land sehr kritisch ist. Und gleichzeitig macht er klar, dass er die schwarz-rote Koalition bis zum regulären Ende der Amtszeit in 3 Jahren fortsetzen will. Wörtlich sagte Merz, wir wollen und wir müssen mit dieser Koalition, die wir jetzt haben, erfolgreich sein. Der Bundeskanzler und CDU-Chef erteilte Spekulationen, die schwarz-rote Koalition vorzeitig zu beenden, eine Absage. Eine Minderheitsregierung dann ohne die SPD sei für ihn keine Option. Dann gäbe es Stillstand im Bundestag und keine Reformen. Er werde Deutschland auch nicht den radikalen Kräften überlassen. Auf einer Veranstaltung des Wirtschaftsrats der CDU in Berlin warnte Kanzler Merz außerdem davor, von Neuwahlen zu träumen. Einen langen Wahlkampf könne sich Deutschland derzeit nicht leisten.
1: Aber wie lief Merz erstes Jahr als Bundeskanzler? Das hören Sie gleich neben weiteren wichtigen Nachrichten des Tages in der SR-Infobilanz am Mittag ab 12:30 bei SR Kultur, dann mit Jochen Marmitt.

Filmmusik von Franz Waxman zu The Adventures of Huckleberry Finn. Und mit Didier Systrack und Beauté Plastique verabschiede ich mich und wünsche Ihnen einen schönen Mittwoch. Hier folgt die SR-Infobilanz am Mittag heute mit Jochen Marmitt.

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1: Heute mit Katrin Aue. Herzlich willkommen. Die schwarz-rote Bundesregierung wird heute ein Jahr alt. Ob im Berliner Regierungsviertel Feierstimmung ist, das ist eines unserer Themen. Außerdem hat Wirtschaftsministerin Reiche ihren Entwurf für das neue Heizungsgesetz fertig. Auch das lassen wir uns erklären. Und bei einer bundesweiten Razzia gegen junge Rechtsextremisten sind auch im Saarland Wohnungen durchsucht worden. Es war ein holpriger Start von Friedrich Merz. Heute vor einem Jahr hat der Bundestag ihn zum Kanzler gewählt, allerdings erst im zweiten Wahlgang. Und auch seitdem läuft es bei weitem nicht rund in der Koalition aus Union und SPD. Dagmar Pepping berichtet über den mühsamen Rollenwechsel des Bundeskanzlers.
2: Es sind Sätze wie Handkantenschläge.
3: Sie sind ein Klempner der Macht. Ihnen fehlt jede Vorstellung davon, wie dieses Land sich in den nächsten Jahren weiterentwickeln soll.
2: Sätze gegen Olaf Scholz, die treffen sollen.
3: Sie können es nicht. Die Schuhe, in denen Sie stehen als Bundeskanzler der Bundesrepublik Deutschland, die sind Ihnen mindestens zwei Schuhnummern zu groß.
2: Sätze des Oppositionsführers Merz vor dem sicher geglaubten Wahlsieg.
3: Links ist vorbei. Es gibt keine linke Mehrheit und keine linke Politik mehr in Deutschland.
2: Nach einem Jahr als Bundeskanzler in einer Koalition mit der SPD klingt Friedrich Merz so.
4: Ich habe keine Vollmacht, die CDU umzubringen. Und das habe ich auch nicht vor. So, in dieser Koalition muss die Union vorkommen. Und wir müssen auch Dinge hinbekommen, die unsere Handschrift tragen.
2: Friedrich Merz hat sich gewandelt. Vom scharfzüngigen Oppositionspolitiker frei jeder Regierungsverantwortung zum Kanzler eines schwarz-roten Bündnisses, der den Laden irgendwie zusammenhalten muss. Auch in der eigenen Partei, deren Kanzlerkandidat Merz eine ganz andere Politik versprochen hatte. CDU pur, schnelle, umfassende Reformen, um die Wirtschaft in Schwung zu bringen.
3: Ja, mir wurde in den vergangenen Monaten immer wieder mal gesagt und vorgehalten, ich hätte zu ambitionierte Ziele in Aussicht gestellt. Ja, ich will freimütig einräumen. Vielleicht haben wir nach dem Regierungswechsel nicht schnell genug deutlich gemacht, dass wir diese gewaltige Reformanstrengung nicht von heute auf morgen schaffen können. Ich nehme diese Kritik an.
2: Trotzdem bleiben die Beliebtheitswerte des Kanzlers und seiner Regierung im Keller. Regelmäßiger Streit auf offener Bühne hat dazu beigetragen. Aber auch die Art und Weise, wie Friedrich Merz, der vor seiner Kanzlerschaft keinerlei Regierungserfahrung hatte, führt und kommuniziert. Ein ums andere Mal musste Merz eigene Äußerungen wieder einfangen. Iran, Migration, Rente. Drei Beispiele.
4: Das ist die Drecksarbeit, die Israel macht für uns alle.
5: Wir haben natürlich immer im Stadtbild noch dieses Problem. Und deswegen ist der Bundesinnenminister ja auch dabei, jetzt in sehr großem Umfang auch Rückführungen durchzuführen.
6: Die gesetzliche Rentenversicherung allein wird allenfalls noch die Basisabsicherung sein für das Alter.
2: Auf den Sturm der Entrüstung folgt jedes Mal ein Kanzler, der sich den Menschen erklären muss.
4: Ich möchte nicht rund wie ein Kieselstein reden und werden. Das ist nicht meine Art und auch nicht meine Kommunikation. Ich gehe damit hin und wieder ein gewisses Risiko ein, aber ich glaube umgekehrt, viele Menschen in diesem Land wollen wissen, was ihre Politiker denken.
2: Ändern will sich Friedrich Merz nach einem Jahr als Bundeskanzler nicht.
1: Der Kanzler und sein erstes Jahr im Amt, Dagmar Pepping, hat berichtet. In der ersten Phase seiner Amtszeit haben viele Friedrich Merz als Außenkanzler bezeichnet, gerne mit dem Hinweis darauf, dass er die Innenpolitik zugunsten der internationalen Bühne vernachlässige. Aber wie ist dieser Außenkanzler im Ausland angekommen? Diese Frage hat sich Sabrina Fritz aus dem Studio Brüssel gestellt.
7: Paris, Warschau, Brüssel, so sahen die ersten Auslandsreisen des frisch gewählten Bundeskanzlers aus. Die Erwartungen in der europäischen Hauptstadt waren hoch. Mehr Führung, mehr Europa und vor allem mehr Kommunikation erhoffte man sich in Brüssel von der neuen Regierung. Ratspräsident Costa freute sich auf neue Ideen und frische Energie.
8: A new leader means always new energy, new ideas.
7: Hat Merz geliefert? Tu Nguyen vom Jacques Delors Center meint ja.
9: Friedrich Merz, auch als Bundeskanzler, war sehr präsent auf der europäischen Bühne. In Brüssel hat auch versucht, bestimmte Sachen anzustoßen, gerade was die Unterstützung der Ukraine angeht, war er sehr präsent, auch mit eigenen Vorschlägen.
7: Bas Aykut, Chef der Grünen im EU-Parlament, klingt da sehr viel kritischer.
0: But you also see it in his policies. His focus on deregulation is very much only supported by the German industry.
10: Sein Fokus auf Bürokratieabbau wird hauptsächlich von der deutschen Industrie unterstützt. Er geht beispielsweise gegen Klimapolitik vor. In Deutschland sagt er, CO2-Bepreisung ist wichtig. In der EU kämpft er dagegen. Das macht wirtschaftlich keinen Sinn.
7: Weniger Belastungen für die Unternehmen durch Umweltauflagen und Nachweisen, das war das große Versprechen der neuen Regierung. Beispiel Lieferkettengesetz, es wurde abgeschwächt und verschoben. Beispiel Verbrenner aus ab 2035. Merz versprach,
6: 2035 darf es keinen harten Schnitt geben.
7: Also Schutz der Autoindustrie und gleichzeitig sollten die Klimaziele nicht unter die Räder kommen. Das Ergebnis ist nun ein Kompromiss, den die Autoindustrie kompliziert und wenig hilfreich findet. Kurz gesagt, ab 2035 sind statt null noch 10% CO2 im Verkehr erlaubt. Aber bei 27 Mitgliedstaaten ist der Kompromiss, ähnlich dem Anschnallgurt im Auto, überlebenswichtig. Tu Nguyen, die Wissenschaftlerin vom Delors Center, sieht auch eine andere Arbeitsweise bei Merz als bei seinem Vorgänger Olaf Scholz.
9: Also er ist ein proeuropäischer Kanzler, aber auch einer, der sehr auf intergouvernementale Formate setzt, also auf zwischenstaatliche Lösungen, auf Zusammenarbeit mit anderen Staats- und Regierungschefs, gerade Emmanuel Macron oder Donald Tusk, also der auch weniger versucht, supranationale Lösungen mit dem Europäischen Parlament und der Europäischen Kommission als EU-Gebilde zu finden.
7: Der Grünen-Fraktionschef Aykut wirft Merz vor, zu viel an Deutschland und zu wenig an Europa zu denken.
0: Friedrich Merz is more busy only with Germany and is never really going for a European approach.
7: Nationalen und europäischen Interessen gerecht zu werden, das ist ein Spagat wie zwischen Familie und Firma. Irgendwas kommt immer zu kurz. Bundeskanzler Merz, so scheint es, liegt die deutsche Familie näher als die EU-Firma. So hat sein Innenminister gleich mal Grenzkontrollen eingeführt, was manchen Nachbarstaaten gar nicht gefallen hat. Bei den US-Zöllen fordert er jetzt eine schnelle Lösung, denn es leidet vor allem die deutsche Autoindustrie. Viele Themen hat Bundeskanzler Merz geerbt. Das Schicksal der Ukraine, die Wirtschaftsflaute, die durch den Iran-Krieg jetzt noch verstärkt wird. In den nächsten Monaten muss der neue EU-Haushalt verhandelt werden. Die EU-Kommission will mehr Geld, unter anderem für Verteidigung. Doch bei diesem Thema reiht sich Merz in die Linie seiner Vorgänger und Vorgängerinnen ein. Die deutschen Taschen bleiben zu.
1: Ein Jahr schwarz-rote Regierung in Berlin heißt in der Praxis auch, das Erbe der vorherigen Ampelkoalition wird nach und nach geschliffen. Jetzt ist das Gebäudeenergiegesetz dran, das unter dem Spitznamen Heizungsgesetz eines der umstrittensten Ampelprojekte war. Es sollte die Wärmewende schaffen, also dazu beitragen, dass Deutschland auch im Bereich Heizen bis 2045 klimaneutral wird. Seit gestern ist der Entwurf für den Nachfolger öffentlich, das Gebäudemodernisierungsgesetz. Und darin wird die Uhr ziemlich zurückgedreht. Dazu habe ich kurz vor der Sendung Anne-Kathrin Mellmann aus dem ARD-Hauptstadtstudio befragt. Künftig soll es also keine Verbote von Heizungen mehr geben. So hat es ja die Union sich gewünscht. Was heißt das konkret?
11: Na genau, das wird jetzt umgesetzt in diesem Referentenentwurf, der es ja erstmal nur ist, aus dem Hause von Katharina Reiche, der Bundeswirtschaftsministerin. Da ist davon die Rede, dass Öl- und Gasheizungen also weiter betrieben werden dürfen. Allerdings jetzt mit dem Unterschied, dass den Brennstoffen für diese Heizungen auch Biokraftstoffe beigemischt werden müssen. Da ist die Rede von einer sogenannten Biotreppe.
1: Genau, diese sogenannte Biotreppe, was ist das genau?
11: Ja, das bedeutet, dass also bei Ölheizungen dann Bioöle beigemischt werden müssen, also Pflanzenöle zum Beispiel, und bei Gasheizungen dann entsprechend eben Biogas aus der Vergärung von Gülle zum Beispiel oder Alkohol aus Zucker und Stärke, solche Dinge. Und das Ganze eben schrittweise, deswegen Treppe. Also im Jahr 2029 braucht deine Heizung zum Beispiel schon 10% davon und so geht es dann schrittweise weiter, bis im Jahr 2045 dann 60% enthalten sein sollen. Wobei eben ungeklärt ist, wie es dann weitergeht. Also die Zukunft ist nicht näher skizziert in diesem Referentenentwurf.
1: Nun soll ja Deutschland bis 2045 klimaneutral werden. Wie realistisch ist denn das noch, wenn bis dahin weiterhin alle Öl- und Gasheizungen einbauen dürfen, wenn sie wollen?
11: ja eben auch mit dieser Biotreppe nicht so besonders realistisch, weil dann die Frage offen bleibt, wenn denn wirklich bis dahin die Heizungen 60% Biotreppe erfüllen, was ist denn mit den anderen 40%? Sind das dann weiterhin fossile Brennstoffe? Und wenn das so wäre, dann würde es dem Ziel Deutschlands, bis dahin klimaneutral zu wirtschaften, natürlich widersprechen. Und da sind noch ein paar Fragen offen.
12: Wie wahrscheinlich ist, dass dieses Gesetz jetzt so kommt? Du hast gesagt, es ist bislang nur ein Referentenentwurf.
11: Ja, solche Referentenentwürfe, die müssen in die Ressortabstimmungen, also in die zuständigen Ministerien, bis dann, und das soll schon in der kommenden Woche geschehen, ein Gesetzentwurf im Kabinett liegt und vom Kabinett auf den Weg gebracht wird, bis dann das Parlament dran ist. Und ob das nun bis dahin dieser Referentenentwurf überhaupt schafft, das muss man mal sehen, weil ich glaube, einige hätten da vielleicht schon noch Anmerkungen, vor allen Dingen bei der SPD. Es kann natürlich auch sein, dass jetzt, um zu signalisieren, dass diese Koalition gut funktioniert und auch ohne Konflikte und Streit, die SPD dem zustimmt und auch das Umweltministerium, geführt von Carsten Schneider, SPD-Politiker, dem auch zustimmt.
1: Unsere Hauptstadtkorrespondentin Anne-Kathrin Mellmann mit Informationen zum geplanten Gebäudeenergiegesetz. Jetzt um 20 Minuten vor eins weitere Meldungen mit Denise Friemann.
13: Im Ukraine-Krieg hat in der Nacht eine einseitige Waffenruhe begonnen, die der ukrainische Präsident Selenskyj zuvor ausgerufen hatte. Sie soll unbefristet gelten, solange Russland nicht angreift. Kurz zuvor waren bei einem russischen Bombenangriff in der Großstadt Saporischschja mindestens 12 Menschen getötet worden. Russland hat seinerseits eine Waffenruhe für Freitag und Samstag angekündigt. Anlass sind die Feierlichkeiten zum sowjetischen Sieg über Nazi-Deutschland im Zweiten Weltkrieg. Jeder dritte Patient im Saarland hat schon schlechte Erfahrungen bei der Zusammenarbeit mit medizinischen Institutionen gemacht. Das geht aus einer Forsa-Umfrage im Auftrag der Techniker Krankenkasse hervor. Demnach haben beim Übergang vom Krankenhaus zum niedergelassenen Arzt oder bei der Vermittlung an Therapeuten 20% der Patienten schon mehrfach schlechte Erfahrungen gemacht, 13% einmal. Zur besseren Steuerung der Patienten fordert die Techniker Krankenkasse, dass Hausärzte als erste Anlaufstelle dienen. Sie sollen die Behandlung koordinieren und bei Bedarf an Fachärzte verweisen. Dem stimmte bei der Forsa-Umfrage 70% der Patienten zu. Jeder zweite Jugendliche in Deutschland sieht Mobbing, Hass und Beleidigungen als größtes Risiko bei der Nutzung von Social Media. Das ist das Ergebnis einer repräsentativen Umfrage von UNICEF. Mehr als die Hälfte der Befragten spricht sich daher für ein Verbot von unter 14-Jährigen aus. UNICEF Deutschland Geschäftsführer Schneider sagte, dass Jugendliche die Risiken im digitalen Raum kennen. Er sieht die Plattformen in der Pflicht, automatische Schutzeinstellungen und konsequente Inhaltsmoderation sicherzustellen. In Rheinland-Pfalz ist noch Ministerpräsident Schweizer zum Vorsitzenden der SPD-Landtagsfraktion gewählt worden. Mit welchem Ergebnis teilte die Fraktion in Mainz aber nicht mit. Schweizer stand der Landtagsfraktion bereits von 2014 bis 2021 vor. Damals führte er allerdings die größte Regierungsfraktion an. Nach der Landtagswahl im März steht nun aber erstmals seit 35 Jahren die CDU an der Spitze einer Regierung in Rheinland-Pfalz. Der Koalitionsvertrag mit der SPD ist von beiden Parteien besiegelt. Der Stadtrat in Neunkirchen berät heute Abend über den Haushalt für das laufende Jahr. Erstmals geht die Verwaltung davon aus, dass der Haushalt nach aktuell geltendem Gesetz nicht genehmigungsfähig ist. Demnach belastet ein struktureller Fehlbetrag von fast 20 Millionen Euro die Kassen. Grund dafür seien insbesondere die stark gestiegenen Kreisumlagen, also das Geld, das die Stadt dem Landkreis für kommunale Aufgaben, beispielsweise in der Sozial- und Jugendhilfe, bezahlt. Die Stadt hofft jetzt auf eine geplante Änderung des Saarlandpaktgesetzes, durch die die Schuldenbremse gelockert werden soll.
1: Seit den frühen Morgenstunden durchsucht die Polizei in mehreren Bundesländern Wohnungen von Mitgliedern rechtsextremer Jugendorganisationen. Unser ARD-Terrorismus-Experte Holger Schmidt zur Frage, worum es da genau geht.
14: Die Razzien richten sich gegen zwei rechtsextreme, na man kann eigentlich schon sagen Jugendgruppen. Das sind Vereinigungen, die schon länger im Blickpunkt der deutschen Sicherheitsbehörden, aber auch von journalistischer Berichterstattung sind, weil sie durch ihre extreme, gewaltbereite, rechtsextreme Gesinnung aufgefallen sind. Diese beiden Gruppen heißen Deutsche Jugend voran und Jung und Stark. Sie sind bundesweit aktiv und vor allen Dingen über Messenger-Gruppen wie zum Beispiel Telegram aktiv. Die Teilnehmer in diesen Gruppen sind sehr jung. Teilweise sind sie strafrechtlich gesehen Jugendliche oder junge Erwachsene. Und es sollen pro Gruppe jeweils mehrere hundert Personen sein, die dort Mitglied sind. Jetzt in dem Ermittlungsverfahren des Generalbundesanwalts gibt es 36 Beschuldigte, davon die meisten als sogenannte Rädelsführer der Gruppen.
1: In insgesamt 12 Bundesländern haben die Razzien stattgefunden. Darunter ist auch das Saarland. In den Landkreisen Neunkirchen und St. Wendel sind Wohnungen durchsucht worden. Laut Generalbundesanwalt richten sich die Ermittlungen unter anderem gegen einen 27-Jährigen, der Mitglied der Vereinigung Jung und Stark sein soll. Die Tatsache, dass bundesweit durchsucht wurde, zeigt, wie vernetzt die jungen mutmaßlichen Rechtsextremisten offenbar sind. Nochmal Holger Schmidt.
14: Diese rechtsextremen Jugendgruppen, die sich über Messenger-Dienste bilden, die sind leider kein neues Phänomen. Es hat in den vergangenen Monaten eine ganze Reihe ähnlicher Gruppen gegeben und erst vor wenigen Wochen ja auch einen Prozessbeginn in Hamburg gegen die sogenannte letzte Verteidigungswelle. Bei dieser Gruppe, die aus ähnlich jungen Leuten bestehen soll, laut Anklage, da ist es sogar so gewesen, dass die Bundesanwaltschaft nicht nur eine kriminelle Vereinigung, sondern sogar eine terroristische Vereinigung angenommen hat. Heute, jetzt bei diesen beiden Gruppen, ist der Vorwurf, dass es sich zunächst um kriminelle Vereinigungen handeln soll, also im Grunde eine kleine Stufe drunter im strafrechtlichen Vorwurf. Es sind Durchsuchungen, die heute stattfinden, keine Festnahmen. Die Ermittler wollen einfach noch genauer wissen, was es mit diesen Gruppen auf sich hat.
1: Was genau den Beschuldigten jetzt vorgeworfen wird, erklärt eine Sprecherin der Bundesanwaltschaft.
15: Diese Vereinigung Jung und Stark und Deutsche Jugend voran vernetzen sich insbesondere über das Internet, über soziale Medien. Sie treten dann aber auch durch Gewaltdelikte teilweise realweltlich in Erscheinung. Wir haben beispielsweise in einigen Fällen auch Beschuldigte, denen solche Körperverletzungsdelikte und Gewaltdelikte zur Last gelegt werden. Da geht es dann etwa darum, ein sogenanntes Pedo-Hunting zu betreiben. Das sind Vorfälle, bei denen man vermeintlich pädophile Personen sich aussucht und die dann eben körperlich attackiert mittels Faustschlägen, in der Regel zusammen mit mehreren.
1: Ines Pettersson von der Bundesanwaltschaft. Groß ankündigen und dann wieder abblasen. Das haben wir von US-Präsident Trump schon öfters erlebt. Nun also auch in der Straße von Hormus. Am Montag hat er angekündigt, dass von da an das US-Militär Schiffen Geleitschutz durch die Meerenge geben wolle. Einen Tag später dann Kommando zurück. Doch nicht. Dabei hat sich am Grundproblem nichts geändert. Der weltweite Handel mit Öl, Gas und auch Dünger ist massiv gestört, weil die Tanker und Frachter nicht aus dem Persischen Golf rauskommen. Ein gutes Beispiel dafür, wie schnell Handelsrouten zum Machtinstrument werden. In Südostasien beobachten Singapur, Indonesien und Malaysia die Situation dort am Golf genau. Denn auch sie haben eine strategisch höchst wichtige Meerenge, die blockiert werden könnte. Jennifer Johnston und Christiane Justus berichten.
16: Der Malaysier Asrin fährt mit seinem Schiff raus auf die Straße von Malakka, die meistbefahrene Wasserstraße der Welt. Zwischen Indonesien, Malaysia und Singapur. Seit mehr als 20 Jahren betreibt Asrin hier einen Bootsverleih. Seit dem Iran-Krieg beobachtet er weniger Schiffe in der wichtigen Meerenge. Und er sorgt sich, dass irgendwann auch die Straße von Malakka zum Zankapfel der Supermächte werden könnte.
17: Das würde unsere Wirtschaft treffen. Natürlich machen wir uns Sorgen. Aber es würde vor allem den Seehandel weltweit betreffen. Dann hätte die Welt ein wirklich großes Problem.
16: Mehr als 100.000 Schiffe passierten die Wasserstraße im vergangenen Jahr. Beladen waren sie mit etwa einem Drittel des weltweiten Seehandels. Damit ist die Straße von Malakka noch wichtiger als die Straße von Hormus. Besonders China ist auf die Route angewiesen. Rund 80% seiner Ölimporte kommen durch die Meerenge. Im Konfliktfall könnte die Straße von Malakka eine strategische Schwachstelle für China werden, erklärt die Sicherheitsexpertin Dashana Barua.
18: Im Falle eines Konfliktes würden die USA versuchen, China den Zugang zu den wichtigen Seeverbindungswegen zu versperren, die das Land mit der übrigen Welt verbinden, sei es mit Afrika, Europa, dem Golf oder Südasien.
16: Die Rivalität von China und den USA um Einfluss in der Region schwelt seit langem. Bei einer Eskalation könnte die Kontrolle über die Meerenge ein entscheidendes Druckmittel werden. Sie wäre militärisch einfach zu blockieren. Dann würden die globalen Lieferketten fast aller Industrien unmittelbar zusammenbrechen, prognostizieren Wirtschaftsexperten. Für Unsicherheit sorgt jedoch nicht nur eine mögliche Blockade, sondern auch Gedankenspiele, für die Durchfahrt eine Gebühr zu erheben, nach dem Vorbild Irans in der Straße von Hormus.
17: Wenn wir das zu dritt zwischen Indonesien, Malaysia und Singapur aufteilen, könnte da einiges zusammenkommen, oder?
16: Sagte kürzlich Indonesiens Finanzminister auf einer großen Veranstaltung. Diese Idee wurde jedoch umgehend von Malaysia, Indonesien und Singapur verworfen. Der Außenminister Singapurs stellte klar,
17: das Recht der freien Durchfahrt ist allen garantiert. Wir werden uns an keinen Versuchen beteiligen, die Schifffahrt in unserer Nachbarschaft zu sperren, zu unterbinden oder Mautgebühren zu erheben.
16: Thailand hat die neue Unsicherheit um Meerengen dazu veranlasst, seinen Plan für eine Landverbindung per Schiene und Straße wieder stärker zu verfolgen, um die Straße von Malakka zu umgehen. Thailand liegt nordöstlich dieses wichtigen Seewegs. Der Plan gilt jedoch als finanzielles und logistisches Mammutprojekt.
18: Ich denke, dass Landalternativen in bestimmten Situationen und in Krisenzeiten tragfähig und nützlich sind, aber in Friedenszeiten unter normalen Umständen wird man immer den Transport über den Seeweg abwickeln,
16: sagt Sicherheitsexpertin Barua, da der Seeweg günstiger und weniger aufwendig ist. Es sind bisher nur strategische Gedankenspiele und es ist unwahrscheinlich, dass es zu einer Maut in der Straße von Malakka kommt. Dennoch ist der Gedanke in die Welt gesetzt und wird seitdem diskutiert. Bootsverleiher Asrin beunruhigt das. Er hofft, dass es in der Straße von Malakka nie zu einer Blockade kommt und dass das internationale Seerecht weiterhin gilt, was allen eine freie Schifffahrt garantiert.
1: Es ist ein Albtraum für Passagiere auf Kreuzfahrtschiffen und für die Veranstalter solcher Reisen wohl auch. Auf einem Schiff im Atlantik mit etwa 150 Menschen an Bord ist das tödliche Hunter-Virus ausgebrochen. 3 Urlauber sind daran schon gestorben, weitere sind infiziert und jetzt ist auch bestätigt, es handelt sich um eine Virusart, die von Mensch zu Mensch übertragbar ist. Jetzt eine neue Entwicklung. Das Schiff soll auf den Kanaren anlegen dürfen. Unsere Spanien-Korrespondentin Franka Welz schildert, wie es weitergehen soll.
19: Zunächst geht es jetzt noch darum abzuwarten, bis die Experten des Europäischen Zentrums für die Prävention und die Kontrolle von Krankheiten mit ihren umfassenden Untersuchungen des Schiffs durch sind. Die versuchen nämlich noch festzustellen, welche Personen noch vor Ort dringend evakuiert werden müssen. Und alle anderen, die fahren dann in Richtung Kanaren weiter und dürften dort so voraussichtlich in 3 bis 4 Tagen eintreffen. Den konkreten Hafen, den hat man uns aber noch nicht verraten. Und einmal angekommen sollen Besatzung und Passagiere dann untersucht, versorgt und auch in ihre jeweiligen Heimatländer zurückgebracht werden. Jeglicher Kontakt mit der Bevölkerung, das war dem Gesundheitsministerium wichtig, dass man das nochmal betont, soll dabei vermieden werden. Und für das medizinische Personal gelten natürlich strengste Sicherheitsvorkehrungen. Das hat auch damit zu tun, dass die Regionalregierung der Kanaren nicht wirklich angetan von der Idee war, dass dieses Schiff eine der ja auch bei Deutschen sehr beliebten Urlaubsinseln anläuft.
1: Gestartet ist das Schiff in Argentinien. Die Weltgesundheitsorganisation WHO geht davon aus, dass die Infektion von dort kommt.
19: Also die Weltgesundheitsorganisation vermutet weiterhin, dass die Infektionskette von dem mittlerweile verstorbenen niederländischen Ehepaar ausging, das sich offenbar noch vor der Einschiffung in Argentinien an Land angesteckt haben könnte und das Virus dann an Bord an andere Personen weitergegeben haben könnte. Aber auch diesbezüglich laufen die Untersuchungen noch, weil es wohl nicht ganz einfach ist, das wirklich zweifelsfrei festzustellen.
1: Franka Welz aus dem ARD-Studio Madrid. Manche sprechen schon vom Spiel des Jahres. Heute Abend ist die Rückrunde im Champions League Halbfinale Bayern München gegen Paris Saint-Germain. Das Hinspiel war ja ein absolutes Spitzenspiel. Am Ende hat Bayern 5:4 gegen PSG verloren. Da saß der Bayern-Trainer Vincent Kompany noch auf der Tribüne nach 3 gelben Karten. Heute darf er wieder an der Seitenlinie stehen und womöglich seine Bayern ins Champions League Finale bringen. Wer ist der Mann aus Belgien? Andreas Meyer-Feist.
20: So richtig überwunden haben es viele noch immer nicht, dass er weg ist, weit weg. München und Anderlecht, beides Rekordmeister ihres Landes, aber welch ein Unterschied. Für uns ist er immer noch der Fußballjunge von damals, er ist ein Sohn der Stadt. Was passiert ist, ist passiert, schade. In Anderlecht gibt es noch viele Leute, die ihn kennen, als er ganz klein war. Mit 6 bolzte er sich in die Jugendakademie. Mit 17 wurde er Profi. 2 Meistertitel, Bosse, die ihn als Trainer wollten, ein schwacher Start in die Playoffs Eine Niederlage im Pokalfinale und Bosse, die ihn dann nicht mehr wollten. Das Management bekam durch ihn Ruhe in den Verein und er hatte die Chance, auf einem sehr hohen Niveau einzusteigen. Am Ende war das für ihn nicht so ideal. Vincent Kompany weiß wohl, wie man damit umgeht und dann doch weiterkommt. Schon deshalb sehen die Menschen in Anderlecht in ihm einen echten Freund. In Anderlecht und Brüssel war Vincent Kompany abseits seiner Karriere aktiv. Vor einigen Jahren übernahm er den finanziell angeschlagenen FC Molenbeek und benannte ihn um in BX Brussels. Aus dem Fußballverein machte er etwas, bei dem es nicht nur um Wettkampf, Sieg und Niederlage gehen sollte.
3: Le BX ist avant tout un projet sportif, un projet social.
20: BX ist in erster Linie ein Sport- und Sozialprojekt. Wir möchten jungen Menschen beim Wachsen helfen. Wir wählen unsere Spieler nicht nach Talent aus. Die Spieler sind vor allem aufgrund ihrer Motivation und Begeisterung dabei. Und genau diese jungen Leute wollen wir im Verein haben. Die motiviertesten finden bei uns immer einen Platz. Auch als Unternehmer versuchte sich Vincent Kompany. Vor einigen Jahren eröffnete er zwei Sportbars, eine in Brüssel, eine in Antwerpen, gedacht als Treffpunkte für Sportfans. Die Projekte floppten, gewinnen und verlieren. Vincent Kompany kennt das. Sein Motto, immer fair und freundlich bleiben, als Erster und als Zweiter. Du hast das Spiel von der Tribüne aus gesehen, hat es dir gefallen, fragt Luis Enrique nach dem Hinspiel. Nein, antwortet Vincent Kompany und beide lachen herzlich. Trotz der Niederlage ist der Bayern-Trainer zuversichtlich für das Rückspiel in der Allianz Arena. Sein Vater Pierre Kompany, der wohl wichtigste Ankerpunkt, das moralische Gewissen der Familie. Pierre leistete Pionierarbeit als erster schwarzer Bürgermeister in Belgien. Auch sein Sohn Vincent kämpft gegen Rassismus. Zuletzt erregte er im Februar weltweites Aufsehen nach einem Champions-League-Spiel zwischen Lissabon und Madrid.
21: It happened to me.
22: Es ist mir selber passiert. Vor 20 Jahren war ich in Sevilla. Wir gingen ins Derby und Betis-Fans kletterten auf die Zäune, sangen Kuckucks-Clan-Lieder, machten Affenlaute, hingen wie Affen an den Gittern. Wir haben das Spiel gespielt. Ich war froh, dass ich getroffen habe, auch wegen dieser Situation.
20: Danach habe er einfach nur nach Hause gewollt, zu den Menschen, die ihm wichtig sind. Seine emotionale Rede gilt inzwischen als eine der stärksten in der Fußballgeschichte, die jemals gegen Diskriminierung gehalten wurden.
1: Bayern München gegen Paris Saint-Germain im Halbfinalrückspiel in der Champions League. Heute Abend Anpfiff ist um 21 Uhr. 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Zum Wetter im Saarland. Ab jetzt, ab dem Mittag, kann es immer wieder Schauer, vereinzelt auch Gewitter geben und zum Teil auch kräftigen Regen. Die Höchsttemperaturen 14 Grad in Schwarzerden und 17 Grad in Völklingen. Morgen weiterhin oft dichte Wolken, aber es fällt wohl nur vereinzelt etwas Regen bei bis 16 Grad. Und am Freitag erst Frühnebel, dann aber weitgehend ein trockener Mix aus Sonne und Wolken bei bis 20 Grad. Das war die SR-Info, Bilanz am Mittag. Ich bin Katrin Aue. Tschüss.
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24: Die polnische Zeitung Rzeczpospolita beschäftigt sich mit den US-Plänen zur Truppenreduzierung in Deutschland. Angesichts der hohen Verteidigungsausgaben, die Deutschland zeitnah tätigen will, werden Stimmen laut, dass Deutschland bald de facto die Rolle der USA in Europa übernehmen werde. Eine solche Annahme ist derzeit jedoch unrealistisch. Erstens verfügt Deutschland derzeit nicht über die Fähigkeit, eine mögliche Lücke nach dem Rückzug der USA zu füllen, denn das würde viele Jahre lang hohe Ausgaben erfordern und es ist keineswegs sicher, dass die deutsche Regierung nach den nächsten Wahlen nicht einen anderen Kurs einschlägt. Zweitens darf man, um eine Führungsrolle in der NATO zu übernehmen, keine Angst davor haben, Gewalt anzuwenden. Eine solche Kultur besitzen Großbritannien oder Frankreich, nicht aber Deutschland. Die portugiesische Zeitung Correio da Mancha meint dazu, das ursprüngliche Ziel der NATO, das von ihrem ersten Generalsekretär, dem britischen General Lord Ismay, formuliert wurde, lautete, die Russen draußen, die Amerikaner drin und die Deutschen klein halten. Sollten die Amerikaner abziehen, würden die Russen näher rücken. Was die Deutschen angeht, so sind sie keineswegs mehr unten. Sie sind bereits das Land mit den viertgrößten Militärausgaben weltweit, in absoluten Zahlen nur hinter den USA, China und Russland. Die Welt verändert sich. Vielleicht ist es an der Zeit, dass Europa über seine gemeinsame Verteidigung nachdenkt, ohne auf Uncle Sam zu zählen. Die Neue Züricher Zeitung kommentiert den erwarteten Verzicht der USA auf die Stationierung von Tomahawk-Marschflugkörpern in Deutschland. Weitreichende und präzise Marschflugkörper sind existenziell für Europa. Westliche Nachrichtendienste gehen davon aus, dass Russland nach wie vor über Hunderte solcher verfügt. Abschreckung funktioniert nur gegenseitig. Die Konsequenz lautet, Europa muss schneller als bisher geplant eigene weitreichende Marschflugkörper entwickeln. Typhon und Tomahawk waren gedacht, um die Zeit bis zur Einsatzreife europäischer Waffen zu überbrücken. Jetzt zwingt Trump die Europäer zu mehr Tempo. Das waren Auszüge aus Kommentaren der internationalen Presse, zusammengestellt von Emily Seidel und vorgelesen von Denise Friemann.
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4: Bernd Brüggemann hier. Das ist schön, dass Sie Zeit für uns haben. Hallo zusammen. Ich sag nur drei. Es sind noch drei DAB Plus Radios da. Anfang der Woche waren es fünf und in ungefähr einer halben Stunde werden es dann nur noch zwei sein. Das machen wir aber später. Jetzt machen wir erstmal ein bisschen Mittagspause, schlage ich vor, mit einer Band, die ganz gerne mal im heimischen Zimmer aufnimmt, um einfach einen analogen, erdigen Sound hinzukriegen. Und den kriegt man laut The Dip nicht im hochmodernen Studio hin. Das klappt am besten im eigenen Wohnzimmer, wenn man mit einer guten alten Tonbandmaschine aufnimmt. Bin mir nicht sicher, was hören können, aber wir probieren das mal. Real Contender, The Dip.

Das sind Podchill, ein Projekt des italienischen Gitarristen und Produzenten Marco Zoncini. Und wenn Sie da so ein wenig Perché te vas rausgehört haben von Janet aus dem Jahr 1974, dann täuscht das nicht. Das Original, das hat Marco Zoncini dann so ein bisschen, ja, ich möchte fast sagen, in Lounge-Musik verwandelt.

Das ist einer dieser ganz glücklichen Zufälle der Musikgeschichte, denn bis in die 60er Jahre hinein galt Josef Haydns erstes Cellokonzert in C-Dur als verschollen. Ein tschechischer Musikwissenschaftler hat sie dann in den Archiven des Prager Nationalmuseums wiederentdeckt. Gespielt hat das Ganze gerade eben der deutsch-französische Cellist Nicolas Altstädt, der sich wahrscheinlich ganz besonders viel Mühe gegeben hat, denn die Kammerakademie Potsdam, die wurde dirigiert von Michael Sanderling und der hat, bevor er sich ans Pult stellte, selber Cello gespielt.

0: Sie hören SR Kultur, den Nachmittag am Mittwoch. Tag 3 übrigens unserer Themenwoche.
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0: Nachhaltiges Bauen hier bei uns in der Region, das ist das Thema, was uns diese Woche die ganze Woche hindurch begleitet. Und falls Sie irgendwas verpasst haben, Sie finden alle Beiträge auch nochmal bei uns im Netz auf srkultur.de. Zum Beispiel klären wir die grundsätzliche Frage, was denn nachhaltiges Bauen überhaupt heißt. Was sind die politischen Rahmenbedingungen in Sachen nachhaltiges Bauen? Und wir haben zum Beispiel auch mal beleuchtet, wie denn die Vorbereitungen für den Neubau der Sparkasse Saarbrücken laufen. Das Ganze macht natürlich nur dann wirklich Spaß, wenn wir sie mitreden lassen. Und das tun wir zum Beispiel morgen Abend, 18 Uhr im U46 in Saarbrücken. Bauen konkret. Wie sieht das denn aus, wenn gebrauchte Bauteile wieder eingebaut werden? Das U46 in Saarbrücken, das erwacht zum Beispiel gerade zum zweiten Leben. Und der Inhaber, Manfred Kommender, der ist morgen auch vor Ort. Er erklärt uns mal, was selektiver Rückbau eigentlich bedeutet.
2: Der selektive Rückbau bedeutet eigentlich, dass man eben nach bestimmten Maßstäben rückbaut, indem man vorher schon untersucht hat und weiß, was kann man in welcher Form wieder verwenden. Es gibt jetzt noch so ein paar Unbekannte, wie weit dieser Rückbau denn auch geht. Wir prüfen jetzt gerade, ob wir die Außenwände der Kellergeschosse im Bestand erhalten können. Das ist aber abhängig davon, wie dann der Architektenentwurf wirklich aussieht. Im Moment können wir nur die statische Wirksamkeit prüfen und das wäre jetzt zum Beispiel auch so ein Ziel, dass wir die bestehenden Außenwände nutzen können.
0: Also die Vorbereitungen für den Neubau der Sparkasse Saarbrücken laufen. Beteiligt daran ist unter anderem auch der Mensch, dem das U46 gehört. In dem sind wir morgen Abend zu Gast ab 18 Uhr. Ursulinenstraße 46 übrigens in Saarbrücken und der Eintritt ist frei.

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Esserkultur ist hier. Es ist Dienstagnachmittag. Ein DAB Plus Radio, ein richtig tolles, geht an Theodora Klein aus Lebach. Herzlichen Glückwunsch und all die Menschen, die bei uns angerufen haben und sich gedacht haben, oh Mensch, schade, wieder nicht ich. Sie haben morgen eine neue Chance. Zwei Stück stehen noch im Schrank. Auch morgen wieder zwischen 13 und 14 Uhr. Für Sie die Chance von uns von SR Kultur, ein wunderbares, hochmodernes DAB Plus Radio geschenkt zu bekommen.

eine britisch-australische Co-Nicht-Produktion, sondern Aufführung. Alexandra Whittingham und die Australierin Stephanie Jones, die haben das Stück für zwei Gitarren arrangiert. Eigentlich ist der Walzer Nummer 19 A-Moll von Frédéric Chopin auch bei Klavierschülerinnen und Klavierschülern sehr beliebt.

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1: 14 Uhr. Der Schutz vor Diskriminierung in Deutschland soll verbessert werden. Der Gesetzentwurf der Bundesregierung sieht unter anderem eine längere Frist für Ansprüche vor. Künftig sollen Betroffene bis zu 4 Monate Zeit haben, um Schadensersatz oder Entschädigung zu verlangen. Aus Berlin Dietrich Karl Meurer.
2: Die Reform stärkt den Schutz auch außerhalb der Arbeitswelt. So sollen Benachteiligungen wegen des Geschlechts bei allen zivilrechtlichen Verträgen verboten sein, etwa auf dem Wohnungsmarkt. Auch der Schutz vor sexueller Belästigung fällt unter das Allgemeine Gleichstellungsgesetz. Hier ist eine Erweiterung vorgesehen. Der Schutz soll nicht mehr nur am Arbeitsplatz gelten, sondern auch in Bereichen wie Fitnessstudios oder Fahrschulen. Die Antidiskriminierungsstelle des Bundes erhält neue Aufgaben. Sie soll Streitfälle schlichten und Betroffene vor Gericht unterstützen.
1: Der Bundestag muss dem Gesetz noch zustimmen. Im Zusammenhang mit dem Hantavirus-Ausbruch auf einem Kreuzfahrtschiff werden nun erste mutmaßlich Infizierte von Bord gebracht. Nach Angaben der Weltgesundheitsorganisation sind 3 Menschen mit Hantavirus-Verdacht auf dem Weg in die Niederlande. Dabei handelt es sich offenbar um 2 Erkrankte und 1 Kontaktperson. Die WHO erklärte, in diesem Stadium bleibe das allgemeine Risiko für die öffentliche Gesundheit gering. Das Schiff soll nun die Kanaren anlaufen. 3 Passagiere des Schiffes sind mutmaßlich am Hantavirus gestorben. In der Straße von Hormuz ist ein Containerschiff einer französischen Reederei angegriffen worden. Nach Angaben der Reederei CMA CGM wurde das unter maltesischer Flagge fahrende Schiff namens San Antonio attackiert. Dabei seien mehrere Crewmitglieder verletzt worden. Weitere Informationen von Kai Rienecker.
3: Zuvor hatte bereits die britische Meeresbehörde UKMTO gemeldet, ein Frachter sei gestern Abend um 18.30 Uhr in der Meerenge von Hormuz von einem unbekannten Geschoss getroffen worden. Nach Informationen des amerikanischen Nachrichtensenders CBS soll es sich um einen iranischen Marschflugkörper gehandelt haben. Nach CBS-Angaben und französischen Medieninformationen soll das Containerschiff versucht haben, mit Hilfe des amerikanischen Geleitschutzes die Straße von Hormuz zu durchqueren. Die USA haben ihren Militäreinsatz dort zur Sicherung des Schiffsverkehrs nach nur einem Tag wieder ausgesetzt, angeblich um einen diplomatischen Durchbruch mit dem Iran möglich zu machen.
1: Auch im Saarland kontrolliert der Zoll seit dem Morgen Firmen in der Paketbranche. Nach Angaben der Behörde sind 27 Mitarbeiter der Finanzkontrolle Schwarzarbeit im ganzen Land im Einsatz. Bei den Kontrollen handelt es sich um verdachtsunabhängige Prüfungen in der Kurier-, Express- und Paketbranche. In der Vergangenheit wurden mehrmals Verstöße gegen den gesetzlichen Mindestlohn festgestellt. In ganz Deutschland führen bis zum Abend gut 2.900 Mitarbeiter des Zolls die Kontrollen durch. Vor dem Saarbrücker Landgericht muss sich seit heute ein 36-jähriger Mann wegen versuchten Totschlages verantworten. Laut Anklage soll er an einem Abend im Mai 2025 einen Mann auf dem Gustav-Regler-Platz in Saarbrücken zunächst mit Reizgas besprüht und dann mit einer Axt angegriffen haben. Das Opfer wurde dabei einmal getroffen, blieb aber bis auf eine Reizung der Augen unverletzt. Das Opfer begleitete die Ex-Frau und deren gemeinsame Tochter mit dem Angeklagten. Auf dem Gustav-Regler-Platz war offenbar die Übergabe des Mädchens geplant. Der Angeklagte bestritt die Tat, berichtete seinerseits von Drohungen seiner Ex-Frau. Und das waren die Nachrichten mit Marc Langels. 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
4: Wir gucken auf das Wetter im Saarland. Das geht mit dicken Wolken durch den Nachmittag. Die Sonne hat so gut wie gar keine Chance. Dazu bekommen wir immer wieder kurze Schauer. Auch ein Gewitter ist nicht ausgeschlossen. Die Höchstwerte liegen bei 14 bis 17 Grad. Auch morgen überwiegen die Wolken. Der Vormittag ist größtenteils bedeckt. Gerade im Hochwald auch trüb. Regen fällt allerdings kaum. Gegen Nachmittag dann Chancen sogar auf kurz mal etwas Sonne.
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4: Am Mittwochnachmittag, ich bin Bernd Brüggemann und wir hören jetzt Musik aus Irland von Brandon und Ashley. Die sind beide inzwischen 28 Jahre alt, beide gleich alt und auch noch Zwillinge. Als Zwillinge sind sie schon sehr, sehr früh quer durch Europa gereist und haben mehr oder weniger überall gespielt, wo sie ihre Gitarren unterbringen konnten. Inzwischen ja, spielen sie hauptsächlich vor sogar mittelgroßen Bühnen mit ihrer Mischung aus Folkmusik und irischer Musik, die ziemlich gut ankommt. Front Door Key habe ich jetzt für Sie von den Ocelots.

0: Warum verlassen Menschen ihre Heimat? Die Gründe, die haben sich im Laufe der Jahrhunderte bis heute fast nicht verändert. Verelendung durch Kriege zum Beispiel, Mangel an Nahrung, Unterdrückung durch autoritäre Regierungen, das sind alles Fakten, die Menschen über Auswanderung nachdenken lassen. Wenn dazu dann noch ein kalter Winter kommt, der alle landwirtschaftlichen Bemühungen zunichte macht, dann kann das ganz schnell gehen. Nach dem Jahrtausendwinter 1708-1709 landeten am 6. Mai 1709, also heute vor 317 Jahren, 18.000 deutsche Flüchtlinge am Londoner Hafen.
1: Anno 1709, den 6. und 8. Mai, sind 11 Schiffe mit deutschen Leuten angefüllt in der großen und mächtigen Stadt London bei St. Katharin und der allerweisesten Queen Brauhause angeländet und ausgestiegen.
2: Der Bericht eines Pfälzers über eine Auswanderung, wie man sie in diesem Umfang damals noch nicht erlebt hat. Gut 13.000 Menschen fahren 1709 als erste mit britischen Schiffen über Rotterdam nach London. Vor allem Bauern und Winzer verlassen die Heimat, auch einige Handwerker. Ihr Ziel, das gelobte Land Amerika, ein Ziel, das viele nie erreichen werden. Die Pfälzer stammen aus einer Region, die nach mehreren Kriegen nur noch ein verwüstetes Durchmarschgebiet ist. Die Bevölkerung, sowieso schon arm, bekommt obendrauf die Verschwendungssucht ihrer Fürsten zu spüren. Lieselotte von der Pfalz schreibt deshalb im Oktober 1695:
3: Mich deucht, der Kurfürst von der Pfalz täte besser, sein Geld an die armen, verderbten Pfälzer anzuwenden, als an Karnevalsvergnügungen. Das wäre löblicher vor Gott und der Welt.
2: Zu all dem kommt 1708 ein katastrophaler Winter. Alten Berichten zufolge der schlimmste in Europa seit 100 Jahren.
1: Dass fast alle Bäume erfroren, die samte Nussbäume, viele Birn- und Äpfelbaum und fast der ganze Weinstock, auch die Wintersaat, dass gar kein Rapp- und Kohlsamen, sehr wenig Korn und dergleichen gegeben.
2: Außerdem haben es die Reformierten schwer in der Pfalz. Zwar wird 1705 eine Religionsdeklaration erlassen, die allen drei Konfessionen, also Katholizismus, Protestantismus und Judentum, völlige Gewissensfreiheit zusichert, doch der Kurfürst lässt sich Zeit mit der Umsetzung. Auf britischem Boden also angekommen hausen die Auswanderer zunächst in Zelten. Um diesen Zustand zu beenden, werden etwa 3000 Pfälzer auf Staatskosten nach New York gebracht und mehr als 600 nach Carolina. Rund 3500 kehren enttäuscht zurück nach Deutschland. Dem Betreiben des Statthalters der irischen Krone, Thomas Wharton, ist es zu verdanken, dass fast 4000 Pfälzer nach Irland kommen. Er will mit den neu angesiedelten Reformierten den Protestantismus im Land stärken. Einige bleiben in Dublin, aber die große Mehrheit reist weiter ins Landesinnere. Der Start für die pfälzischen Bauern in Irland ist schwer. Vielfach fühlen sie sich gesellschaftlich isoliert. Auch gibt es Missverständnisse. Einige Pfälzer sind unter dem Eindruck gekommen, sie würden Land kostenlos erhalten. Und obwohl die verlangte Pacht niedriger als üblich ist, allein die Tatsache, dass sie überhaupt erhoben wird, wirkt enttäuschend. Desillusioniert kehren einige nach Dublin und England zurück, wie es in einem zeitgenössischen Bericht heißt.
1: Andere sind in Irland geschickt, wo sie aber gleichfalls keine Ruhe finden. Sie klagen über der Einwohnerunbarmherzigkeit, die Einwohner aber über dieser Flüchtlinge Faul und Trägheit. Etliche laufen wieder zurück nach England und bringen sich mit Betteln durch.
2: Dort aber, wo der jeweilige Gutsbesitzer Unterstützung anbietet, bleiben die Pfälzer. Die meisten Familien nimmt Sir Thomas Suffle auf, der Besitzer des Gutes von Castle Martrix in der Nähe von Limerick. Er sieht die langfristigen wirtschaftlichen Impulse durch die Einwanderer vorher. Die Pfälzer züchten Vieh und Geflügel, bauen Getreide und Gemüse an. Sie sind die Ersten, die Kartoffeln in gehäufelten Reihen setzen. Das beansprucht weniger Dünger als der breitflächige Anbau. Diese neue Methode setzt sich mit der Zeit in ganz Irland durch. Den Pfälzern wird übrigens auch die Einführung des Kopfsalates zugeschrieben. In der Gegend um Limerick hieß dieser einst German Cabbage, deutscher Kohl. Den bauten die Pfälzer im typischen Kitchen Garden an, einem Gemüse- und Blumengarten hinterm Haus. Eine Tradition, die sich in einigen irischen Familien bis heute gehalten hat.
0: 317 Jahre ist es her, der 6. Mai 1709, der Tag, an dem 18.000 deutsche Flüchtlinge am Londoner Hafen gelandet sind. Das Ganze nach einem Jahrtausendwinter in Europa. Marie-Christine Werner hat für SR Kultur an den Tag erinnert.

Johann Sebastian Bach bei SR Kultur. Die zweite Orchester-Suite in H-Moll war das aus dem Bach-Werke-Verzeichnis 1067. Wir haben gehört den fünften Satz, Polonaise und Double und

gespielt haben die Berliner Barocksolisten. Solist an der Flöte war Emmanuel Pahü, der Mann, der ja auch Rekordhalter ist. Eigentlich spielt er ja bei den Berliner Philharmonikern Soloflöte und er wurde mit 22 Jahren, schon ein bisschen her, der jüngste Soloflötist in der Geschichte der Berliner Philharmoniker unter damals Claudio Abbado.

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0: Sie hören SR Kultur und in der kommenden Woche findet in Wien der diesjährige Eurovision Song Contest statt. Für die Ukraine tritt die Sängerin Viktoria Leleka an, die mit einem Song antritt, der in Deutschland entstanden ist. Sie hat nämlich viele Jahre hier gelebt. Mit dem ARD-Studio Kiew hat Leleka vor ihrer Abreise über ihre Verantwortung, den Song, über Hoffnung und Kraft und vor allen Dingen auch über ihre Beziehung zu Deutschland gesprochen.
1: Vor ein paar Tagen am Bahnhof der ukrainischen Hauptstadt Kiew. Seit Beginn der russischen Vollinvasion ist der Luftraum über der Ukraine geschlossen. Deshalb steigt Viktoria Leleka in den Zug Richtung Wien. Am Bahnhof gibt sie noch eine kurze Pressekonferenz und singt für die Journalisten.

0: Ich fühle mich irgendwie, keine Ahnung, als ob ich Sportlerin bin und jetzt ist die wichtigste, letzte, finale Phase und ich bin irgendwie sehr fokussiert, sehr fokussiert. So.
1: Viktoria Leleka wird beim Eurovision Song Contest die Ukraine repräsentieren.
0: Das ist also große Verantwortung und einfach diese Möglichkeit zu zeigen, wie schön, wie unglaublich besonders ist ukrainische Kultur. Ich möchte, dass diese Kultur gehört wird, gesehen wird, besonders auf so einem großen, professionellen Plattform. Ja, sehr aufgeregt.
1: Aber sie ist auch voller Vorfreude. Zumindest strahlt die 35-Jährige im Gespräch mit der ARD über das ganze Gesicht. Zu Deutschland hat die Ukrainerin eine besondere Beziehung.
0: Ich habe auch deutsche Wurzeln und ich liebe deutsche Sprache. Ich habe sehr lange in Deutschland studiert und dieser Song, mit dem wir Ukraine repräsentieren, ist eigentlich in Berlin entstanden.
1: Rytnym heißt er, den Liebsten gewidmet. Der Text erzählt von verdorrten Blättern in Flammen und davon, Leid in Freude zu verwandeln, sodass am Ende etwas Neues entsteht. Mit dem Wort "wish you", ukrainisch für "ich sticke", erinnert Leleka an die traditionelle Textilkunst ihres Landes. Sie stickt ihren Lieben ein neues Schicksal. Auch aus dem Englischen "wish you" klingt Hoffnung. Mit ihrem Song möchte Leleka den Menschen Kraft geben, in der Ukraine und in ganz Europa.
0: Message ist natürlich in meinem Song versteckt. Jeder von uns hat immer in jedem Augenblick Kraft in sich. Diese unendliche Hoffnungslosigkeit zu überwinden und trotz alles zu entscheiden, zu leben, zu kreieren. Und wenn man das so macht, dann wird neue Realität geboren, in dem wir alle leben wollen.
1: Das Wichtigste, sagt die Künstlerin, sei, den eigenen Ängsten in die Augen zu schauen.
0: Also ja, Naivität zur Seite und erwachsene, echte Position haben und dementsprechend agieren.
1: 10 Jahre ist es her, dass die Ukrainerin Jamala den ESC gewann. Seit 10 Jahren gibt es auch das Projekt Leleka.
0: Für mich ist es so wie alle Sternen versuchen mir was zu sagen und ich sehe das wie ein sehr magisches, schönes Symbol.
1: Und weil der Song für den ESC in Berlin entstanden ist, hat sie auch einen Wunsch an das deutsche Publikum.
0: Liebe? Ja, ihr könnt auch ein bisschen stolz sein und uns unterstützen, falls ihr den Song mögt.
2: Gesine Dornblüt hat mit Viktoria Leleka gesprochen. Sie ist Kandidatin der Ukraine beim Eurovision Song Contest, der in der kommenden Woche in Wien stattfinden wird. Wir hören jetzt Musik von Leleka. Sosolja.

0: The Joker and the Tears. Please heißt der Song. Viele von uns nutzen ja mit ganz großer Leidenschaft die Kulturangebote, die wir im Saarland haben. Ja, gehört einfach zusammen zum Saarland dazu. Natürlich in Saarbrücken wegen großer Stadt ein paar mehr. Aber ohne Kultur wäre ja ziemlich viel sehr, sehr trist. Anfang März hat die Landeshauptstadt ihre Kulturförderung für das laufende Jahr bekannt gegeben. Das Ganze übrigens per Pressemitteilung. Das heißt, da stand dann drin, welche Projekte und Institutionen mit wie viel finanzieller Unterstützung rechnen können. Mit dabei dann auch Budgetkürzungen, über die wir schon gesprochen haben. Beispielsweise beim Kino 8,5. Aber die Geschichte entwickelt sich jetzt und wird ein bisschen brisanter. Denn nach unseren Recherchen hat noch niemand der Benannten einen offiziellen Förderbescheid erhalten. Maximilian Friedrich.
1: Das Kino 8,5 in Saarbrücken soll in diesem Jahr mit 80.000 Euro von der Stadt gefördert werden. Doch weil das Kino den Bescheid noch nicht bekommen hat, kann das Geld nicht abgerufen werden. Momentan bleibe nur die Förderung des Landes, sagt der Leiter des Kinos, Waldemar Spalleck.
2: Wir haben das erste Quartal dieses Jahres, konnten gut arbeiten, weil das Land seine erste Rate bewilligt und wir haben die abgerufenen ausgezahlt. Aber im Moment mussten wir die Gelder selbst vorstrecken, um irgendwie noch handlungsfähig zu sein.
1: Denn mit der Förderung durch das Land und Stadt deckt das Kino 8,5 gerade so die Personalkosten. Als Grund für die Verzögerung des Bescheids nennt die Stadt dem SR, dass der Haushalt noch nicht durch die Kommunalaufsicht genehmigt worden sei. Auch gegenüber dem Kino 8,5 nannte die Stadt dieses Argument, sagt Waldemar Spalleck.
2: Wir warten noch in Mai. Und dann beantragen wir eine Sonderbewilligung der Abschlagzahlung. Man muss nicht die ganze Summe erstmal bewilligen, man kann eine Abschlagzahlung bewilligen. Und wenn dann die kommunale Aufsicht das Haushalt genehmigt, dann können wir den Rest abrufen im zweiten Jahreshälfte.
1: Doch nicht nur große kulturelle Player haben Probleme, auch einige der kleinen straucheln. Die wir erreichen, sprechen darüber, dass auch sie Gelder aus anderen Töpfen nutzen oder Projekte selbst vorfinanzieren. Außerdem nennen drei Befragte einen anderen Grund für die Verzögerung. Und zwar soll die für die Bescheide zuständige Mitarbeiterin der Stadt seit längerem krankgeschrieben sein und werde offenbar nicht vertreten. Von der Stadt heißt es dazu schriftlich: Mitarbeitende haben Anspruch auf den Schutz ihrer Daten, weshalb keine Aussage gemacht werden kann. Die Frage der Stellenbesetzung und Zahl steht in keinem Zusammenhang mit dem bisher nicht erfolgten Versand der Zuwendungsbescheide. Die Stadt betont außerdem, dass man in diesem Jahr deutlich früher über die einzelnen Förderanträge entschieden habe als in den Jahren zuvor üblich. Wann die haushaltslose Zeit in diesem Jahr ende, sei aktuell noch nicht bekannt.
0: Die Förderbescheide der Stadt Saarbrücken sind überfällig. Maximilian Friedrich hat für SR Kultur darüber berichtet.

Das ist wahrscheinlich heute einer der ganz, ganz großen Klassiker der Musikgeschichte. Und das ist definitiv ein Song, den Eric Clapton niemals schreiben wollte. Es ist ein Lied, womit er die große Tragödie des Unfalltodes seines damals vierjährigen Sohnes Connor verarbeitet hat, der 1991 ums Leben kam. Und Eric Clapton sagt selber, ich habe die Gitarre instinktiv als Mittel zur Selbstrettung benutzt. Als der Song fertig war, wollte er ihn erst nicht veröffentlichen, weil er hielt das Stück für zu persönlich. Er hat es dann veröffentlicht, es wurde zu dem, was es heute ist, aber Eric Clapton sagt auch, ich möchte es nicht mehr live spielen. Deswegen macht er das seit gut 2004 auch fast regelmäßig nicht mehr. Tears in Heaven bei Eric Clapton live auf der Bühne gab's sehr selten.

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1: 15 Uhr. Der Schutz vor Diskriminierung in Deutschland soll verbessert werden. Der Gesetzentwurf der Bundesregierung sieht unter anderem eine längere Frist für Ansprüche vor. Künftig sollen Betroffene bis zu 4 Monate Zeit haben, um Schadensersatz oder Entschädigung zu verlangen. Zudem sollen die Regeln künftig nicht nur bei der Arbeit gelten, sondern auch bei allen zivilrechtlichen Verträgen wie etwa den Wohnungsmarkt. Auch beim Schutz vor sexueller Belästigung ist eine Erweiterung vorgesehen. Er soll künftig auch in Fahrschulen oder Fitnessstudios gelten. Die Antidiskriminierungsbeauftragte des Bundes, Attermann, hält die Novelle allerdings für unzureichend. Die deutsche Lufthansa hat sich für frühzeitige Maßnahmen für den Fall möglicher Kerosinengpässe ausgesprochen. Unternehmenschef Spohr erklärte, man sei zuversichtlich, dass diese Anpassungen nicht erforderlich sein werden. Es sei aber besser, vorbereitet zu sein. Nach seinen Worten brauchen auch Behörden für nötige Schritte etwas Zeit. Unterdessen hat Israel der Bundesregierung angeboten, mit Kerosin auszuhelfen. Julio Segador.
2: Nach Angaben des israelischen Energieministeriums gäbe es im Land Flugbenzinüberschüsse, die exportiert werden könnten. Daher werde jetzt auch angesichts der aktuellen Sicherheitslage und im Zuge der Krise um die Meerenge von Hormuz geprüft, ob man dem deutschen Wunsch nachkommen könne. Laut Erklärung hat Israels Außenminister Saar das Thema auch bei seinem heutigen Deutschlandbesuch angesprochen. Darüber hinaus soll laut Erklärung beider Ministerien ferner geprüft werden, ob möglicherweise auch Erdgas von Israel nach Deutschland geliefert werden kann. Eine offizielle Bestätigung zu dem Thema liegt aus Deutschland zur Stunde nicht vor.
1: Der Autobauer BMW hat im ersten Quartal des Jahres rund 23% weniger Gewinn erzielt. Wie der Münchner Konzern mitteilte, verblieb von Januar bis März ein Nettogewinn von knapp 1,67 Milliarden Euro. Als Gründe nannte BMW eine herausfordernde Wettbewerbssituation mit China sowie die Auswirkungen der US-Zölle. Vorstandschef Zipse betonte gleichzeitig, bei BMW in Europa seien noch nie zuvor so viele Aufträge eingegangen wie in diesem Jahr. Gefragt seien vor allem Elektroautos. Nach der Veröffentlichung des RIAS-Berichts zum Antisemitismus im Saarland wird mehr Prävention und Aufklärung gefordert. Dazu gehören die CDU-Landtagsfraktion und die Synagogengemeinde Saar. Nach dem Bericht der Recherche- und Informationsstelle Antisemitismus gab es im vergangenen Jahr an saarländischen Schulen 5 antisemitische Vorfälle. Mehr Informationen von Jennifer Klein.
3: Denkbar sei die Ernennung eines Antisemitismusbeauftragten an den Schulen. Das könnte nach Ansicht der Synagogengemeinde eine Lehrkraft sein, die sich besonders mit dem Thema auskennt und bei antisemitischen Vorfällen ansprechbar ist. Außerdem sollten Lehrkräfte in ihrer Ausbildung stärker auf den Umgang mit Antisemitismus vorbereitet werden. Die bildungspolitische Sprecherin der CDU-Fraktion Schmidt-Lang bekräftigte ihre Forderung nach einer Dunkelfeldanalyse. Laut Bildungsministerium handelt es sich bei den antisemitischen Vorfällen überwiegend um Einzelfälle und nicht um ein strukturelles Problem an saarländischen Schulen. Zudem sei die Auseinandersetzung mit Antisemitismus bereits fester Teil der Lehrerausbildung.
1: Die Staatsanwaltschaft Trier hat Anklage gegen einen Mann wegen versuchten Totschlags erhoben. Dem 34-Jährigen wird vorgeworfen, Anfang Februar in der Trierer Innenstadt Passanten mit einem Messer bedroht zu haben. Später soll er mit einem größeren Messer eintreffende Polizisten angegriffen haben, woraufhin die Beamten 2 Schüsse auf die Beine des Angeklagten abgaben. Zur Beurteilung der Schuldfähigkeit des Angeklagten sei ein psychiatrisches Gutachten in Auftrag gegeben worden. Und das waren die Nachrichten mit Marc Langels. 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
4: Wir schauen mal auf das Wetter im Saarland. Da ist die Trendfarbe auch am heutigen Mittwoch eher grau, das heißt dichte Wolken. Die Sonne hat so gut wie keine Chance, dazu gibt es immer wieder Schauer. Auch ein kurzes Gewitter ist nicht ausgeschlossen. Die Höchstwerte fallen bei 14 bis 17 Grad deutlich kühler aus, als wir es noch aus der letzten Woche gewohnt sind. Auch morgen am Donnerstag überwiegen die Wolken. Der Vormittag ist größtenteils bedeckt, gerade im Hochwald auch mal trübe. Aber Regen gibt es kaum. Gegen Nachmittag dann auch Chancen auf kurze sonnige Abschnitte. Morgen 12 bis 16 Grad, das ist dann auch morgen der kühlste Tag der Woche.
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4: Bernd Brüggemann hier, schönen guten Tag. Manchmal entwickeln Songs ein Eigenleben. Eigentlich hat Lücke Lee nur mal kurz einen alten Song für eine Werbung aufnehmen wollen. Das Stück hieß Time in a Bottle, ist aus dem Jahr 1970 im Original von Jim Croce. Ja, und der Song kam so gut an, dass er dann später auch als Single veröffentlicht worden ist. Also Lücke Lee singt Jim Croce Time in a Bottle.

0: Max-Richard Lessmann ist das Lavendelfeld bei SR Kultur am Mittwochnachmittag. Tag 3 der Themenwoche. Aufbruch statt Abbruch. Wie bauen wir in Zukunft? Wie wollen wir in Zukunft leben? Ja, und einer der Aspekte ist da zum Beispiel auch eine Zwischennutzung. Zwischennutzung, das ist so ein Begriff, ja, den sollten wir uns mal erklären lassen.
1: Leere Schaufenster prägen viele Innenstädte. Eine Möglichkeit dagegen anzugehen sind Zwischennutzungen. Also temporäre Projekte in Leerständen. In Saarbrücken hat etwa das Garelli-Haus gezeigt, wie daraus ein lebendiger Kulturort werden kann. Und in Homburg entstand auf solch einem Projekt sogar etwas Dauerhaftes. Das Café Genusswerkstatt und ein Concept Store in Blieskastel. Also, es gibt Möglichkeiten, die Leere, zumindest temporär, zu vertreiben.
0: Und es
1: kann daraus sogar Langfristiges entstehen.
0: Und es gibt auch Möglichkeiten, Gebäude zu so einer Art zweitem Leben zu erwecken. 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

0: La Finta Giardiniera, die verstellte Gärtnerin. Wir haben die Ouvertüre gehört. Wolfgang Amadeus Mozart, das ganze Köcheverzeichnis 196. Andrew Parrott mit dem Münchner Rundfunkorchester. Jetzt gehen wir nach Schweden zu Elika Lagerlöf. Ihr Debütroman wurde als brillant gefeiert. Da war ein ganz großes Talent aufgetaucht und auch noch ein besonders junges. Lagerlöf wurde im Jahr 2000 geboren, allerdings schockierte sie, weil ihr Debüt-Erzählband war jetzt nicht für jeden leicht zu lesen. Heute ist das Buch in deutscher Übersetzung erschienen. Es heißt Body und Tobias Wenzel hat es gelesen und die Autorin in Schweden getroffen.
1: Elika Lagerlöf sitzt in einem Park in Stockholm und besprüht Kunsthaar mit Zuckerwasser aus einem Zerstäuber. Gleichzeitig verzwirbelt sie die Haare.
2: It does work.
3: Es funktioniert. Es entsteht eine neue Form.
2: It forms something.
1: Die Utensilien habe ich der schwedischen Autorin mitgebracht, damit sie eine Szene aus ihrer Erzählung Der Lagerraum nachstellen kann, der wohl gelungensten Geschichte ihres verstörenden Debütbandes Body. Ein Mann ertrinkt. Seine Leiche wird nicht gefunden. Jahre später führt die Witwe ihre Tochter in einen Lagerraum. Dort sprüht sie einen

0: Der tote Vater, seine verschwundene Leiche, der Wunsch nach einem Ort des Trauerns, das alles sei autobiografisch, erzählt Lagerlöw. Aber es gab noch einen anderen Auslöser für diese Erzählung.
1: Das war beim Bürsten meiner damals noch sehr langen Haare. Da ist jedes Mal ein dicker Haarball an der Bürste hängen geblieben. Diese Haare, die ich in meinem Badezimmerschrank gesammelt habe, sind dann für mich zu etwas Lebendigem geworden.
0: Haare als Störfaktor finden sich auch in der Erzählung Das Café. Hier fallen die Haare von Kindern, die in einer Bäckerei arbeiten, in den Kuchenteig. Und in der Erzählung Memoiren schneidet sich ein Kleinkind mit einer Bastelschere seinen Hodensack ab, weil es nicht erwachsen werden möchte. Immer verstören Elika Lagerlöws Geschichten. Oft stoßen sie ab. Fragt sich, ob sich auch die Autorin beim Schreiben geekelt hat.
1: Nein, ich wusste nicht, dass es eklig war. Ich wollte eigentlich nur über das Absurde, das Seltsame, das Magische, das Andere schreiben.
0: Das Resultat sei denn oft eine eben nicht beabsichtigte, eklige Wirkung gewesen. Diesen Ekelfaktor versucht Elika Lagerlöw mittlerweile in ihrem Schreiben zu verhindern. Einige der Geschichten aus Body hat sie mit erst 22 geschrieben. Dafür sind sie beachtlich. Hier und da ist die Idee stärker als die Ausführung. Aber Lagerlöw ist eine feine Beobachterin. Die besten Erzählungen, so sehr sie auch ins Groteske abdriften, scheinen von ihren eigenen Erfahrungen grundiert zu sein. So ahnt man bei einer Geschichte, dass die Autorin in der ambulanten Pflege und in Bibliotheken gearbeitet hat. Eine alte Frau bekommt Essen nach Hause geliefert, aber die Frau hortet und katalogisiert es nur.
1: In einem der Aktenschränke lagen die vakuumverpackten Mahlzeiten gestapelt, mit Datum und Anmerkungen versehen. Roastbeef mit Kartoffelpüree, 29.07.1952.
0: Körper und Körperlichkeit sind, der Titel Body lässt es erahnen, zentral in diesen Erzählungen. Hier und da wirken die Körper so, als könnte man sie folgenlos auseinandernehmen.
1: Als Jugendliche bin ich zur Kunstschule gegangen und da habe ich mit Puppen, auch Barbie-Puppen, gearbeitet. Heute habe ich manchmal das Gefühl, dass ich beim Schreiben mit menschlichen Körpern umgehe, als würde ich mit den Körpern von Puppen spielen. Man kann mit ihnen machen, was man möchte. Man kann einer Puppe die Haare abschneiden. Im Spiel werden die Haare dann zu etwas Lebendigem.
0: Wie in der unvergesslichen Erzählung, in der die verschwundene Leiche des Vaters durch einen Haarkokon ersetzt wird. Body ist das radikale Debüt einer Autorin, von der man noch viel hören wird.
2: Sagt Tobias Wenzel über Elika Lagerlöws Erzählungsband Body. Der wurde aus dem Schwedischen von Caroline Hippe übersetzt und ist heute erschienen. Hoffmann und Campe ist der Verlag. Das Ganze hat 160 Seiten, kostet gebunden 24 Euro.

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1: Bis bald. Arlene Cohen ist es. Ganz neue Musik bei SR Kultur.

Mit offenen Armen werden wir empfangen. Große Gesten, Emotionen, das gehört vom ersten Track an zur musikalischen Farbpalette von Alex Tourcourt. Wirf all den bleiernen Ballast ab, mit dem du durchs Leben gehst, egal wohin es geht, egal wie lang die Reise dauert, den Kopf haben wir voller Gesänge, die wir nicht länger einsperren können. So singt Tourcourt frei übersetzt gleich im Eröffnungsstück Nos Rêves. Klar, Selbstbefreiungslyrik wie diese haben wir sicher schon oft gehört, aber ist nicht auch viel Wahres dran?

Toboggan ist ein Album zum Zuhören. Die Worte zählen. In den 11 Songs balanciert Alex Tukur poetisch mit Kindheitserinnerungen. Wenn er den Schulweg mit der Mutter nochmal musikalisch beschreitet und die Nestwärme vergangener Tage wieder aufleben lässt. Er hat ein Herz für die, die irgendwie nicht mithalten können und denen nicht so recht gelingen will in unserer Leistungsgesellschaft. Und er blickt, kritisch-satirisch, auf die Copy-Paste-Mentalität der Gegenwart, die wenig Originelles und Unverwechselbares hervorbringt und mit der die Möchtegern-Celebrities auf Social Media ins Rampenlicht drängen. Doch der Grundton bleibt dabei immer sanft, nie bissig. Und auch wenn's mal arg melancholisch wird, Tukur hat den Blick immer nach vorne gerichtet. Das liegt auch an den geschmeidigen Wendungen, den Gleichklängen, die das Französische immer wieder anreicht, anders als das Deutsche. Das macht dieses Album so einladend. Hier ist einfach mehr Bisou statt Handschlag. Tukurs Geschichten bleiben so immer im Fluss. Auf zu neuen Ufern. 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

Akustikpop mit Tiefgang. Und eine große Portion Frühling von Alex Tokur, Liedermacher aus Lothringen. Das aktuelle Album, das heißt Toboggan, 11 Titel sind drauf und es ist unser Album der Woche. Wir haben gerade eben den Titel Kelkis Drauf daraus gehört und Jochen Erdmenger ist großer Fan. Der stellt uns in dieser Woche das Album vor. Mehr dazu übrigens auch bei uns im Netz auf srkultur.de.

0: SR Kultur ist hier am Mittwochnachmittag. Aufbruch statt Abbruch, das werden Sie in dieser Woche schon das ein oder andere Mal gehört haben. Natürlich, es ist unsere Themenwoche. Die beschäftigt sich mit dem Thema nachhaltiges Bauen in allen möglichen Facetten. So, und eine dieser Facetten ist zum Beispiel ein Projekt, was sich damit beschäftigt. Zirkla heißt das Projekt und Professor Dr. Markus Schäfer von der Uni Luxemburg, der ist einer der Leiter dieses Projektes. Herr Professor Dr. Schäfer, seien Sie gegrüßt, guten Tag.
1: Ja, guten Tag, ich freue mich hier in Saarbrücken zu sein.
0: So, Sie sind Leiter des Projektes Zirkla und Zirkla hat auch ein bisschen was mit unserem Leitthema dieser Woche zu tun. Erklären Sie uns kurz, was macht dieses Projekt?
1: Ja, Zirkla, ich leite den Teilabschnitt an der Universität in Luxemburg. Zirkla ist ein Projekt der Universität de la Grande Région und wir beschäftigen uns mit der Zirkularität in der Großregion. Das betrifft zum einen das Bauwesen, wo ich aktiv bin, aber auch das Recycling von Metallen, das Design zum Reuse und natürlich Reduce, also wir benennen das 3R, Reduce, Reuse, Recycling.
0: So, diese 3R, die kennen viele von uns wahrscheinlich hauptsächlich vom Papierrecycling, geht aber auch in Sachen Bauen. Sie haben gesagt, Sie kümmern sich um die ganze Großregion. Gibt es da in unserer Großregion ein Land, was besonders hervorsticht in den Bemühungen, das Bauen etwas nachhaltiger zu machen, oder sind alle drei gleich gut und gleich schlecht?
1: Ja, das ist eine sehr interessante Frage. Also die Regionen sind unterschiedlich und unterschiedlich in manchen Aspekten. Also es gibt nicht die Vorzeigeregion, aber es gibt in den Regionen Teilbereichen, in denen das andere Land stärker ist. Vielleicht, wenn man das auf die 3R beziehen, was heißt das für das Bauwesen? Das heißt erstmal Reduce, ein optimiertes Design, weil die beste Ressourceneffizienz sind die Ressourcen, die wir gar nicht benötigen. Das heißt, wir optimieren das Tragwerk, auch von der Architektur her. Dann ist natürlich Reuse, das steckt noch in den Kinderschuhen. Das heißt, die Wiederverwendung von Bauteilen. Also stellen Sie sich vor, Sie haben Stützen, Träger, Deckenelemente, die Sie nach der Lebenszeit von einem Gebäude 50, 60 Jahre wieder rausnehmen und einem anderen Gebäude wiederverwenden können. Ist natürlich rechtlich aktuell noch nicht ganz geklärt. Wer nimmt die Garantie, Zertifizierung und so weiter? Und dann haben wir natürlich entweder die Möglichkeit, wir sanieren ein Projekt oder wir reißen es ab. Und das ist ja das Thema, Aufbruch statt Abbruch. Aber wir werden den Abbruch nicht verhindern können. Und was machen wir mit den Materialien? Die wollen wir natürlich zurück in den Kreislauf führen. Und wir beschäftigen uns da vor allem mit dem Beton. Und da sind die Unterschiede in den Ländern wirklich sehr groß in der Wiederverwendung.
0: Jetzt frage ich mal aus der Perspektive eines Menschen, der sich nicht täglich damit beschäftigt. Habe ich Sie richtig verstanden? Beton kann man recyceln?
1: Ja, Beton kann man recyceln und da gibt es zwei Ansätze. Okay. Wir könnten uns jetzt vorstellen, wir schneiden ganze Deckenelemente aus einer bestehenden Decke raus und können die vielleicht in einem untergeordneten Projekt wiederverwenden. Oder aber wir führen einen selektiven Abriss durch. Wir versuchen direkt Kunststoffe, Bitumen, Glas, Beton, also mineralische Baustoffe, Mauerwerk zu trennen. Und den Beton können wir dann mit einem Brecher kleinbrechen, aufbereiten, säubern und das dann wieder zurückführen in die Betonproduktion. Da nennen wir das Ganze zu Deutsch den R-Beton, also den Beton mit recycelierten Gesteinskörnungen. Also Beton besteht ja ganz grob aus Wasser, Zement und Gesteinskörnungen. Da kommen noch Zusatzmittel und Zusatzstoffe dazu. Klar. Aber die Gesteinskörnungen sind normalerweise Kiese und Sande aus der Natur. Wir nennen das die primären Materialien und wir versuchen jetzt, den gebrochenen Beton als sekundäre Materialien dort mit einzubauen.
0: Ist der dann so stabil, dass man auch weil es dauernd Thema ist, Autobahnbrücke damit bauen kann?
1: Ja, da sprechen Sie jetzt ein sehr gutes Thema an. Also wir sollten da natürlich Unterschiede machen und normativ werden dort auch Unterschiede gemacht. Wir unterscheiden in die Expositionsklassen. Das heißt, je stärker die Anforderungen an ein Gebäude sind, wie zum Beispiel Brücken mit Ermüdung, mit direktem Frost, Tausalzeinfluss im Winter, dort sollten wir wirklich die höchste Qualität des Betons einsetzen. Aber im Hochbau, da können wir für Innenbauteile wirklich größere Anteile recycelierter Gesteinskörnungen verwenden und das ist in den Normen auch so berücksichtigt.
0: Professor Dr. Markus Schäfer von der Uni Luxemburg ist einer der Leiter des Projektes Zirkla. Wir haben mit ihm über Ansätze in Sachen Aufbruch statt Abbruch, in Sachen nachhaltiges Bauen gesprochen und wir haben gelernt, man kann Beton recyceln. Vielen Dank, Herr Professor Dr. Schäfer.
1: Ja, ich danke Ihnen.

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1: 16 Uhr. Bundesarbeitsministerin Baas will im Juni einen Gesetzentwurf zur Lockerung des 8-Stunden-Arbeitstages vorlegen. Das hat die SPD-Politikerin heute in Berlin angekündigt. Wie Baas erklärte, sollen die Regeln für flexiblere Arbeitszeiten sorgen und so die Vereinbarkeit von Familie und Beruf erleichtern. Damit verbunden sei eine digitale Arbeitszeiterfassung. Im Koalitionsvertrag haben Union und SPD vereinbart, die Möglichkeit einer wöchentlichen anstatt einer täglichen Höchstarbeitszeit zu schaffen. Nach dem geltenden Arbeitszeitgesetz ist in der Regel eine tägliche Arbeitszeit von 8 Stunden bei einer 48-Stunden-Woche die Obergrenze. Nach dem Ausbruch des Hunter-Virus darf das Kreuzfahrtschiff Hondius nun die Kanarischen Inseln anlaufen. Spanien erteilte dem unter niederländischer Flagge fahrenden Schiff die Erlaubnis, dort einen Hafen anzulaufen. Einzelheiten von Julia Macher.
2: Die MV Hondius soll heute im Laufe des Tages Kurs auf die Kanareninsel Teneriffa nehmen. Medizinisch betreut werden sollen Passagiere und Crew im Universitätsklinikum Nuestra Señora de la Candelaria. Das Krankenhaus ist auf neuartige Infektionskrankheiten spezialisiert und verfügt über eine Isolationsstation. Die 3 mutmaßlich am Hunter-Virus erkrankten Passagiere wurden bereits in die Niederlande ausgeflogen. Laut Weltgesundheitsorganisation handelt es sich beim Virus um die von Mensch zu Mensch übertragbare Andenvariante. Die Ankunft des Kreuzfahrtschiffes auf Teneriffa wird in 3 bis 4 Tagen erwartet.
1: 3 Passagiere waren bereits an dem Virus verstorben. Angesichts der angespannten Lage auf den Energiemärkten durch den Iran-Krieg könnte Israel Deutschland mit Kerosin beliefern. Das teilte das Bundeswirtschaftsministerium mit. Im Rahmen einer bestehenden Energiepartnerschaft habe Israel Lieferungen von Kerosin und Erdgas in Aussicht gestellt. Angaben zu Details und Mengen liegen bislang nicht vor. Nach den Angaben des Ministeriums gibt es auch konstruktive Gespräche mit anderen Ländern. Durch den Iran-Krieg hat sich der Preis für Kerosin mehr als verdoppelt. Experten warnen vor möglichen Engpässen im Sommer auch in Deutschland. Seit dem Morgen kontrolliert der Zoll bundesweit Firmen in der Paketbranche. Im Saarland sind nach Angaben der Behörde 27 Mitarbeiter der Finanzkontrolle Schwarzarbeit im Einsatz. Einzelheiten von SR-Reporter René Henken.
3: Diese sogenannten Schwerpunktprüfungen finden regelmäßig in unterschiedlichen Branchen statt, heute in der Paketbranche. Das bedeutet, dass der Zoll verdachtsunabhängig prüft, also quer über alle Unternehmen in der Kurier-, Express- und Paketbranche hinweg. Bei vergangenen Kontrollen wurde immer wieder festgestellt, dass Arbeitszeiten von Mitarbeitern in der Paketbranche nicht oder nur unvollständig bezahlt wurden. So haben Unternehmen unter anderem gegen den gesetzlichen Mindestlohn verstoßen. Nach Angaben des Zolls wird die heutige Prüfung noch bis zum Abend durchgeführt. Erste Ergebnisse werden erst zum Ende der Woche erwartet.
1: In ganz Deutschland führen noch bis zum Abend gut 2.900 Mitarbeiter des Zolls die Kontrollen durch. Der Antisemitismusbeauftragte im Saarland, Rieksecker, hat die Lage im Land als sehr angespannt bezeichnet. Hintergrund ist der gestern veröffentlichte Bericht der Recherche- und Informationsstelle Antisemitismus im Saarland. Rieksecker sagte, es sei besonders auffällig, dass sich viele Vorfälle im öffentlichen Raum ereignet haben und auch Bildungseinrichtungen betroffen waren. Nach dem Bericht wurden im vergangenen Jahr 57 antisemitische Vorfälle dokumentiert, darunter 5 an Schulen. Und das waren die Nachrichten mit Marc Langels. 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
4: Das Wetter im Saarland ist auch heute eher grau. Dicke Wolken begleiten uns durch den Nachmittag. Die Sonne hat so gut wie keine Chance. Dazu immer wieder Schauer. Auch ein kurzes Gewitter können wir nicht ganz ausschließen. Aber es wird nicht überall nass heute. Die Höchstwerte liegen bei 14 bis 17 Grad. Auch am Donnerstag überwiegen die Wolken. Der Vormittag größtenteils bedeckt. Gerade im Hochwald auch mal trübe. Regen fällt allerdings kaum. Gegen Nachmittag auch mal Chancen auf kurze Sonnenfenster.
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4: Wir sprechen gleich über John Lennon. Nein, ich habe mir nicht versprochen. Ich meinte nicht John Lennon, sondern John Lemon. Das ist ein Bier mit Zitrone und Ingwer. In Frankreich wird's gebraut und darf nicht mehr unter dem Namen verkauft werden, weil Yoko Ono fand das nicht lustig. Mehr dazu gleich.

das sind Element of Crime nur mit dir. Es gibt ja Melodien, die so perfekt sind, dass man sie eigentlich gar nicht erst anrühren dürfte. Aber der spanische Cellist Pablo Ferrandez, der dachte sich, nee, das will ich jetzt spielen. Und so wurde dann Frédéric Chopins Nocturne in S-Dur, Opus 9, Nummer 2, auf einmal kein Stück mehr nur für Klavier, sondern eben auch für Violoncello und Klavier. Begleitet wird Pablo Ferrandez von Julien Curtin am Klavier.

0: Es ist Mittwochnachmittag, Sie hören SR Kultur und diese Woche steht ganz im Zeichen von Aufbruch statt Abbruch. Wir bauen nachhaltig und wir beschäftigen uns mit diesem Thema aus sämtlichen Perspektiven. Jetzt kümmern wir uns zum Beispiel mal um Holstebro. Holstebro ist, ich meine jetzt übrigens nur zur Klarstellung, nicht den Teppich, den Sie in einem Möbelhaus kaufen können, der heißt auch so, ich meine einen Ort in Dänemark. Und da ist schön, sagt Markus Götz-Dienert, Lehrer am Balthasar-Neumann-Technikum in Trier. Ne? Ist schön?
1: Ja, auf jeden Fall. Ist ein sehr schöner Ort, sehr gediegen auch, im Nordwesten von Dänemark, nicht weit entfernt von Billund. Billund ist vielleicht manchen Leuten ein Begriff, da ist Lego, da kommt Lego her.
0: So, Lego ist vielleicht ein ganz gutes Stichwort. Zusammenbauen und Dinge umbauen und wieder auseinanderbauen ist ja auch was, was ein bisschen was mit nachhaltigem Bauen zu tun hat. Sie waren dort in Holstebro mit 11 Studierenden der Fachschule für Bautechnik, einfach um sich das Thema nachhaltiges Bauen am Beispiel eines ehemaligen Krankenhauses einmal anzuschauen. Welche Aufgabe hatten denn die jungen Leute dort vor Ort konkret?
1: Ja, da ist ein Krankenhausgelände, also ein größeres Krankenhaus, das jetzt seit 4 Jahren etwa leer steht, 8-9 Hektar groß. Und dieses ganze Krankenhausgelände soll ein neuer Stadtteil werden für diese Stadt, soll zur Stadt hin geöffnet werden, soll der Stadt irgendwas nutzen. Das ist tatsächlich auch geplant. Und die Besitzer und auch die Bewohner von Holstebro wollen da neue Wege gehen. Da soll 95% dessen, was da ist, wiederverwenden. Sie wollen ganz wenig abreißen. Sie wollen mit dem, was da ist, irgendwas machen. Und in dem Sinne haben wir dann da auch geplant. Also es gab dann, eine Gruppe hat sich mit einem Innenhof beschäftigt, der Aufenthaltsqualität erhalten sollte. Eine andere Gruppe hat sich mit einer Fassade beschäftigt, die der Stadt zugewandt ist, die jetzt im Moment sehr langweilig aussieht, fast hässlich kann man sagen, und die irgendwie mit Material von diesem Krankenhaus umgestaltet werden soll und auch sich öffnen soll, also diese Öffnung auch irgendwie hinkriegen. Und eine dritte Gruppe hat sich dann mit einem Innenraum beschäftigt, der auch irgendwie ein Informationszentrum für Nachhaltigkeit und für Recycling und vieles mehr werden soll und wie man diesen Innenraum umgestalten könnte.
0: Also das ist ja für Sie als Lehrer ein absolutes Geschenk. Und für Ihre Studierenden wahrscheinlich auch. Wie sind Sie an die Aufgabe rangegangen? Was waren die größten Herausforderungen?
1: Unsere Schülerinnen und Schüler kommen aus dem Handwerk, sind ja angehende Techniker und die sind halt nicht gewohnt, dass man sie fragt, was sie machen wollen. Die Schüler haben in gemischten Gruppen

0: Erlebnis? Hat Sie das überrascht?
1: Ja, ja, einiges hat mich überrascht. Am Schluss die Präsentation, da hat mich einiges überrascht. Da sind dann manche von unseren Schülerinnen und Schülern auch so über sich hinausgewachsen. Und ich habe mich gewundert, was sie da präsentiert haben. Da waren tolle Ergebnisse dabei. Es gab auch dann Reibungsverlust, auch in Holsterbro. Das war ein junger Designer, der diesen Workshop angeleitet hat. Und der hat vielleicht ein bisschen zu viel erwartet. Oder der ist als Designer, denkt er halt ganz anders als unsere Schülerinnen und Schüler, die sehr handwerklich denken.
0: Was nehmen Sie denn als Lehrender und was nehmen Ihre Studierenden als wichtigste Erfahrungen mit?
1: Ja, zunächst mal, dass man sich öffnen muss. Also jeder ist so in seiner Welt. Unsere Schülerinnen und Schüler sind ja schon Experten in dem Handwerk, das sie gelernt haben. Und wie sollen sie etwas über Nachhaltigkeit lernen oder umdenken lernen? Sie müssen erstmal mit anderen ins Gespräch kommen. Sie müssen es schaffen, irgendwie aus ihrem Bereich raus, aus ihrer Welt raus und auch mal sich andere Dinge ansehen, für diese anderen Dinge öffnen und miteinander dann Wissen austauschen, weil jeder ist in seinem Bereich sehr gut, aber scheut sich so ein bisschen daraus, aus deinem Bereich da rauszukommen. Und wenn man miteinander ins Gespräch kommt, wenn das gut abläuft, dann kann man vielleicht auch gemeinsam Visionen entwickeln.
0: Und ich glaube, da haben Sie gerade eben die Zauberformel für nachhaltigeres Bauen entwickelt. Übergreifendes Zusammenarbeiten und gemeinsam an neuen Dingen denken. Markus Gotzinat ist Lehrer am Balthasar-Neumann-Technikum in Trier und er hat mit seinen Studierenden der Fachschule für Bautechnik eine Exkursion in Richtung Holstebro in Dänemark gemacht. Da sollte ein ehemaliges Krankenhausgelände neu gestaltet werden. Vielen Dank fürs Gespräch.

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Michelle David und die True Tones Pick Up the Pieces. Bei SR Kultur am Mittwochnachmittag. Ich habe für Sie jetzt Franz Ignaz Beck, die 13 Strings unter Leitung von Kevin Mellon, spielen den dritten Satz des Presto aus der Sinfonie G-Moll, Opus 2, Nummer 2.

0: Ein pfiffiger lokaler Brauer aus der Bretagne verkauft ein Bier. Zitronen-Ingwer-Bier, das verkauft er seit 5 Jahren und es trägt den Namen John Lemon. Das fand eine Person jetzt nicht so lustig, als sie es entdeckt hat. Yoko Ono nämlich, die Witwe des Beatles-Sängers John Lennon, die würde ganz gerne dieser bretonischen Brauerei den Vertrieb des Bieres verbieten. Das allerdings hat das Bier jetzt zum Verkaufsschlager gemacht. Kai Rienecker, wie kam es jetzt zu dieser Geschichte?
1: Yoko Ono geht es ja darum, das Ansehen ihres verstorbenen Mannes John Lennon zu schützen. Diese Aufgabe hat sie abgegeben an den Imagine Peace Revocable Trust. Der überwacht für sie solche John Lennon-Namensgeschichten weltweit. Und von diesem Trust ging dann vor einigen Wochen ein Schreiben in die Bretagne ganz an den Zipfel ins Finistère. Der Brief auf Englisch war adressiert an Aurélien Picard, den Chef der kleinen lokalen Brauerei La Brasserie de l'Imprimerie mit 2 Mitarbeitern. Dort wurde das John Lemon Bier schon seit 5 Jahren verkauft.
0: Und der Brauer als solches, wie hat der reagiert?
1: Er hat erstmal einen Schreck bekommen, hat er erzählt. Er hatte sich bei seiner Namensvergabe nicht viel gedacht, aber die Anwälte haben ihm klargemacht, dass sie John Lemon schon als Marke deponiert haben und saftige Strafen drohen. Aber der Brauer aus der Bretagne, Aurélien Picard, hat auch gesagt, dass man dann mit den Anwälten reden konnte. So bekam er bis Juli noch Zeit, seine restlichen John Lemon Flaschen zu verkaufen. Das waren immerhin noch 5.000. Und es gab dann einen richtigen Hype. Das meiste hat er jetzt verkauft. Diese ganze rechte Geschichte mit Yoko Ono ist für den Brauer aus der Bretagne zu einem echten Werbekuh geworden.
0: Ist das das einzige Bier der Brauerei, das einen ausgefallenen Namen hat?
1: Nein, die kleine Brasserie in der Bretagne spielt immer mit ihren Namen auf den Etiketten. So gibt es zum Beispiel noch ein anderes Bier im Angebot, das hat den Namen Mireille Mafieux, also in etwa die Mafia Mireille. Auf dem Etikett ist eine Karikatur der Sängerin Mireille Mathieu. Die hat sich offenbar noch nicht in der Bretagne gemeldet. Vielleicht hat die französische Sängerin ja etwas mehr Sinn für Humor als die Anwälte von Yoko Ono.
0: Dankeschön an Kai Rienecker. Der hat uns berichtet über einen Rechtsstreit, kann man so sagen, eines lokalen Brauers aus der Bretagne. Der hat 5 Jahre lang ein Bier namens John Lemon verkauft und darf das jetzt nicht mehr.

0: Plattenläden und Buchläden. Viele schöne Stunden haben Sie wahrscheinlich auch früher in genau diesen Läden verbracht. Ist heute etwas seltener geworden. Sowohl die Läden selber als auch der Trend, dort einkaufen zu gehen, weil das machen wir ja seit ein paar Jahrzehnten mehr oder weniger gerne im Internet. Seit ein paar Jahren steuert die Branche aber sehr bewusst dagegen. So gibt es für Platten den Record Store Day und für Bücher den Independent Bookstore Day. Auch die Comicbranche, die hat einen solchen Tag. Einmal im Jahr verschenken Comicläden und die teilnehmenden Buchhandlungen eine ganz spezielle Auswahl von Comics. Am Samstag, den 9. Mai, also kommenden Samstag, ist es wieder soweit. In der aktuellen Folge von Popkultur verrät Kai Löffler, warum es sich dann lohnt, an diesem Tag früh aufzustehen und welche der kostenlosen Hefte ihm dieses Jahr ganz besonders gefallen.
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2: Wie heißt es noch gleich? Nichts im Leben ist umsonst. Wie bei den meisten Sprichwörtern steckt da viel Wahrheit drin. Aber am Gratis-Comic-Tag, nach dem Vorbild des amerikanischen Free Comic Book Day, verschenken tatsächlich Comicläden und Buchhandlungen eine Reihe von Heften. Und das an mehr als 1000 Standorten deutschlandweit, 7 davon im Saarland. Die Comicbranche will damit die Menschen von den Online-Shops zurück in die Comicläden holen und den Verkauf von neuen Comics ankurbeln. Comic-Fans können so neue Serien entdecken und Menschen, die sonst eher keine Comics lesen, finden einen leichten und, wie gesagt, kostenlosen Einstieg. Die Hefte sind oft nur Leseproben, also eher ein Snack als eine ganze Mahlzeit, aber ab und zu ist auch mal ein kompletter Band dabei. Seit etwa 2 oder 3 Jahren richtet sich das Programm nur noch an junge Leser. Also ein richtig Junge. Die meisten Bände sind empfohlen ab 8 bis 10 Jahren. Das heißt, Serien für Jugendliche oder für Erwachsene, also zum Beispiel Attack on Titan oder The Walking Dead, sind jetzt nicht mehr dabei. Die Auswahl der Hefte ist dafür dieses Jahr besonders gut. Zum Beispiel ein Krimi-Comic zum Mitraten und ein paar große Namen wie Spider-Man, Donald Duck und die Schlümpfe. Es gibt einen Crossover mit Batman und Scooby-Doo und den kompletten ersten Band des Urzeitabenteuers Die Nordsee. Und 2 von den Heften gefallen mir dieses Jahr besonders gut. Das ist zum einen Herr Elefant und Frau Grau, eine charmante und witzige Tiergeschichte vom Kinderbuchautor Martin Baltscheid und illustriert vom Zeichner des tollen Antonia war schon mal da. Das ist übrigens der komplette erste Band und der anarchische Comic Action Dude. Empfohlen ab 8 Jahren, aber auch geeignet für große Kinder. Wie mich.
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2: 2013, da war der Gratis-Comic-Tag hierzulande noch ziemlich neu. Das war, glaube ich, das 3. oder 4. Mal. Und zwischen den kleinen Kostproben aus Simpsons-Comics, The Walking Dead und ganz vielen Manga-Serien habe ich ein unerwartetes Juwel entdeckt. Den kompletten ersten Band der Serie Koma. Die junge Adidas, ja, die heißt wirklich so, lebt mit ihrem alten Vater in einer dystopischen, dunklen Stadt voller riesiger Schornsteine. Adidas arbeitet als Schornsteinfegerin, hat sich also den richtigen Beruf ausgesucht. In gewissen Abständen wird sie immer wieder ohnmächtig, daher kommt der Name der Serie Koma. Und da träumt sie dann von Monstern, die tief unter der Erde große Maschinen bedienen. Selbst unter Comic-Experten ist Koma ein ziemlicher Geheimtipp. Die 6-teilige Serie von den beiden Schweizern Basim und Peters hat damals vor 13 Jahren keine besonderen Wellen geschlagen und seitdem auch nicht. Dabei ist Koma wirklich etwas Besonderes. Es ist poetisch erzählt und ein total origineller Genremix mit Elementen von Science Fiction und magischem Realismus. Die Geschichte ist außerdem ein großes Rätsel, das mit jeder Antwort 10 neue Fragen aufwirft und sich dann immer wieder in unerwartete Richtungen entwickelt. Meine einzige Kritik an Koma ist der Preis der deutschen Ausgabe, denn 6 mal 12 Euro für Bände, die nicht mal 50 Seiten lang sind, das ist schon sehr happig. Auch für eine Serie, die so toll ist wie Koma. In Deutschland ist Koma im Reprodukt Verlag erschienen und jedem, der die Sprache spricht, würde ich die französische Gesamtausgabe ans Herz legen.
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0: Das kennen wir im Original von Kate Bush, Wuthering Heights. Jetzt haben wir eine leicht jazzige Coverversion gehört. Gesungen hat Rigmor Gustafsson.
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2: 17 Uhr. Außenminister Wadephul dringt auf schnelle und weitreichende Reformen der Europäischen Union. Der CDU-Politiker machte sich in einer Grundsatzrede bei der Konrad-Adenauer-Stiftung dafür stark, die EU gerade in der Außen- und Sicherheitspolitik handlungsfähiger zu machen. Aus Berlin, Christina Nagel.
3: Er wirbt unter anderem dafür, dass bei bestimmten Entscheidungen künftig nicht immer sofort alle 27 EU-Mitgliedsländer mitziehen müssen. Kleinere Gruppen sollen vorangehen können, auch wenn das Ziel die größtmögliche Einheit aller 27 bleibe. Wichtig wäre aus Wadephuls Sicht auch, dass Entscheidungen in der Außen- und Sicherheitspolitik nicht mehr zwingend einstimmig getroffen werden müssen, sondern dass eine qualifizierte Mehrheit reicht. Der Außenminister ist überzeugt, dass das Einstimmigkeitsprinzip die EU in eine existenzielle Gefahr bringen könnte. Nämlich dann, wenn einzelne Mitgliedstaaten das Handeln aller bei wichtigen Fragen der Sicherheit blockieren.
2: Bundesarbeitsministerin Baas will im Juni einen Gesetzentwurf zur Lockerung des 8-Stunden-Arbeitstages vorlegen. Das hat die SPD-Politikerin in Berlin angekündigt. Wie Baas erklärte, sollen die Regeln für flexiblere Arbeitszeiten sorgen und so die Vereinbarkeit von Familie und Beruf erleichtern. Damit verbunden sei eine digitale Arbeitszeiterfassung. Im Koalitionsvertrag haben Union und SPD vereinbart, die Möglichkeit einer wöchentlichen anstatt einer täglichen Höchstarbeitszeit zu schaffen. Nach dem geltenden Arbeitszeitgesetz ist in der Regel eine tägliche Arbeitszeit von 8 Stunden bei einer 48-Stunden-Woche die Obergrenze. Gut 6 Wochen nach der Landtagswahl in Rheinland-Pfalz haben CDU und SPD ihren Koalitionsvertrag unterzeichnet. Die Verhandlungsführer Schnieder, CDU und Schweizer SPD setzten die Unterschriften unter den rund 100 Seiten starken Vertrag. Wer in das Kabinett des designierten Ministerpräsidenten Schnieder eintreten wird, ist noch offen. Währenddessen ist heute noch Ministerpräsident Schweizer zum Vorsitzenden der SPD-Landtagsfraktion gewählt worden. Im Bereich Digitalisierung hat sich das Saarland bei der aktuellen Untersuchung des Verbandes Bitkom deutlich verbessert. Innerhalb von 2 Jahren stieg es im Länderindex vom 12. Platz auf Rang 6 auf. SR-Reporter Sven Berzelis.
4: Besonders stark sei das Saarland im Bereich der digitalen Gesellschaft, insbesondere durch die digitalen Angebote an Schulen. Auch mit der Ansiedlung von Schlüsseltechnologien kann das Saarland punkten. Eine Detailbetrachtung, die erst in diesem Jahr neu erfasst wurde, jedoch einen Teil der Verbesserung ausmacht. Nachholbedarf sieht Bitkom hingegen bei der digitalen Infrastruktur und Verwaltung. Das funktioniere besonders gut in den norddeutschen Bundesländern. Platz 1 des Rankings belegt daher auch der Stadtstaat Hamburg.
2: Der US-Medienunternehmer Ted Turner ist tot. Wie der von ihm gegründete Nachrichtensender CNN mitteilte, starb Turner im Alter von 87 Jahren. CNN würdigte Turner als Pionier des Kabelfernsehens. Er hatte mit dem Cable News Network in den USA den ersten TV-Nachrichtensender gegründet, der rund um die Uhr in Betrieb war. Turner gehörten auch Sportclubs wie etwa die Atlanta Braves. Er war 10 Jahre lang mit dem Hollywood-Star Jane Fonda verheiratet. Und hier noch eine Meldung, um die uns die Polizei gebeten hat. In Blieskastel-Pinningen wird seit dem frühen Morgen der 55-jährige Christian Heinrich Neuer vermisst. Nach Angaben der Polizei ist er 1,70 Meter groß, trägt eine Brille und hat graumelierte Haare. Zuletzt war er mit einer blauen Jogginghose, einem grauen T-Shirt und einer dunkelgrauen Softshelljacke bekleidet. Hinweise nimmt jede Polizeidienststelle entgegen. Und das waren die Nachrichten mit Marc Langels. 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
0: Das Wetter im Saarland ist grau, es ziehen ein paar Schauer durch. Eventuell ist auch mal ein kurzes Gewitter drin. Also nicht drin, sondern draußen. Die Höchstwerte liegen bei 14 bis 17 Grad. In der Nacht zum Donnerstag lockern die Wolken kaum auf. Es kann immer wieder etwas Regen geben. Auch am Donnerstag überwiegen dann die Wolken. Der Vormittag verläuft größtenteils bedeckt. Gerade im Hochwald auch mal trübe, aber Regen fällt kaum. Gegen Nachmittag dann auch einzelne Auflockerungen. Allerdings werden es morgen nur 12 bis 16 Grad. Das wird dann der kühlste Tag der Woche.
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0: Name ist Bernd Brüggemann und ich habe jetzt für Sie den Beweis, dass der Alltag manchmal die lustigsten Begebenheiten liefert. In wie vielen Meetings waren Sie heute? Teil 2 der Frage, wie viele davon waren wirklich nötig? Ich denke mir ziemlich oft nach so einem Meeting, naja, mir persönlich hätte jetzt auch eine E-Mail gereicht. Aber gut, man hat sich mal wieder gesehen, man hat Kekse gegessen und Kaffee getrunken. Die Gruppe Lampe hat auch einen ganz eigenen Blick auf das Thema Meetings.

Della Donnelly ist es aus Australien. Flood heißt der Titel. Jetzt bei uns Spring. Joe Hisaishi hat das Stück komponiert und lang fand das so bedeutend und so schön, dass er es kurzerhand nochmal neu eingespielt hat.

0: Für die einen sind das nur lästige Schmierereien an Häuserwänden oder an Zugwaggons, andere sagen, das ist Kunst. Aber spätestens seit Banksy wird Graffiti, Street Art und so weiter und so fort auch von einem ziemlich großen Publikum geschätzt. Dem trägt auch das Weltkulturerbe Völklingerhütte seit 2011 Rechnung. Alle 2 Jahre findet dort die Urban Art Biennale statt. Jetzt ist es wieder soweit, genauer gesagt am Wochenende. Barbara Grech war schon dort und berichtet.
1: Über 50 Künstlerinnen und Künstler aus allen Herren Länder toben sich auf dem Hüttenareal aus. Die eine häkelt Spinnennetze mit Topflappen, die sich über die rostigen Anlagen spannen. Ein anderer macht aus Plakatfetzen eine Assemblage, die an feinste Popart von Mimmo Rotella erinnert. Und sucht man nach einem roten Faden, der die Werke verbindet, wird man zwar nicht fündig, aber dafür spannen sich weiße Fäden über die Möllerhalle.
2: Ja, wir haben zum Beispiel die Gruppe Vortex, die wirklich die gesamte Möllerhalle verspannt hat und eigentlich ein Recycling betreibt von alten Materialien, die gar nicht alt aussehen, aber wirklich Stücken, die sie nicht mehr gebrauchen können in der Industrie. Und daraus ergibt sich eben eine sehr filigrane Arbeit mit weißen Linien, die einerseits eine Abstraktion ist, aber auch an Webstühle erinnert, also durchaus auch an industrielle Arbeit. Und das ist hochfaszinierend, weil die Möllerhalle plötzlich komplett verspannt ist.
1: So der Generaldirektor des Weltkulturerbes Völklinger Hütte, Ralf Beil. Längst hat sich die Urban Art von der damals so subversiven Street Art, die Wände und Waggons besprüht und manchmal auch einfach verschmiert hat, emanzipiert und ist unter dem Sammelbegriff Urban Art selbst museal geworden.
2: Ja, unbedingt. Es gibt eben ja auch tatsächlich eine Videokünstlerin, die wirklich aus den 70er Jahren hier mit Filmen vertreten ist, die eigentlich jetzt dann eben Straßenszenen zeigen und auch wirklich als große Altmeisterin gefeiert wird, aber die jetzt sozusagen hier bei uns den Auftrag hat, tatsächlich in diesem musealen Kontext, um diese Position auch nochmal zu zeigen. Das heißt, es gibt Altmeister, die was ganz Neues machen, es gibt historische Werke, es gibt Reflexionen, es gibt große Installationen, die wirklich unsere Hütte in allen Schattierungen präsentieren. Und das Ganze gibt dann tatsächlich ein biennale Format, das einmalig ist.
1: Und auch für Kunstliebhaber, die jetzt nicht so die beinharten Street-Art-Fans sind, durchaus interessant sein kann. Einige Werke sind im Übrigen extra für das Weltkulturerbe entstanden und greifen oftmals die Arbeitsrealität des ehemaligen Eisenwerks auf.
2: Das ist richtig, das ist eine der Leitlinien, aber es geht natürlich noch um viel, viel mehr. Es geht natürlich auch um Mimikrie, es geht um Werte und tatsächlich Mobilität. Also wirklich eine Vielzahl von Themen, auch durchaus leise Töne zwischen bunter Graffiti-Kunst, die man natürlich bei uns auch erwartet. Von daher wirklich eine große Vielfalt erstmal an Themen, die sich darstellt und die aber natürlich zu einer Biennale auch dazugehört.
0: Die Urban Art Biennale im Weltkulturerbe Völklingerhütte ab Sonntag noch bis zum 15. November.

Das war der Nachmittag bei SR Kultur am Mittwoch. Mein Name ist Bernd Brüggemann. Das ist schön, dass Sie Zeit für uns haben. Die Bilanz am Abend übernimmt Katrin Aue fast für Sie den Tag zusammen.

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1: Heute mit Katrin Aue. Herzlich willkommen. Ein Jahr schwarz-rote Bundesregierung heißt auch ein Jahr Krisenbewältigung. Das ist gleich unser Thema. Außerdem schauen wir nach Südasien. Dort sind die Menschen besonders von den Folgen der weltweiten Energiekrise betroffen. Und das Saarland macht im Ländervergleich bei der Digitalisierung einen Sprung nach vorne. Als heute vor einem Jahr die schwarz-rote Koalition an den Start gegangen ist, da galt vor allem eins: alles anders machen als die Ampel. Weniger Konflikte, einfach Probleme abarbeiten mit ruhiger Hand. So hat es der frisch gebackene Kanzler damals versprochen. Aber jetzt zum Jahrestag wirken Union und SPD nervös, weil auch sie viel über Kreuz liegen. Und die großen Reformen, die kommen erst noch. Birte Sönnigsen.
2: Zur ersten Kabinettssitzung vor genau einem Jahr spendierte der Chef eine Runde Bier. Friedrich Merz hatte extra ein 10-Liter-Fässchen aus dem Sauerland mitgebracht.
3: Das ist seit gestern gekühlt und wir werden heute Abend anstoßen auf unsere gemeinsame Arbeit. Und im Vordergrund steht das Wort Arbeit.
2: Die selbsternannte Arbeitskoalition hat ein krisenreiches erstes Jahr hinter sich. Die Stimmung ist inzwischen deutlich schlechter in der Koalition und im Land. Einige Krisen hat die Koalition selbst verursacht. Die gescheiterte Richterinnenwahl, der Rentenstreit und sie hat zu hohe Erwartungen geschürt und nicht erfüllt.
3: Die Erwartungen sind groß gewesen. Ich will nicht bestreiten, dass wir daran auch beteiligt gewesen sind, sie zu erzeugen.
2: Für andere Krisen sind etwa der Kreml oder das Weiße Haus verantwortlich. Doch statt Erfolge ihres ersten Regierungsjahres in den Mittelpunkt zu stellen, bleiben vor allem Streit und Diskussionen in Erinnerung, bemängelt auch der Fraktionsvorsitzende der Union, Jens Spahn.
4: Das waren Spiralen der Selbstvergewisserung und der Rechtfertigung. Da müssen und wollen wir raus, wieder zur gemeinsamen Arbeit in dieser Koalition.
2: Schlechte Umfragewerte für CDU, CSU und SPD haben Streit und Abgrenzungsversuche befeuert. Umfragewerte, die auch dem Kanzler Sorgen machen, wie er im ZDF sagt.
3: Es geht um die Frage, ob die Menschen in Deutschland uns, der Bundesregierung, letztendlich den politischen Parteien der demokratischen Mitte, noch etwas zutrauen und ob wir diesem Anspruch gerecht werden. Und da sage ich ganz offen, ja, wir bleiben hinter diesem Anspruch, auch dem selbstgestellten Anspruch, zurück.
2: Und plötzlich gibt es Stimmen, die von einem vorzeitigen Regierungsende warnen. Die Begriffe Minderheitsregierung und Neuwahlen geistern durchs Regierungsviertel. Der Kanzler reagiert gestern Abend darauf.
5: Träume auch niemand von Neuwahlen. Was soll denn danach dabei herauskommen? Glaubt irgendwer ernsthaft, dass ein Land im Wahlkampf inmitten einer solchen Wirtschaftskrise die notwendigen Entscheidungen treffen kann, die wir jetzt brauchen? Nein, wir wollen und wir müssen mit dieser Koalition, die wir jetzt haben, erfolgreich sein.
2: Erfolg sollen jetzt die seit langer Zeit angekündigten Reformen bringen. Gesundheit, Pflege, Steuer, Rente. Möglichst viel soll noch vor dem Sommer beschlossen oder zumindest auf den Weg gebracht werden. Dabei ist im ersten Regierungsjahr deutlich geworden, wie schwierig das werden dürfte, wo Union und SPD auseinanderliegen. Für Unionsfraktionschef Spahn geht es jetzt vor allem um eins: die Wirtschaft.
4: Wir brauchen wieder Wachstum. Wir können noch so große Erfolge haben in anderen Politikfeldern. An der Wachstumsfrage hängt auch die Schicksalsfrage der Nation, hängt auch die Zustimmung für diese Koalition. Und deswegen muss das der Schwerpunkt für die nächsten Wochen sein.
2: Schicksalshafte Wochen für die Koalition, in denen SPD-Co-Chefin Bärbel Baas sicher betonen wird, was für sie im Mittelpunkt steht.
6: Es geht um gute Arbeitsplätze, es geht um Arbeit, die sich lohnt. Und vor allen Dingen um ein bezahlbares Leben. Das ist unser Maßstab, auch bei allen Reformen, die wir mit auf den Weg bringen.
2: Heute stand keine große Reform auf der Tagesordnung der 43. Kabinettssitzung. Bier hat der Kanzler diesmal auch nicht mitgebracht.
3: Kein Frust trinken, das ist sowieso nicht meine Art, das habe ich noch nie gemacht.
2: Kein Frust trinken, das hatte der Kanzler schon zu Beginn seiner Amtszeit klar gemacht. Deshalb gab es heute neben Kaffee, Tee und Wasser nur Dank und mahnende Worte des Bundeskanzlers, dass es zu dieser Regierung aktuell keine Alternative gebe.
1: Auf der Straße, in Arztpraxen, in Schule oder Beruf. Mehr als 13% der Menschen in Deutschland haben Diskriminierungserfahrungen gemacht. Das hat eine Studie im Auftrag der Antidiskriminierungsbeauftragten der Bundesregierung ergeben. Bei der Vorstellung im März hat Ferda Attermann betont, das sei nicht nur ein Problem für die einzelnen Betroffenen, sondern, Zitat, eine Gesellschaft, in der sich Millionen Menschen als Bürger zweiter Klasse fühlen, ist instabil und anfällig. Jetzt hat die Bundesregierung eine Reform des Allgemeinen Gleichstellungsgesetzes auf den Weg gebracht. Antonia Rüller berichtet.
0: Eine Frau bewirbt sich auf einen Job und hört im Gespräch plötzlich Fragen nach Kindern oder Familienplanung. Ein anderer Fall. Jemand bekommt keine Wohnung, weil er einen ausländischen Namen hat. Vor solcher Diskriminierung soll das allgemeine Gleichbehandlungsgesetz schützen. Die nun von der Bundesregierung auf den Weg gebrachte Reform ist die erste inhaltliche Änderung seit fast 20 Jahren. Die unabhängige Antidiskriminierungsbeauftragte des Bundes, Ferda Attermann, sagt, bislang ist es für Betroffene oft zu schwer, sich zu wehren.
7: In anderen Ländern haben Menschen 3 Jahre, teilweise sogar 5 Jahre Zeit, um gegen eine Diskriminierung vorzugehen. In Deutschland sind das nur 2 Monate.
0: Künftig soll die Frist 4 Monate betragen. Das ist eine Verbesserung, ist Justizministerin Stefanie Hubig überzeugt. Die SPD-Politikerin hat gemeinsam mit Familienministerin Prien von der CDU die Reform erarbeitet. Attermann begrüßt die Reform zwar grundsätzlich, kritisiert aber, dass der Gesetzesentwurf nicht die Fälle umfasst, die mit staatlichen Stellen zu tun haben, also Ämtern, Polizei oder Justiz.
7: Was wir brauchen, ist eine echte Veränderung, die Menschen es erleichtert, bei Diskriminierung dagegen vorzugehen und vor allem ein Gesetz, das alle Lebensbereiche abdeckt.
0: Hintergrund der Reform sind auch die Vorgaben der EU. Mit deren Umsetzung, sagt Familienministerin Karin Prien, stärke Deutschland die Rechte derjenigen, die Opfer von Diskriminierung geworden sind. Als nächstes muss der Bundestag über das Gesetz beraten.
1: Die Europäische Kommission hat ein großes Ziel vor Augen. Sie will die Armut in der EU bis 2050 beenden. Heute hat sie dafür eine Strategie vorgelegt. Sarah Lopez berichtet aus Brüssel.
8: Da geht es um verschiedene Punkte, zum Beispiel das Wohnen. Die Kommission setzt darauf, dass die Mitgliedsländer mehr bezahlbaren und sozialen Wohnraum schaffen. Und es soll Programme geben, die verhindern, dass Menschen ihre Wohnung verlieren, etwa Frühwarnsysteme und Beratungen. Außerdem schaut die EU-Kommission auf die Kinderarmut. Die Armutsstrategie fordert bessere Bildung und Betreuungsangebote. Kinder sollten zum Beispiel kostenloses Essen in der Schule bekommen. Als drittes soll die Inklusion von Menschen mit Behinderung verbessert werden, denn die seien besonders von Armut gefährdet. Hier ist ein Ziel, dass Menschen mit Behinderung beim Reisen auf weniger Barrieren stoßen. Allerdings, die Strategie besteht vor allem aus Empfehlungen an die Mitgliedstaaten. Für den Großteil der Sozialpolitik liegt die Kompetenz bei denen und nicht bei der EU. Von der EU-Kommission gibt es für die Umsetzung der Strategie kein zusätzliches Geld. Stattdessen sollen Fonds, die es bereits gibt, besser genutzt werden. Als nächstes müssen die Mitgliedsländer über die Vorschläge beraten. Nach Angaben der EU gilt jeder 5. Mensch in der Europäischen Union als armutsgefährdet. Bei Kindern ist es sogar jedes 4.
1: Und wir bleiben bei der Europäischen Union. Die wird ja oft dafür kritisiert, dass sie auf aktuelle Krisen und Machtverschiebungen in der Welt nur ganz langsam und schwerfällig reagieren kann. Deshalb werden schon lange Reformen gefordert, zum Beispiel am Einstimmigkeitsprinzip. Bislang müssen nämlich wichtige Entscheidungen mit den Stimmen ausnahmslos aller 27 Mitgliedstaaten getroffen werden. Aber die EU müsse eben handlungsfähiger werden, findet unter anderem Außenminister Wadephul. Er will neuen Schwung in die Reformbemühungen bringen. Christina Nagel.
9: Die Europäische Union, das schwingt in der Rede von Außenminister Wadephul mit, bleibt hinter ihren Möglichkeiten zurück. Und das aus vielerlei Gründen. Weil sie ihr Potenzial nicht ausschöpft, weil sie in der Außen- und Sicherheitspolitik regelmäßig scheitert.
10: An einer aus der Zeit gefallenen Architektur.
9: Für ihn ist klar, wenn sich die Europäische Union in der sich rasant ändernden Welt behaupten will, dann muss sie sich neu aufstellen. Der CDU-Politiker versucht deshalb mit konkreten Vorschlägen neuen Schwung in die alte Strukturreformdebatte zu bringen. Das erklärte Ziel, schneller auf Krisen und Konflikte reagieren zu können, handlungsfähiger zu werden.
10: Das bedeutet, dass wir in Politikbereichen, in denen gemeinsame Fortschritte mit allen 27 Mitgliedstaaten absehbar nicht erreichbar sind, mit einer kleineren Gruppe an Staaten vorangehen.
9: Wichtig wäre es aus Wadephuls Sicht auch, dass Entscheidungen in der Außen- und Sicherheitspolitik nicht mehr zwingend einstimmig getroffen werden müssen, sondern dass eine bestimmte Mehrheit reicht.
10: Bei der Frage der Sicherheit kann uns das Einstimmigkeitsprinzip in eine existenzielle Gefahr bringen,
9: betont Wadephul und erinnert an die Blockaden einzelner Länder. Im Sinn gehabt haben dürfte er dabei das Abstimmungsverhalten Ungarns mit Blick auf Sanktionen gegen Russland und den Ukraine-Kredit. Der deutsche Außenminister spricht sich zudem für ein klareres außenpolitisches Profil der EU aus und für neue Regelungen bei EU-Erweiterungen, die er ausdrücklich begrüßt.
1: Jedes Jahr am 9. Mai feiert Russland seinen Sieg über Nazi-Deutschland mit einer großen Militärparade in Moskau. Dieses Jahr hat Machthaber Putin das zum Anlass genommen, um eine zweitägige Waffenruhe anzuregen, wohl auch aus Angst vor ukrainischen Drohnenangriffen auf die Parade. Nun ist der ukrainische Präsident Selenskyj darauf eingegangen. Seit Mitternacht gilt eine Feuerpause. Die aber wird aus Russland mit massiven Angriffen beantwortet. Gesine Dornblüt berichtet aus dem Studio Kiew.
11: 108 Drohnen und 3 Raketen soll Russland in der vergangenen Nacht auf die Ukraine abgefeuert haben, so der ukrainische Außenminister Andriy Sybiha auf der Plattform X. Präsident Selenskyj spricht von mehr als 1800 russischen Attacken zwischen Mitternacht und 10 Uhr morgens. Artilleriebeschuss, Sturmangriffe, Luftschläge. In der Stadt Sumy im Norden der Ukraine wurde ein Kindergarten von 2 Shahed-Drohnen getroffen, so der stellvertretende Bürgermeister Stanislav Polyakov. Ein Feuer brach auf. Derzeit beseitigen Einsatzkräfte des staatlichen Katastrophenschutzes die Folgen. Unter den Trümmern waren Menschen verschüttet. Eine Frau wurde tot geborgen, 2 Menschen wurden verletzt. Kinder waren zum Zeitpunkt des Angriffs nicht in dem Gebäude. Außenminister Sybiha schrieb, die Angriffe zeigten, dass Moskau einen Frieden ablehne. Russlands Aufrufe zu einer Waffenruhe am 8. und 9. Mai bezeichnete er als vorgetäuscht. Am 9. Mai erinnert Russland traditionell mit einer Militärparade auf dem Roten Platz an den Sieg der Sowjetunion über den Faschismus 1945. Seit Jahren werden die Feiern ideologisch mit Russlands Angriffskrieg gegen die Ukraine verknüpft. Die Ukraine deutet Moskaus Drängen auf eine Feuerpause als Zeichen der Schwäche, auch angesichts der intensiven ukrainischen Drohnenangriffe auf Ziele in Russland in den vergangenen Wochen. Noch ist offen, wie die Ukraine reagieren wird. Die Zeitung Kyiv Independent zitiert einen hochrangigen, anonymen ukrainischen Beamten mit den Worten, man sehe keinen Sinn darin, für die Parade in Moskau bei der Feuerpause mitzumachen. Der Militärexperte Dmytro Schmailo sagte im ukrainischen Fernsehen, es sei offen, ob ukrainische Drohnen am 9. Mai Moskau angreifen würden. Allerdings wies er darauf hin, dass Russland seine Flugabwehr um die Hauptstadt konzentriert habe. Der Großteil unserer Drohnen würde abgefangen werden. Wir produzieren unsere Drohnen zwar billig, aber sie kosten trotzdem Geld. Wir werden uns daher eher auf andere Ziele konzentrieren, auf Erdölraffinerien und verbliebene Flugabwehrsysteme und die Arbeit fortsetzen, die wir begonnen haben. Der Experte Schmailo hält es allerdings auch für möglich, dass sich Kyiv auf eine befristete Feuerpause Ende der Woche einlässt. Dann sei allerdings die Frage, was die Ukraine im Gegenzug bekomme. Eine Möglichkeit wäre ein Gefangenenaustausch. Mir scheint, auch nur einen Ukrainer aus der Hölle zurückzuholen, ist ein absolut realistisches und notwendiges Ziel für unseren Staat. Präsident Selenskyj hat angekündigt, am Abend Berichte von Militär und Geheimdienst entgegenzunehmen und dann über die weiteren Schritte zu entscheiden.
1: Nach tagelanger Unsicherheit gibt es jetzt Neuigkeiten auf dem Kreuzfahrtschiff Hondios. Dort war letzte Woche das potenziell tödliche Hantavirus ausgebrochen. Zuletzt hat ein Labor bestätigt, dieser spezielle Virustyp, der auf dem Schiff grassiert, der ist tatsächlich auch von Mensch zu Mensch übertragbar. Heute nun die Nachricht, Spanien hat dem Schiff die Erlaubnis erteilt, einen Hafen auf den Kanaren anzulaufen. Julia Macher mit dem Stand der Dinge.
12: Allen Protesten der Kanarenregierung zum Trotz, die MV Hondius hebt Anker und nimmt nach tagelangem Warten vor den Kapverden Kurs auf Teneriffa. An Bord ein eingeflogenes niederländisches Ärzteteam und mehr als 140 Passagiere, viele von ihnen besorgt und verunsichert. 3 Mitreisende sind bereits mutmaßlich am Hantavirus gestorben, 2 werden in Krankenhäusern behandelt, 3 Erkrankte hat man in die Niederlande ausgeflogen. Der Rest der Passagiere zeigt bisher keine Symptome. Am Samstag soll das Kreuzfahrtschiff auf Teneriffa anlegen, in Granadilla de Arbona, einem kaum benutzten Nebenhafen. Dort gehen die Passagiere von Bord und können nach einer Untersuchung in ihre Heimatländer zurückreisen, so die spanische Gesundheitsministerin Mónica García. Alle ausländischen Passagiere werden nach einem europäischen Zivilschutzprotokoll in ihre Heimatländer zurückgeführt. Sowohl für die medizinische Behandlung wie auch für den Transport wird es Schutzvorrichtungen geben, die jeden Kontakt mit der Bevölkerung vermeiden und auch das medizinische Personal schützen. Wie lange die internationalen Passagiere dann in Quarantäne bleiben müssen, obliege deren Heimatländern. Die Weltgesundheitsorganisation WHO hat inzwischen bestätigt, dass es sich bei den mutmaßlichen Infektionen auf dem Kreuzfahrtschiff um die seltene Andenvariante des Hunter-Virus handelt. José Antonio López Guerrero, Mikrobiologe an der Autonomen Universität Madrid.
13: Es una mala noticia.
12: Das ist eine schlechte Nachricht, weil es sich bei dieser Variante um eine Variante handelt, die nach der Infektion durch Nagetiere auch von Mensch zu Mensch übertragen wird. Aber die gute Nachricht ist, dass es sich um keine neue, bisher unbekannte Variante handelt, also um keine Mutation oder Evolution des Virus. Wir wissen also, welche Protokolle wir anwenden müssen. Eine Infektion mit dem Hunter-Virus kann zu schweren Atemwegsproblemen, hohem Fieber und Nierenversagen führen. Bei der Andenvariante verläuft eine solche Erkrankung in bis zu jedem dritten Fall tödlich. Da es weder Impfungen noch spezielle Medikamente gibt, müssen Patienten so schnell wie möglich klinisch betreut werden. Trotzdem sei die Gefahr für die Bevölkerung bei Einhaltung der Sicherheitsprotokolle gering, betont José Antonio López Guerrero. Je virulenter ein Virus ist, desto unwahrscheinlicher ist die Gefahr einer Pandemie, weil er dann eine geringere Möglichkeit hat, sich auszubreiten. Die Viren mit der größten Pandemiegefahr sind diejenigen, die sich auch zwischen asymptomatischen Personen ausbreiten, wie wir das beim Coronavirus erlebt haben oder bei Grippeviren. Das Hunter-Virus ist kein charakteristisches Pandemievirus. Dennoch, die Verunsicherung ist groß. Auch deswegen hatte die Kanarenregierung zunächst gefordert, Passagiere und Crew von den Kapverden aus zu evakuieren. Die spanische Zentralregierung kommt entgegen dieser Forderung einem Hilfsgesuch der Weltgesundheitsorganisation nach. Man sei aus humanitären und rechtlichen Gründen zur Aufnahme verpflichtet.
1: 17:45 ist es. Jetzt weitere Meldungen des Tages mit Denise Friemann.
14: Bundesarbeitsministerin Baas will im Juni einen Gesetzesentwurf zur Lockerung des 8-Stunden-Arbeitstages vorlegen. Das hat die SPD-Politikerin heute in Berlin angekündigt. Wie Baas erklärte, sollen die Regeln für flexiblere Arbeitszeiten sorgen und so die Vereinbarkeit von Familie und Beruf erleichtern. Damit verbunden sei eine digitale Arbeitszeiterfassung. Im Koalitionsvertrag haben Union und SPD vereinbart, die Möglichkeit einer wöchentlichen anstatt einer täglichen Höchstarbeitszeit zu schaffen. Nach dem geltenden Arbeitszeitgesetz ist in der Regel eine tägliche Arbeitszeit von 8 Stunden bei einer 48-Stunden-Woche die Obergrenze. Angesichts der angespannten Lage auf den Energiemärkten durch den Iran-Krieg könnte Israel Deutschland mit Flugzeugtreibstoff beliefern. Das teilte das Bundeswirtschaftsministerium mit. Im Rahmen einer bestehenden Energiepartnerschaft habe Israel Lieferungen von Kerosin und Erdgas in Aussicht gestellt. Angaben zu Details und Mengen liegen bislang nicht vor. Nach Angaben des Ministeriums gibt es auch konstruktive Gespräche mit anderen Ländern. Durch den Iran-Krieg hat sich der Preis für Kerosin mehr als verdoppelt. Experten warnen vor möglichen Engpässen im Sommer, auch in Deutschland. Vor dem Saarbrücker Landgericht muss sich seit heute ein 36-jähriger Mann wegen versuchten Totschlags verantworten. Laut Anklage soll er an einem Abend im Mai 2025 einen Mann auf dem Gustav-Regler-Platz in Saarbrücken zunächst mit Reizgas besprüht und dann mit einer Axt angegriffen haben. Das Opfer wurde dabei einmal getroffen, blieb aber bis auf eine Reizung der Augen unverletzt. Das Opfer begleitete die Ex-Frau und deren Tochter. Auf dem Gustav-Regler-Platz war offenbar die Übergabe des Mädchens an den Angeklagten geplant, der der Vater ist. Der Angeklagte bestritt die Tat und berichtete seinerseits von Drohungen seitens der Ex-Frau. Heute Abend entscheidet sich, wer im Finale der Fußball-Champions League gegen Arsenal antreten wird. In München treffen Paris Saint-Germain und der FC Bayern München aufeinander. Anpfiff ist um 21 Uhr und auf sportschau.de können Sie das Spiel live im Audiostream mitverfolgen.
1: Nach dem Hin und Her am Golf mit US-Geleitschutz für Tanker und Frachter ja oder nein gilt seit gestern wieder, praktisch kein Schiff kommt durch die Straße von Hormuz durch. Heute Vormittag hat eine französische Reederei berichtet, dass eines ihrer Containerschiffe gestern angegriffen worden sei. Dabei seien mehrere Besatzungsmitglieder verletzt worden. Sprich, die Meerenge ist nach wie vor ein gefährliches Nadelöhr mit entsprechenden Folgen für die Weltwirtschaft. Besonders hart trifft das Südasien. Länder wie Indien und Bangladesch sind stark auf Energieimporte angewiesen und ein Großteil davon kommt vom Golf. Die Folgen Bedingungen werden in der Region jeden Tag dramatischer. Franziska Amler hat sie sich schildern lassen.
15: Ramesh Singh betreibt einen kleinen Straßenstand mitten in der indischen Hauptstadt Neu-Delhi. Der 42-Jährige verkauft beliebte Snacks wie Samosas, frittierte Teigtaschen. Die Preise sind erschwinglich, weshalb sein Stand besonders bei jungen Leuten beliebt ist. Trotz des Andrangs wirkt er nicht besonders fröhlich. Auch bei ihm machen sich die Folgen des Iran-Kriegs bemerkbar.
16: Die Krise besteht weiterhin. Gas gibt es nicht und es ist außerdem teuer. Wir werden noch 2 bis 3 Monate warten, dann schließen wir den Laden. Wir alle nutzen jetzt mehr elektrische Geräte und Kohle zum Kochen. Aber das funktioniert einfach nicht. Was sollen wir machen?
15: Nur ein paar Schritte weiter, im Restaurant von Ashwani Gupta, ist der Mittagsandrang inzwischen vorbei. Nur noch wenige Gäste sind da, eine kurze Pause, bevor es am Abend wieder voller wird. Der 38-Jährige sitzt an seinem Schreibtisch und prüft die Kasse.
17: Wir haben jetzt das erste Mal seit 3 Jahren die Preise erhöhen müssen, um 20%. Früher haben wir einige Speisen mit Gas gekocht, jetzt sind wir auf Kohle umgestiegen. Wir nehmen Holzkohle, damit der Gasverbrauch geringer ist. So versuchen wir das zu bewältigen.
15: In der 30-Millionen-Metropole Neu-Delhi macht sich die Gaskrise überall bemerkbar. Erst Anfang der Woche hat die indische Regierung ein neues Notfallprogramm über umgerechnet rund 1,7 Milliarden Euro beschlossen. Damit sollen vor allem kleine Unternehmen unterstützt werden, die kurzfristig Geldprobleme haben, sagte der Informationsminister. Doch die Abhängigkeit von Gas und Öl aus dem Nahen Osten betrifft nicht nur Indien. In ganz Südasien hat sich die Lage dramatisch zugespitzt. Rund 1400 Kilometer trennen Delhi von Bangladeschs Hauptstadt Dhaka. Dort in der 10 Millionen Einwohnermetropole ist der Geschäftsführer Mehidi Hassan unterwegs. Auch hier sind die Folgen der Energieknappheit nicht zu übersehen. Der Textilfabrikant zeigt auf die Straße und erklärt.
18: Du siehst ja den Stau hier. Ein halber Kilometer weiter ist eine Tankstelle und die Schlange ist so lang, sie geht bis hierhin. Neuerdings müssen, um Strom zu sparen, auch die Geschäfte alle früher zumachen und die Behörden auch.
15: Auch Mehidi Hassan selbst ist direkt betroffen. Er verkauft Kleidung nach Europa und in die USA. Bis vor kurzem war das sehr lukrativ. Nun steht seine Fabrik kurz vor dem Stillstand. Und nicht nur seine, für die gesamte Branche, das wirtschaftliche Rückgrat des Landes, zeichnet er ein düsteres Bild.
18: Es wird riesige Einbußen geben. Wir werden dicht machen müssen und nicht nur wir, 95% der Bekleidungsbranche. Es wird Arbeitsplatzverluste in riesigem Ausmaß geben. Tausende, nein, Millionen werden ihren Job verlieren und dann wird die ganze Wirtschaft kollabieren.
15: Noch läuft der Generator in Hassans Fabrik, von dem die Stromversorgung abhängt. Doch der Dieselkraftstoff ist rar und teuer. Ungefähr die Hälfte des Energiebedarfs von Bangladesch wird durch Lieferungen aus dem Mittleren Osten gedeckt. Ein baldiges Ende der Krise ist nicht in Sicht. Selbst wenn die Straße von Hormus kurzfristig wieder vollständig geöffnet würde und die Seewege sicherer wären, dürfte es Wochen dauern, bis ausreichend Öl und Gas in Bangladesch ankommen und die Preise wieder spürbar sinken.
1: Aus Südasien hat Franziska Amler berichtet. Der eine, Manuel Hagel von der CDU, glaubte, seinen Wahlsieg in Baden-Württemberg schon in der Tasche zu haben. Aber dann ist der andere, Cem Özdemir von den Grünen, noch an ihm vorbeigezogen. Und jetzt wollen sie gemeinsame Sache machen. Özdemir als Ministerpräsident, Hagel als sein Vize. Heute haben sie in Stuttgart ihren Koalitionsvertrag vorgestellt. Knut Bauer berichtet.
19: Vorfahrt für die Wirtschaft. Darum geht's im Koalitionsvertrag vor allem. Baden-Württemberg steht vor der größten Herausforderung seiner Geschichte, heißt es gleich im ersten Satz. Die wirtschaftliche Zukunft des Landes sei das zentrale Thema, sagte Grünen-Politiker Cem Özdemir bei der Vorstellung des Vertrags.
20: Wir haben es mit einer tiefgreifenden Strukturkrise oder einem Strukturwandel zu tun. Deshalb gehört es zur Wirklichkeitsbetrachtung leider auch dazu, dass wir nicht jeden Arbeitsplatz werden erhalten können hier. Aber wir können die Voraussetzungen dafür schaffen, das Neue, dass zukunftsfähige Arbeitsplätze bei uns in Baden-Württemberg entstehen.
19: Mit einer Hightech-Strategie will die künftige Landesregierung in Baden-Württemberg künstliche Intelligenz oder Robotik fördern. Außerdem sollen Unternehmen und Bürger von Bürokratie entlastet werden.
20: Wir wollen mit einem Effizienzgesetz Berichtspflichten automatisch auslaufen lassen. wenn sie nicht begründet verlängert werden.
19: Neugründungen von Firmen und Start-ups sollen mit einem Zukunftsfonds Baden-Württemberg unterstützt werden, gespeist aus Kapital des Landes und von privaten Geldgebern. Zweiter Schwerpunkt ist die Bildung. Grün-Schwarz will ein verbindliches und kostenfreies letztes Kindergartenjahr einführen. Mit gezielter Sprachförderung, um die Voraussetzungen für den Schulstart zu verbessern, so CDU-Landeschef Manuel Hagel.
5: Erst deutsche Sprache, dann erste Klasse. Weil unser Anspruch ist, dass jedes Kind die besten Startchancen in unserem Land bekommen soll.
19: Baden-Württemberg will auch in Zukunft am Ziel festhalten, bis 2040 und damit 5 Jahre früher als der Bund klimaneutral zu werden. Der Weg dorthin soll allerdings flexibler sein. Etwa mit Technologieoffenheit in der Automobilwirtschaft. Neben der Elektromobilität soll es weiterhin Übergangstechnologien wie hocheffiziente Verbrenner geben. Der CDU-Verhandlungsführer spricht von gemeinsamer Verantwortung.
5: Dass Grüne und CDU sich diesem gemeinsamen Gefühl von Verantwortung aus unterschiedlichen Seiten nähern, aber dabei eines immer klar ist, zum Schluss muss es gut sein für Land und Leute.
19: Was von den Plänen realisiert werden kann, hängt am Ende vom Geld ab. Aufgrund der angespannten Haushaltssituation stehen sämtliche zusätzlich finanzwirksamen Maßnahmen unter Haushaltsvorbehalt, heißt es wörtlich im Koalitionsvertrag. Nach letzten Berechnungen fehlen im Landeshaushalt bis 2029 knapp 14 Milliarden Euro. Das weiß auch Cem Özdemir.
20: Das heißt, dass wir die Entscheidungen im Lichte der jeweiligen Haushaltslage treffen werden.
19: Am Wochenende stimmen Grüne und CDU auf getrennten Parteitagen über den Koalitionsvertrag ab. Nächste Woche soll Özdemir zum neuen Ministerpräsidenten und Nachfolger von Winfried Kretschmann gewählt werden.
1: Digitalisierung. Das ist mehr als nur schnelles Internet zu Hause. Dazu gehören zum Beispiel auch automatisierte Prozesse bei der Arbeit oder internetfähige Ausstattung an Schulen. Der Digitalverband Bitkom hat sich die digitale Versorgung in den Bundesländern angeschaut und die Ergebnisse heute im Länderindex 2026 veröffentlicht. SR-Wirtschaftsreporter Sven Berzelis war bei der Pressekonferenz dabei. Ich habe ihn gefragt, wie das Saarland abgeschnitten hat.
21: Also überraschend gut, würde ich sagen. Das Saarland, so wurde es heute von Bitkom betitelt, sei der große Gewinner dieser Studie. Der letzte Index ist schon 2 Jahre alt. Da lag das Saarland in der Gesamtbewertung noch auf Platz 12. Nun klettern wir auf Rang 6 und liegen dabei knapp hinter Baden-Württemberg, deutlich vor dem Landesnachbar Rheinland-Pfalz, der aktuell auf Platz 14 liegt. Also zum Vergleich, die Spitze macht vor allem der Norden Deutschlands aus. Vorneweg Hamburg auf Platz 1, gefolgt von Berlin.
1: Was genau wurde denn jetzt angeschaut, beziehungsweise wo punkten wir im Saarland in Sachen digitale Ausstattung?
21: Also konkret angeschaut wurden im Prinzip 4 Kategorien: Wirtschaft, Infrastruktur, Governance und Verwaltung und viertens Gesellschaft. Und gerade in der Bildung, da schneidet das Saarland sehr gut ab, liegt im Teilabschnitt Gesellschaft sogar auf Platz 1 im Bundesvergleich. Unabhängig der Frage, wie viele Tablets im Unterricht jetzt pädagogisch sinnvoll sind, macht vor allem die Verfügbarkeit von digitalen Unterrichtsmitteln den Ausschlag. Aber auch die Menge des Bildungsangebots wie IT-Unterricht oder auch der Glasfaseranschluss der Schulen selbst. Der Deutsche Lehrerverband, der hat mir im Gespräch gesagt, dass sie bundesweit seit Corona eine regelrechte Explosion an Digitalisierungen im Bildungssektor beobachten. Nicht nur im Angebot für Schülerinnen und Schüler, sondern eben auch für die Lehrer. Neben der Bildung, das ist so die eine Sache, im Saarland ist aber auch die Digitalwirtschaft gut. Gerade in der Schlüsseltechnologie ist das Saarland super aufgestellt, also alle Unternehmen oder Start-ups, die in die Zukunft einzahlen. Das war so der Teilaspekt, der erstmal gesondert betrachtet wurde, aber eben auch zu einer guten Bewertung in der Region beiträgt.
1: Und was läuft nicht so gut?
21: Ja, so ganz klar, wer hier im Saarland es kennt, ist der Glasfaserausbau. Da sind wir im Saarland einfach noch hinterher, aber eben auch die digitale Verwaltung. Das bessert sich zwar peu à peu, aber grundsätzlich hinken wir im Saarland einfach noch weiter hinterher, beobachtet der IT-Bundesverband Bitkom. Besser machen es die Bundesländer im Norden oder nördlich des Saarlandes, was einer der vielen Gründe ist, warum zum Beispiel Hamburg Spitzenreiter eben im Bundesvergleich ist, gefolgt von Berlin.
1: SR-Wirtschaftsreporter Sven Berzelis über die Digitalisierung der Bundesländer im Länderindex 2026, in dem das Saarland ziemlich gut abgeschnitten hat. Zum Wetter. Jetzt am Abend kann es noch Schauer und vereinzelt auch Gewitter geben. In der Nacht dann lockern die Wolken allerdings auf. Morgen ist es größtenteils bedeckt, nur selten regnet es mal. Die Höchsttemperaturen morgen 12 Grad in Rappweiler und 16 Grad in Kleinblittersdorf. Und am Freitag erst Frühnebel, aber später ein weitgehend trockener Mix aus Sonne und Wolken bei bis 21 Grad. Das war die SR-Info-Bilanz am Abend. Mein Name ist Katrin Aue. Tschüss.
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6: Mit Sarah Sasso. Schön, dass Sie dabei sind. Hits wie am Fließband. Aus Bill Withers sprudelten die guten Melodien und Texte nur so raus. Ain't no sunshine, lovely day, lean on me. Unkompliziert und eingängig und doch irgendwie mit Raffinesse. Das hat auch Jose James überzeugt. Just the two of us hat er sich rausgegriffen.

Im Guinness-Buch der Rekorde, da ist drin, das älteste Faultier der Welt, der höchste Schokobrunnen, die steilste Straße, die ist in Wales. Und aus Wales, da kommt auch der meistgespielte zeitgenössische Komponist her. Im Guinness-Buch steht Carl Jenkins dafür zwar nicht, aber an den Aufführungszahlen seiner Werke lässt sich das ablesen. Das Palladio, das gehört auch dazu, und das ist das Royal Philharmonic Orchestra.

Das Allegretto aus Carl Jenkins Palladio. Mathieu de Longchamp, der hat mich so ein bisschen neidisch gemacht. Ich habe nämlich gerade von ihm auf seinem Social-Media-Account kurze Clips gesehen, die er da eingestellt hat. Da sitzt er in der Provence draußen vor herrlicher Bergkulisse, spielt auf seiner Gitarre, alles ganz entspannt. Ja, entspannt, das ist ein gutes Stichwort. Das ist der Mezza s'éclaircit devant.

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1: Jazzige Töne von Mary Steenburgen. Die ist nicht nur Oscar-preisgekrönte Schauspielerin, die hat als Nebendarstellerin in Melvin und Howard, das ist eine Tragikomödie aus dem Jahr 1981, diesen Preis bekommen, sondern eben auch als Sängerin. Das Goldschmund-Quartett aus München, das hören wir jetzt. Timelapse, das Stück.

Fairy Tale Lullaby, die sanfte Stimme von Jacob Cully. Wir denken ja oft, dass wir unheimlich viel bräuchten, also besser mehr als zu wenig. Jacob Cully, der hat sich für sein letztes Album eben von diesem Gedanken befreit. Er hat sich eingeschränkt und hat nur seine Stimme und nur ein Instrument verwendet, nämlich die fünfsaitige Gitarre. Und dann hat er sich noch eine Einschränkung auferlegt, dass er sein Projekt innerhalb von nur 4 Tagen abgeschlossen haben muss. Eine ganz schöne Herausforderung, aber er hat es geschafft und hört sich auch sehr gelungen an. Kurz vor 7:30 an diesem Mittwochabend, ich bin Sarah Sasso und das ist das Prager Kammerorchester mit dem ersten Satz aus Mozarts Sinfonie in A-Dur.

0: Mozarts 14. Sinfonie, das Prager Kammerorchester mit dem Allegretto Moderato.
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0: Foy Vance, den erkennt man an seinem gezwirbelten Schnurrbart, erinnert so ein bisschen an Salvador Dali, aber uns geht's um die Musik von Foy Vance und die klingt auch sehr besonders. Das siebte Album hat der Nordire dieses Frühjahr rausgebracht und wir hören Call Me Anytime.

Wie klingt eigentlich der Weltraum, Science-Fiction, Endzeitstimmung? Im Film Interstellar aus dem Jahr 2014, da hat Komponist Hans Zimmer eine Antwort auf die Frage gegeben, unter anderem mit Cornfield Chases. Hildegard Knef, die hat's 1966 gesungen, Ohne dich. Das ist heute immer noch ein Hinhörer, vor allem in der Version von Lisa Bassange.

Jetzt schauen wir doch mal in die Nachbarschaft. Also besser gesagt, wir hören hin. Das Symphonieorchester von Radio Luxemburg, das heißt mittlerweile Philharmonisches Orchester Luxemburg und ist ja auch eine Philharmonie zu Hause. Wir gehen jetzt aber in eine Zeit, in der Louis de Funès das Orchester leitete, und hören uns diese Einspielung von Louis Spohr an.

Da hören wir noch den Schellenring Prussian Blue, Titel von der Band The Lilac Time, aus dem Jahr 2015. Die Briten, die sind aber schon ein bisschen länger musikalisch unterwegs, nämlich seit beachtlichen 40 Jahren. Bei Jeanette Hubert, da hat sich schon früh rauskristallisiert, dass sie was mit Musik machen muss. Schon mit 11 hat sie ihr erstes Lied geschrieben, aber damals noch ohne instrumentale Begleitung, weil sie es einfach noch nicht konnte. Das hat sie dann aber noch nachgeholt. Mittlerweile ist sie Singer-Songwriterin und spielt auch Instrumente. Sie produziert sehr fleißig von Berlin aus, da lebt und arbeitet sie und das ist sie mit Strangers.

Georg Friedrich Händel, das Collegium Musicum 90. Um 19 Uhr und eine Minute hier in der Abendmusik auf SR Kultur. Jetzt mit einem Klassiker der Rockgeschichte, Alanis Morissette mit One Hand in My Pocket. 1995 war das, also mir kommt's vor, als wäre es gestern gewesen. Tja, wie die Zeit vergeht.

Dana Protopopescu mit dem Lied ohne Worte, Felix Mendelssohn-Bartholdy. Und von der Solistin kommen wir zum Orchester, dem Orchester Nacional de España. Aus Isaac Albéniz' Suite Española geht's nach Cádiz.

Der österreichische Schriftsteller Robert Seethaler, der hat ein neues Buch. Die Straße heißt es. Und um was es genau geht, das können Sie gleich hier auf SR Kultur hören. Literatur im Gespräch. Tilla Fuchs, die hat aber noch mehr spannende Neuerscheinungen dabei. Bleiben Sie also gerne dran. Ich darf mich verabschieden. Mein Name ist Sarah Sasso. Ich wünsche Ihnen noch einen schönen Abend.

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1: Mit Tilla Fuchs herzlich willkommen. Bücher erzählen vom Leben. Und das auch dann, wenn sie mehrheitlich den Tod zum Thema haben. Wie in Robert Seethalers Die Straße oder im Roman Kleiner Regen. Darin betrachtet der US-Autor Gus Greenwell verbrämt autobiografisch den oder seinen Körper in Extremsituationen. Welchen Wert hat ein Leben, lautet die zentrale Frage in seinem Kammerspiel zu Corona-Zeiten. Bei Sharon Dodua Otoo ist die Sache gleich auf der ersten Seite klar. Heinz Brockhaus ist tot, ermordet von Aminata Haller. Das klassische Whodunit fällt in so in etwa ist es geschehen, also flach. Zu ermitteln gibt es aber trotzdem genug im neuen Roman der Bachmann-Preisträgerin, der letzte Woche erschienen ist. Die Schwedin Elika Lagerlöf hingegen sucht in ihren Erzählungen das Absurde, das Magische, das Abwegige in der Körperlichkeit und den Körpern. In einer tollen Übersetzung von Caroline Hippe sind ihre Stories jetzt unter dem Titel Body auf Deutsch erschienen. Gleich mehr dazu. Und wir haben einen Hörbuchtipp im Programm heute zu David Soloy, Was nicht gesagt werden kann.

0: gesungene Poesie aus Litauen. Alina Orlova war das mit Sailor. Sie hören die Magazinausgabe von Literatur im Gespräch auf SR Kultur. In Schweden wurde Elika Lagerlöfs Debüt als brillant gefeiert. Da war plötzlich ein großes Talent aufgetaucht. Und noch dazu ein besonders junges. Lagerlöf ist im Jahr 2000 geboren. Allerdings schockierte sie auch viele Leserinnen und Leser mit ihrem Debüt-Erzählband. Heute ist das Buch in deutscher Übersetzung erschienen. Body, so der Titel. Tobias Wenzel hat es gelesen und die Autorin in Schweden getroffen.
1: Elika Lagerlöf sitzt in einem Park in Stockholm und besprüht Kunsthaar mit Zuckerwasser aus einem Zerstäuber. Gleichzeitig verzwirbelt sie die Haare.
2: It does work.
3: Es funktioniert. Es entsteht eine neue Form.
2: It forms something.
1: Die Utensilien habe ich der schwedischen Autorin mitgebracht, damit sie eine Szene aus ihrer Erzählung Der Lagerraum nachstellen kann, der wohl gelungensten Geschichte ihres verstörenden Debütbandes Body. Ein Mann ertrinkt. Seine Leiche wird nicht gefunden. Jahre später führt die Witwe ihre Tochter in einen Lagerraum. Dort sprüht sie einen von der Decke hängenden Kokon aus Haaren der Familienmitglieder mit Zuckerwasser ein, damit er seine Form behält. Das sei ihr Vater, erklärt die Mutter ihrer Tochter und steckt einen Weingummi in den Kokon. Die Tochter tut es ihr nach.
3: Ich drückte die Weingummis ungefähr dort in den Kokon, wo Mamas Weingummi verschwunden war. Sie nickte mir aufmunternd zu und wieder berührte ich ihn ganz behutsam. Das gefällt ihm, sagte Mama sanft und trat ebenfalls näher.
1: Der tote Vater, seine verschwundene Leiche, der Wunsch nach einem Ort des Trauerns, das alles sei autobiografisch, erzählt Lagerlöf. Aber es gab noch einen anderen Auslöser für diese Erzählung.
2: Actually, it was when I brushed my hair.
3: Das war beim Bürsten meiner damals noch sehr langen Haare. Da ist jedes Mal ein dicker Haarball an der Bürste hängen geblieben. Diese Haare, die ich in meinem Badezimmerschrank gesammelt habe, sind dann für mich zu etwas Lebendigem geworden.
1: Haare als Störfaktor finden sich auch in der Erzählung Das Café. Hier fallen die Haare von Kindern, die in einer Bäckerei arbeiten, in den Kuchenteig. Und in der Erzählung Memoiren schneidet sich ein Kleinkind mit einer Bastelschere seinen Hodensack ab.

0: Ekelfaktor versucht Elika Lagerlöf mittlerweile in ihrem Schreiben zu verhindern. Einige der Geschichten aus Body hat sie mit erst 22 geschrieben. Dafür sind sie beachtlich. Hier und da ist die Idee stärker als die Ausführung, aber Lagerlöf ist eine feine Beobachterin. Die besten Erzählungen, so sehr sie auch ins Groteske abdriften, scheinen von ihren eigenen Erfahrungen grundiert zu sein. So ahnt man bei einer Geschichte, dass die Autorin in der ambulanten Pflege und in Bibliotheken gearbeitet hat. Eine alte Frau bekommt Essen nach Hause geliefert, aber die Frau hortet und katalogisiert es nur.
1: In einem der Aktenschränke lagen die vakuumverpackten Mahlzeiten gestapelt, mit Datum und Anmerkungen versehen. Roastbeef mit Kartoffelpüree, 29.07.1952.
0: Körper und Körperlichkeit sind, der Titel Body lässt es erahnen, zentral in diesen Erzählungen. Hier und da wirken die Körper so, als könnte man sie folgenlos auseinandernehmen.
1: Als Jugendliche bin ich zur Kunstschule gegangen und da habe ich mit Puppen, auch Barbie-Puppen, gearbeitet. Heute habe ich manchmal das Gefühl, dass ich beim Schreiben mit menschlichen Körpern umgehe, als würde ich mit den Körpern von Puppen spielen. Man kann mit ihnen machen, was man möchte. Man kann einer Puppe die Haare abschneiden. Im Spiel werden die Haare dann zu etwas Lebendigem.
0: Wie in der unvergesslichen Erzählung, in der die verschwundene Leiche des Vaters durch einen Haarkokon ersetzt wird. Body ist das radikale Debüt einer Autorin, von der man noch viel hören wird. Elika Lagerlöfs Erzählungsband Body wurde aus dem Schwedischen von Caroline Hippe übersetzt, ist bei Hoffmann und Campe erschienen, hat 160 Seiten und kostet gebunden 24 Euro.

Der US-amerikanische Autor Gus Greenwell hat ein ganz besonderes Problem. Die Liste seiner Auszeichnungen, Ehrungen und Nominierungen ist so lang, dass sie in seiner offiziellen Vita nur beispielhaft dargestellt werden kann. Dabei ist Greenwell erst 48, also blutjung. Für seinen aktuellen Roman »Kleiner Regen« hat der Schriftsteller, der derzeit an der New York University

0: titiliert, den Penn Faulkner Award for Fiction sowie den Penn Oakland Josephine Miles Literary Award erhalten. Jetzt ist das Buch, das in den USA hohe Wellen geschlagen hat, auch auf Deutsch erschienen. Maike Stein hat es gelesen und mit Garth Greenwell gesprochen.
1: Garth Greenwells Spezialität ist es, die subtilen Regungen des menschlichen Bewusstseins in eine eindrückliche Sprache zu fassen. Besonders berühmt ist er für die meisterhaften Sexszenen in seinen Werken Reinheit und Was zu dir gehört. In seinem dritten Roman Kleiner Regen treffen wir denselben Erzähler wieder. Es ist der Covid-Sommer 2020 und nachdem er tagelang unter starken Schmerzen gelitten hat, überzeugt sein Lebensgefährte ihn schließlich, ärztliche Hilfe in Anspruch zu nehmen. Wie sich herausstellt, leidet der Erzähler an einer infrarenalen Aortendissektion, also einem Riss in der Hauptschlagader des Körpers. Während Ärzte verschiedener Fachrichtungen versuchen, die Ursache zu finden und die lebensbedrohliche Erkrankung zu bekämpfen, liegt der Erzähler hilflos in seinem Krankenhausbett. Greenwell interessiert sich in seinen Texten für das Verhältnis von Körper und Geist. Hier sieht er die Verbindung zwischen seinen drei Romanen, erklärt er.
2: One thing that interests me is kind of
3: Ein Thema, das mich interessiert, ist der Körper in Krisensituationen oder in Extremsituationen. Und man könnte Sex als eine bestimmte Art von Extremsituation betrachten und Schmerz als eine andere. Der Erzähler hat das Gefühl, dass sein ganzes Leben unter Druck steht. Er sieht sich mit der eigenen Sterblichkeit konfrontiert und stellt sich Fragen darüber, was sein Leben bedeutet hat und welchen Wert es hatte.
1: Der namenlose, in Kentucky geborene Erzähler arbeitet als Schriftsteller. Mit seinem Partner, einem spanischen Dichter und Professor, der im Buch nur mit dem Buchstaben L bezeichnet wird, lebt er in Iowa City. Die fiktionalen Figuren verweisen in mancher Hinsicht auf Greenwell selbst und seinen Partner Luis Munoz. Es handelt sich bei Kleiner Regen aber nicht um ein Memoir, betont der Autor, auch wenn er selbst während Covid eine ähnlich ernsthafte Erkrankung durchlebt hat. Seine eigene Erfahrung habe ihn viel mehr dazu bewegt, sie als Fiktion verarbeiten zu wollen und so besser zu verstehen. Greenwells Roman ist ein Kammerspiel. Der Protagonist ist auf sein Krankenzimmer beschränkt, das er nur verlassen darf, um sich Untersuchungen zu unterziehen. Ärzte und Krankenschwestern kommen und gehen. Manche von ihnen bauen fürsorgliche, vorübergehende Beziehungen zu ihrem Patienten auf. Doch Elle ist die einzige Person, die ihn mit dem verbindet, was er als Normalität kennt.
2: This is a narrator who
3: Das ist ein Erzähler, der in den ersten beiden Büchern sehr an der Vorstellung festhält, sein Leben sei ein Abenteuer. Ein geografisches Abenteuer. Diese Bücher spielen in Osteuropa und vielleicht auch, ja vielleicht sogar vor allem, ein erotisches Abenteuer. Und nun ist er Anfang 40 und wohnt in einer Kleinstadt in Iowa, mitten in den Vereinigten Staaten und teilt sich eine Hypothek mit dem Mann, mit dem er zusammenlebt. Und was ich mir für den Verlauf des Buches erhoffe, ist, dass er erkennt, dass dieses Projekt, an dem er arbeitet, dieser Versuch, jemanden über viele Jahre hinweg kennenzulernen, ebenfalls ein Abenteuer ist.
1: Die Gedanken des Erzählers kreisen um die Menschen und Ereignisse, die ihn bisher geprägt haben. Etwa seine dysfunktionale Herkunftsfamilie, sein Gesangsstudium, seine Beziehung zu Elle und seine Liebe zur Kunst. Der Romantitel bezieht sich auf das Gedicht Western Wind, das den Erzähler begleitet. Er hat sein Leben der Poesie gewidmet und fragt sich jetzt, da die Ärzte auf die sehr reale Möglichkeit verweisen, dass er sterben könnte, ob diese Entscheidung die richtige war. Allein in seinem Krankenbett sinniert er auch über die politische Lage seines Heimatlandes und Begegnungen mit seinen Nachbarn in einem roten Bundesstaat.
2: There are forms of life.
3: Es gibt Gepflogenheiten, denen er immer sehr ablehnend gegenüberstand. Doch in diesem Moment, in dem er das Gefühl hat, sein Land stehe am Abgrund, nahe dem Ausbruch katastrophaler sozialer Gewalt, lernt er diese soziale Verhaltensform zu schätzen, die wir in Amerika Midwestern Nice nennen. Die Art, wie man Hallo sagt, wie man mit seinem Nachbarn über das Wetter spricht. Er erkennt, dass diese Rituale in Wirklichkeit sehr wertvoll sind, weil sie uns die Möglichkeit geben, einander zu begegnen, ohne Gewalt.
2: To face each other in a non-violent way.
1: Kleiner Regen von Garth Greenwell ist ein kluger, poetischer und bewegender Roman über einen Mann, der in einer extremen Zeit körperliche und emotionale Extreme durchlebt. Und wie alle Romane dieses Autors ist er äußerst lesenswert. Kleiner Regen von Garth Greenwell ist in einer Übersetzung von Milena Adam bei Ullstein erschienen. 368 Seiten kosten im Hardcover 24 Euro.
2: You

0: Als 2006 sein erster Roman erschien, da stand er noch für Fernsehserien vor der Kamera. Und auch 10 Jahre später, als er längst Bestsellerautor war, sah Robert Seethaler keinen Grund, deswegen mit dem Drehen aufzuhören. Als Schriftsteller wurde der gebürtige Wiener, Autor unter anderem von Das Feld und Der letzte Satz, schon für den International Booker Prize nominiert und für seine Drehbücher ausgezeichnet. Sein Roman Ein ganzes Leben ist in 40 Sprachen übersetzt und wie Der Trafikant fürs Kino verfilmt worden. Nach Café ohne Namen erscheint nun Seethalers neuer Roman, Die Straße. Katrin Krämer stellt ihn vor.
1: Dieser Roman schwingt. Alles greift ineinander und kommt miteinander in Bewegung. Satzfetzen und Gedankensplitter, innere Monologe einer verliebten Blumenhändlerin und Smalltalk-Dialoge in der Bäckerei. Wie in einer Klangcollage fließen behördensprachlich abgefasste Beschwerden über ein Straßenfest genauso ein wie Dienstanweisungen im Haus Abendschein. Was sich in den Köpfen der Pflegeheimbewohner abspielt und was in den Pflegekräften vor sich geht, wenn sie mal zur Besinnung kommen, ist auch zu hören.
2: Heute Nacht ist es ruhig. Manchmal spricht einer im Schlaf, aber wenn hier im Schwesternzimmer das Radio läuft, ist selbst das Husten kaum zu hören. Am liebsten ist mir die Zeit zwischen 3 und 4. Da liegen sie in ihren Betten und treiben dahin wie in kleinen Booten, jeder für sich ganz allein auf dem tiefen schwarzen Meer aus Benzodiazepinen.
1: Vordergründig stehen die Ereignisse im Haus Abendschein natürlich für den Tod und das Lebensende, aber die Hoffnung stirbt hier, sowie für viele in der Straße, zuletzt.
3: Es ist ein Buch übers Leben. Der Tod interessiert mich ja nur, um dem Leben nahezukommen. Und jeder dieser Menschen kämpft für jeden Augenblick in seinem Leben. Das ist das Einzige, was mich wirklich interessiert. Der Kampf, nicht nur im Widerstand, sondern für den nächsten Tag, für den nächsten Augenblick.
1: Widerstand zeigen auch die Bewohner der Heidestraße, die man aus ihren Wohnungen haben will, damit Investoren im Zusammenspiel mit dem Magistrat ihre schnieken Stadtentwicklungsprojekte vorantreiben können, die der Straße, dem Gewachsenen und Gewohnten, die Seele rauben. Die Methoden sind entsprechend perfide. Die Häuser werden unbewohnbar gemacht, indem den Mietern die Heizungen abgeschaltet werden.
2: Die Hausverwaltungen sind gekauft, die Behörden bestochen. Einige von uns haben bereits dem Druck nachgegeben. Die 27 ist praktisch verloren. Die 25 und die 29 sind als nächstes dran.
1: Dass dem Antiquar in der Heidestraße überhaupt noch ein leerstehendes Ladenlokal vermietet wird, grenzt im Kanon der fortschreitenden Kommerzialisierung an ein Wunder. Dass er hier mit seinen alten Büchern einzieht und nun Fontane statt Fritten verkaufen will, wie sie inzwischen an jeder Ecke angeboten werden, hat auch etwas Widerständiges, ist aber zum Scheitern verurteilt.
2: Gestern kam ein Kunde herein und verwickelte mich in ein Gespräch über die Dekadenzdichtung in der Neuromantik. Über eine Stunde saß er hier, trank 3 Tassen Tee und ließ sich meine letzten Kekse schmecken, ehe er sich schließlich verabschiedete, ohne auch nur ein einziges Bändchen zu kaufen. Ich hoffe jetzt auf das Weihnachtsgeschäft.
1: Die Straße hat keinen klassischen Handlungsstrang. Stattdessen gibt die Vielstimmigkeit den Ton vor und den Takt an. Und Seethaler dirigiert seine Protagonisten und Randfiguren mit leichter Hand durch die Erschütterungen und Schicksalspaukenschläge eines Jahres von November bis November. Als Kontrapunkt webt er immer wieder bestürzend beglückende, melodisch-poetische Momente ein, die sich mitunter sogar in Beamtenbüros abspielen.
2: In der Nacht hat es geregnet, doch jetzt beginnt der Himmel sich zu bewegen, so als zöge jemand langsam eine schwere bleigraue Decke von den Dächern. Von den Traufen lösen sich letzte Tropfen. Die Morgensonne blitzt in Fenstern Regenrinnen, Autorückspiegeln und legt breite Lichtbalken ins Magistratsfoyer, in dem goldene Staubflöckchen tanzen.
3: Das fast für mich selbst immer unglaublicher ist, dass ich das während der Arbeit ja nicht wirklich komponiere, sondern ich folge da wirklich Schritt für Schritt dem Moment, dass es wird ein Augenblick neben den anderen, hinter den anderen gesetzt und dann kommt sowas dabei raus.
1: Sowas? Das Resultat von Robert Seethalers mehr intuitiver denn kompositorischer Schreibarbeit, wie er sagt, ist ein Roman wie ein Resonanzkörper. Die aus ihm wiederklingenden Stimmen der Straßenbewohner machen die Straße zu einem allumfassenden, einzigartigen und schwingenden Erlebnisraum.
0: Katrin Krämer über Robert Seethalers neuen Roman Die Straße, erschienen im Klassen Verlag, 240 Seiten, kosten 25 Euro. Die Zitate aus dem Beitrag, die stammten aus der gleichnamigen Hörbuchfassung, die bei der Audio Verlag herausgekommen ist. Sprecher war Matthias Brandt.

0: klingt nach 1950, ist aber tatsächlich Musik aus dem Jahr 2025. Die Isländerin Laufey mit Lover Girl auf SR Kultur. Sie hören die Magazinausgabe von Literatur im Gespräch. Die britisch-deutsche Schriftstellerin Sharon Dodua O'Toole ist in London geboren und aufgewachsen, schreibt aber seit vielen Jahren Texte auf Deutsch. Seit 2016 lebt sie in Berlin und im selben Jahr gewann sie auch den renommierten Ingeborg-Bachmann-Preis. 2021 erschien ihr Romandebüt Adas Raum. Nun folgt ihr zweiter Roman. So in etwa ist es geschehen. Sally Charelle-Delin hat das Buch gelesen und mit der Autorin gesprochen.
1: Heinz Brockhaus ist tot. Das erfahren Leserinnen und Leser direkt zu Beginn dieses Romans. Während in einem klassischen Krimi nun die Jagd nach dem Täter beginnt, ist hier allerdings sofort klar, wer Heinz Brockhaus ermordet hat, nämlich Amata Haller. Sie ist die Hauptfigur in Sharon Dodua O'Toole's neuem Roman »So in etwa ist es geschehen«.
2: Sie sagt direkt am Anfang, ich hab's gemacht und ich bereue es nicht und ich werde jetzt erklären, warum, damit alle das verstehen. Und es hat mich sehr gereizt, eine solche Figur zu beschreiben, eine Figur, die dazu steht, was sie gemacht hat, also Verantwortung übernimmt. Ich habe versucht, eine Person zu beschreiben, die nicht, also sie ist nicht böse in der Hinsicht, dass wir alle ganz klar wissen, okay, das ist eine Person, mit denen wir nichts zu tun haben. Ich finde, das ist eine Person, mit denen wir vielleicht befreundet sein könnten oder sicherlich als Arbeitskollegin haben könnten.
1: Am Tag vor dem Geständnis sitzt Amata in ihrer Gefängniszelle und schreibt ihre Erinnerungen nieder. Damit versucht sie zu erklären, wie es so weit gekommen ist, wie ihr Kollege Heinz Brockhaus ihr eigentlich einen Gefallen tun wollte, wie er sie von Berlin aus über 300 Kilometer zum Timmendorfer Strand fährt, an den Ort, an dem sie sich jedes Jahr mit ihrer Mutter trifft, um der Tragödie der Kap Arkona zu gedenken. Einer der größten Schiffskatastrophen zum Ende des Zweiten Weltkriegs, bei der tausende KZ-Häftlinge ums Leben kamen, die Amata Hallers Großvater jedoch überlebte. Wie Heinz Brockhaus dann auf der Fahrt in einem nicht enden wollenden Monolog um sich selbst kreist und die Anspannung mit jeder Minute der Autofahrt steigt, wie sie schließlich die Kontrolle verliert und ihn mit seinem Schal erdrosselt.
2: Sie erzählt sozusagen in Wellen, also sie erzählt, was passierte an dem Tag, was passierte in den letzten 6 Monaten vor dem Mord. Dann erzählt sie ein wenig über ihre Familiengeschichte, geht ganz weit zurück zu ihrer Beziehung zu ihrer Mutter, die Beziehung zwischen Mutter und Oma und dann dieser Opa, der Nazi-Deutschland überlebt hatte. Und sie erzählt dann im letzten Kapitel ihre Gedanken über diesen großen Kontext Kolonialismus. Also damit wollte ich klar machen, dass das Thema jetzt in ihrem Fall Rassismus, das hatte ganz viele Schichten. Es war nicht nur, dass Brockhaus irgendwas Unbedachtes gesagt hat und sie war so genervt, dass sie ihn umgebracht hat, sondern es waren sehr, sehr viele Schichten.
1: Schon in vorherigen Texten hat die 1972 geborene Sharon Dodua O'Toole mit ihren außergewöhnlichen Erzählperspektiven beeindruckt. So hat sie etwa aus dem Blickwinkel eines Reisepasses, eines Türklopfers oder eines Frühstückseis erzählt. Auch in diesem neuen Buch wagt sie sich an ungewöhnliche Erzählkonstruktionen. Neben den Schilderungen von Amata lesen wir ihr Geständnis vor Gericht und auch den Monolog von Heinz Brockhaus. Herausgegeben sind all diese Dokumente von Amatas Freundin Nkechi, die sich mit ihrer Initiative Beyond Reparations für eine dekoloniale Erinnerungskultur einsetzt. So liest sich das Buch wie eine Akte mit gesammelten Dokumenten rund um den Mordfall. Diese verschiedenen Perspektiven wirken dabei manchmal etwas überkonstruiert und kompliziert. Und auch thematisch ballt sich auf den nur 144 Seiten des Buches zu viel. Was Sharon Dodua O'Toole allerdings gelingt, ist ein komplexes Bild der Figuren zu zeichnen, die sich nicht einfach nur in Gut und Böse unterteilen lassen.
2: Ich denke oft, wenn wir über Menschen reden, die was Verheerendes gemacht haben, dann wurden Worte verwendet wie Monster oder so. Und ich hoffe, dass ich es geschafft habe, mit Amata zu beschreiben, dass es nicht darum geht, dass bestimmte Menschen Monster sind, sondern sie fühlen sich irgendwann so hilflos oder sie sind einfach so ausgerastet und machen Taten. Aber das sind immer noch Menschen, das sind immer noch wir. Wir sind alle in der Lage, sowas zu machen letztendlich. Das ist meine These mit dem Roman.
1: In der feinen, differenzierten Zeichnung der Figuren liegt die Stärke des Romans. Und so mahnt Otu mit diesem Buch dazu, in unseren heutigen Debatten nicht voreilig in ein Schwarz-Weiß-Denken zu verfallen, sondern auch mal eine andere Perspektive einzunehmen.
2: Letztendlich als Schriftstellerin bin ich eine Geschichtenerzählerin. Also ich habe nicht zum Mord gegriffen, ich habe zum Stift gegriffen sozusagen.
0: So in etwa ist es geschehen, heißt das neue Buch von Sharon Dodua Otu. Es ist im S. Fischer Verlag erschienen, hat 144 Seiten und kostet 22 €.

0: David Soloy, britischer Autor mit kanadisch-ungarischen Wurzeln, hat erst über Umwege zum Schreiben gefunden. 1974 in Montreal geboren, studierte er zunächst Literatur, um anschließend einige Jahre in der freien Wirtschaft zu arbeiten. 2008 dann erschien sein erster Roman. Für sein jüngstes Buch, Was nicht gesagt werden kann, erhielt er den renommierten Booker Prize. Der Roman, der von der Kritik in Deutschland ebenfalls begeistert aufgenommen wurde, liegt auch in einer Audiofassung vor. Hervorragend eingelesen, findet unser Rezensent Erhard Schmid.
1: Er ist 15, als er mit seiner Mutter in eine neue Stadt zieht und auf eine neue Schule geht. Kein einfaches Alter für einen solchen Wechsel. Das Sozialgefüge in der Schule ist gefestigt. Es fällt nicht leicht, Freundschaften zu schließen. Irgendwann findet er einen Freund, ein Außenseiter wie er. Nach der Schule hängen sie manchmal in der neuen, westlich anmutenden Shopping Mall ab. »Hast du's schon mal gemacht?«, fragt sein Freund. »Nein«, sagt Istvan.
2: Istvan ist die zentrale Figur in David Solois Roman »Was nicht gesagt werden kann«. Der deutsche Titel und der englische Originaltitel »Flash« gehen dabei Hand in Hand. Beide sind Programm. Denn Istvan denkt nicht nur wenig nach, es fällt ihm auch schwer, Gedanken und Gefühle zu äußern. Obgleich intelligent und bis zu einem gewissen Grad empathisch, scheint er lediglich aus Körper zu bestehen, aus einer ansonsten leeren Hülle, mit deren Hilfe er das Leben bewältigt, ohne es zu verstehen.
1: Er ahnt, dass sie eine Art Zuneigung für ihn empfindet. Einerseits ist ihm das peinlich, andererseits gefällt es ihm irgendwie, obwohl er das Gefühl nicht erwidert. Er empfindet nichts für sie. Sie ist schlicht eine alte Frau, älter als seine Mutter. Für ihn ist es, als würde sie nicht richtig existieren. »Dann gehe ich mal«, sagt er. »Darf ich dich küssen?«, fragt sie. Sie steht direkt vor ihm. Die Frage überrumpelt ihn. Er ist sprachlos. Er weiß nicht mal genau, wie er das verstehen soll. Als er schweigt, küsst sie ihn auf die Lippen.
2: Istvan ist eine Art Beobachter seines eigenen Lebens, teilnahmslos, desinteressiert, allenfalls verwundert, ein Zustand, der ihn auch als Erwachsenen prägt. Er geht nach London, nimmt verschiedenste Jobs an, bei denen diese innere Leere nicht ins Gewicht fällt. Manchmal ist sie sogar hilfreich, etwa während seiner Zeit als Soldat oder später in der Sicherheitsbranche. Auch seine Beziehungen reduzieren sich weitgehend aufs Körperliche. Überhaupt Sex und Gewalt, nur damit weiß Istvan sich wirklich auszudrücken. Das klassische Konzept überholter Männlichkeit, das er nicht hinter sich zu lassen vermag. Und immer wieder diese Sprachlosigkeit.
1: »Erzählen Sie von sich, Istvan«, fordert sie ihn eines Tages auf. »Von mir?« »Ja.« »Was möchten Sie wissen?«, fragt er. »Schlicht etwas mehr über Sie«, sagt sie. »Karl hat erzählt, Sie waren in der Armee«, sagt Mrs. Nyman. »Ja.« »Und wie war das?«, fragt sie. »Wie das war?« »Ja«, sagt sie. »Es war...« Er weiß nicht, was er erzählen soll. »Es war okay«, sagt er. »Es war okay?« »Ja.« »Was soll das heißen?«, fragt sie. »Was das heißen soll?« »Ja.« »Das heißt schlicht... Es war okay.«
2: David Soloy folgt Istvan auf gekonnte Weise in diese maskuline Ödnis hinein. Seine reduzierte Prosa deckt sich dabei mit dem Denken, Fühlen und Sprechen seiner Figur und führt auf diese Weise zu einer sehr überzeugenden Einheit von Inhalt und Form. Sicherlich einer der Gründe für den Erhalt des renommierten Booker-Preises, mit dem der Roman ausgezeichnet worden ist. Dabei dürfte auch eine Rolle gespielt haben, dass Istvan trotz allem keine unsympathische Figur ist. Er hat Charme, sieht gut aus, hat etwas Geheimnisvolles. Mit anderen Worten, er kommt an, gründet sogar eine Familie. Und dass er im Kern unsicher ist, verletzlich, ohne inneren Halt, lässt ihn durchaus menschlich erscheinen. Doch die Sprachlosigkeit bleibt nicht nur in dramatischen Situationen, etwa nach dem Autounfall, den seine Gattin und sein Sohn erleiden.
1: Man weiß nicht, was tun, wenn so etwas geschieht. Der Schock ist unbeschreiblich. Er sitzt auf einem Stuhl. So sitzt er die ganze Nacht da.
2: Julian Mehne ist nicht nur ein erfahrener Theaterschauspieler. Bekannt ist er auch für seine suggestive Art, Romane einzulesen und sie damit zu gelungenen Hörbüchern zu machen. So findet er auch für »Was nicht gesagt werden kann« genau den richtigen Ton. Seine Art des Vortrags wirkt gleichförmig und kommt ohne besondere Betonungen aus. Doch auf diese Weise zurückgenommen und stets an der Grenze zum Inhalten, ja fast zum eigenen Verstummen, überträgt Julian Mehne Istvans Sprachlosigkeit in ein fesselndes Hörerlebnis. Was nicht gesagt werden kann, ist die ungekürzte Audiofassung des gleichnamigen bei Claßen erschienenen Romans von David Soloy. Die bei Hörbuch Hamburg veröffentlichte Edition hat eine Länge von 9 Stunden und 16 Minuten und ist als Download erhältlich.
0: Und das war die Magazinausgabe von Literatur im Gespräch für diesen Mittwoch. 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Oder in der Region. Am 19. Mai liest Jörg Vigronius aus seinem Buch Letzte Tage, dunkle Geschichten um 19 Uhr in der Stadtbibliothek Sulzbach. Und am 21. Mai ist Barbara Leciewski zu Gast in der Stadtbücherei St. Ingbert. Um 19.30 Uhr liest sie aus ihrem Roman Am Meer ist es schön. Und am 16. Mai geht es in einem Seminar der Stiftung Demokratie Saarland von 10 bis 15 Uhr um Hannah Arendts Denktagebuch. Kommenden Mittwoch hören Sie an dieser Stelle Nora Hadada im Gespräch mit meiner Kollegin Sarah Malesch. Mein Name ist Tilla Fuchs. Ich wünsche einen schönen Abend. Tschüss, machen Sie es gut. Thank you.

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1: 20 Uhr. Frankreich verlegt in Vorbereitung einer neutralen Marinemission in der Straße von Hormus seinen Flugzeugträger Charles de Gaulle näher an die Meerenge. Das Verteidigungsministerium in Paris teilte mit, das Schiff sei auf dem Weg ins südliche Rote Meer, um die Zeit für einen Einsatz zu verkürzen. Ziel der multinationalen Mission ist es, Handelsschiffe bei der Fahrt durch die für den Welthandel wichtigen Meerenge zu begleiten und abzusichern. Mehr als 40 Länder haben ihre Unterstützung zugesichert, darunter auch Deutschland. US-Präsident Trump hat ein mögliches Ende des Konflikts mit dem Iran in Aussicht gestellt. Trump erklärte, Voraussetzung sei, dass Teheran Vereinbarungen einhalte. Andernfalls könnten die Angriffe deutlich ausgeweitet werden. Zugleich setzte Trump den US-Einsatz zur Sicherung der Schifffahrt in der Straße von Hormus vorübergehend aus, um Verhandlungen zu ermöglichen. Aus Washington heißt es, es gebe Fortschritte. Der US-Medienunternehmer Ted Turner ist tot. Nach Angaben des Nachrichtensenders CNN starb Turner heute im Alter von 87 Jahren. Nina Barth.
2: Er war ein Medienpionier. 1980 gründete er in Atlanta, Georgia, CNN, das Cable News Network. Es war der erste Sender, der 24 Stunden Nachrichten brachte und damit die Fernsehnachrichten revolutionierte. Turner baute ein Medienimperium auf, zu dem CNN, weitere Kanäle für Filme und Zeichentrickfilme und professionelle Sportteams wie das Baseballteam Atlanta Braves gehörten.
1: Am Abend ist im Saarländischen Rundfunk der Axel-Buchholz-Preis verliehen worden. Benannt nach dem früheren SR-Journalisten soll er journalistischen Schülernachwuchs ehren und fördern. Insgesamt wurden Preisgelder in Höhe von 9.750 Euro vergeben. Der höchst dotierte Digitalpreis von 2.500 Euro ging an die Galileo-Schule in Bexbach für ihre digitale Schülerzeitung auf Instagram und Facebook. In der Reporter AG bereiten 15 Schülerinnen und Schüler Veranstaltungen, Ausflüge und das Schulleben auf. Außerdem befasst sich die Gruppe mit der Stadtgeschichte Bexbachs. Der Axel-Buchholz-Preis wurde in diesem Jahr zum 11. Mal verliehen. Das waren die Nachrichten mit René Jacqueline Möhler. 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Das Wetter. Nachts viele Wolken und etwas Regen. Die Temperaturen sinken auf 9 bis 6 Grad. Auch morgen größtenteils bedeckt, aber kaum noch Regen. Höchstwerte 12 bis 16 Grad. Die Aussichten, Freitag und Samstag wieder mehr Sonne und wärmer bei Höchstwerten bis 24 Grad, am Sonntag Schauer und Gewitter.
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3: Und das kommt heute von MDR Klassik. Ich bin Michael Leverkus, herzlich willkommen. Die Sendung steht ganz im Zeichen von Gustav Mahler, aus gutem Grund, denn mit seinem Amtsantritt als Chefdirigent der Sächsischen Staatskapelle Dresden hat der Italiener Daniele Gatti einen Mahler-Zyklus gestartet, der sämtliche Sinfonien und Orchesterwerke dieses Komponisten umfassen soll. Während Gatti in der ersten Saison 2024-25 die Sinfonien der sogenannten Wunderhornjahre im Fokus standen, sollten es anschließend die 5. bis 7. Sinfonie sowie die Rückert- und die Kindertotenlieder sein, von Gatti unter dem Begriff der Wiener Jahre zusammengefasst. So erklang am 1. März 2026 dieser ebenso sehnsuchts- wie trauervolle Zyklus der Kindertotenlieder nach Texten von Friedrich Rückert in der Semperoper Dresden. Hören Sie diese zwischen 1901 und 1904 entstandenen und durchaus tröstlich endenden Orchesterlieder nun mit der Sächsischen Staatskapelle Dresden, geleitet von Daniele Gatti. Den Gesangspart übernimmt die kanadische Mezzosopranistin Michelle Lozier.

Mehr als 400 Gedichte hat Friedrich Rückert nach dem Tod von zweien seiner Kinder geschrieben. Fünf davon hat Gustav Mahler für seinen soeben verklungenen Zyklus der Kindertotenlieder ausgewählt und vertont. Im ARD-Konzert, heute präsentiert von MDR Klassik, hörten wir die Sächsische Staatskapelle Dresden unter ihrem Chefdirigenten Daniele Gatti sowie die Solistin Michelle Lusier. Sie hat an der Semperoper erst kürzlich als Kundry in Wagners Parsifal für Aufsehen gesorgt. Auch da dirigierte Daniele Gatti. Unsere Aufnahme war vom 1. März aus der Semperoper Dresden. Auf diese Kindertotenlieder voller Trauer und Abschiedsschmerz folgte nach der Konzertpause Gustav Mahlers 1908 unter der musikalischen Leitung des Komponisten in Prag uraufgeführte 7. Sinfonie. Hier steht die Trauer am Anfang, im langsamen ersten Satz, gefolgt von zwei Nachtmusiken, die allerdings durch das als schattenhaft bezeichnete Scherzo im dritten Satz mehr verbunden, denn getrennt zu sein scheinen. Das kraftvolle Finale dann sorgt für einen gleißend hellen Kontrast zum Beginn dieser Sinfonie. Es entlässt das Publikum nach rund 80 Minuten mit volkstümlich anmutenden Zitaten, wie wir sie bei Mahler in dieser Schaffensphase oft hören, und mit einem Strauß voller glockenhaft nachklingender Ohrwürmer. Daniele Gatti dirigiert die Sächsische Staatskapelle Dresden mit der 7. Sinfonie von Gustav Mahler.

ARD-Konzert. Das war die Sinfonie Nummer 7 von Gustav Mahler, gespielt von der Sächsischen Staatskapelle Dresden unter Leitung ihres Chefdirigenten Daniele Gatti. Im ersten Teil des Programms hörten Sie Mahlers Kindertotenlieder mit der kanadischen Mezzosopranistin Michelle Lozier. Und mit diesem Programm setzte Daniele Gatti seinen in der vergangenen Saison begonnenen Mahlerzyklus mit der Sächsischen Staatskapelle fort. Damit beenden wir unsere Konzertaufzeichnung vom 1. März 2026 aus der Semperoper in Dresden, präsentiert von MDR Klassik. Ich bin Michael Leverkus, danke für Ihr Interesse. Ich wünsche Ihnen noch einen angenehmen Abend.

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1: 22 Uhr. Frankreich verlegt in Vorbereitung einer neutralen Marinemission in der Straße von Hormuz seinen Flugzeugträger Charles de Gaulle näher an die Meerenge. Das Verteidigungsministerium in Paris teilte mit, das Schiff sei auf dem Weg ins südliche Rote Meer, um die Zeit für einen Einsatz zu verkürzen. Ziel der multinationalen Mission ist es, Handelsschiffe bei der Fahrt durch die für den Welthandel wichtigen Meerenge zu begleiten und abzusichern. Mehr als 40 Länder haben ihre Unterstützung zugesichert, darunter auch Deutschland. Außenminister Wadephul dringt auf schnelle und weitreichende Reformen der Europäischen Union. Der CDU-Politiker machte sich in einer Grundsatzrede bei der Konrad-Adenauer-Stiftung dafür stark, die EU gerade in der Außen- und Sicherheitspolitik handlungsfähiger zu machen. Christina Nagel für SR Info.
2: Er wirbt unter anderem dafür, dass bei bestimmten Entscheidungen künftig nicht immer sofort alle 27 EU-Mitgliedsländer mitziehen müssen. Kleinere Gruppen sollen vorangehen können, auch wenn das Ziel die größtmögliche Einheit aller 27 bleibe. Wichtig wäre aus Wadephuls Sicht auch, dass Entscheidungen in der Außen- und Sicherheitspolitik nicht mehr zwingend einstimmig getroffen werden müssen, sondern dass eine qualifizierte Mehrheit reicht.
1: Nach der Attacke auf das Saluja-Rathaus in der Nacht zum 22. April sind zwei Verdächtige ermittelt worden. Die Generalstaatsanwaltschaft wirft beiden unter anderem versuchte Verletzung von Flaggen und Hoheitszeichen ausländischer Staaten vor. Die Beschuldigten bestreiten die Tat. Bei dem Vorfall wurden mehrere Fenster des Rathauses beschossen und beschädigt. Kurz zuvor hatte die Verwaltungsspitze eine Israel-Flagge an der Fassade hissen lassen, um an den Unabhängigkeitstag Israels zu erinnern. Der Stadtrat in Neunkirchen hat den Haushalt für das laufende Jahr verabschiedet. Die Gesamtausgaben belaufen sich auf über 170 Millionen Euro. Der strukturelle Fehlbetrag liegt bei rund 20 Millionen Euro. Erstmals geht die Stadt davon aus, dass die Kommunalaufsicht den Haushalt deshalb nach aktueller Rechtslage nicht genehmigen kann. Die Stadt hofft jetzt auf die geplante Änderung des Saarlandpaktgesetzes. Dies würde es den Kommunen erlauben, mehr Schulden aufzunehmen. Der US-Medienunternehmer Ted Turner ist tot. Wie der von ihm gegründete Nachrichtensender CNN mitteilte, starb Turner heute im Alter von 87 Jahren. CNN würdigte Turner als Pionier des Kabelfernsehens. Er hatte mit dem Cable News Network in den USA den ersten TV-Nachrichtensender gegründet, der rund um die Uhr in Betrieb war. Und das waren die Nachrichten mit Vido Wittekind. 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Das Wetter. In der Nacht viele Wolken und etwas Regen. Die Temperaturen sinken auf bis zu 6 Grad. Auch morgen größtenteils bedeckt, aber kaum noch Regen. Höchstwerte bis 16 Grad. Die Zeit. Es ist 22.03 Uhr.
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3: 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Die künstliche Intelligenz stellt den gesamten Kultursektor vor große Herausforderungen. Im Falle der Musik gehört dazu die regelrechte Überschwemmung der Streamingdienste mit KI-generierten Songs von Interpreten, hinter denen kein menschlicher Input mehr steht als der Prompt, und auch von Fake-Songs tatsächlich existierender Künstler, sehr zu deren Missfallen. Gerade in Zeiten dieser Flut dubioser Inhalte ist ein wachsamer, aufmerksamer Blick wichtig. Wir bringen heute ein bisschen Licht ins Dunkel von KI und Musik. Mein Name ist Niklas Wandt. Hallo.
4: Ja.

0: Diavola von Gabrielle Cavassa, das Titelstück ihres Debütalbums, letzte Woche erschienen über Blue Note Records. Die junge Sängerin ist ein Shootingstar der US-Szene, seit Saxophonist Joshua Redman sie vor ein paar Jahren für seine Band verpflichtet hat. Er hat auch ihr Debüt co-produziert, bei dem Cavassas ausdrucksstarke und vielgestaltige Stimme von einer Traumbesetzung begleitet wird, unter anderem mit Jeff Parker an der Gitarre und Brian Blade am Schlagzeug. Stars des US-Jazz und auch höchst originelle Solisten, die hier aber gerade dadurch glänzen, dass sie sich so gekonnt zurückhalten, so gruppendienlich spielen. Gabrielle Cavassa über die Studioaufnahmen zu Diavola.
1: That's what makes them masters. They're so attuned to music and therefore to me when I'm, you know, doing my little quiet things.
2: Das macht meine Mitmusiker zu solchen Meistern. Sie können sich so dermaßen auf die Musik einstellen und heben die ruhigen Dinge, die ich mache, auf eine andere Ebene. Es war Wahnsinn, mit ihnen diese Musik zu schaffen. Ein sehr immersives Arbeiten. Wir haben eine Woche im Studio übernachtet, ein paar Tage geprobt und ein paar Tage aufgenommen. Mitten im Winter, es war kalt. Es war schon verrückt, wie wir da an der Musik herumgeschnitzt haben. Ich wollte ausdrücklich keine fertigen Arrangements mitbringen, sondern es in der Gruppe erarbeiten. Ich glaube, in dieser gemeinsamen Arbeit liegt auch meine Stärke als Bandleaderin.
1: That's where I shine as a bandleader, I think, is through collaboration.
0: Gabrielle Cavassa über die Arbeit an ihrem Debütalbum Diavola, auf dem sie subtil, aber bestimmt durch ein Programm eigener Stücke und auch vieler Popcovers führt, aus dem amerikanischen Songbook und auch aus dem italienischen Repertoire. Die üppige Romantik und brennende Emotionalität dieser Musik hat Gabrielle Cavassa verinnerlicht, aber sie bricht sich nie ganz offensichtlich Bahn. Erstaunlich, wie eindringlich ihre Stimme in ihrer großen Zurückhaltung wirkt. Warm, aber schlank und bisweilen gebrochen, verletzlich. Für mich ein besonders faszinierendes Beispiel ist das Stück Be My Love, auf dem Gabrielle Cavassa lediglich von Jeff Parkers Gitarrendrones begleitet wird.

0: Be My Love, der Standard hier in einer eigenwillig schwebenden, ein wenig unheilvollen Version von Gabrielle Cavazza aus ihrem Album Diavola. Am 1. Mai ist es erschienen. Man kann sich schwer vorstellen, dass eine künstliche Intelligenz je einen so persönlichen Ausdruck imitieren kann. Derzeit erleben wir etwas noch nie Dagewesenes, eine fundamentale Veränderung des Musikmarktes und der Frage, was eigentlich Musik ausmacht. Die Genese von Musik durch künstliche Intelligenz. Musikerinnen und Musiker wehren sich bereits dagegen. Popstar Taylor Swift hat sich ihre Stimme und ihr Aussehen als Marke eintragen lassen, damit sie nicht einfach von KI genutzt werden können. Stars wie Paul McCartney, Kate Bush oder Hans Zimmer protestierten schon mit einem stillen Song gegen einen Gesetzesvorschlag der britischen Regierung, damit KI-Firmen nicht ihre urheberrechtlich geschützten Songs zum Training nutzen können. Und die Oscars lassen KI-Schauspieler nicht für den Filmpreis zu. KI-Songs und KI-Artists in der Musik gibt es aber zuhauf, von Jazz bis Pop. Und das ist gerade auf den Streaming-Diensten ein Problem. Inwiefern? Das hat Maike de Boer für uns untersucht.
1: Was hier nach dem entspannten, jazzy Soundtrack in einem Café klingt, ist mit künstlicher Intelligenz gemacht. KI-generierte Musik ist auf Streaming-Diensten wie Spotify aktuell viel zu hören und kaum zu erkennen. Die Songs finden sich meist in beliebigen Playlisten wieder, die zum Beispiel Jazz zum Entspannen liefern sollen. Was auffällt? Zu manchen Interpreten und Interpretinnen gibt es kaum Infos, keine sonstige Online-Präsenz außerhalb des Streaming-Dienstes, keine Konzertankündigungen, aber eine Reihe an Musik. Dahinter stecken oft anonyme Nutzer, die mit AI-Software schnell und ohne große Kosten Fake-Songs von Fake-Artists erstellen können. Manchmal kapern sie mit ihrer KI-generierten Musik auch die Profile realer Künstler und Künstlerinnen.
2: Be vigilant, you
1: Passt auf, warnt Jason Moran. Dem Jazz-Pianisten aus den USA ist das passiert. So klingt er in echt. Doch unter dessen Namen tauchte im März plötzlich eine EP auf, die sich so gar nicht nach seiner Musik anhörte.
3: Jede Person, die meine Musik wirklich kennt, weiß, das bin ich nicht. Das ist beunruhigend und das schon sehr lange. Aber was macht man, wenn ein bösartiges Unternehmen wie dieses so tut, als ob sie Musik für deine Fans zur Verfügung stellt, aber es sie nicht kümmert, dass es vermutlich Millionen von Fake-Artists gibt?
1: Jason Moran meldet den Fake Jason Moran bei Spotify. Nach ein paar Tagen hin und her nimmt der Streaming Dienst die Lieder von seinem Profil. Er ist nur einer von mehreren renommierten Jazz-Artists, unter dessen Namen KI-generierte Musik auf Spotify aufgetaucht ist. Ganz schrecklich, berichtet der Pianist Carsten Dahl im dänischen Fernsehen. Die Musik habe wie etwas geklungen, was beim Buffet auf einer englischen Bootsfahrt in den 80ern laufen würde. Nach viel Kritik hat Spotify Ende April ein neues Feature vorgestellt, das KI-generierten Inhalten entgegenwirken soll. Zukünftig soll es ein grünes Häkchen im Profil von Artists geben, das sie als echte Menschen mit echter Musik kennzeichnet. Verified by Spotify nennt sich dieses Abzeichen. Der Streaming-Anbieter verspricht, dass mit dieser Neuerung Artists mehr Kontrolle über ihr eigenes Profil hätten. Reine KI-Profile sollen das Häkchen erstmal nicht bekommen. Auch Apple Music will mit sogenannten Transparency-Tags Nutzung von KI in Songs zeigen. Der Musikstreaming-Dienst Deezer setzt bereits seit dem letzten Jahr ein KI-Erkennungstool ein und hat als erster Streaming-Anbieter eine Kennzeichnung eingeführt, wie bei der Künstlerin Sienna Rose. Ihre warmen Neo-Soul-Songs, millionenfach gestreamt, klingen so, als würde sie aktuell berühmte Kolleginnen wie Olivia Dean nachahmen. Im vergangenen Herbst ist sie plötzlich berühmt geworden, mit viralen Hits und Starpotenzial. Aber aufgetreten ist Sienna Rose nie irgendwo. Als Spekulationen kursieren, ob es sich bei ihr überhaupt um eine echte Person handele, weist dieser auf ihrem Artist-Profil hin, einige Titel auf diesem Album wurden mit Hilfe von KI erstellt. Ein nötiger Hinweis. In einem im April veröffentlichten Report legt dieser Zahlen aus einer internationalen Umfrage vor. Demnach konnten 97% der Teilnehmenden nicht den Unterschied zwischen KI-generierter Musik und menschgemachter Musik erkennen. 80% aber stimmten dafür, KI-Songs deutlich zu kennzeichnen.
2: KI-generierte Musik ist mittlerweile alles andere als ein Randphänomen. Da immer mehr hinzukommt, hoffen wir, dass sich das gesamte Musikökosystem uns anschließt, um Maßnahmen zum Schutz der Rechte von Künstlerinnen und Künstlern zur Förderung der Transparenz für die Fans zu ergreifen.
1: Meint dieser CEO Alexis Lontigny in einem Statement zum Report. 44% aller neu hochgeladenen Songs bei dieser würden mit Hilfe von KI erstellt, 75.000 AI-Tracks täglich. Eine Schwemme, die sich auf Streamingdiensten noch relativ regelfrei bewegt. Die Konsequenzen? Weniger Geld für echte Musikerinnen und Musiker, denn ihr Anteil an den Einnahmen aus Gesamtstreams wird verwässert. Urheberrechtsverletzungen. Die KI erlernt eigene musikalische Umsetzungen aus bereits bestehender Musik, von Menschen gemacht, ohne dass die dafür um Erlaubnis gefragt oder entlohnt werden. Dagegen klagen mittlerweile GEMA und einige Labels. Und Qualitätsverlust. Denn wenn die Quantität an wiederkauenden generischen KI-Songs überhand nimmt, wo bleibt der Raum und das Bewusstsein für neue kreative Schöpfungen? Oder ist das Problem dabei nicht KI, sondern der Mensch, der ihr den Auftrag gibt, Musik zu schaffen?
0: Maike de Boer über die Welle computergenerierter Musik auf den Streaming-Plattformen. Grundsätzlich werden die Algorithmen in erstaunlichem Tempo besser, authentischer. Es gibt Musikstücke, da ist es aufs erste Hören tatsächlich gar nicht mehr so leicht zu sagen, ob es von Menschen gespielt oder eben vom Computer errechnet wurde. Und manch KI-generiertes Stück wird online zum Klick-Hit. Praktisch für Plattenlabels und Vertriebe, da ja kein Mensch in Komposition und Produktion involviert ist. Ergo werden keine Tantiemen fällig. Die Präsenz dieser Musik fällt mir in den letzten 1-2 Jahren verstärkt auf. Vor allem in der Öffentlichkeit. Im Italienurlaub, wo jede zweite Bar die Playlist mit den belanglosen Reggae- und Latin-Cover-Versionen bekannter Popsongs abspielt, im Supermarkt und auch auf besonders gruselige Art privat. Ihr könnt's ja mal ausprobieren. Wenn man sich zum Einschlafen irgendeine Doku anmacht und dann vergisst, die Autoplay-Funktion auszuschalten, wird man ziemlich sicher ein paar Stunden später bei KI-generierten Videos landen. Ich bin jedenfalls schon manches Mal mitten in der Nacht von einer 3D-Version einer guten Stube mit flackerndem Kaminfeuer und

0: Through My Soul. Gleicher Song, aber zwei doch recht unterschiedliche Klangbilder. Eine Version ist KI-generiert. Hättet ihr erkannt, welche? Ich persönlich fand es jetzt relativ leicht. Es handelt sich um die erste von zwei Versionen von einer vermeintlichen Künstlerin, Anne Lee Blue. Ein komplett KI-generierter Song. Wenn man nach diesem Song bei YouTube sucht, wird es noch ein bisschen offensichtlicher. Vermutlich trägt sowieso schon mal niemand den Vornamen Anne Lee mit Doppel-L und auch das vermeintliche Porträt der Sängerin mit seinem grotesken 50er-Jahre-Weichzeichner kommt aus dem Computer. Die Stimme klingt sauber, fast schon klinisch, ebenso die Instrumente, obwohl versucht wird, dem Ganzen mit ein paar Hall-Effekten so ein 60er-Jahre-Flair zu geben. Die zweite Version stammt von Adrian Young, Ali Shaheed Muhammad und Lauren Oden. Die beiden Produzenten und der Sänger aus L.A. haben diesen KI-generierten Song mit Bandbegleitung live in Youngs analogem Tonbandstudio eingespielt. Eine Rückübersetzung der KI-generierten Musik in menschlichen Ausdruck. Der Schmutz, die analoge Wärme und die emotionale Inbrunst der Performance springen mich geradezu an. Vor allem im Vergleich mit dem überaus sterilen Original, in Anführungszeichen, wenn man es überhaupt so nennen kann. Young, Muhammad und Oden haben diesen Song eingespielt als Teil des Played by Humans Projektes. Dahinter steckt die Idee, zukünftig die wirklich von Menschen geschriebene und gespielte Musik auch als solche zu kennzeichnen. Gespielt von Menschen eben. Was vormals selbstverständlich war, wird jetzt zu einem besonderen Gütesiegel. Schon strange, aber irgendwie auch total passend, stehen Young und Muhammad vor allem mit ihrem Label Jazz is Dead für die ultimative analoge Handwerkskunst. Musik, die mehr ist als Hintergrundrauschen in endloser Schleife, braucht menschliche Interaktion, Kommunikation, Konflikt, Austausch. Und vielleicht stärkt diese Überflutung mit computergenerierter Musik ja auch am Ende die Wertschätzung der echten, handgemachten Musik. Eine der prägendsten Stimmen im Jazz ist bis heute der Trompeter, Komponist, Bandleader und Produzent Miles Davis. Ein Musiker, der zeitlebens am Puls des Geschehens war, der Neuerungen immer mit großer Offenheit gegenüberstand. Was er wohl zur KI gesagt hätte, hören wir ihn doch mal kurz im O-Ton, eingefangen 1985.
1: Of course you can make new music. It's more possible now than it was years ago, because you hear all this clang, clang. It's the sound that comes out of here, you know. It's morning noise, television, I mean, synthesizers, sound of that astronauts give when they go off. I mean, it's all kinds of sounds, so that should be included in the music, you know. It just should be automatic. You know what I'm saying? Right.
2: Okay.
1: Right.
0: Miles Davis in seinem wunderbar knorrigen, heiseren Ton über die technischen Neuerungen und die Musik. Eine technikpositive Perspektive. Vielleicht dreht er sich jetzt im Grabe rum. Wir haben mal die KI beauftragt, als Miles Davis über den Entstehungsprozess seiner Musik zu sprechen. Voilà.
3: You don't sit down and decide to make music. The music's already there. You just listen for it, somewhere in the space between thoughts, between notes. Most people are scared of silence. I'm not. That's where everything happens. I never tried to control it too much. Control kills the sound. You give the musician space, you give yourself space. You play a note, and then you listen to what it tells you. If it doesn't say anything, it wasn't the right note. The studio, it's not a laboratory, man. It's a conversation. You bring in people who've got something to say, and you let them talk. Sometimes it gets messy, sometimes it gets quiet, but that's where the truth shows up. I never made music to please anyone. I wanted to be surprised. If I'm not surprised, why would anybody else be? In the end, it's not about the notes. It's about the space between them. That's where the truth lives.
0: Eine afroamerikanische Sprach-KI, die versucht, als Miles Davis über seinen Zugang zum Musikmachen zu sprechen. Die Stimmfarbe passt natürlich gar nicht, aber das leicht mystische, kurz und bündig gehaltene, das passt doch wiederum gar nicht so schlecht zu Aussagen des Meisters, der am 26.05. 100 Jahre alt geworden wäre. 1991 ist er verstorben. Das ist aber auch nicht so lange her, dass er nicht noch im Gedächtnis wäre. Echte Begegnungen mit dem echten Miles Davis. Wer hat Lust, uns davon zu erzählen? Wer von euch hat ihn live erlebt und wie war das? Wer verbindet mit Musik von Miles Davis ein besonderes Erlebnis oder eine Erinnerung? Und wer von euch hat vielleicht einen echten Miles Davis Schatz zu Hause? Eine originale LP, ein Bild, eine Autogrammkarte? Wir sind super gespannt auf eure Geschichten. Wenn ihr sie mit uns teilen wollt, meldet euch jazz@ard.de. Ihr und Miles Davis. Die schönsten Stories würden wir dann hier auch gerne on air bringen. jazz@ard.de. Und wenn Miles Davis schon Thema ist, müssen wir jetzt natürlich auch Musik von ihm hören. Vor allem in seiner Spätphase, so zwischen 1981 und 91, war Miles Davis ein Popphänomen. Er war Stammgast in Talkshows, hatte einen Gastauftritt in der Kultserie Miami Vice und coverte große Pophits der Zeit. Vor allem dem Pop hatte er schon immer schon sehr offen gegenübergestanden. Und eine der großen neuen Musiken der 80er Jahre war der Hip-Hop, eine Musik, deren Basis nicht selten Samples alter Jazz- und Funkplatten waren. Auf Miles' allerletztem Album Doo-Bop ist er an der Trompete über eben so einem Sample-Beat zu hören, begleitet von zwei Rappern. Ein schöner Zirkelschluss basiert der Beat doch auf einem Sample des Pianisten Ahmad Jamal, der für Miles Davis in den 1950er Jahren ein großer Einfluss war. Hier ist The Doo-Bop Song.

0: der Doo-Bop-Song. Titelstück von Miles Davis, posthum erschienen im letzten Album von 1992. Produziert vom Hip-Hop-Producer Easy Mo B. Ein Zeichen dafür, wie offen Miles Davis noch bis zuletzt aktuellen Musikentwicklungen gegenüberstand. Musiken, die er selber beeinflusst hat. Vor allem mit den Platten, die er gemeinsam mit seinem langjährigen Stammproduzenten Teo Macero zu Ende der 1960er bis Mitte der 1970er Jahre produziert hat. In seiner sogenannten elektrischen Phase. Der Einfluss auf nachfolgende Generationen von Musikerinnen und Musikern ist beträchtlich. Etwa auf die Londoner Trompeterin, Keyboarderin und Produzentin Emma Jean Thackeray.
1: I remember getting Bitches Brew for the first time and just being like, what the fuck is this?
2: Als ich Bitches Brew das erste Mal gehört habe, war ich echt baff. Super psychedelische Musik, Jazz, aber irgendwie auch nicht. Ein bisschen Hip-Hop, etwas Klassik. Es brachte alles zusammen, was ich mochte. Und ich dachte, hey, ein Stück kann nach ganz viel zugleich klingen. Jazz ist diese nebulöse Sache, in die man alles Mögliche einbringen kann. Je mehr ich mich dann später mit Produktion beschäftigt habe, wurde mir klar, dass Miles Produzent Teo Macero eine eminente Figur bei diesen Platten war. Er hat die Musik editiert, neu geordnet, ihr Narrativ verändert. Das tue ich auch oft genug, alleine im Studio. Ich schneide, mache Loops. Miles und Teo haben das Studio zum Instrument gemacht.
1: All on my own and I'm chopping things up and looping. So the studio is an instrument.
0: Emma Jean Thackeray beherrscht nicht nur Keyboards, Stimme, Trompete und eine ganze Palette an Blas-, Saiten- und Schlaginstrumenten, sondern auch die digitale Musikproduktion. In ihrem kleinen Heimstudio im Süden Londons kann sie so komplett autark arbeiten. Ihr 2021 erschienenes Album Yellow ist ein eindrucksvolles Beispiel für ihre Arbeitsweise im Heimstudio. Es klingt über weite Strecken, als wäre es live in einem Studio mit großer Bandbesetzung, Orchester und Chor aufgenommen. Dabei wurden viele der Spuren einzeln zu Hause eingespielt, wo die Platte auch gemischt wurde. Hier ist der düster brodelnde Opener Mercury, ganz im Geiste von Miles Davis zur Bitches Brew Zeit.

0: Alive with Ghosts Today, One von Chris Potter. Das gewichtige, blues-schwere Intro seines gleichnamigen Albums, das am Freitag erscheint. Eine Einführung in die ganz eigenwillige Klangwelt, die der New Yorker Saxophonist und Komponist auf diesem Album geschaffen hat. Zu diesen Stücken inspiriert wurde Potter von der Geschichte des John Brown, eines Christen und Aktivisten gegen die Sklaverei, der im Jahr 1859 mit einigen anderen zusammen ein Waffenlager im US-Bundesstaat Virginia unter seine Kontrolle brachte. Ziel war es, von dort einen Sklavenaufstand im ganzen Süden anzuzetteln. Die Truppe um Brown verteidigte das Arsenal 2 Tage lang und wurde ohne viel Federlesens hingerichtet. Heute gilt dieser Überfall als eine der Initialzündungen des wenig später beginnenden Bürgerkriegs. Dessen Ergebnis das Ende der Sklaverei. John Browns Geschichte war für Chris Potter ein perfekter Ausgangspunkt zum Stückeschreiben.
1: I thought about this story and I thought about all the aspects of American history and what it.
2: Diese Geschichte ist faszinierend und sie bringt alle Aspekte der amerikanischen Geschichte und unserer Identität zusammen, bis in die Gegenwart. Gewalt, Rassismus, Reichtum und Armut. Auch wenn sich da ein bisschen was geändert hat, sind das doch immer noch die bestimmenden Faktoren. Dazu hatte ich direkt einen Klang im Kopf, in dem die gesamte Geschichte der amerikanischen Musik enthalten ist. Der Blues, Aaron Copland, die Staple Singers, John Coltrane, all die Musik, die ich liebe.
0: Ein Panorama der amerikanischen Musik. Chris Potter liefert selbst eine sehr zutreffende Beschreibung seines neuen Albums Alive with Ghosts Today. Geschichtsträchtig, aber auch sehr lebhaft. Jedes Mitglied des Septetts erhält ausgiebigen Raum zum Solieren. Unter ihnen der Stargast Bill Frisell an der Gitarre und natürlich auch Bandleader Chris Potter selbst. Sein Ideenfluss am Saxophon ist immer wieder beeindruckend, etwa im Stück Into Africa, auf dem er den Geist des großen John Coltrane beschwört. Dieses Stück ist das letzte der heutigen Sendung. 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Wir freuen uns auf Post. An diese Adresse könnt ihr übrigens auch schreiben, wenn ihr besondere Begegnungen mit Miles Davis hattet, ihn live erlebt habt, besondere Erinnerungen oder Memorabilia euer eigen nennt. Wir sind gespannt auf eure Geschichten. jazz@ard.de. Mein Name ist Niklas Wandt. Tschüss und auf Wiederhören.

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1: Der Europäische Rechnungshof beklagt eine mangelnde Transparenz bei der Verwendung der Mittel aus einem milliardenschweren Corona-Wiederaufbaufonds. Man habe keinen vollständigen Überblick darüber, was mit den Geldern geschehe, heißt es in einem Bericht. Nicht alle Länder würden die erforderlichen Daten systematisch erheben. So gebe es in einigen Fällen nur auf Anfrage Informationen, was mitunter zu monatelangen Verzögerungen führe. Der Wiederaufbaufonds wurde 2021 eingerichtet, um EU-Länder nach der Corona-Pandemie zu unterstützen. Die Europäische Kommission nimmt dafür Kredite am Kapitalmarkt auf und verteilt die Mittel. Bis Ende dieses Jahres wurden schätzungsweise bereits 577 Milliarden Euro bereitgestellt. Bundeskanzler Merz hat um Geduld für die Reformvorhaben der schwarz-roten Koalition gebeten. Die Demokratie hierzulande sei manchmal langsam und auch mühsam, sagte der CDU-Vorsitzende vor Unternehmern in Düsseldorf. Zuvor hatte Merz die Koalitionspartner in einer Kabinettssitzung dazu aufgerufen, die Zusammenarbeit in kollegialem Geist fortzusetzen. Es gebe zu diesem Bündnis keine Alternative. Er setze auf gegenseitiges Vertrauen und hoffe, dass der Optimismus nicht zu kurz komme. Die SPD-Vorsitzende Baas sagte dem Magazin Der Spiegel, sie werde alles in ihrer Macht Stehende tun, um ein Scheitern der Koalition zu verhindern. Ein solches würde nur der AfD in die Hände spielen. Trotz der geltenden Waffenruhe hat die israelische Armee erneut die Hisbollah-Miliz im Libanon angegriffen. Dabei wurde erstmals seit der Feuerpause wieder ein Vorort der Hauptstadt Beirut getroffen. Die Friedensverhandlungen zwischen beiden Ländern stagnieren zurzeit. Der libanesische Ministerpräsident Salam sagte der staatlichen Nachrichtenagentur NNA, für ein hochrangiges Treffen von Vertretern beider Seiten sei es noch zu früh. Derweil griffen US-Streitkräfte einen unbeladenen iranischen Tanker an, der die Blockade vor einem iranischen Hafen durchbrechen wollte. Zuvor hatte Teheran angekündigt, einen amerikanischen Vorschlag für ein Kriegsende zu prüfen. Das niederländische Kreuzfahrtschiff, das nach einem Hunter-Virus-Ausbruch vor Kap Verde tagelang vor Anker lag, hat die Inselgruppe vor der Westküste Afrikas verlassen. Es nimmt nun Kurs auf die Kanareninsel Teneriffa. Die spanische Regierung in Madrid hatte dem Schiff mit knapp 150 Menschen die Erlaubnis dafür erteilt. Inzwischen wurden drei Passagiere mit Infektionsverdacht in Spezialflugzeugen evakuiert. Unter ihnen ist auch eine Deutsche. Sie wurde am Abend in die Universitätsklinik nach Düsseldorf transportiert. An Bord selbst wurden nach Angaben der Weltgesundheitsorganisation bislang 8 mutmaßliche Hunter-Virus-Fälle registriert. 5 davon wurden mittlerweile bestätigt. 3 Infizierte starben, darunter auch eine Deutsche. Je nach Virenstamm kann das Hunter-Virus im schlimmsten Fall zu Nierenversagen oder Lungenödemen führen. Im Alter von 87 Jahren ist der Gründer der US-Nachrichtensender CNN, Ted Turner, gestorben. Turner stieg bereits in den 70er Jahren ins Fernsehgeschäft ein. 1980 rief er CNN ins Leben und schrieb damit Mediengeschichte. 5 Jahre später gründete er CNN International und legte damit den Grundstein für die Verbreitung des Senders in der ganzen Welt. CNN wurde bekannt mit Berichten über den Golfkrieg 1991. Seitdem lebt der Sender von der Berichterstattung über das aktuelle Weltgeschehen. In München soll der Schöpfer der Wimmelbücher Ali Mitgutsch posthum mit einem nach ihm benannten Platz geehrt werden. Dieser liege in der Maxvorstadt und sei nicht weit von dem Ort entfernt, wo der 2022 gestorbene Buchillustrator und Autor lange gewohnt habe, teilte die Stadt mit. Mitgutsch wurde 1935 in München geboren. Seine Karriere begann er als Grafiker. Mit den Wimmelbüchern schuf Mitgutsch ein neues Genre. Es handelt sich dabei um großformatige, textlose Bilderbücher mit extrem detailreichen Szenen. Er verkaufte mehrere Millionen Exemplare. 1968 war sein erstes Wimmelbuch herausgekommen. Danach erschienen mehr als 70 Bücher, Poster, Puzzles mit seinen Figuren und Zeichnungen. Das Wetter. In der Nacht vielfach bewölkt, gebietsweise schauerartiger Regen, im Norden aufklarend, Tiefstwerte 10 bis 2 Grad. Morgen wolkig, vor allem in der Mitte und im Osten gebietsweise Schauer, Höchstwerte 11 bis 19 Grad. Die weiteren Aussichten: am Freitag heiter bis wolkig, vereinzelte Schauer, 16 bis 23 Grad. Das waren die Nachrichten.
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2: Herzlich willkommen zur Kultur vom Tage. Auch heute wieder mit einem Vorgeschmack auf die Kunstbiennale in Venedig. Dort wird ja derzeit nicht nur aufgebaut, sondern auch ordentlich gestritten um den russischen Pavillon. Proteste gab es heute dort von Pussy Riot. Das Werk des Fotografen und Sammlers F.C. Gundlach beleuchtet eine Ausstellung in Hamburg und morgen startet in den Kinos ein Film, dessen literarische Vorlage in Frankreich für ziemlich viel Aufsehen gesorgt hat, weil sie auch stark autobiografisch ist. Love Me Tender heißt der Film, die Geschichte einer Frau, die mit vielen Konventionen und Erwartungen bricht.

0: Finneas, der Bruder von Billie Eilish mit American Cliché. Und Sie hören Fazit. Die Kunstwelt ist mittlerweile hochpolitisiert und das macht sie eben auch empfänglich für kulturpolitische Diskussionen. Immer wieder geht es dabei um Moral, um Kunstfreiheit, Fragen von Solidarisierung oder eben Boykott. Die letzte Documenta hat gezeigt, wie so ein Anfangsstreit das gesamte Ereignis überschatten kann, ob sich in Venedig die Diskussion um die Teilnahme Russlands an der Biennale beruhigt. Das bleibt abzuwarten. Die internationale Jury hat ja vergangene Woche geschlossen ihren Rücktritt verkündet. Heute gab es Protest von Femen und Pussy Riot vor dem russischen Pavillon. Beobachtungen von Enne Seidel.
1: Gut versteckt im Gebüsch hinter dem tschechischen Pavillon. Ungefähr 30 Aktivistinnen und Aktivisten, schwarz gekleidet, die pinken Sturmhauben schon in der Hand. Sie treffen letzte Absprachen, gehen noch einmal den Ablauf der Performance durch. Und es gibt Anweisungen, wie man sich verhalten soll, falls Polizei oder Sicherheitskräfte einschreiten. Dann geht es los. Die Performerinnen und Performer rennen zum russischen Pavillon. Der liegt nur wenige Meter entfernt, schräg gegenüber. Laute Musik, gereckte Fäuste und Nebelkerzen. Innerhalb von Sekunden ist der russische Pavillon in pinken Rauch gehüllt. Später dann auch blauer und gelber Rauch, die Landesfarben der Ukraine. Disobey rufen sie oder auch Blood is Russia's Art. Performerinnen klettern auf die Treppengeländer vor dem Pavillon, stehen dort in kämpferischer Pose mit ukrainischer Flagge in der Hand. Die Mitglieder der ukrainischen Protestgruppe Femen tragen Blumenkränze im Haar und protestieren mit nacktem Oberkörper, so wie auch schon in früheren Auftritten der Gruppe.
2: We came here with a clear message. We want through your cameras, we want to question everybody else who is watching. What happened? What changed?
1: Wir sind mit einer klaren Botschaft hierher gekommen, sagt Ina Shevchenko von Femen. Wir wollen euch alle fragen, was hat sich denn geändert? Ich sehe jetzt wieder russische Flaggen bei den Olympischen Spielen. Ich sehe Russland hier auf der Biennale Kunst ausstellen. Die russische Kultur ist zurück. Aber aus ukrainischer Perspektive hat sich rein gar nichts geändert. Die Ukraine wird weiterhin von Russland bedroht. Es ist der erste gemeinsame Auftritt der ukrainischen Protestgruppe Femen und der russischen Punkband Pussy Riot. Nadja Tolikonikova ist eines der bekanntesten Gesichter von Pussy Riot. Auch sie richtet ihre Kritik direkt an die Biennale-Stiftung und Präsident Butafurko, der die Teilnahme Russlands möglich gemacht habe.
3: It's the most politicized Biennale ever existed in history. Well, I guess apart from that one that was visited by Hitler.
1: In der Geschichte der Biennale hat es noch keine Ausgabe gegeben, die so sehr politisiert war, sagt Tolikonikova, bis auf die, die von Hitler besucht wurde. 1934 spazierten Hitler und Mussolini gemeinsam durch die Giardini. Die Kunstausstellung wurde zur Propagandaschau von Faschisten und Nationalsozialisten. Die Biennale, sagt Pussy Riot-Aktivistin Nadja Tolikonikova, habe eine kontroverse Geschichte und zurzeit tue sie nicht besonders viel, um ihr Image zu verbessern.
3: Biennale has quite kind of controversial history and it doesn't do much to improve it.
4: Blood is Russia's eye! Blood is Russia's eye! Blood is Russia's eye!
1: Während der Protestaktion wird der russische Pavillon von Sicherheitskräften geschützt. Sie blockieren den Eingang, damit die Aktivisten nicht reinkommen. Die Türen werden schnell geschlossen. Drin finden in diesen Tagen vor allem Konzerte statt, mit Musikerinnen und Musikern aus Russland und anderen Ländern. Im Obergeschoss gibt es eine Sound- und Videoinstallation einer indigenen Künstlerin aus der Mongolei. Eine unpolitische Ausstellung, sagt die Kuratorin des russischen Pavillons, Anastasia Kaneeva, Tochter eines Rüstungsunternehmers und ehemaligen Geheimdienstoffiziers. Die Aktivistinnen von Pussy Riot und Femen halten dagegen. Auch wenn der russische Pavillon nur 3 Tage geöffnet sein wird und danach schließen soll, werde Russland diesen Auftritt zu Propagandazwecken nutzen.
3: Russians are already celebrating. All the journalists, all the VIPs, who is who from the art world are arriving in these 3 days. Russia is going to be using this for the next fucking 10 years on their propaganda channels.
1: Die Künstlerinnen und Künstler, die im russischen Pavillon auftreten und ausstellen, stünden entweder dem Kreml nahe, sagt Tolikonikova, Oder es seien indigene Künstler, die für die russische Propaganda benutzt würden, während man ihnen in Russland selbst alle Rechte verweigere.
3: Some of them are closely linked with the Kremlin and some of them are indigenous people who are unfortunately in this instance being used by the imperial narrative that colonizes this exact people.
1: Für die Aktivistinnen von Pussy Riot und Femen gibt es daher nur ein Ziel. Der russische Pavillon muss komplett schließen, fordern sie. Und zwar nicht erst am Samstag, wenn die Biennale fürs Publikum öffnet, sondern sofort.
3: We are not going to stop until this is going to be closed.
4: Blood is Russia's eye! Blood is Russia's eye!
0: Meine Kollegin Anne Seidel über den Streit um den russischen Pavillon auf der Biennale in Venedig. Heute fortgeschrieben durch Proteste der Gruppen Femen und Pussy Riot. Und übermorgen, am Freitag, wird diese Biennale dann auch bei Fazit eröffnet mit einer Sendung direkt aus den Giardini.

0: kurz mal zusammengesessen, hätten sie kurz darauf einen Gang ins Studio und fertig war der Song Easy to Love vom Gemeinschaftsprojekt Jordan Rakai und Tom McFarland. Musik aus London hier bei Fazit. Queere Filme haben eine lange Tradition, viel mehr als der Begriff queer, viel länger als der Begriff queer gebräuchlich ist. Und queeres Kino hat natürlich auch unvergessliche Filmmomente geschaffen. Filme wie Mädchen in Uniform mit Romy Schneider und Lily Palmer wurden Klassiker. Ebenso Paris is Burning, Brokeback Mountain oder Philadelphia. Doch da fängt's schon an. Wer hat diese Filme gemacht und für wen? Eine Ausstellung in der Deutschen Kinemathek erzählt jetzt die Geschichte des queeren Kinos von MacherInnen, die aus der Szene für ein queeres Publikum. Bis zurück in die 1910er Jahre reicht der Blick. Kuratiert von Björn Koll, Chef des Filmverleihs Salzgeber. Mit ihm habe ich vor der Sendung gesprochen. Guten Abend und hallo.
1: Einen wunderschönen guten Abend. Hallo.
0: Herr Koll, Sie haben die Ausstellung gerade eröffnet. Ein Abend der Filmnerds oder der queeren Szene in Berlin?
1: Ach, ich glaube, das ist eine tolle Mischung. Da sind ein paar hundert Leute hier auf dem Hof und halb in der Halle. Das ist ja das ehemalige E-Werk, was jetzt der Standort der Stiftung Deutsche Kinemathek ist. Und das mischt sich ganz schön durcheinander.
0: Sie haben diese Ausstellung Inventing Queer Cinema genannt. Wer hat denn das queere Kino erfunden?
1: Ja, das waren Millionen von Menschen auf der ganzen Welt. Die haben alle die Sehnsucht geteilt, sich selbst im Kino zu sehen und für andere auch sichtbar zu sein. Das waren nicht nur Filmemachenden, die natürlich auch ganz wichtig, aber es waren Kinobetreiber, das waren Journalisten, das waren Festivalentscheider, sogar Filmverleiher wie ich, die, glaube ich, alle an einem Strang gezogen haben an den verschiedensten Orten in der Welt und die Dinge gemacht haben, koordiniert, unkoordiniert, mal traf man sich irgendwo und daraus ist etwas entstanden, was wir jetzt queeres Kino nennen dürfen.
0: Und die Edition Salzgeber, wie sie früher hieß, also ihr Filmverleih, war da ja auch schon vor vielen Jahrzehnten mit am Start. Was hat Sie daran fasziniert oder gereizt, sich diesem queeren Film zu widmen als Verleih?
1: Ja, das geht in das Jahr 1985 zurück. Da gab es den ersten Spielfilm zum Thema AIDS und Manfred Salzgeber war selbst betroffen und er hat diesen Film entdeckt für seine Arbeit für die Berlinale. Da hat er ja das Panorama gestaltet und er fand den Film so wichtig, durchaus auch wirklich mit dem Gedanken, dass ein Film ein Leben retten könnte, dass der Film gesehen werden muss und hat versucht, einen Filmverleih dafür zu finden, hat auch versucht, mit Sendern zu sprechen, den Film müsste jetzt ausstrahlen und keiner wollte es haben, keiner wollte es machen und hat er pragmatisch, wie er war, gesagt, dann mache ich es halt selber. Und so ist das Unternehmen 85 entstanden und dann waren, weiß ich nicht, wir haben ja irgendwie mittlerweile ein paar tausend Filme ins Kino gebracht, kamen halt immer mehr und es hat sich so ein bisschen auch das queere Kino als Schwerpunkt bei uns herausgebildet.
0: Ganz früh ging es anscheinend in der Filmgeschichte schon los, also weit lange vor den 80er Jahren, die Sie jetzt gerade erwähnt haben. Und ich denke mir mal, dass es auch recht diskret losging. Wann traut man sich denn eigentlich so richtig explizit zu werden in der Geschichte des queeren Kinos?
1: Das ist, glaube ich, das Jahr 1971.
0: Und das können Sie sofort so sagen.
1: Ja, natürlich. Das ist nicht der homosexuelle Pervers, sondern die Situation, die er lebt, in der er lebt, 1971 von Rosa von Braunheim. Tolle Geschichte. Da war gerade mal der Paragraph 175 in der Bundesrepublik abgeschafft. Dann haben erste Redakteure gesagt, na, dann können wir ja mal was zu dem Thema machen. Da hat Rosa, klug wie er war, ein völlig absurdes Drehbuch geschrieben über so zwei Jungs, die nach Berlin kommen und sich dort treffen. Der Film am Ende des Tages es hatte dann, so wie er ist, mit dem Drehbuch gar nichts zu tun. Und vor allen Dingen hat er dann ja diesen Kommentar darüber sprechen lassen, der auf Dinge hinweist und der ja auch, glaube ich, heutzutage immer noch als leichte Unverschämtheit empfunden werden kann. Mhm. Und der ja auch, sagen wir mal, diese tollen Aussagen hat, mal raus aus den Betten und geht auf die Straßen, sonst wird sich gar nichts verändern. Und wir wissen ja auch, dass das im Prinzip der Startschuss für zumindest in Berlin die frühe Schwulenbewegung war. Da kam dann die Lesbenbewegung dazu. Das ist ein tolles Beispiel, was Kino und was Film alles kann.
0: Vielleicht gehen wir trotzdem mal ganz kurz in diese ganz frühen Jahre zurück, weil ich es mir noch gar nicht so richtig vorstellen kann. Der Film, das Bewegtbild wird erfunden und anscheinend gibt es da auch schon Filme, die sich diesem Thema widmen oder es zumindest anklingen lassen.
1: Ja, selbstverständlich. Da gibt es, also in der Regel müssen Sie sich das immer so vorstellen wie so eine Verwechslungskomödie. Schönes Beispiel ist ein US-amerikanischer Film, der auch als der früheste gezählt wird. Ich glaube, das ist 1914 oder 1916, A Florida Enchantment. Da gibt es irgendwelche Samen, die in einem Kästchen gefunden werden und wenn man die schluckt, dann wechselt man das Geschlecht. Also die Frauen werden dann sonst besonders männlich und die Männer werden ja tuntig und albern. Und dieser Film wird aber interessanterweise zurzeit eigentlich nicht gezeigt. Erstens, weil es ein Stummfilm ist, da muss man also immer Musik zu haben. Und außerdem ist es ein Film, wo es Blackfacing gibt. Also da durften keine schwarzen Menschen mitspielen, sondern da wurden die Gesichter schwarz angemalt. Und das ist ja gerade ein Tabu, sowas zu zeigen.
0: Die Tabus sind inzwischen zum Glück ein bisschen gefallen, zumindest aus der Perspektive der westlichen Welt. Da ist es ja im Sinne der Diversität, ja, ich würde sagen, fast schon zur Regel geworden, dass irgendwo in einem Film mal eine andere sexuelle Orientierung

0: ich es definiere. Da geht es so ein bisschen um von uns für uns und es geht auch vor allen Dingen immer um die Frage der Perspektive und der Haltung. Das heißt, jetzt irgendwie so ein bisschen rosa einmal drüber tünchen, das macht nicht einen queeren Film, sondern es geht darum, dass man wirklich auch die Perspektive versteht, dass es aus einer queeren Perspektive gedreht wurde.
1: Okay, es geht häufig um Aufbruch, um Ausbruch. Es geht natürlich auch um Unterdrückung oder um Selbstermächtigung. Und ich denke mir, dass es da auch ganz, ganz häufig um eigenständige filmische Formsprachen geht, Herr Koll. Was gibt es da zu entdecken?
0: In der Ausstellung eine ganze Menge, weil wir ja wirklich aus einer Fülle von Beispielen, also ich habe da unten einen Bilderwald gehängt aus fast 300 Fotos, aus lauter verschiedenen Filmen, die alle schon was miteinander zu tun haben und die auch Verbindungen aufzeigen. Es gibt auch eine halbstündige Videoinstallation mit Filmbeispielen aus 80 Filmen, die Themen sind natürlich häufig schon auch vergleichbar. Und neben Aufbruch haben wir natürlich auch so Themen wie Coming Out. Da beschweren sich ja auch manche drüber und denken, das haben wir jetzt einmal erzählt und dann ist fertig. Ich sehe das ein bisschen relaxter. Ich finde, dass jede Generation auch so ein bisschen das Recht auf einen eigenen Coming-out-Film hat, weil die Kinogeschichte entwickelt sich ja auch weiter. Das heißt, was für mich in meiner Jugend funktioniert hat, ist, glaube ich, für die jetzige Jugend ziemlich unangguckbar oder die ticken halt anders. Also von daher muss man, glaube ich, Filme auch immer so einordnen, aus welcher Zeit sie kommen.
1: Sie haben Ihre eigenen Archive ja auch geöffnet, die von Salzgeber. Haben Sie da auch noch mal was entdeckt, was Sie selbst schon vergessen hatten oder was
0: Ja,
1: Sie nicht kannten?
0: ich hab Jugendsünden von mir entdeckt aus den frühen 90er Jahren. Da habe ich hier im Berliner Schwutz eine Kinoreihe gemacht, die hieß Detlefs kleine Traumfabrik. Das hatte ich komplett verdrängt. Da kamen dann so schöne Programmzettel wie Du und dein Sommerloch. Das war damals angelehnt an sowas wie Du und dein Schwutz. Also das war natürlich so ganz eher auch alberne Kleinigkeiten, die man da so gemacht hat. Aber ich glaube, erstens hat man da selber wahnsinnig viel dran gelernt, also an diesem Kino machen. Und zweitens ist das natürlich auch irgendwie so eine Energie, die dann in die Zeit gehört und die man heute anders sehen würde.
1: Ja,
0: Ja,
1: und
0: und
1: Albernheit gehört
0: vieles
1: auch
0: entdeckt.
1: dazu, ne?
0: Unbedingt.
1: Jetzt ist diese Ausstellung Inventing Queer Cinema die erste Ausstellung in einer so großen Institution in Deutschland, die sich mit queerem Kino beschäftigt. Was bedeutet das denn, sage ich jetzt mal, für den Stellenwert dieser queeren Szene und der Filme?
0: Ich glaube, es ist gut, dass es mal passiert. Es ist, glaube ich, auch weltweit das erste Mal, dass dieses mal als Thema gemacht wird. Und es gäbe noch so wahnsinnig viele Geschichten zu erzählen, weil, weiß ich nicht, ich meine, Fassbinder kommt bei uns natürlich auch vor, aber über Fassbinder kann man, finde ich, 1000 Ausstellungen machen. Man kann auch viel über Ulrike Ottinger erzählen. Man kann so wahnsinnig viel über Biografien erzählen, also über Kämpfer, die wir hier nur ganz kurz vorstellen können, die irgendwie Dinge möglich gemacht haben. Und das sind, glaube ich, auch Role Models und Vorbilder, die wir brauchen. Weil overall, also so insgesamt, ist queere Geschichtserzählung ja nicht besonders weit entwickelt. Also die gibt es ja eigentlich nicht. Und jede Lesbe, jeder Schwule fängt eigentlich von vorne wieder an. Und da ist es, glaube ich, ganz gut, wenn man mal so ein paar Flöcke einrammt und mal irgendwas mal da ist und das ist dann auch gesammelt und vorhanden. Und der Satz ist jetzt viel zu lang. Ich mache mal einen Punkt.
1: Björn Koll, Kurator der Ausstellung Inventing Queer Cinema in der Deutschen Kinemathek in Berlin. Bis zum 13. September, verbunden auch mit einem umfangreichen Filmprogramm. Und ich sage mal vielen Dank Ihnen, Herr Koll, und viel Erfolg.
0: Dankeschön.
1: Und wir bleiben beim queeren Kino. Das gilt zumindest für einen Film, der morgen bei uns anläuft und auch eine Salzgeber-Produktion ist, Love Me Tender, basierend auf einem Roman, der in Frankreich für ziemlich viel Aufmerksamkeit gesorgt hat. Constance Debray erzählt darin die Geschichte einer Anwältin, die entdeckt, dass sie Frauen begehrt und mit ihrem bürgerlichen Leben bricht. In Cannes wurde der Film gefeiert und mit ihm auch die schauspielerische Leistung von Vicky Krieg.
2: Ich habe schon beim Drehbuchlesen eine gewisse Ehrlichkeit gespürt in der Sprache, die da wie so ein ätherisches Öl da, die aus diesem da so rausgedrungen ist. Eine Ehrlichkeit, die ich, glaube ich, immer suche mein Leben lang und die nicht viele Leute überhaupt

0: den Mut haben zu leben und auch nicht den Mut haben auszusprechen. Und darüber geht der Film auch am Ende. Es ist eine Frau, die den Mut hat, aus ihrer Rolle, die man ihr gegeben hat, als Mensch und als Mutter und als Frau rauszutreten, in eine Rolle als Mensch, die sie gerne einnehmen möchte und für diese Freiheit einen Preis bezahlt.
1: Ja, das klingt erstmal, als ob das nicht unbedingt ein Skandalfilm ist. Aber Anke Lewicke, welchen Preis muss die Frau denn bezahlen? Oder verraten wir da schon zu viel?
2: Nein, nein, es geht um den 8-jährigen Sohn. Und nach der Trennung mit ihrem Ehemann Laurent hat man sich das Sorgerecht aufgeteilt. Das war alles ganz locker und lässig. Eine Woche da, eine Woche da. Die beiden waren eigentlich auch noch miteinander befreundet. Aber Clémence erzählt dann ihrem Ex-Ehemann eben, dass sie jetzt mit Frauen ausgeht. Und darauf verfinstert sich sein Gesicht. Und daraufhin will der Sohn nicht mehr zu seiner Mutter. Und das geht über eine ziemlich lange Zeit so. Es kommt zu einem Gerichtsverfahren und der Vater unterstellt ihr eben ein sexuelles Lotterleben, weist auch darauf hin, dass sie ihre sichere Existenz als Anwältin aufgegeben habe, um eben jetzt zu schreiben. Also er will ihr die ganzen Freiräume nehmen, die sie sich nach der Trennung so erarbeitet hat. Und bei dem Gericht kämpft Clémence also nicht nur um ihren Sohn, sondern auch um ihre intellektuelle und sexuelle Selbstbestimmung.
1: Und das Ganze, muss man noch dazu sagen, basiert auf wahren Begebenheiten. Das ist ja ein autobiografisches Buch. Vicky Krieps, die hat eben im O-Ton schon so schön von der Ehrlichkeit gesprochen, die wie so ätherisches Öl aus der Sprache gekommen sei. Ist Ehrlichkeit ein zentrales Thema in diesem Film?
2: Ja, es ist auf alle Fälle ein Thema und es ist auch interessant, wie er diese Ehrlichkeit einfängt, weil er lässt sich einfach auch viel Zeit, er begleitet diese Frau auf ihren einsamen Wegen durch Paris und es ist ein sehr ruhig gedrehter Film, der ihre innere Aufregung und Anspannung eigentlich immer auch einfängt. Also wir sehen, dass sie immer an ihren Sohn denkt. Und dann erleben wir sie aber auch wieder beim Flirt mit Frauen. Und sie ist eigentlich immer der aktive Part. Sie weiß auch, dass sie nicht mehr in ihr anderes, altes Leben zurückkehren kann, dass das ihr nicht loyal gegenüber wäre. Also sie wird immer mit sich ehrlicher und kämpft gleichzeitig um ihren Sohn, der natürlich seine Mutter dann auch noch mal ganz anders sieht, weil die Mutter hat dann auf einmal auch ein Tattoo, aber er findet sie doch vielleicht noch cooler als früher.
1: Ist Vicky Krieps stark in der Rolle?
2: Ja, auf alle Fälle, weil sie überhaupt nicht viele Worte braucht, sondern das ist ein sehr offenes Spiel. Also wenn sie ihren Sohn dann nach langer Zeit wiedersehen darf, sind da zwei Erzieherinnen mit im Raum und sie darf sich ihre Verzweiflung, Wut darüber nicht anmerken lassen, aber die ist trotzdem im Bild drin. Und sie schreibt ja auch schon in dem Film, sie veröffentlicht ihr erstes Buch und wir hören immer, wie sie ihre Gedanken verschriftet. Also da findet dann ja schon ein künstlerischer Verarbeitungsprozess statt. Und das ist ganz schön und dadurch kommen wir der Frau immer näher, die sich auch selbst immer näher kommt.
1: Love Me Tender mit Vicky Krieps in der Hauptrolle ab morgen in den Kinos. Und Anke, jetzt sprechen wir noch über Wild Foxes, ebenfalls in Cannes, letztes Jahr uraufgeführt. Ein Sportfilm, ein Coming-of-Age-Film, ein Film übers Boxen, das ist ja sowieso so ein ganz eigenes Genre, Stichwort Rocky und Sylvester Stallone. Aber anscheinend will dieser Film Wild Foxes ja so eine Art Anti-Rocky sein. Was heißt es denn jetzt?
2: Also erstmal geht der Film natürlich los wie jeder Boxerfilm. Die Kamera geht mit uns in den Ring und aus nächster Nähe erleben wir da die Wendigkeit des jungen Boxers Camille, wie er immer wieder ausweicht und den K.O.-Schlag sucht. Ja, und die Stimmung ist total aufgeheizt und Camille ist der Beste der Schule, wie man so sagt, ein geborener Champion. Und er soll bei der EM teilnehmen. Aber er ist eben auch noch ein Kindskopf, ein Junge. Er geht immer in den Wald, Füchse füttern, ist fasziniert von den Tieren. Da kommt es zu einem Unfall. Er ist verletzt am Arm. Nach 2 Monaten ist eigentlich alles wieder in Ordnung. Aber sobald er in den Ring steigt, schmerzt der Arm, er hat Panik, er hat Angst und auf einmal ist da diese Angst ja verletzt zu werden im Ring oder andere zu verletzen. Also es ist auf einmal eine gebrochene Kampfmaschine, deshalb der Anti-Rocky.
1: Und das ist natürlich das Spannungsfeld, vermute ich, in dem sich der Film bewegt, dass man eigentlich ganz, ganz stark sein muss in diesem Boxring und sich diese Angst gar nicht leisten kann.
2: Genau, darum geht es und es geht darum, wird er bei der EM teilnehmen oder nicht. Aber letztlich kriegt dieser Junge mit, dass er daran teilnehmen muss, um herauszufinden, was ihn eigentlich plagt. Und ich finde den Film so ganz gut gemacht. Also einerseits, es geht ja immer über die Körper. Also weil diese Jungs, auch seine Freunde, die definieren sich ja alle über Kraft und Muckis. Dann wird ausgelassen getanzt, sich mit Öl eingeschmiert. Aber dann hat er auf einmal die Panik. Dann ist er der Außenseiter. Also er hat keine Kontrolle mehr über seinen Körper. Und dann sind so Momente, wo die Kamera so zurücktritt. Dann sieht man ihn und hört dazu sehr stilisierte Musik, klassische, moderne, mit Technotönen versetzt. Und das macht auch was mit uns, weil wir blicken auf einmal anders auf diesen Jungen und sehen, der wird auf einmal weicher, bei dem passiert was, ohne dass wir genau wissen, was. Aber er geht dann einfach so weiter seinen Weg. Also das fand ich ganz schön gemacht. So ist immer so eine Spannung auch im Bild.
1: Das heißt, ein Film, der auch künstlerisch formal einen eigenen Weg geht oder eine eigene Sprache findet.
2: Ja, auf alle Fälle. Ich meine, also es geht ja auch Wild Foxes, das heißt, der französische Originaltitel ist Der Tanz der Füchse. Und da haben wir einmal den Boxring, da ist natürlich alles einquadriert, da gibt es strenge Regeln. Dann geht die Kamera wieder mit Camille nach draußen in den Wald zu den Füchsen. Also da ist die Natur. Also auch mit solchen Gegensätzen wird immer wieder gearbeitet in dem Film.
1: Ist das eine Empfehlung, Anke, die du gibst?
2: Ja, also ich habe den gerne gesehen, vor allen Dingen auch wegen des Hauptdarstellers. Das ist so ein sehr, sehr gut aussehender Junge mit blonden, lockigen Haaren. Das wird aber dann von dem Film auch wieder so, gibt so einen schönen Kontrapunkt, weil dieser junge, schön aussehende Mann hat Schweißfüße. Und das ist der Running Gag.
1: Unsere Filmkritikerin Anke Lewicke über die Filme der Woche Wild Foxes sowie Love Me Tender. Beide starten morgen in den Kinos. Vielen Dank, Anke.
2: Tschüss.
3: 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Das Dogfest München, eines der größten Festivals für Dokumentarfilme in Europa, ist heute gestartet. Eröffnet wurde es im Deutschen Theater mit der Weltpremiere von Regina Schillings Film Ingeborg Bachmann, Jemand, der einmal ich war. Der nach der österreichischen Schriftstellerin und Lyrikerin benannte Ingeborg-Bachmann-Preis wird in diesem Sommer zum 50. Mal vergeben. Bachmann wäre in diesem Jahr 100 geworden. Die Regisseurin Schilling erklärte im Deutschlandfunk Kultur, warum die Auseinandersetzung mit Bachmann auch in die heutige Zeit passt.
4: Weil ich die Texte von Ingeborg Bachmann jetzt auch beim nochmaligen Durcharbeiten in der Recherche so unglaublich gegenwärtig fand und wirklich überrascht war, was für Themen sie eben in den 60er Jahren bearbeitet hat literarisch. Ob das Mansplaining ist, Sprache und Gender und Identität. Das hat mich wirklich umgehauen, wie heutig diese Texte sind.
3: Die Regisseurin Regina Schilling. 82 der insgesamt 106 Festivalfilme auf dem Dogfest München sind erstmals in Deutschland zu sehen. Die meisten Dokumentationen können vom 11. bis 25. Mai deutschlandweit auch online angeschaut werden. Bei Schulabschlussfeiern in Bayern müssen künftig Hymnen abgespielt werden. Laut bayerischem Kultusministerium sind vom kommenden Schuljahr an mindestens 2 Hymnen vorgeschrieben. Darunter müssen auf jeden Fall die Bayernhymne und die deutsche Nationalhymne und oder die Europahymne sein. Eine Mitsingpflicht bestehe zwar nicht, heißt es, durch das Aushändigen von Textblättern solle den Teilnehmern der Abschlussfeier jedoch ein textsicheres Mitsingen ermöglicht werden. Der israelische Schriftsteller David Grossman bekommt den Thomas-Mann-Preis 2026. Der 72 Jahre alte Autor zähle zu den bedeutendsten literarischen Stimmen der Gegenwart, hieß es zur Begründung. Seine Romane wie »Eine Frau flieht vor einer Nachricht« und »Kommt ein Pferd in die Bar« zeichneten eindrucksvoll nach, welche inneren und äußeren Verletzungen Kriege bei Menschen hinterlassen. Der Thomas-Mann-Preis ist mit 25.000 Euro dotiert. Vergeben wird er von der Hansestadt Lübeck und der Bayerischen Akademie der Schönen Künste. Der Gründer des US-Nachrichtensenders CNN, Ted Turner, ist tot. Turner sei im Alter von 87 Jahren gestorben, teilte CNN mit. 1980 hatte er in Atlanta im US-Bundesstaat Georgia das Cable News Network CNN gegründet, den ersten Sender, der rund um die Uhr Nachrichten sendete und damit die Nachrichtenwelt veränderte. Nina Barth.
5: Ted Turner, bekannt für seinen Südstaaten-Akzent und seine unverblümte Art, wurde zu einer der mächtigsten Persönlichkeiten in der US-Medien- und Unterhaltungsbranche. Er war auch ein international bekannter Segler, ein Aktivist, der sich für die weltweite Abschaffung von Atomwaffen einsetzte, und er war Naturschützer. Turner spielte eine entscheidende Rolle bei der Wiederansiedlung von Bisons im amerikanischen Westen. Der Medienmogul spendete $1 Milliarde an die Vereinten Nationen. Ted Turner war 3-mal verheiratet, auch mit der Schauspielerin Jane Fonda.
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1: Franz Christian Gundlach, besser bekannt unter dem Kürzel FC Gundlach, wäre in diesem Jahr 100 geworden. Aus der jüngeren Geschichte der Fotografie ist er nicht wegzudenken. Er war innovativer Modefotograf, aber eben auch Sammler, Ausstellungsmacher und Stifter. 2003 war er zum Beispiel Gründungsdirektor des Hauses der Fotografie in den Deichtorhallen Hamburg, ein Ort, der daher für eine Gundlach-Retrospektive prädestiniert wäre. Allerdings wird er gerade renoviert, weshalb die Ausstellung über die ganze Vielfalt von Gundlachs Leben und Werk im Bucerius Kunstforum gezeigt wird. Für uns bereits dort war Carsten Probst. Carsten, man fragt sich, wie man ein solches bewegtes Leben überhaupt in eine Ausstellung pressen will. Allein das fotografische Schaffen von FC Gundlach ist ja vielfältig. Steht es im Mittelpunkt?
7: Ja, es steht im Mittelpunkt, was das Vielfältige betrifft. Ich finde ohnehin, also diese öffentliche Wahrnehmung von Gundlachs Lebenswerk zerfällt fast so ein wenig in verschiedene Teile, weil es so vielfältig ist. Ich zum Beispiel habe Gundlach eigentlich, wenn ich mich richtig erinnere, in den letzten Jahrzehnten vor allem eben ja als sehr einflussreichen Vermittler von Fotografie wahrgenommen, sei es über sein Galerielabel PPS oder über seine Sammlungsausstellung, natürlich eben das von Ihnen schon erwähnte Haus der Fotografie, dessen Gründungsdirektor eben war. Von seinem eigenen Werk kannte ich eigentlich nur immer nur so einige seiner ikonischen Bilder. Nennen wir mal dieses Porträt von Uschi Obermeier inmitten der Werbefiguren für Sosi Nalko-Brause aus den 1970er Jahren. Sehr, sehr bunt, sehr, sehr popartig, aber auch sehr durchdachtes Porträt. Oder dieses sakrale Schwarz-Weiß-Porträt von Romy Schneider aus den frühen 1960er Jahren mit einem Kreuz, das von ihrer Halskette herabhängt. Da erlebt ja sozusagen man in dieser Ausstellung eigentlich erstmal, wie ungeheuer Verschiedenes er überhaupt produziert hat in seinen Zeitschriftenbeiträgen für Film und Frau, für Petra, für Brigitte, für Twen und wie die Zeitschriften alle hießen und wie er dann immer den Zeitgeist sozusagen dabei gleich mitreflektiert. Also diese Ausstellung setzt sozusagen erstmal ganz stark den Akzent auf den Fotografen, das ist sozusagen die Basis, aber Co-Kuratorin Sophie Charlotte Opitz betont auch, dass ja der Fotograf nicht ohne den Vermittler Gundlach eigentlich zu denken ist.
8: Gleichzeitig aber war er ab den 1950er Jahren auch jemand, der parallel zu seiner eigenen Arbeit als Modefotograf die Fotokultur, die Fotografie als ein kulturelles Gut stark vorangetrieben hat durch die weiterführenden Tätigkeiten, die gestärkt hat, dass sie als eine Form des gesellschaftlichen Ausdrucks, als ein Medium der Gesellschaft wahrgenommen wurde.
1: Ja, und von der Fotokultur ist dann das Fotografieren, das eigene Fotografieren ja natürlich nur ein Teil. Gundlach wusste ja schon als Kind, dass er Fotograf werden will. Welche Entwicklung seines Schaffens sieht man denn in der Ausstellung?
7: Ja, also gerade das fotografische Schaffen. Sie sehen an Gundlachs Bildern, die Modefotografie zeigt eben keinen abgehobenen Kosmos, auch wenn die Mode natürlich nicht erschwinglich ist für die allermeisten Leute, die diese Fotografien dann eigentlich später in den Zeitschriften sehen. Er siedelt sie immer wieder im alltäglichen Leben an, schafft dadurch immer wieder so eine Art doppelte Sicht, einerseits auf die Posen der Mode und die alltägliche Umgebung in der jeweiligen Zeit. Und das zeigt die Ausstellung eigentlich anhand so seiner ganz wichtigen Lebens- und Arbeitsstationen. Paris, Berlin, New York, von denen er selbst auch immer fasziniert war. Also es sind eigentlich so die klassischen Orte der Modefotografie im 20. Jahrhundert. Zugleich aber adaptiert Gundlach eben fortlaufend dabei neue Stilmittel. In den 50er Jahren wirkt das noch so ein bisschen mit diesen Modellen eher skulptural, manchmal auch so ein bisschen ausgerichtet an diese klassische Form des Bildaufbaus in der Kunstgeschichte. Dann kommen Einflüsse der Street Photography aus den USA dazu mit bewegterer Kamera, Straßen und Zufallsszenen. Die Pop Art spielt hinein, wo die Wirklichkeit eher so stark von der Sichtbarkeit von Marken oder Labels zehrt. Überall ja, bezieht er ganz stark die Umgebung, vor allem diese markante Architektur und Stadtlandschaften ein. Das ist wie so ein Markenzeichen. Und die Körper der Modelle wirken immer zugleich, das ist auch sehr bemerkenswert, immer eingepasst und zugleich emanzipiert innerhalb dieses Rahmens, den die Umgebung in das Bild setzt. Und an den verschiedenen Orten begegnet er eben auch vielen Kolleginnen und Kollegen, beginnt sozusagen deren Werke immer wieder aufzugreifen, zu sammeln. Und da beginnt eben dieser Sammler Gundlach, er fängt an, Bilder zu kaufen und in Deutschland auch bekannt machen zu wollen.
1: Wie ist er denn beim Sammeln vorgegangen?
7: Ja, das lässt sich vielleicht ganz gut in dieser Ausstellung auch am Beispiel Martin Munkacsy zeigen. Die Ausstellung zeigt eigentlich immer wieder Bilder von Fotografinnen, die Gundlach gesammelt und gefördert hat. Bis hin zu, sagen wir mal, Cindy Sherman oder Wolfgang Tillmans. Aber Martin Munkacsy war früh für ihn ein Vorbild, was so diese eben genannte Inszenierung von Modefotografie im Freien, gerade auch so in architektonisch definierten Umgebungen betrifft. Und Munkacsy musste als Jude 1934 aus Berlin in die USA emigrieren und Gundlach hat früh damit begonnen, die Originalabzüge von Munkacsy zu sammeln, der nach dem Krieg in Deutschland quasi in Vergessenheit geraten war. Und den wollte er wieder bekannt machen, ihn ausstellen. Das geschah dann im großen Stil 2005 in Hamburg. Aber das lässt eben sich auf sehr viele andere übertragen. Als Fotograf hat er sozusagen sich zwar zurückgenommen ein wenig, Gundlach, aber die Rolle des Vermittlers hat trotzdem immer sehr, sehr stark mit seinem Werk zu tun. Und damit, dass er gesehen hat, dass Deutschland nach dem Krieg einen riesigen Nachholbedarf an Wissen über die Fotografie als Kunstmedium hat.
1: Das hört sich so an, als ob das eine sehr sehenswerte Ausstellung ist.
7: Das ist eine sehr sehenswerte Ausstellung und vor allem deshalb, weil sie diese Vielfalt zeigt, aber auch diese Weltläufigkeit über Jahrzehnte, die man mit der Fotografie in Deutschland seit den 50er Jahren ja nicht zwingend zusammenbringen würde. Also ich würde zusammenfassend sagen, Gundlach ein sehr großer Türöffner für das Kunstverständnis in Deutschland über die Fotografie hinaus und das spürt man in dieser Ausstellung vom allerersten Moment an.
1: Carsten Probst über die Ausstellung FC Gundlach, You'll Never Watch Alone, im Bucerius Kunstforum in Hamburg zu sehen bis zum 16. August.

0: Fever in der Coverversion von Petula Clark hier im Deutschlandfunk Kultur. Die öffentlich-rechtlichen Medien stehen in vielen Ländern Europas unter Druck und nicht überall stellt sich eine Mehrheit der Gesellschaft hinter ihre Finanzierung, wie jüngst in der Schweiz. Auch Tschechiens Ministerpräsident Babis möchte die Rundfunkgebühren abschaffen, angeblich nach dem Vorbild Skandinaviens. Doch seine Kritiker sehen entscheidende Unterschiede. Marianne Allweis über die Proteste in Prag.
1: Hände weg von den Medien, rufen Tausende in Prag. An der Spitze des Protestmarsches läuft Mikuláš Mináš. Der 33-Jährige hat während der ersten Amtszeit von Andrej Babiš die größten Demonstrationen seit 1989 auf die Beine gestellt. Im März hat sein Verein Millionen Momente für die Demokratie wieder rund 250.000 Menschen zusammengetrommelt, um die populistische Regierung zu kritisieren. Dieses Mal ziehen sie vor den Rundfunk. Die öffentlich-rechtlichen Medien sind stark bedroht. In Tschechien wiederholt sich das Szenario aus Ungarn oder der Slowakei. Der gemeinnützige Sektor wird ins Visier genommen. Die Verwaltung wird politisiert. Aber dagegen regt sich massiver Widerstand in der Gesellschaft. Vor der Demonstration hat Mináš in die evangelische Salvatorkirche in der Prager Altstadt eingeladen. Zum Plakate bemalen und Kostüme basteln. Olga Zislarova klebt mit ihrem satirischen Karnevalsverein Ritterhelme zusammen.
2: Das ist eine ganz alte Legende, eine mittelalterliche Legende, die sagt, dass in dem Berg Blanik in der Nähe von Prag Rittern schlafen. Und die warten, bis es den Tschechen am schlimmsten geht. Und wenn so eine Zeit kommt, dann kommen diese Rittern und werden uns helfen. Und das kennt jeder Tscheche. Und wir sagen, wenn jetzt die Regierung Rundfunk und Fernsehen übernehmen will unter eigene Kontrolle, das ist wirklich der letzte Schritt zur Totalität. Das ist die schlimmste Zeit.
1: Die Medienlandschaft in Tschechien ist stark konzentriert und oft in den Händen einflussreicher Oligarchen. Regierungschef Babiš war selbst Großunternehmer und Verlagsbesitzer. Vor allem wegen des großen Vertrauens der Öffentlichkeit in die Öffentlich-Rechtlichen liegt das Land im Ranking der Pressefreiheit auf einem guten 11. Platz. Noch. Kritische Fragen und investigative Recherchen, besonders der Öffentlich-Rechtlichen, stören Babiš schon lange. Zurück im Amt als Premier will er die Rundfunkgebühren streichen, möglichst ab Januar. In unserem Regierungsprogramm steht, dass wir das öffentlich-rechtliche Radio und Fernsehen aus dem Staatshaushalt finanzieren wollen. Genau wie 17 andere EU-Staaten. Dass wir Einfluss nehmen wollen oder die Demokratie gefährden, das ist Unfug. Allerdings sollen Radio und Fernsehen nur noch so viel Geld erhalten wie im Jahr 2005, kritisiert Jan Kremen von der Rundfunkgewerkschaft. Die Medien könnten ihren öffentlichen Auftrag nicht mehr erfüllen, müssten Regionalstudios schließen, Sendungen streichen und Mitarbeitende entlassen. Welcher Bürger, welche Behörde, welcher Betrieb könnte heute mit den Finanzmitteln zurechtkommen, die er vor 20 Jahren hatte? Die Finanzreform hat nur ein Ziel, den Rundfunk zu beherrschen. Denn je schwächer er ist, desto leichter kann man ihn kontrollieren. Der politische Druck auf öffentliche Medien sei nach der Abschaffung von Rundfunkgebühren in anderen Ländern gewachsen. In Estland, Spanien oder Frankreich, so Reporter ohne Grenzen. Selbst im vielgelobten Skandinavien seien oft Budgets gekürzt worden, sagt der Journalist Erik Larsson. In Schweden sei jahrelang öffentlich über die Finanzierungsänderung diskutiert worden. Die neue Rundfunksteuer ist zweckgebunden. Die Medien sind Teil einer Stiftung ohne Einflussmöglichkeiten von Politikern. Die Finanzierung wurde für 8 Jahre festgelegt, inklusive automatischer Erhöhungen. Ich bin sehr besorgt über die Situation hier in Tschechien. Das Land hat aktuell eines der besten Rundfunksysteme in Europa. Wenn das nun schnell geändert wird, ohne irgendwelche Sicherheitsvorkehrungen, dann werden bald Politiker in den Newsroom einziehen. Schweden gilt der tschechischen Regierung angeblich als Vorbild ihrer Reform. Das schwedische Modell kennenlernen wollte aus dem Kabinett aber niemand.
0: Marianne Allweis über die Proteste gegen die Abschaffung der Rundfunkgebühren in Tschechien. Und wir kommen zur Kulturpresseschau heute von Arno Orzesek.
3: Was die Regierung vom Stoßstangenträger des Fiat 500 lernen kann, das erklärt Jens Jessen, bekannt für die Entdeckung unerwarteter Zusammenhänge, im Feuilleton-Aufmacher der Wochenzeitung Die Zeit. Bevor wir näher darauf eingehen, eine kurze Vorrede. Nach Jessens Beobachtung ist für viele Kritiker von Schwarz-Rot der notorische Kompromiss nichts anderes als der böse Geist der gegenwärtigen Regierung, und das findet der Zeitautor komplett falsch. Deshalb erinnert er an Helmut Schmidts Diktum: Wer keine Kompromisse machen kann, ist für die Demokratie nicht zu gebrauchen, und an das Bonmot des ehemaligen französischen Außenministers Aristide Briand: Ein Kompromiss ist vollkommen, wenn alle unzufrieden sind. Auch Jessen selbst tut sich mit merkwürdigen Sentenzen hervor, etwa: Die Welt der Kompromisslosigkeit ist die Welt des Gulags. Dann erfolgt schließlich die Stoßstangenträgerlektion. Eine der größten Ingenieursleistungen im Automobilbau war bekanntlich der Fiat 500. Ein extremer Kompromiss zwischen Nutzen und Preis, darum auch ein extremer Leichtbau, um die Schwäche des Antriebs auszugleichen. Jede Schraube hatte mehrere Aufgaben. Wenn man eine zu viel herausdrehte, um etwa den Träger der Stoßstange abzunehmen, konnte es passieren, dass der Motor halb herausfiel. Diese eine unauffällige Schraube, an der heimlich alles hängt, ist Sinnbild des Kompromisses. Eine heikle Konstruktion, nichts Stabiles, nichts Glanzvolles, nur im Geheimen ein heroischer Sieg in der Begrenztheit von Raum und Ressource. Soweit der Zeitautor Jens Jessen, der im Grunde Seelenbalsam für die Regierung anrührt. Sie muss nur das mit der Schraube, die nicht zu locker sitzen darf, richtig verstehen. Unterdessen beschäftigt sich die Wochenzeitung Der Freitag mit einer übel beleumdenden Verwandten des Kompromisses, nämlich der Kungelei, und zwar der kulturpolitischen Kungelei der schwarz-roten Koalition in Berlin. Vor dem Hintergrund, dass Finanzsenator Stefan Evers schon der vierte Kultursenator in der laufenden Legislaturperiode ist, beklagt Klaus Lederer, der das Amt einst selbst bekleidet hat: Die CDU-SPD-Koalition macht Kulturpolitik so, wie sie auch sonst Politik macht, ausschließlich von ihrer eigenen Binnenlogik getrieben. Diese Koalition hat Macht- und Entscheidungsstrukturen entwickelt, in denen solche informell zugesicherten Ansprüche die demokratischen Entscheidungsprozesse sukzessive ausgehöhlt haben. Unter diesen Bedingungen ist es fast schon egal, wer das Kulturressort leitet. Klare Kante von Klaus Lederer im Freitag. Die Menschen gewöhnen sich an die schlimmsten Sachen, titelt die Süddeutsche Zeitung, bezieht es aber nicht auf die Zustände in Berlin. Die Überschrift gibt eine Erkenntnis des Angstforschers Borwin Bandelow wieder, der im SZ-Interview seine Gesprächspartnerin Susan Wahab-Zadeh mit dem Hinweis überrascht, dass schreckliche Nachrichten auch Glücksgefühle verursachen können. Wie bitte? Interveniert Wahab-Zadeh. Das haben Sie richtig gehört, entgegnet Bandelow. Wenn wir in Angst und Schrecken versetzt werden, werden Angsthormone ausgeschüttet. Wenn wir aber im nächsten Moment feststellen, dass es uns nicht betrifft, löst das ein Glücksgefühl aus. Es gibt beispielsweise ein Zugunglück in 50 Kilometern Entfernung. Man bekommt einen Riesenschreck und dann stellt man fest: Meine Kinder waren nicht drin. Ich war nicht drin. Und das führt dann zu einer Ausschüttung von Endorphin, wenn man feststellt: Ich habe die Angst überstanden. Wir empfehlen Ihnen das SZ-Interview mit Borwin Bandelow zur Lektüre und genauso den Artikel 12 Sekunden Sex in der Tageszeitung. Doris Akrab schildert den Moment, in dem der Schauspieler Connor Story auf der Met-Gala sein Smoking-Jackett von Yves Saint Laurent ausgezogen hat, anzuschauen im Internet. Ungezählte Male gucke ich diesen 12-Sekunden-Clip, als würde ich Gottes Rückkehr auf der Erde beiwohnen. Ein umwerfend gut aussehender Mann mit einer Jawline wie aus dem 3D-Drucker, mit leicht verrutschten Kusslippen, seetiefen Love-Eyes, wohlplatzierten Muttermalen. Alles an diesen 12 Sekunden ist Sex. Wir sagen, wie schön für Doris Akrab, und Ihnen alles Gute, auf bald.
0: Das war die Kulturpresseschau von Arno Orzesek und das war Fazit. Ich bin Marietta Schwarz. Danke fürs Zuhören und Ihnen allen eine gute Nacht.

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1: 0 Uhr. Erstmals seit Beginn einer Waffenruhe vor 3 Wochen hat die israelische Luftwaffe wieder in einem Vorort der libanesischen Hauptstadt Beirut angegriffen. Nach Angaben der Regierung in Jerusalem war das Ziel das Haus eines Kommandeurs der Hisbollah-Miliz. Dieser sei für den Beschuss israelischer Ortschaften und für Angriffe auf israelische Soldaten verantwortlich gewesen. Die Hisbollah lehnt sowohl die Waffenruhe als auch die direkten Gespräche zwischen Israel und dem Libanon ab. Bundesfinanzminister Klingbeil stellt heute die Ergebnisse der aktuellen Steuerschätzung vor. Sie prognostiziert die voraussichtlichen Steuereinnahmen von Bund, Ländern und Kommunen für die kommenden Jahre bis 2030. Die Ergebnisse bilden dann auch eine wichtige Grundlage für die nächsten Schritte zum Bundeshaushalt 2027. Das schwarz-rote Kabinett hatte Ende April erste Eckwerte für den Etat beschlossen. Nach der Attacke auf das Saluja-Rathaus in der Nacht zum 22. April sind 2 Verdächtige ermittelt worden. Die Generalstaatsanwaltschaft wirft beiden unter anderem versuchte Verletzung von Flaggen und Hoheitszeichen ausländischer Staaten vor. Die Beschuldigten bestreiten die Tat. Bei dem Vorfall wurden mehrere Fenster des Rathauses beschossen und beschädigt. Kurz zuvor hatte die Verwaltungsspitze eine Israel-Flagge an der Fassade hissen lassen, um an den Unabhängigkeitstag Israels zu erinnern. Bei einem Verkehrsunfall auf der A1 in Höhe Nonnweiler-Bierfeld sind 2 Personen schwer verletzt worden. Wie die Polizei mitteilte, geriet ein 39-Jähriger mit seinem Auto nach einem Überholvorgang ins Schleudern und überschlug sich mehrfach im Grünstreifen. Er und sein 45-jähriger Beifahrer konnten das Auto eigenständig verlassen und wurden in ein Krankenhaus gebracht. Der FC Bayern München hat das Endspiel der Fußball Champions League verpasst. Der deutsche Fußballmeister kam im Halbfinal-Rückspiel gegen Titelverteidiger Paris Saint-Germain im eigenen Stadion nicht über ein 1:1 hinaus. André Siems.
2: Paris ging früh durch Dembélé in der 3. Minute in Führung. Wieder mal war die Bayern-Abwehr zu sehr aufgerückt und lief in einen Konter. Gute Chancen durch Diaz, Musiala und vor allen Dingen Tah, der aus 6 Metern per Kopf das Tor verfehlte, ließen die Münchner anschließend liegen. In der 2. Halbzeit spielte Paris dann richtig stark, verteidigte alles weg und ließ fast keine Chancen zu. Erst in der Nachspielzeit traf Kane zum 1:1. Zu spät, denn da war das Spiel schon so gut wie gelaufen. Die Franzosen stehen damit im Finale und spielen in Budapest gegen Arsenal London.
1: Das Wetter. In der Nacht viele Wolken und etwas Regen. Die Temperaturen sinken auf 9 bis 6 Grad. Auch tagsüber größtenteils bedeckt, aber kaum noch Regen. Höchstwerte bis 16 Grad. Die weiteren Aussichten. Freitag und Samstag wieder mehr Sonne und wärmer bei bis zu 24 Grad. Am Sonntag Schauer und Gewitter. Und das waren die Nachrichten mit Wido Wittekind. 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
4: Heute mit Aufnahmen aus den Archiven des NDR. Herzlich willkommen. Am Mikrofon begrüßt Sie Marleen Reichert. Den Anfang macht die NDR Radiophilharmonie unter Klaus-Peter Seibel mit einer Suite aus der Oper Tatjana von Franz Lehár.

Mit einer Suite aus der Oper Tatjana von Franz Leher eröffnete die NDR Radio Philharmonie unter Leitung von Klaus-Peter Seibel. Weiter geht's mit, ja eigentlich würde man sagen, mit einem Jugendwerk. Felix Mendelssohn Bartholdy ist 15 Jahre alt gewesen, als er seine erste große Sinfonie geschrieben hat. Aber 12 Jugendsinfonien sind dieser C-Moll-Sinfonie vorangegangen und Mendelssohn ist mit 15 bereits ein fertig ausgebildeter Komponist gewesen. Hören wir sie also nun, seine erste große Sinfonie mit dem NDR-Sinfonieorchester unter Thomas Hengelbrock.

Unter Leitung von Thomas Hengelbrock spielte das NDR-Sinfonieorchester die erste Sinfonie in C-Moll von Felix Mendelssohn Bartholdy. Musik von Dmitri Kabalewski schließt sich an das zweite Klavierkonzert in G-Moll von 1935. Michael Korstig ist der Solist und er musiziert zusammen mit der NDR-Radio-Philharmonie unter Leitung von Alan Francis.

Michael Korstig und die NDR Radio Philharmonie unter Leitung von Alan Francis mit dem zweiten Klavierkonzert G-Moll von Dmitri Kabalewski. Das ist das ARD-Nachtkonzert, präsentiert von BR Klassik, jetzt mit Kammermusik von Ludwig van Beethoven. Mitglieder des NDR Sinfonieorchesters spielen das Streichquartett G-Dur Opus 18 Nummer 2.

Ingrid Göltl und Hans-Georg Dennecke Violine, Thomas Oepen Viola sowie Michael Katzenmeier Violoncello, alle Mitglieder des NDR-Sinfonieorchesters mit dem Streichquartett G-Dur Opus 18 Nummer 2 von Ludwig van Beethoven. Weiter geht's hier im ARD-Nachtkonzert mit Musik des Florentiners Mario Castelnuovo Tedesco. Als Vertreter der Musica Nuova Italiens ist er zu vielen Festivals eingeladen worden. Und auf einem von ihnen hat er 1932 in Venedig den spanischen Meistergitarristen Andres Segovia kennengelernt. Der unbestreitbar größte Gitarrist des 20. Jahrhunderts hat seinen italienischen Freund bald zu zahlreichen Gitarrenwerken inspiriert, unter anderem zum ersten Gitarrenkonzert in D-Dur. Und das spielt Ernesto Pittetti jetzt zusammen mit dem NDR-Sinfonieorchester unter Klaus Weise.

Zusammen mit dem NDR-Sinfonieorchester unter Klaus Weise spielte der Gitarrist Ernesto Bitetti das erste Gitarrenkonzert in D-Dur von Mario Castelnuovo Tedesco. Gleich die Nachrichten und danach geht's weiter im ARD-Nachtkonzert mit einer romantischen Rarität, mit dem ersten Klavierkonzert von Emil von Sauer.

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1: Um 2 Uhr mit Ronald Lessig. Der FC Bayern München ist im Halbfinale der Fußball-Champions League ausgeschieden. Nach der Hinspielniederlage bei Paris Saint-Germain reichte das 1:1 im Rückspiel gegen den Titelverteidiger nicht aus. Aus der Sportredaktion Stefanie Lavoie.
2: Bereits in der 3. Minute versetzte PSG die Münchner in einen Schockzustand. Kvaratskhelia bediente Dembélé, der den Ball wuchtig unter die Latte knallte, 1:0 für die Franzosen. Torwart Manuel Neuer wusste in der Folge Schlimmeres zu verhindern. Ein ums andere Mal haderten die Bayern mit den Entscheidungen des Referees. Eigene Chancen erspielten sie sich jedoch kaum. Erst in der Nachspielzeit erzielte Kane den Ausgleich, zu spät, um die Partie noch zu drehen. Paris trifft am 30. Mai in Budapest auf den FC Arsenal.
1: Erstmals seit Beginn einer Waffenruhe vor 3 Wochen hat die israelische Luftwaffe wieder in einem Vorort der libanesischen Hauptstadt Beirut angegriffen. Ziel sei ein Kommandeur der libanesischen Hisbollah-Miliz gewesen, teilte Ministerpräsident Netanyahu mit. Medienberichten zufolge kamen der Kommandeur und sein Stellvertreter ums Leben. In einer bundesweiten Aktion haben Zollbeamte Paketzusteller kontrolliert. Bei den Kontrollen in Depots und Verteilzentren ging es um Schwarzarbeit und illegale Beschäftigung, teilte die Generalzolldirektion mit. Aus der Nachrichtenredaktion Janina Böhm.
3: In einer ersten Bilanz hat das Kölner Hauptzollamt mitgeteilt, die üblichen Beanstandungen stünden auch diesmal ganz oben auf der Mängelliste. Ein Sprecher nannte zum Beispiel einen 39-jährigen Mann aus der Türkei, der in Köln trotz fehlender Arbeitserlaubnis für einen Subunternehmer tätig war. In einem anderen Fall konnte ein Fahrer aus der Ukraine nicht sagen, für welches Unternehmen er eigentlich arbeitet. Er war offenbar von einem Subunternehmer zum nächsten weitergereicht worden. Seit Jahren bemängelt der Zoll, dass Fahrern ihre Arbeitszeiten nicht vollständig bezahlt werden.
1: Wer sich im Beruf, auf Wohnungssuche oder bei Alltagsgeschäften diskriminiert fühlt, soll bessere rechtliche Möglichkeiten bekommen. Das sieht ein Gesetzentwurf vor, den das Bundeskabinett auf den Weg gebracht hat. Kern ist eine Fristverlängerung. Künftig soll man 4 statt 2 Monate Zeit haben, um Ansprüche geltend zu machen. Nach Ansicht der Antidiskriminierungsbeauftragten des Bundes Attermann reicht das nicht aus. Das waren die Nachrichten. Das Wetter in Deutschland. In der Mitte und im Süden gebietsweise Schauer oder Gewitter, sonst trocken, bei 10 Grad am Oberrhein und bis 3 Grad in Schleswig-Holstein. Tagsüber im äußersten Norden trocken, sonst Regen oder vereinzelt Gewitter, bei 12 bis 19 Grad. Am Freitag zeitweise heiter, in der Mitte einzelne Schauer bis 23 Grad und am Samstag länger sonnig, im Westen und Süden einzelne Schauer bis 26 Grad. 2:03 Uhr.
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4: Am Mikrofon Marlene Reichert und ich freue mich, dass Sie dabei sind. Er war einer der prominentesten Schüler von Franz Liszt, einer der angesehensten Konzertpianisten Europas, geliebt und geachtet für seinen warmen Ton, seine natürliche Eleganz und seinen gesanglichen, nie brutalen Anschlag, Emil von Sauer. Wir hören jetzt sein erstes Klavierkonzert in E-Moll. Solist unserer Aufnahme ist Stephen Huff und er musiziert zusammen mit dem City of Birmingham Symphony Orchestra unter Lawrence Foster.